Und nun spricht der Herr, der dich geschaffen hat, Jakob, und dich gemacht hat, Israel. Fürchte dich nicht, denn ich habe dich erlöst. Ich habe dich bei deinem Namen gerufen, du bist mein. Wenn du durchs Wasser gehst, will ich bei dir sein, dass dich die Ströme nicht ersäufen sollen. Und wenn du ins Feuer gehst, sollst du nicht brennen, und die Flamme soll dich nicht versengen. Denn ich bin der Herr, dein Gott, der Heilige Israels, dein Heiland. Wohlan, alle, die ihr durstig seid, kommt her zum Wasser. Und die ihr kein Geld habt, kommt her, kauft und esst. Kommt her und kauft ohne Geld und umsonst Wein und Milch.

Warum zählt ihr Geld da für das, was kein Brot ist, und sauren Verdienst für das, was nicht satt macht? Hört doch auf mich, so werdet ihr Gutes essen und euch am Köstlichen laben. Neigt eure Ohren her und kommt her zu mir. Höret, so werdet ihr leben.

Und er zeigte mir einen reinen Strom vom Wasser des Lebens, glänzend wie Kristall, der ausging vom Thron Gottes und des Lammes. In der Mitte, zwischen ihrer Straße und dem Strom, von dieser und von jener Seite aus, war der Baum des Lebens, der 12-mal Früchte trägt und jeden Monat seine Frucht bringt, jeweils eine. Und die Blätter des Baumes dienen zur Heilung der Völker. Und es wird keinen Fluch mehr geben. Und der Thron Gottes und des Lammes wird in ihr sein. Und seine Knechte werden ihm dienen. Und sie werden sein Angesicht sehen und sein Name wird auf ihren Stirnen sein. Und es wird dort keine Nacht mehr geben. Und sie bedürfen nicht eines Leuchters, noch des Lichtes der Sonne, denn Gott, der Herr, erleuchtet sie. Und sie werden herrschen von Ewigkeit zu Ewigkeit. Und der Geist und die Braut sprechen, komm. Und wer es hört, der spreche, komm. Und wen da dürstet, der komme. Und wer da will, der nehme das Wasser des Lebens umsonst.

Herr, du durchschaust mich. Du kennst mich durch und durch. Ob ich sitze oder stehe, du weißt es. Aus der Ferne erkennst du, was ich denke. Ob ich gehe oder liege, du siehst mich. Mein ganzes Leben ist dir vertraut. Schon bevor ich rede, weißt du, was ich sagen will. Von allen Seiten umgibst du mich und hältst deine schützende Hand über mir. Dass du mich so genau kennst, unbegreiflich ist es, zu hoch, ein unergründliches Geheimnis. Wie könnte ich mich dir entziehen? Wohin könnte ich fliehen, ohne dass du mich siehst? Stiege ich in den Himmel hinauf? Du bist da. Wollte ich mich im Totenreich verbergen? Auch dort bist du.

dorthin, wo die Sonne aufgeht, oder versteckte mich im äußersten Westen, wo sie untergeht, dann würdest du auch dort mich führen und nicht mehr loslassen. Wünschte ich mir, völlige Dunkelheit soll mich umhüllen, das Licht um mich her soll zur Nacht werden. Für dich ist auch das Dunkel nicht finster. Die Nacht scheint so hell wie der Tag und die Finsternis so strahlend wie das Licht. Du hast mich geschaffen. Im Leib meiner Mutter hast du mich gebildet. Herr, ich danke dir dafür, dass du mich so wunderbar und einzigartig gemacht hast. Großartig ist alles, was du geschaffen hast, das erkenne ich. Schon als ich im Verborgenen Gestalt annahm, unsichtbar noch, kunstvoll gebildet im Leib meiner Mutter, da war ich dir dennoch nicht verborgen. Als ich gerade erst entstand, hast du mich schon gesehen. Alle Tage meines Lebens hast du in dein Buch geschrieben, noch bevor einer von ihnen begann. Deine Gedanken sind zu schwer für mich, oh Gott. Es sind so unfassbar viele. Sie sind zahlreicher als der Sand am Meer. Wollte ich sie alle zählen, so käme ich doch nie an ein Ende. Durchforsche mich, o Gott, und sieh mir ins Herz. Prüfe meine Gedanken und Gefühle. Sieh, ob ich in Gefahr bin, dir untreu zu werden, dann hol mich zurück auf den Weg, den ich gehe.

Herr, unser Herrscher, wie herrlich ist dein Name in allen Landen, der du zeigst deine Hoheit am Himmel. Aus dem Munde der jungen Kinder und Säuglinge hast du eine Macht zugerichtet, um deiner Feinde willen, dass du vertilgst den Feind und den Rachgierigen. Wenn ich sehe die Himmel, deiner Finger Werk, den Mond und die Sterne, die du bereitet hast, was ist der Mensch, dass du seiner gedenkst, und des Menschen Kind, dass du dich seiner annimmst? Du hast ihn wenig niedriger gemacht als Gott. Mit Ehre und Herrlichkeit hast du ihn gekrönt. Du hast ihn zum Herrn gemacht über deine Hände Werk. Alles hast du unter seine Füße getan. Schafe und Rinder, dazu auch die wilden Tiere, die Vögel unter dem Himmel und die Fische im Meer und alles, was die Meere durchzieht. Herr, unser Herrscher, wie herrlich ist dein Name in allen Landen.

Und ich sah einen neuen Himmel und eine neue Erde. Denn der erste Himmel und die erste Erde waren vergangen, und das Meer gibt es nicht mehr. Und ich, Johannes, sah die heilige Stadt, das neue Jerusalem, von Gott aus dem Himmel herabsteigen, zubereitet wie eine für ihren Mann geschmückte Braut. Und ich hörte eine laute Stimme aus dem Himmel sagen: Siehe, das Zelt Gottes bei den Menschen, und er wird bei ihnen wohnen, und sie werden seine Völker sein, und Gott selbst wird bei ihnen sein, ihr Gott. Und Gott wird abwischen alle Tränen von ihren Augen. Und der Tod wird nicht mehr sein, weder Leid noch Geschrei noch Schmerz wird mehr sein, denn das Erste ist vergangen. Und der auf dem Thron saß, sprach: Siehe, ich mache alles neu. Und er sprach zu mir: Schreibe, denn diese Worte sind wahrhaftig und gewiss. Und er sprach zu mir: Es ist geschehen, ich bin das A und das O, der Anfang und das Ende. Ich will dem Dürstenden geben aus dem Quell des Wassers des Lebens umsonst. Wer überwindet, der wird alles erben, und ich werde sein Gott sein, und er wird mein Kind sein.

Gott verheißt, ihr werdet mich suchen und finden, wenn ihr von ganzem Herzen nach mir verlangen werdet. Nur wenn wir Gott unser ganzes Herz geben, kann in uns die Veränderung bewirkt werden, durch die wir ihm ähnlicher werden. Von Natur aus sind wir Gott entfremdet. Der Heilige Geist beschreibt unseren Zustand als Tod in Übertretungen und Sünden. Das ganze Haupt ist krank und das ganze Herz ist wund. Nichts Unversehrtes ist an ihm. Wir sind in Satans Schlingen lebendig gefangen für seinen Willen. Gott möchte uns heilen und befreien, doch weil dafür eine völlige Umwandlung, eine Erneuerung unserer ganzen Natur notwendig ist, müssen wir uns ihm ganz übergeben. Der Kampf gegen das eigene Ich ist der größte Kampf, der jemals ausgefochten wird. Sich selbst hinzugeben, alles dem Willen Gott zu übergeben, kostet Überwindung. Aber erst wenn die Seele sich Gott unterwirft, kann sie zur Heiligkeit erneuert werden. Die Regierung Gottes ist keine Willkürherrschaft, die blinden Gehorsam fordert, wie Satan den Eindruck erwecken will. Sie wendet sich an den Verstand und das Gewissen. Kommt, lasst uns miteinander rechten, ist die Einladung des Schöpfers an die Wesen, die er gemacht hat. Gott achtet den Willen seiner Geschöpfe. Er kann keine

Ehrerbietung annehmen, die nicht gern und mit Verstand dargebracht wird. Ein lediglich erzwungener Gehorsam würde jede echte geistige oder charakterliche Entwicklung verhindern. Er würde den Menschen zu einer Marionette machen. Das ist aber nicht die Absicht des Schöpfers. Er möchte, dass der Mensch die Krönung seiner schöpferischen Macht, die höchstmögliche Entwicklungsstufe erreicht. Er führt uns den unermesslichen Segen vor Augen, den er uns durch seine Gnade schenken möchte. Er lädt uns ein, uns ihm ganz hinzugeben, damit er sein Werk in uns vollbringen kann. Die Entscheidung liegt bei uns, ob wir von der Knechtschaft der Sünde befreit werden wollen, um an der herrlichen Freiheit der Kinder Gottes teilzuhaben. Sich Gott hinzugeben, heißt alles aufzugeben, was uns von ihm trennen würde. Deshalb sagt der Heiland, so kann auch keiner von euch mein Jünger sein, der nicht allem entsagt, was er hat. Was auch immer das Herz von Gott wegziehen mag, wir müssen es aufgeben. Viele Menschen dienen dem Götzen Mammon. Die Liebe zum Geld und der Wunsch nach Reichtum und Besitz binden sie wie eine goldene Kette an Satan. Andere streben nach Ansehen und weltlicher Ehre. Wieder andere wollen ein selbstsüchtiges, bequemes Leben frei von Verantwortung führen. Aber diese versklavenden Bande müssen gelöst werden. Wir können nicht halb dem Herrn und halb der Welt gehören. Wir sind nur dann Gottes Kinder, wenn wir es ganz sind. Manche Menschen behaupten, Gott zu dienen, doch gleichzeitig vertrauen sie ihren eigenen Anstrengungen, sein Gesetz zu befolgen, einen guten Charakter zu entwickeln und Erlösung zu erlangen. Ihre Herzen werden nicht von einem tiefen Bewusstsein der Liebe Christi bewegt. Dagegen versuchen sie, die Pflichten des christlichen Lebens als etwas zu erfüllen, was Gott von ihnen verlangt, um den Himmel zu gewinnen. So ein Glaube ist wertlos. Wenn Christus im Herzen wohnt, wird der Mensch so sehr von seiner Liebe erfüllt sein, von der Freude an der Gemeinschaft mit ihm, dass er sich eng an ihn hält. Und indem er über ihn nachsinnt, ihn betrachtet, ist das Ich vergessen. Die Liebe zu Christus ist die Quelle jeder Handlung. Ein Bekenntnis zu Christus ohne diese tiefe Liebe ist leeres Gerede, eine bloße Form und schwere Plackerei. Meinst du, es sei ein zu großes Opfer, Christus alles zu übergeben? Dann frage dich selbst, was hat Christus für mich gegeben? Der Sohn Gottes gab alles, sein Leben, seine Liebe, sein Leiden, um uns zu erlösen. Kann es dann sein, dass wir, die unwürdigen Empfänger so großer Liebe, ihm unsere Herzen vorenthalten? Wenn doch alle, die sich nicht für Christus entschieden haben, erkennen könnten, dass er ihnen etwas weitaus Besseres anbietet, als sie selbst suchen und erstreben. Der Mensch fügt seiner Seele den größten Schaden und das größte Unrecht zu, wenn er entgegen dem Willen Gottes denkt und handelt. Auf Wegen, die er verboten hat, kann man keine wahre Freude finden, denn nur er weiß, was das Beste ist. Er plant zum Wohl seiner Geschöpfe. Der Weg der Übertretung ist der Weg des Elends und des Verderbens. Es ist falsch zu denken, Gott sehe seine Kinder gerne leiden. Der ganze Himmel wünscht sich das Glück der Menschen. Unser himmlischer Vater versperrt keinem seiner Geschöpfe den Weg zur Freude. Die göttlichen Forderungen rufen uns auf, uns von jenen Freuden fernzuhalten, die Leid und Enttäuschung bringen und das Tor zum Glück und zum Himmel verschließen. Viele fragen, wie kann ich mich Gott übergeben? Du möchtest dich ihm hingeben, aber du hast kaum moralische Kraft, bist von Zweifeln gefangen und wirst von den Gewohnheiten deines sündigen Lebens beherrscht. Deine Versprechen und Vorsätze sind auf Sand gebaut. Du kannst deine Gedanken, Impulse und Gefühle nicht beherrschen. Das Wissen um deine gebrochenen Versprechen und nicht eingehaltenen Zusagen schwächt dein Vertrauen in deine eigene Aufrichtigkeit. Und deswegen meinst du, Gott könnte dich nicht annehmen. Aber du brauchst nicht zu verzweifeln.
Du musst die wahre Kraft des Willens verstehen.

Der Wille ist die Steuerinstanz in der Natur des Menschen. Er ist die Fähigkeit, eine Entscheidung oder Wahl zu treffen. Alles hängt vom richtigen Einsatz des Willens ab. Gott hat dem Menschen die Fähigkeit gegeben, Entscheidungen zu treffen. Es liegt am Menschen selbst, sie einzusetzen. Du kannst dein Herz nicht verändern. Aus dir selbst heraus kannst du Gott nicht lieben. Aber du kannst dich entscheiden, ihm zu dienen. Du kannst ihm deinen Willen übergeben. Dann wird er in dir das Wollen und das Vollbringen schaffen nach seinem Wohlgefallen. So wird dein ganzes Wesen vom Geist Christi geleitet werden. Er wird in deiner Liebe den ersten Platz einnehmen. Und deine Gedanken werden mit ihm im Einklang stehen.

Es ist richtig, sich nach Güte und Heiligkeit zu sehnen. Bleibt es aber nur ein frommer Wunsch, nützt es dir nichts. Viele Menschen werden verloren gehen, obwohl sie hoffen und wünschen, Christen zu sein. Aber sie kommen nicht an den Punkt, wo sie ihren Willen Gott übergeben. Sie entscheiden sich nicht dafür, Christen zu sein. Wenn du den Willen richtig einsetzt, kann sich dein Leben völlig verändern. Übergibst du deinen Willen Christus, verbindest du dich mit der Macht, die über allen Fürstentümern und Gewalten steht. Du erhältst Kraft von oben, die dich standhaft hält, und auf diese Weise wirst du durch beständige Hingabe an Gott befähigt, ein neues Leben zu führen, ein Leben des Glaubens.

Fürchte dich nicht, denn ich habe dich erlöst. Ich habe dich bei deinem Namen gerufen, du bist mein. Wenn du durchs Wasser gehst, will ich bei dir sein, dass dich die Ströme nicht ersäufen sollen. Und wenn du ins Feuer gehst, sollst du nicht brennen, und die Flamme soll dich nicht versengen. Ich bin der Herr, dein Gott.

0: Well, our journey this evening is going to begin in Babylon.
1: Unsere heutige Reise wird in Babylon beginnen.
0: In ancient Babylon.
1: Und zwar in dem antiken Babylon.
0: Ancient Babylon was a mighty empire, approximately between 500 and 600 years before Christ.
1: Das antike Babylon war ein sehr großes, mächtiges Reich, das ungefähr 500 bis 600 vor Christus existierte.
0: And it started conquering the nations around it.
1: Zunächst hat es die Nationen, die um Babylon herum lagen, besiegt.
0: And one of the nations that it conquered were the Jews.
1: Und eine der Nationen, die sie dort besiegten, waren die Juden.
0: And the Jews were taken captive, many of them, to Babylon.
1: Und viele der damals lebenden Juden wurden in die Gefangenschaft geführt nach Babylon.
0: And what we're going to do this evening is we're going to look at a prophecy that we find in the Old Testament that occurred or that happened or the prophecy was given in the context of this Babylonian captivity.
1: Und was wir heute Abend machen wollen, wir wollen uns eine Weissagung anschauen aus dem Alten Testament, die im Zusammenhang mit dieser jüdischen Gefangenschaft damals gegeben wurde.
0: The prophecy was written by a prophet with the name Daniel.
1: Die Prophezeiung wurde von einem Propheten namens Daniel niedergeschrieben.
0: And he was a captive in Babylon during this time.
1: Und er war selbst ein Gefangener in Babylon während dieser Zeit.
0: And he records these prophecies.
1: Und er berichtet über diese Prophezeiung.
0: And one of the prophecies that we're going to look at is regarding the dream of a king, King Nebuchadnezzar.
1: Und eine dieser Prophezeiungen, die wir uns jetzt näher anschauen wollen, bezog sich auf einen Traum, den einer der Könige hatte, nämlich König Nebuchadnezzar.
0: Now before we get into our prophecy and we're going to lead it up to where we are today, I want to give you a little bit of a context and background of the book of Daniel.
1: Bevor wir jetzt ins Detail gehen mit dieser Prophezeiung und schauen, was sie mit unserer heutigen Zeit zu tun hat, möchte ich ein wenig den Hintergrund des Buches Daniel beleuchten.
0: The book of Daniel, as I mentioned earlier, was written between 500 and 600 years before Christ.
1: Wie ich bereits sagte, wurde das Buch Daniel ungefähr 500 bis 600 vor Christus geschrieben.
0: It was written by Daniel the Jew that was taken captive to Babylon.
1: Es wurde von diesem Juden Daniel geschrieben, der in die Gefangenschaft nach Babylon geführt worden war.
0: And through a succession of interesting events, Daniel ends up as one of the wise men, the counselors of at the Babylonian court.
1: Und durch eine Abfolge von interessanten Ereignissen passiert ist, dass Daniel einer der wichtigsten Ratgeber an diesem babylonischen Hof wurde, einer der weisen Männer.
0: He received visions and dreams from God that he recorded.
1: Er erhielt von Gott Visionen und Träume, die er aufschrieb.
0: Prophecies that really trace, you can trace from his days even to our days today.
1: Und das sind Prophezeiungen, die wir verfolgen können von seinen Tagen aus bis hin in unsere Zeit.
0: In the last book of Daniel, chapter 12, it's only a small book with 12 chapters.
1: Im letzten Kapitel des Buches Daniel, also ein relativ kurzes Buch mit nur 12 Kapiteln.
0: And verse 4, we read the following.
1: Lesen wir im Vers 4 das folgende.
0: But you, Daniel, shut up the words, seal the book until the time of the end. Many shall run to and fro, and knowledge shall increase.
1: Du aber, Daniel, verbirg diese Worte und versiegle das Buch bis auf die Zeit des Endes. Dann werden viele darin forschen und das Verständnis wird zunehmen.
0: You see, the

0: prophecies in the book of Daniel were really more for our day than they were for the very days in which Daniel lived.
1: Das heißt also, die Prophezeiungen, die wir im Buch Daniel finden, waren weniger für seine Zeit gedacht, sondern für unsere Zeit, in der wir heute leben.
0: I think we are truly living in the end of time.
1: Ich glaube, dass wir wirklich in den letzten Zeiten leben.
0: And the prophecy we're going to study this evening will definitely confirm that.
1: Und die Prophezeiung, die wir heute Abend studieren wollen, wird das auf jeden Fall bestätigen.
0: Jesus gave many signs as to what would happen prior to his second coming.
1: Jesus hat viele Zeichen uns genannt, was passieren würde kurz bevor er wiederkommt.
0: He said to his disciples, I will come again.
1: Er hat seinen Jüngern gesagt, ich werde wiederkommen.
0: And he gave them indications of how they would know that his coming would be near.
1: Und er hat ihnen ganz bestimmte Anzeichen genannt, an denen sie erkennen würden, dass sein Kommen nahe vor der Tür steht.
0: He didn't give them a date.
1: Er hat ihnen kein Datum genannt.
0: But he did give them events that they were to look at and know that his coming would be near.
1: Aber er hat ihnen ganz bestimmte Ereignisse genannt, die sie erkennen, die sie anschauen könnten und daran erkennen, dass sein Kommen nahe wäre.
0: And in the very times in which we are living, the book of Daniel is opened up for us and the prophecies are coming alive as they show us where we are in the scope of time.
1: Und in der Zeit, in der wir heute leben, sehen wir, wie das Buch Daniel sich öffnet und wie diese Prophezeiungen darin lebendig werden, an denen wir erkennen können, an was für Zeiten wir leben.
0: And the developments that we are seeing happening around us have been prophesied long time ago.
1: Und die Entwicklungen, die wir um uns herum erkennen können, sind Ereignisse, die schon vor langer Zeit vorhergesagt worden sind.
0: So we're going to see if the ancient prophecies of Babylon have something to say about where we are today and what is happening around us.
1: Wir werden schauen, ob diese uralten Prophezeiungen von Daniel uns etwas zu sagen haben und uns etwas darüber sagen können über die Dinge, die um uns herum geschehen.
0: Now, as I said, we're going to study a prophecy that deals with the dream that a king had. This is King Nebuchadnezzar that was ruling during the time that Daniel was a young captive there in Babylon.
1: Wie schon gesagt, wird die Prophezeiung, die wir heute Abend studieren wollen, etwas mit einem Traum zu tun haben, den der König hatte, der König Babylons, Nebuchadnezzar, der zur damaligen Zeit gelebt hat, als Daniel dort als junger Gefangener am Hof war.
0: Now you got to understand that in those days the king's word was the last word in all matters.
1: Wir müssen natürlich verstehen, dass zu damaligen Zeiten das Wort des Königs das letzte Wort in allen Angelegenheiten war.
0: King Nebuchadnezzar, according to, and you can read this account in the book of Daniel in the second chapter.
1: Wir können diesen Bericht im zweiten Kapitel des Daniel-Buches lesen und nach seinem Bericht.
0: This King Nebuchadnezzar has a dream.
1: Hat dieser König Nebukadnezar einen Traum.
0: But he can't quite remember his dream the next day.
1: Aber am nächsten Morgen kann er sich an diesen Traum nicht mehr erinnern.
0: But he knows it's something important.
1: Aber er weiß, das war ein ganz wichtiger, bedeutsamer Traum.
0: And the story goes on that he calls all his wise men and magicians and astronomers together.
1: Die Geschichte erzählt dann weiter, dass er alle seine weisen Männer, seine Sterndeuter, seine Zauberer zusammengerufen hat
0: and asks them to tell him what he dreamt and the interpretation thereof.
1: Und er stellt ihnen zwei Fragen. Einmal sollen sie ihm sagen, was er geträumt hat, und sie sollen ihm sagen, was die Bedeutung dieses Traumes ist.
0: Now they can't do that.
1: Und sie können es nicht.
0: And the Bible tells us in the story there in Daniel chapter 2 that he becomes so enraged.
1: Die Geschichte im Kapitel 2 von Daniel erzählt uns dann weiter, dass er darüber so wütend wird,
0: that he actually passes a death decree upon all his wise counselors in his realm.
1: Dass er einen Todeserlass herausgibt gegen alle seine Ratgeber, alle seine Magier in seinem Reich.
0: If they cannot come with the dream and interpretation, they will be put to death.
1: Wenn sie ihm nicht diesen Traum und die Bedeutung sagen können, werden sie mit dem Tode bestraft.
0: Now, when Daniel hears about this news,
1: als Daniel davon erfährt,
0: his own life is in danger.
1: Dann ist auch sein Leben bedroht.
0: Because he belongs to this group of the wise counselors of the king.
1: Denn er ist ein Teil dieser Gruppe der weisen Ratgeber des Königs.
0: Now, what he does is he asks for time.
1: Was er dann tut, ist, dass er den König um eine Frist bittet.
0: He goes home.
1: Er geht nach Hause.
0: Gathers his friends together.
1: Ruft alle seine Freunde zusammen.
0: And they pray.
1: Und sie beten.
0: And the Bible tells us that the same night God gave to King to Daniel the same dream that he gave to King Nebuchadnezzar with the interpretation.
1: Die Bibel berichtet dann darüber, dass in der folgenden Nacht Gott denselben Traum an Daniel gegeben hat und auch die Bedeutung des Traumes.
0: Are we okay with the mic? Yeah, okay. And so Daniel the prophet comes before King Nebuchadnezzar.

0: kommt jetzt der Prophet Daniel, tritt vor den König.
1: And he comes now with the dream and the interpretation.
0: Und er hat nicht nur den Traum für ihn, sondern auch die Bedeutung.
1: And it's interesting when you read the story there in Daniel chapter 2, it's very clear that Daniel doesn't take the honor to himself that he can interpret the dream, but he gives the honor to God, the revealer of all things.
0: Und das ist sehr interessant, wenn man dort die Geschichte in Daniel 2 liest, dass Daniel also die Ehre dafür, diesen Traum zu wissen und zu kennen und die Bedeutung zu wissen, nicht für sich selbst in Anspruch nimmt, sondern er gibt die Ehre dafür, Gott, derjenige, der alle Geheimnisse offenbaren kann.
1: And so Daniel explains the dream and the king, I can just imagine, is there thinking to himself, yes, that's exactly what I dreamt.
0: Und wir lesen dann dort, wie Daniel dem König den Traum erzählt und man kann sich so richtig vorstellen, wie der König sagt, ja, das ist der Traum, den ich geträumt habe.
1: Now what was the dream?
0: Was war das jetzt für ein Traum?
1: The dream was of, and you can see a picture here on this slide, of an image made, the head was made of gold, the chest and arms of silver, the thighs of brass, the legs of iron and the feet of iron and clay.
0: Wir können hier auf der Leinwand ein Bild sehen darüber, was der König dort geträumt hat. Der Traum handelte von einem Standbild und dieses Standbild bestand aus unterschiedlichen Materialien, der Kopf aus Gold, Arme und Brust aus Silber, die Lenden aus Kupfer, die Beine aus Eisen und die Füße aus Eisen und Ton.
1: And in the dream of the king, he saw this image made of different metals.
0: Und in diesem Traum sah also der König dieses Standbild mit den unterschiedlichen Metallen.
1: And then the dream goes on and it declares that he saw a stone, a rock that hit the image on the feet and everything crumbled to pieces.
0: Und im Verlauf dieses Traumes sieht er dann, wie ein Fels auf dieses Standbild zukommt und es an den Füßen trifft und das gesamte Standbild in kleine Stücke zerbröselt wird.
1: Now you would wonder, now what is a dream like that? What could it possibly mean?
0: Und da stellt man sich die Frage, so ein Traum, was für eine Bedeutung kann so ein Traum haben?
1: Well, take notice as the prophet Daniel now starts explaining the meaning of the dream.
0: Jetzt beachten wir einmal, was der Prophet Daniel zu sagen hat, als er beginnt, die Bedeutung dieses Traumes darzulegen.
1: And we will find that this dream was a prophecy regarding kingdoms that were to come. Take notice.
0: Und dann werden wir sehen, dass dieser Traum eine Prophezeiung war über die Reiche, die nacheinander entstehen sollten.
1: Daniel chapter 2 verse 37 says, here Daniel speaking to the king, you, O king, are a king of kings, for the God of heaven has given you a kingdom, power, strength and glory. You are this head of gold.
0: In Daniel 2, 37 bis 38 heißt es dann, Daniel sagt dort zum König, du, O König, bist ein König der Könige, da dir der Gott des Himmels königliche Herrschaft, Reichtum, Macht und Glanz gegeben hat. Du bist das goldene Haupt.
1: And so what we are finding in this image made of different metals, we have representations, as we're going to see, of different kingdoms.
0: Wir können also sehen, dass in diesem Traum, in diesem Standbild, die unterschiedlichen Metalle ganz bestimmte Königreiche darstellen.
1: The head of gold represented the kingdom of Babylon.
0: Das heißt, dieses Haupt von Gold war ein Bild, ein Symbol für das Reich Babylon.
1: Now Babylon reigned from 605 to 539 BC.
0: Babylon herrschte 605 bis 539 vor Christus.
1: And here you can see on the map the region that Babylon ruled over.
0: Und wir können auf der Karte hier den Bereich sehen, den Babylon beherrscht hat.
1: Now Babylon, the city itself,
0: die Stadt Babel selbst,
1: was a very mighty city.
0: Die Stadt Babylon selbst war eine sehr mächtige Stadt.
1: It was interestingly enough, it was known as the Golden City.
0: Interessanterweise war Babylon bekannt als die goldene Stadt.
1: Well represented by the head of gold in this image.
0: Das heißt, dieses goldene Haupt in diesem Standbild ist ein sehr gutes Bild für Babylon.
1: Just to give you an idea of how big the city was.
0: Um eine Vorstellung zu bekommen, wie groß Babylon tatsächlich war, hier einige Zahlen.
1: It was 16 kilometers around.
0: 10 Meilen, also 16 Kilometer im Umfang.
1: And if you compare that with Rome, that was 9.6, or Athens 6.4, it gives you an idea of the size of this city.
0: Also wenn man das jetzt zum Beispiel mit Rom vergleicht, Rom war nur 9,6 Kilometer und Athen, und es war der Durchmesser. Der Durchmesser 16 Kilometer, Rom im Vergleich dazu 9,6 und Athen 6,4 Kilometer. Also es gibt uns schon einen Eindruck, wie groß Babylon tatsächlich war.
1: Now listen to this here about the riches of Babylon. The temple of Marduk, and Marduk was a god that they worshipped, was 91 meters high. Outside, this is talking about the temple, outside it was

0: covered with blue glazed tile. Inside it was overlaid with gold. The altar and throne, which were inside of this temple, were made from 8.5 tons, that's 7,727 kilograms, of solid gold. No wonder it was represented by the head of gold.
1: Damit wir eine Vorstellung bekommen, wie reich Babylon tatsächlich war, hier eine Beschreibung des Tempels Marduks. Also Marduk war einer der Götter, den sie angebetet haben. Er war 91 Meter hoch und dieser Tempel war von außen mit blauen Fliesen bedeckt und von innen ganz mit Gold überzogen. Der Altar und der Thron innerhalb dieses Tempels wurden aus reinem Gold angefertigt, insgesamt aus 7.727 Kilogramm reinem Gold.
0: Now, archaeologists have found this tablet that some actually believe to be the very writing of Nebuchadnezzar himself.
1: Archäologen haben diese Tafel gefunden und einige glauben, dass das tatsächlich die Handschrift von Nebukadnezar selbst ist.
0: And on the tablet it is written, it is inscribed there, may Babylon last forever.
1: Und auf dieser Tafel ist inskribiert, möge Babylon ewig bleiben.
0: Now, the Babylonians wanted their kingdom to last forever. It was powerful, it was rich, it was mighty, they thought it would never end.
1: Die Babyloner wollten natürlich, dass ihr Reich immer besteht. Es war ein mächtiges Reich, es war reich. Sie wollten, dass es niemals zu Ende geht.
0: And yet listen to what the prophecy says.
1: Aber hören wir einmal, was die Prophezeiung zu sagen hatte.
0: As Daniel the prophet is interpreting this prophetic dream,
1: während Daniel jetzt diesen prophetischen Traum interpretiert,
0: he said to the king of Babylon, you are represented by the head of gold, but listen to what he says next.
1: Sagt er zu dem König Nebukadnezar, du wirst durch dieses goldene Haupt dargestellt, aber was sagt er dann als nächstes?
0: In verse 39, but after you shall arise another kingdom inferior to yours.
1: In Vers 39 heißt es dann, nach dir aber wird ein anderes Reich kommen, geringer als das deinige.
0: So Babylon will not be the last kingdom to reign.
1: Das heißt, Babylon sollte nicht das letzte Königreich sein, was herrscht.
0: Another kingdom would come.
1: Sondern es sollte danach ein weiteres Königreich auftreten.
0: There are other prophecies in the Bible that also speak about the downfall, the collapse of Babylon.
1: Es gibt auch noch andere Prophezeiungen in der Bibel, die ebenfalls über den Zusammenbruch, über das Ende des Reiches Babylon sprechen.
0: Isaiah the prophet wrote the following.
1: Der Prophet Jesaja sagte Folgendes.
0: And Babylon, the beauty of kingdoms, the glory of the Chaldeans, pride will be as when God overthrew Sodom and Gomorrah.
1: Also wird Babel, die Zierde der Königreiche, der Ruhm, der Stolz der Chaldeer, umgekehrt von Gott wie Sodom und Gomorrah.
0: If you remember the story of Sodom and Gomorrah, these cities were destroyed, never to be rebuilt.
1: Wenn wir uns an Sodom und Gomorrah erinnern, diese Städte wurden zerstört und wurden nie wieder aufgebaut.
0: It's interesting because historically Babylon did pass away.
1: Es ist interessant, dass historisch gesehen Babylon zu Ende ging.
0: But in relatively recent times there has been an attempt to rebuild Babylon.
1: Aber es hat in kürzlicher Zeit Versuche gegeben, Babylon wieder aufzubauen.
0: The former dictator of Iraq, Saddam Hussein.
1: Der frühere Diktator vom Irak, Saddam Hussein,
0: actually attempted to rebuild Babylon.
1: Hat tatsächlich versucht, Babylon wieder aufzubauen.
0: It's interesting, he had himself photographed in a war chariot of Nebuchadnezzar, because he believed that he was the spiritual ancestor of Nebuchadnezzar.
1: Er hat sich tatsächlich in einer
0: was the cost of a replica of the
1: in einer
0: war chariot.
1: Replika von einer von einem Kriegswagen fotografieren lassen, weil er sich für den spirituellen Nachfahren von Nebuchadnezzar hielt.
0: Of course, Nebuchadnezzar was known for his the destruction that he brought on Jerusalem.
1: Denn Nebukadnezar war bekannt für die Zerstörung, die er über Jerusalem gebracht hatte.
0: And here you have an attempt of this former dictator to actually rebuild Babylon, but of course we know today he's off the scene and prophecy stands the test of time.
1: Und es ist interessant, dass er versucht hat, Babylon wieder aufzubauen, aber Saddam Hussein hat keine Bedeutung mehr, er ist nicht mehr da und wir können sehen, dass die Prophetie durch die Zeit ihre Aussage, dass ihre Aussage wahr blieb.
0: So Babylon has not been rebuilt.
1: Das heißt, Babylon ist nicht wieder aufgebaut worden.
0: Now historically, what happened?
1: Was ist dann damals historisch gesehen passiert?
0: The prophecy says, but after you shall arise another kingdom inferior to yours.
1: Also die Prophezeiung sagt, nach dir wird ein anderes Reich kommen, geringer als deines.
0: In Daniel chapter 5 you can read the story of what took place.
1: Und wir können die Geschichte, was damals tatsächlich passiert ist, in Daniel

0: 5 nachlesen.
1: The grandson of Nebuchadnezzar,
0: der Enkel von Nebukadnezar,
1: Belshazzar, kept this, held this great, huge, big feast.
0: Belshazzar hat ein riesiges Festmahl gegeben.
1: At the very same time that this feast was going on inside of the city,
0: während dieses Fest innerhalb der Stadtmauern vor sich ging, passierte gleichzeitig Folgendes.
1: Outside, the Medes and Persians had surrounded the city.
0: Die Meder und Perser hatten außerhalb der Stadtmauern die Stadt umzingelt.
1: But the Babylonians were not very afraid.
0: Aber die Babylonier hatten keine große Angst.
1: Because they thought that their city was unconquerable.
0: Denn sie glaubten, dass ihre Stadt unbesiegbar war.
1: Their walls were so thick that you could race 3 chariots on top of them.
0: Die Mauern von Babylon waren so dick, dass man oben auf den Mauern 3 Wagengespanne parallel fahren konnte.
1: They had a food supply of over 20 years.
0: Sie hatten einen Nahrungsmittelvorrat, der mehr als 20 Jahre lang reichte.
1: And there was a river running through the city, Euphrates, so they always had water.
0: Und durch die Stadt, mitten durch die Stadt, floss ein Fluss, nämlich der Euphrat, so dass sie immer mit Wasser versorgt waren.
1: Some historians found documents that indicate that the Babylonians actually threw food over the wall to tease the Medes and Persians and said, "Here's your lunch packet, go home."
0: Es gibt Geschichtsschreiber, die sagten, dass sie in dieser Situation die Babylonier, die Meder und Perser geärgert haben, indem sie Nahrungsmittel über die Mauer nach draußen geworfen haben, gesagt haben, hier ist euer Mittagessen, geht nach Hause.
1: And yet they didn't go home.
0: Aber sie sind nicht nach Hause
1: gegangen. They stayed around.
0: Sie blieben dort.
1: And the commander of the army of the Medes and Persians was a man by the name of Cyrus.
0: Und der General der Armee der Meder und Perser war ein Mann namens Kyros.
1: And what he did is when this riotous feast was going on inside of Babylon.
0: Und er tat Folgendes, als dieses Fest innerhalb der Mauern Babylons vor sich ging.
1: He built a huge reservoir and he subtracted the water of the Euphrates into this reservoir and so he laid the riverbed dry.
0: Hat er ein riesiges Reservoir gebaut und hat den Flusslauf umgeleitet in dieses Reservoir, so dass das Wasser nicht mehr durch die Stadt geleitet wurde, sondern abgeleitet wurde und damit der Fluss innerhalb der Stadt trockengelegt wurde.
1: And so in a very as fast as he possibly could, the riverbed was dry. And what he did is he marched his men under the walls. Now normally there was a gate that went through the Euphrates River, but that one had been left open that night.
0: Es war so, dass der Fluss, der durch die Stadt ging, unterhalb der Mauer in die Stadt hineinfloss. Und normalerweise war dort ein Tor oberhalb des Flusses, das verschlossen sein sollte. Aber in dieser Nacht war das Tor offen gelassen worden. Und dadurch, dass das Flussbett trockengelegt war, konnte Kyros seine Truppen in dem trockenen Flussbett unterhalb der Mauer durch das offene Tor in die Stadt hineinführen.
1: You can actually today go to the British Museum in London.
0: Man kann heute im Britischen Museum in London.
1: And you can view something that is called the Cyrus Cylinder, which actually was a cylinder upon which this whole record is recorded.
0: Sich dort etwas anschauen, den sogenannten Kyros-Zylinder, und das ist ein Stein, auf dem dieses ganze Geschehen, was dort ablief, niedergeschrieben.
1: So that's a source outside of the Bible that actually confirms, you know, that writes about this very event.
0: Das heißt, es ist eine Geschichte, die wir in außerbiblischen Quellen finden und die dieses Ereignis zur damaligen Zeit dort beschreibt.
1: Now, the interesting thing is that more than 100 years prior to this, there was a prophet by the name of Isaiah that foretold that this would happen.
0: Das Interessante ist jetzt, dass 100 Jahre bevor dieses Ereignis stattfand, es einen Propheten gab, nämlich Jesaja, der darüber berichtet, dass dieses Ereignis genauso eintreten würde.
1: I want you to listen to the language of the prophet Isaiah and consider that when he wrote this, Cyrus was not even born.
0: Wir hören uns einmal an, mit welchen Worten Jesaja das hier beschreibt und sollten dabei im Auge behalten, dass Jesaja, als Jesaja dies hier niederschrieb, Kyros noch nicht einmal geboren war.
1: This we read in Isaiah chapter 45 verse 1, it says, "Thus saith the Lord to his anointed, to Cyrus, whose right hand I have holden to subdue nations before him."
0: In Jesaja 45 Vers 1 lesen wir: Also spricht der Herr zu Kores oder Kyros, seinem Gesalbten, dessen rechte Hand ich ergriffen habe, um Völker vor ihm niederzuwerfen.
1: And I will loose the loins of kings to open before him the 2 leaven gates, and the gate shall not be shut. That's exactly what happened.
0: Und die Lenden der Könige zu entgürten, um die Türen vor seinem Angesicht aufzutun und die Tore, damit sie nicht geschlossen bleiben. Und das ist genau das.

0: was tatsächlich geschehen ist.
1: Quite fascinating that this prophecy did indeed come to pass with the fall of Babylon as they were conquered by the Medes and the Persians under the command of Cyrus.
0: Und es ist wirklich faszinierend, dass diese Prophezeiung sich genauso erfüllt hat, als Babylon besiegt wurde von den Medern und Persern unter der Führung von Kyros.
1: You see, actually the whole story is really a typology of what is going to happen in the end of time.
0: Tatsächlich ist diese ganze Geschichte eine Typologie von Ereignissen, die in der Endzeit geschehen werden.
1: You know, Cyrus came from the east.
0: Kyros kam aus dem Osten.
1: He conquered Babylon.
0: Er besiegte Babylon.
1: And then after that he allowed the Jews that were captive in Babylon to go back to Jerusalem.
0: Und danach hat er dann erlaubt, dass die Juden, die dort in Babylon gefangen waren, wieder nach Jerusalem zurückkehren konnten.
1: In the prophecies of the book of Revelation,
0: in den Prophezeiungen des Buches Offenbarung,
1: you'll find that the final king, which is none other than Jesus Christ,
0: sehen wir, dass der letzte König niemand anders als Jesus Christus.
1: It says that he will come from the east.
0: Dort wird gesagt, er kommt aus dem Osten.
1: And we have a clear picture that of Babylon, which is now no literal city of Babylon, but basically a representation rather of this world.
0: Und wir haben dort auch eine Beschreibung von Babylon im Zusammenhang mit Offenbarung, nicht eine buchstäbliche Stadt, sondern ein Bild für im Prinzip die ganze Welt.
1: A power that is at work in this world.
0: Eine Macht, die in dieser Welt die Herrschaft hat.
1: And what does Jesus do? He comes back to redeem his people.
0: Und was Jesus hier macht in der Offenbarung, dass er wiederkommt und sein Volk errettet.
1: So there's really a typology, a picture here of future events.
0: Also Jesus errettet sein Volk aus dieser Stadt, und es ist, was wir beschrieben finden im Alten Testament, ist eine Typologie, ein Bild für das, was tatsächlich in der letzten Zeit geschehen
1: Very
0: wird.
1: Interesting history.
0: Eine interessante Geschichte.
1: And as I said earlier, you can find this record on the Cyrus Cylinder in the British Museum today.
0: Und wie ich bereits sagte, wir können diese Geschichte auf diesem dargestellten Zylinder, auf dem Kyros-Zylinder im britischen Museum nachlesen.
1: Now, in the dream of Nebuchadnezzar,
0: in dem Traum Nebukadnezars,
1: in this prophetic image,
0: in diesem prophetischen Standbild,
1: the next kingdom, Medo-Persia, is represented by the chest and arms of silver.
0: Wird das Königreich, was auf Babylon folgt, die Meder und Perser, now, dargestellt durch die Brust und die Arme, die aus Silber sind.
1: They ruled from 539 to 331 BC.
0: Die Meder und Perser haben in der Zeit von 539 bis 331 vor Christus geherrscht.
1: Here you see the area in which they reigned.
0: Wir können hier den roten Bereich sehen, wo sie ihre Herrschaft hatten.
1: And yet Medo-Persia was not going to be the last empire either.
0: Aber auch Medo-Persien sollte nicht das letzte Reich sein.
1: We have the head of gold representing Babylon.
0: Wir haben also zunächst das Haupt aus Gold, das für Babylon steht.
1: We have the chest and arms of silver representing Medo-Persia.
0: Wir haben die Brust und die Arme, die für Medo-Persien stehen.
1: But take notice what the prophecy says next.
0: Aber was sagt dann die Prophezeiung als nächstes?
1: Then another, a third kingdom of bronze, which shall rule over all the earth.
0: Und das nachfolgende dritte Reich, das Eherne, wird über die ganze Erde herrschen.
1: The third kingdom that would come was represented by the thighs of brass and was none other than the Greek Empire.
0: Also das nächste Königreich, was folgen sollte, wurde dargestellt durch die Lenden aus Messing oder aus Bronze oder Erz, und war das Reich Griechenland.
1: And the Greeks ruled from 331 BC to 168 BC.
0: Die Griechen herrschten von 331 vor Christus bis 168 vor Christus.
1: And this kingdom of the Greeks was really a kingdom that in a matter of a short time spread very far.
0: Und dieses Reich der Griechen war ein Reich, das wirklich innerhalb von sehr kurzer Zeit sich weit und breit ausgebreitet hat.
1: This was under the command of Alexander the Great.
0: Und das geschah unter der Herrschaft von Alexander dem Großen.
1: Here you can see a picture of how vast the empire became under his command.
0: Und wir können hier ein Bild sehen, wie stark sich das griechische Reich unter seiner Herrschaft ausgebreitet hat.
1: Alexander the Great was very young when he led his army.
0: Alexander der Große war noch sehr jung, als er seine Armee anführte.
1: Only in his late 20s, early 30s.
0: Das heißt, er war in den späten 20ern, Anfang der 30er.
1: You know, at one point of time, he met on the fields of Arbela, he met with the army of the Medes and the Persians.
0: Bei einer Gelegenheit stand er der Armee der Medes.

0: der Perser gegenüber auf dem Schlachtfeld von Arbela.
1: And he was outnumbered 1 by 10.
0: Und er, die Meder und Perser waren so in der Überzahl, dass es ein Verhältnis von 1 zu 10 war.
1: And Darius, which was king of the Medes and the Persians at that time.
0: Und Darius, der damalige König der Meder und Perser,
1: he sent a messenger to Alexander.
0: Sandte einen Boten zu Alexander.
1: And even though he was much stronger, he was fearful of this young king, and so he sent a message.
0: Und obwohl Darius zahlenmäßig ihm weit überlegen war, hat er eine Botschaft an diesen jungen General geschickt.
1: And he said, "Why can't you just be the king of the west, and I'll be the king of the east?"
0: Und hat ihm ein Angebot gemacht: Könntest du nicht der König des im Westen sein, und ich werde der König im Osten sein?
1: And Alexander the Great, he sent a messenger back.
0: Und Alexander hat einen Boten zurückgesandt
1: with the message,
0: mit folgender Botschaft:
1: "As there are no two suns in the sky, there is no place for you and I."
0: Genauso wie es im Himmel nicht zwei Sonnen gibt, gibt es keinen für dich und mich nicht gleichzeitig Platz.
1: And so the battle erupted.
0: Und die Schlacht wurde also geschlagen.
1: And Alexander the Great, he used his cavalry, his horsemen in such a way that he was just able to surround and conquer the Medes and Persians and overthrow them.
0: Und Alexander der Große hat also seine Reiterschaft, seine Kavallerie so genutzt, dass er quasi um die Armee von Darius herum ihn eingezingelt hat und so dadurch die große Armee unterworfen hat.
1: And only in a matter of about 8 years, and remember, this is on horseback, they were able to reach into the vast areas even of India as they conquered the then known world.
0: Und innerhalb von nur 8 Jahren haben sie die damals bekannte Welt besiegt bis einschließlich Indien, und wir müssen uns klar machen, dass das alles auf dem Rücken von Pferden geschah.
1: And it came to a point where the men of Alexander were just complaining, they wanted to go home, there was nothing more to conquer.
0: Und es kam an einen Punkt, wo die Männer Alexanders sich beschwert haben, gesagt haben, wir wollen jetzt endlich nach Hause, es gibt nichts mehr, was wir besiegen können.
1: Alexander the Great was able to conquer the world, but he wasn't able to conquer himself.
0: Alexander der Große war in der Lage, die Welt zu besiegen, aber er war nicht in der Lage, sich selbst zu beherrschen.
1: And every time he gained a victory,
0: und jedes Mal, wenn er einen Sieg erlangte,
1: he would drink a little bit too much.
0: Hat er ein bisschen zu viel getrunken.
1: And it came to the point that he died at the age of 32, 33.
0: Bis er schließlich im jungen Alter von 32, 33 Jahren starb.
1: Which is interesting to think about.
0: Und das ist wirklich interessant, wenn wir darüber nachdenken.
1: Because there was someone else that came to this world and that conquered the hearts of man and that also died at 33, and that is Jesus Christ.
0: Denn es gibt noch jemand anderen, der in diese Welt gekommen ist und der auch die Herzen der Menschen besiegt hat und der auch im Alter von 33 Jahren gestorben ist.
1: Jesus,
0: und das war Jesus Christus.
1: Jesus didn't conquer countries, but he conquered the hearts of man.
0: Jesus Christus hat nicht Länder besiegt, aber er hat die Herzen von Menschen besiegt.
1: Now, again, Alexander the Great, or the Greek army, the Greek Empire, was not the last empire to exist.
0: Wenn wir uns das Standbild jetzt anschauen, dann war auch Griechenland nicht das letzte Land, das letzte Reich, was die Welt beherrschen sollte.
1: I want you to take notice as the prophecy continues here.
0: Die Prophezeiung geht hier weiter.
1: Daniel chapter 2 and verse 40 says,
0: Daniel Kapitel 2, Vers 40 heißt es,
1: and the fourth kingdom shall be as strong as iron, for as much as iron breaks in pieces and shatters everything.
0: Das vierte Königreich aber wird so stark sein wie Eisen, ebenso wie Eisen alles zertrümmert und zermalmt.
1: Remember that the thighs of brass was followed by the legs of iron in this prophetic image.
0: Wir erinnern uns also daran, dass in diesem prophetischen Bild auf die Lenden von Messing oder Erz die Beine von Eisen folgten.
1: The description of iron, it goes on, and like iron that crushes, that kingdom will break in pieces and crush all the others.
0: Die Beschreibung dieses Eisens fährt dann fort, und wie Eisen alles zerschmettert, so wird es auch jene alle zermalmen und zerschmettern.
1: So the kingdom that was going to come next, the fourth kingdom,
0: das Königreich, was also als nächstes folgen sollte, das vierte Reich,
1: was going to be a very strong kingdom and a very oppressive kingdom when you look at the description here.
0: Sollte auf der einen Seite ein sehr starkes Königreich sein, aber auch ein Reich, was starke Unterdrückung ausübt, wenn man sich die Beschreibung hier anschaut.
1: And the kingdom that followed the Greek Empire was none other than the Roman Empire.
0: Und das Reich, was auf Griechenland folgte, war kein anderes als das Römische Reich.
1: And the Roman Empire is also referred to as the Iron Monarchy of Rome, and very well represented by the iron legs in the prophetic image.
0: Und man spricht von dem Römischen Reich auch als das Eiserne Reich, Und deswegen ist also diese

0: Das Bild der eisernen Beine eine sehr gute Darstellung des Römischen Reiches.
1: Now Rome ruled from 168 BC to approximately 476, even though it's hard to put a AD, even though it's hard to put an exact date on the fall of the Roman Empire.
0: Rom herrschte in der Zeit von 168 vor Christus bis ungefähr 476 nach Christus, obwohl es schwierig ist, jetzt den Zerfall Roms auf ein ganz bestimmtes Datum zu fixieren.
1: Because the fall of Rome didn't happen overnight.
0: Denn dieser Fall Roms fand also nicht zu einem definierten Zeitpunkt über Nacht statt.
1: Here you have a picture of the Roman Empire.
0: Wir haben hier ein Bild der Ausdehnung des Römischen Reiches.
1: Now listen to this quote from Edward Gibbon.
0: Wir hören uns mal ein Zitat von Edward Gibbon an.
1: He wrote this in his book Decline and Fall of the Roman Empire.
0: Er schrieb das in seinem Buch Aufstieg und Fall des Römischen Reiches, Decline and Fall of the Roman Empire.
1: And it's interesting the language that he uses here.
0: Und es ist sehr interessant, welche Worte er hier benutzt.
1: The image of gold, silver and brass that might serve to represent the nations and their kings were successfully broken by the iron monarchy of Rome.
0: Die Bilder von Gold, Silber und Messing stellen die Nationen und ihre Könige dar, die nacheinander durch die eiserne Monarchie Roms gebrochen wurden.
1: You can see clearly that this historian is using the imagery of the prophecy found in Daniel chapter 2.
0: Man kann hier ganz klar sehen, dass dieser Historiker die Bildersprache benutzt, die wir in Daniel 2 finden können innerhalb dieser Prophezeiung.
1: And indeed Rome was a very harsh, oppressive and powerful empire.
0: Und tatsächlich war Rom ein sehr unterdrückendes, hartes, mächtiges Reich.
1: Now, if I ask you the question, which nation or which kingdom conquered Rome?
0: Wenn ich jetzt die Frage stelle, welche Nation, welches Reich hat Rom besiegt?
1: It's going to be very hard for you to answer that.
0: Dann wird es schwierig, diese Frage zu beantworten.
1: It's a little bit of a trick question.
0: Das ist eine Trickfrage.
1: Because there really wasn't one kingdom that overthrew the Roman Empire.
0: Denn es gab nicht ein einzelnes Reich, was das Römische Reich besiegt hat.
1: You see, up till now, Babylon was conquered by Medo-Persia.
0: Bis jetzt war es so, dass ein Reich von einem anderen besiegt wurde, Babylon von Medo-Persien.
1: Medo-Persia was conquered by Greece.
0: Medo-Persien wurde von Griechenland besiegt.
1: Greece was conquered by Rome.
0: Griechenland durch Rom.
1: But Rome was not conquered by one nation.
0: Aber Rom wurde nicht durch eine einzelne Nation besiegt.
1: Instead, Rome gradually fragmented. It fell apart.
0: Sondern Rom ist mehr oder weniger allmählich auseinandergebrochen und zerfallen.
1: And there were a number of reasons for that.
0: Und dafür gab es eine ganze Reihe von Gründen.
1: There was corruption from within.
0: Es gab innerhalb Korruption.
1: And so, you know, one Caesar would be poisoned and then the other would come up and it wouldn't take very long before he would be killed. And so a lot of corruption from within.
0: Das heißt, ein Kaiser wurde zum Beispiel vergiftet, ein anderer kam an die Macht und es dauerte nicht lange, bis auch er aus dem Weg geschafft wurde. Das heißt, innerhalb des Reiches gab es eine ganze Menge an Korruption.
1: At the same time, there were various nations around them, tribes that were attacking the borders of Rome.
0: Gleichzeitig gab es um das Römische Reich herum eine ganze Menge Nationen, also bestimmte Stämme, die Angriffe führten gegen die Grenzen Roms.
1: And this was happening from the north and from the east and from the south, and so Rome could no longer police its borders.
0: Das heißt, diese Angriffe fanden vom Norden aus, vom Osten aus, vom Süden aus statt, und Rom war nicht länger in der Lage, wirklich seine Grenzen zu sichern.
1: Now I want you to take notice what the prophecy says next, because this is just phenomenal how between 500 and 600 years before Christ, this was exactly foretold.
0: Und ich möchte einmal jetzt hinweisen auf das, was die Prophezeiung als nächstes sagt, und das ist wirklich faszinierend, dass diese Dinge in diesen Einzelheiten 500 bis 600 Jahre vor Christus schon vorhergesagt wurden.
1: Daniel chapter 2 and verse 41.
0: Daniel 2 Vers 41.
1: And Daniel says to King Nebuchadnezzar, whereas you saw the feet and toes, remember in the image, partly of potter's clay and partly of iron, the kingdom shall be divided.
0: Und Daniel sagt jetzt hier zu dem König, und wir erinnern uns daran, wie die Füße aussahen in diesem Standbild. Daniel sagt also, dass du aber die Füße und Zehen teils aus Töpferton und teils aus Eisen bestehend gesehen hast, bedeutet, dass das Königreich sich zerspalten wird.
1: Isn't that interesting?
0: Ist das nicht interessant?
1: The prophecy would foretell that there would be the kingdom of Babylon, followed by a second kingdom, a third kingdom, a fourth kingdom, but then that fourth kingdom would be divided.
0: Die Prophezeiung sagt also voraus, dass es ein Reich geben wird, Babylon, auf das ein zweites Reich folgt, ein drittes Reich, ein viertes Reich.

0: Aber das Vierte Reich sollte dann zerspalten werden, aufgeteilt werden.
1: And this is what makes this prophecy so fascinating.
0: Und das ist das Faszinierende an dieser Prophezeiung.
1: Because it's not necessarily hard to say, well, there's going to come a kingdom and then another kingdom and another kingdom. But once you come to the exact moment of division, there's something divine in this prophecy.
0: Denn es ist einfach eigentlich nicht so schwer zu sagen, gut, auf ein Reich folgt ein anderes Reich und darauf noch ein weiteres Reich, aber dann an einem ganz bestimmten Punkt genau zu sagen, dass dieses Reich sich jetzt aufteilen wird, das ist schon wirklich etwas Faszinierendes und wir merken, dass es hier nicht um menschliche Vorhersagen geht, sondern dass wirklich dieses göttliche, übernatürliche Element hier enthalten ist.
1: And it's going to even get more detail as we go along.
0: Und wenn wir jetzt weitermachen, werden wir sehen, dass es noch sehr viel detaillierter wird.
1: Now the feet of iron and clay are really representing here in one way the division of the Roman Empire or what we could say today the divided Europe.
0: Diese Füße aus Eisen und Ton stellen hier die Reiche dar, die folgten. Und wir können heute sagen, also die europäischen Reiche, das geteilte Europa.
1: For example, if you look here at the map, it's just a picture of the various nations that came out of the breakup of the Roman Empire.
0: Wenn wir uns diese Karte hier zum Beispiel anschauen, dann sehen wir hier die unterschiedlichen Nationen, in die das Römische Reich zerfiel, die also aus diesem Zerfall Roms entstanden.
1: And of course, over time, we see how these tribes developed to the nations that we currently are familiar with.
0: Und wir wissen, wie diese Stämme sich dann weiterentwickelt haben zu den Nationen in Europa, die uns heute bekannt sind.
1: Now, take notice of what the prophecy says here. This is absolutely fascinating. It goes really into detail here as to the events now taking place in this continent of Europe.
0: Also wir sehen uns jetzt die Prophezeiung weiter an und es ist wirklich faszinierend zu sehen, wie hier Details beschrieben werden, die sich auf das beziehen, was dann in dem Kontinent Europa tatsächlich passiert ist.
1: It says, verse 43, and you saw iron mixed with ceramic clay, they will mingle with the seed of men.
0: Hier heißt es dann in Daniel 2, Vers 43, dass du aber Eisen mit Tonerde vermengt gesehen hast, bedeutet, dass sie sich zwar durch Verheiratung vermischen.
1: It's interesting. First, the prophecy says there's going to be a division.
0: Es ist interessant. Also zunächst sagt die Prophezeiung, es wird dort eine Aufteilung geben.
1: And we see the division of Rome.
0: Und wir sehen, wie Rom aufgeteilt wird.
1: But then it says next that they're going to try to unite.
0: Aber dann heißt es als nächstes, dass sie versuchen werden, sich zu verbinden, zu vereinigen.
1: Through intermarriage.
0: Durch Verheiratung.
1: Now, when you look at the history of Europe,
0: wenn wir uns die Geschichte Europas anschauen,
1: that's exactly what the history tells us.
0: Dann ist das genau das, was die Geschichte uns sagt.
1: Now, ever since the breakup of the Roman Empire,
0: seitdem das Römische Reich zerbrochen ist,
1: and the various nations of Europe were formed,
0: und die unterschiedlichen Nationen Europas gebildet wurden,
1: there has been an attempt to unite Europe together again.
0: Hat es immer wieder den Versuch gegeben, Europa zu vereinigen.
1: Now, these attempts were made through wars.
0: Diese Versuche wurden anhand von Kriegen durchgeführt.
1: But also very many times the attempts were made through intermarriage.
0: Aber dieser Versuch der Vereinigung wurde auch häufig dadurch gemacht, dass die Königshäuser untereinander heirateten.
1: You know, one prince of one kingdom would marry a princess of another country, another kingdom.
0: Das heißt, ein Prinz aus einem bestimmten Reich heiratete eine Prinzessin aus einem anderen Land.
1: In an attempt to bring these countries back together again.
0: Und das stellte einen Versuch dar, diese Länder sich annähern zu lassen oder wieder zu vereinigen.
1: And sometimes it would last for a little while.
0: Und manchmal dauerte das eine gewisse Zeit an.
1: But in length it didn't really work.
0: Aber auf Dauer gesehen hat das nicht funktioniert.
1: And take notice what the prophecy tells us.
0: Und beachten wir einmal, was die Prophezeiung hier sagt.
1: Second part of verse 43 says, but they will not adhere to one another just as iron does not mix with clay.
0: In Daniel 2, Vers 43 heißt es, aber sie werden nicht aneinander haften, genauso wie sich Ton mit Eisen nicht vermischen lässt.
1: Fascinating that we have a prophecy, what would happen with the fourth empire, a breakup, an attempt to unite, but then the prophecy says it wouldn't really work, this unity.
0: Es ist wirklich faszinierend, wie die Prophezeiung uns hier sagt, dass zunächst das Reich auseinanderfallen wird, dass es einen Versuch geben wird, sich zu vereinigen, aber dass das auf Dauer nicht funktioniert und sie wieder auseinanderfallen.
1: And you just have to look at the history of Europe to see the attempt after attempt after attempt that has been made, but all of them have failed ultimately.
0: Aber wir brauchen uns nur die Geschichte von Europa anzuschauen, um zu sehen, wie das wirklich geschehen ist, denn es gab einen

0: Versuch nach dem anderen, dass Europa vereinigt wird, aber letzten Endes diese Versuche alle gescheitert sind.
1: You think of Charles V of Spain.
0: Wenn wir uns zum Beispiel Karl den V. aus Spanien anschauen,
1: Louis XIV of France,
0: Ludwig XIV aus Frankreich,
1: Napoleon,
0: Hitler,
1: all these attempts to unite Europe, but it did not last.
0: Alle diese Versuche, Europa zu vereinigen, waren nicht von Dauer.
1: And the prophecy stands the test of time.
0: Und die Prophetie hat wirklich den den Test der Zeit bestanden.
1: Now, how about today, though?
0: Wie steht es heute?
1: Is Europe still trying to unite?
0: Ist Europa immer noch dabei? Unternimmt Europa immer noch den Versuch, sich zu vereinigen?
1: Now, maybe those attempts have changed in form, in ways.
0: Vielleicht hat die Art und Weise der Vereinigungsversuche sich geändert.
1: The attempt is not so much by war or intermarriage any longer.
0: Das heißt, der Versuch, sich zu vereinigen, geschieht nicht mehr durch Kriege oder durch Verheiratung,
1: but it's through politics, right?
0: Sondern durch die Politik.
1: I came across this very interesting poster that you see on the screen here.
0: Das Poster, was hier auf der Leinwand sehen könnt, ist ein wirklich sehr interessantes Bild.
1: To the left, this poster here was given out by the EEC, the European Ecumenical Community.
0: Das Poster hier auf der linken Seite wurde durch die Europäische Wirtschaftsgemeinschaft hergestellt und herausgegeben.
1: And it says here, Europe, many tongues, one voice.
0: Und hier heißt es, Europa, viele Sprachen, eine Stimme.
1: And the picture really is of people that are building a tower.
0: Und das Bild stellt hier Völker dar, Menschen, die an einem Turm bauen.
1: Now, if you're familiar with the biblical stories,
0: wenn man die biblischen Geschichten kennt,
1: you will recognize that this is a story that is taken from a picture that I put right up here, from Genesis chapter 11.
0: Dann wissen wir, dass dies eine Geschichte ist, die aus der Bibel entnommen wurde, nämlich aus 1. Mose 11. Und wir sehen hier auf der rechten Seite ein Bild dieser Geschichte, die damals stattgefunden
1: Now,
0: hat.
1: Now, what happened in Genesis chapter 11?
0: Was ist damals passiert in 1. Mose 11?
1: The nations came together, the people came together.
0: Die Nationen, die Menschen kamen zusammen.
1: And they had a goal in mind, a purpose.
0: Und sie hatten ein ganz bestimmtes Ziel vor Augen, eine Absicht.
1: They were going to build a city and a tower that would reach from earth to heaven.
0: Sie wollten eine Stadt bauen und sie wollten einen Turm bauen, der von der Erde bis zum Himmel reicht.
1: This is also known as the Tower of Babel.
0: Und dieser Turm ist auch bekannt unter dem Namen der Turm von Babel.
1: Now God had clearly revealed to his people that he wanted them to scatter abroad upon the face of the earth.
0: Gott hatte seinem Volk ganz klar offenbart, dass er wollte, dass sie sich ausbreiten über die ganze Erde.
1: And yet instead they had clustered together in this city where there was a lot of vice and immorality taking place.
0: Stattdessen haben sie genau das Gegenteil gemacht. Sie haben sich zusammengezogen auf eine Stadt und innerhalb dieser Stadt ging es sehr lasterhaft zu. Da war viel Verbrechen und Unmoral.
1: They lived in opposition to the very revealed word of God.
0: Das heißt, sie lebten in Rebellion Gott gegenüber. Sie stellten sich in Opposition zu seinem direkten offenbarten Wort.
1: And yet they sought to make themselves a great name by building this tower.
0: Aber sie versuchten sich hier einen großen Namen zu machen, indem sie diesen Turm bauten.
1: Now, if you remember the story, what God did is he confused the languages there at the Tower of Babel.
0: Und wenn wir uns an die Geschichte erinnern, dann wissen wir, dass Gott damals die Sprache derjenigen Menschen, die dort an dem Turm bauten, verwirrte.
1: Before that time, when they started building that tower, they all spoke one language.
0: Vor diesem Zeitpunkt, bevor sie anfingen, den Turm zu bauen, hatten sie alle nur eine Sprache gesprochen.
1: But then God confused the languages, and so they could no longer communicate with one another, and the project failed, and they spread. They went all their separate directions.
0: Und Gott hat dann aber zu diesem Zeitpunkt ihre Sprachen verwirrt, sodass sie unterschiedliche Sprachen sprachen und sich nicht mehr verständigen konnten. Und dadurch war es nicht mehr möglich, den Turm weiterzubauen. Und sie haben sich dann in alle Himmelsrichtungen verbreitet.
1: So do you see the message that this poster is actually giving?
0: Können wir also erkennen, welche Botschaft auf dem Poster hier auf der linken Seite uns tatsächlich gegeben
1: wird? It's basically
0: wird.
1: Like what happened in the past. You know, we're going to do it anyway. We're going to come together, Europe, many tongues. One voice.
0: Was hier gesagt wird, ist gut, da ist was in der Vergangenheit geschehen, aber wir kommen trotzdem zusammen und unser Ziel ist ein Europa, eine Vereinigung von Europa, viele Stimmen, eine Sprache.
1: Now, unity in and of itself is nothing wrong.
0: Einheit an und für sich ist keine schlechte Sache.
1: Unity can be something very good.

0: Einigkeit kann etwas sehr Gutes sein.
1: But it depends on which premises, right?
0: Aber es ist immer wichtig, welche Voraussetzungen da, dafür da sind.
1: Take notice of this picture here.
0: Jetzt beachten wir folgendes Bild.
1: On the left side, this is actually a painting by Bruegel of the Tower of Babel.

0: in Straßburg.
1: It kind of looks like an unfinished tower, doesn't it?
0: Dieses Gebäude sieht mehr oder weniger wie ein unvollendeter Turm aus, nicht wahr?
1: You would almost want to go inside and ask, are you finished building this tower yet?
0: Man möchte am liebsten hineingehen, die Leute fragen, ist der Bau dieses Gebäudes schon abgeschlossen?
1: I mean, is there something going on?
0: Geht hier etwas vor?
1: That prophecy has predicted.
0: Irgendetwas, was die Prophetie vorhergesagt hat?
1: Take notice, the German Chancellor Angela Merkel, she had this speech on the 4th of June 2011.
0: Beachten wir hier einmal eine Rede von Angela Merkel am 4. Juni 2011.
1: She said the following: if you want to have a real world order, a global political order.
0: Sie sagte folgendes: wenn man eine echte Weltordnung haben will,
1: then you have to take into consideration that in some aspects you have to give up your sovereignty, your rights and other things.
0: Also sie sagte, wenn man eine wirkliche Weltordnung haben will, eine globale politische Ordnung, dann wird man nicht umhinkommen, an einigen Stellen auch Souveränität, Rechte an andere abzugeben.
1: This means that other international organizations can punish us when we are failing to keep the rules.
0: Das heißt, dass andere internationale Organisationen uns dann bestrafen können, wenn wir irgendetwas nicht einhalten.
1: Many countries are afraid of this and keep back. According to me, this is a real intercultural process we need to go through.
0: Viele Länder haben Angst davor und halten sich zurück. Das ist aus meiner Sicht ein wirklich interkultureller Prozess, den wir durchlaufen müssen.
1: Interesting language, right?
0: Das sind wirklich sehr interessante Worte, nicht wahr?
1: Now, take notice of this article given through BBC News November 15, 2007, talking about why the EU should expand beyond Europe.
0: Das ist jetzt ein interessanter Artikel, der bei BBC News erschienen ist im November 2007. Und zwar werden hier Argumente genannt, warum die EU sich erweitern sollte bis, also über Europas Grenzen hinaus.
1: In his first major speech on the UK's relationship with Europe, Foreign Secretary David Miliband said the EU,
0: in seiner ersten wichtigen Rede über die Beziehung Großbritanniens zu Europa, sagte der Außensekretär David Miliband,
1: that the EU should be a role model, listen to those words, role model for the world. It could be a model power of regional cooperation dedicated to free trade, the environment and tackling extremism.
0: Der Politiker sagte also, die EU sollte ein Vorbild, ein Modell, ein Muster für die Welt sein. Sie könnte eine Modellmacht für regionale Kooperation sein, die sich dem freien Handel, der Umwelt und der Extremismusbekämpfung widmet.
1: Now surely this unity is not all, you know, there are benefits to such a union.
0: Man kann sagen, dass natürlich so eine Vereinigung auch ihre Vorteile hat.
1: But we gotta ask some deeper questions, like what's behind it?
0: Aber wir müssen auch einige tiefergehende Fragen stellen. Was steckt eigentlich dahinter?
1: Are there freedoms that are gonna have to be given up?
0: Ist es so, dass wir bestimmte Freiheiten werden aufgeben müssen?
1: And where is all this heading?
0: Und wohin führt das Ganze? Was ist das eigentliche Ziel?
1: Obviously, the European Union and the cooperation of these nations is seen by many political leaders as a model that is to be now implemented in the world.
0: Offensichtlich ist diese EU, diese Vereinigung, diese Kooperation von Nationen ein Modell, ein Muster, ein Vorbild für das, was auf einem höheren Level in der Welt geschehen sollte.
1: Take notice of the words of Barack Obama.
0: Wir schauen hier, was Barack Obama dazu zu sagen hat.
1: He said, this was recorded in Time magazine, he says, in America there's a failure to appreciate Europe's leading role in the world.
0: Wir lesen dieses Zitat im Time magazine und er sagt, in Amerika wird die führende Rolle in Europa nicht richtig wertgeschätzt. There was a mistake.
1: Oh, sorry, okay. Now, I want to go a little bit deeper and look at what's really behind all of this.
0: Wir wollen einmal in die Sache etwas tiefer einsteigen und uns fragen, was steckt eigentlich hinter all diesen Dingen?
1: There's a very interesting book written by Adrian Hilton entitled The Principality and Power of Europe.
0: Es gibt ein sehr interessantes Buch von Adrian Hilton über die Principality and Power of Europe.
1: Listen to what he says.
0: Er sagt Folgendes.
1: He says, it is impossible to understand the current drive for European integration without viewing it in the context of previous attempts.
0: Es ist unmöglich, den gegenwärtigen Trend für

0: europäische Integration zu verstehen, wenn man ihn nicht im Kontext früherer Versuche sieht.
1: In other words, we got to look back at the previous attempts to understand what this attempt is all about.
0: Das heißt, er sagt mit anderen Worten, wir müssen uns frühere Einigungsversuche anschauen, um zu verstehen, worum es hier im Moment eigentlich geht.
1: Listen to what he says here. Since the fall of the Roman Empire, that was the fourth empire there in the vision, there in the prophecy, numerous attempts to rebuild a unified Europe have failed.
0: Hilton sagt hier, seit dem Fall des Römischen Reiches, und er spricht, wir denken also an diese eisernen Beine in diesem Standbild, seit dem Fall sind zahlreiche Versuche, ein geeintes Europa wieder aufzurichten, gescheitert.
1: The vision of one empire under one emperor belonging to one church under one God has caused more bloodshed than anything in the history of the world.
0: Die Vision von einem Reich unter einem Kaiser, das zu einer Kirche unter einem Gott gehört, hat mehr Blutvergießen gefordert als alles andere in der Weltgeschichte.
1: Now, Adrian Hilton here makes a very important observation.
0: Adrian Hilton macht hier eine sehr wichtige Beobachtung.
1: And that is that whenever there were attempts that were made previously to unite Europe, it wasn't only about political unity.
0: Er sagt, dass immer, wenn es in der Vergangenheit Versuche gegeben hat, Einigkeit herzustellen, dann ging es nicht nur um politische Einheit,
1: but rather it was also about religious unity.
0: Sondern es ging auch um religiöse Einheit. Vereinigung und Einheit.
1: So if all attempts in the past have been that way, what can we expect from the previous attempt that is going on in our world today?
0: Wenn also alle Versuche in der Vergangenheit so gestaltet waren, dann müssen wir uns fragen, was haben wir zu erwarten von dem gegenwärtigen Versuch, Europa zu vereinigen?
1: Take notice, he says here, somehow Europe has seemed doomed to oscillate between war and peace, between power and ignominy, between order and chaos.
0: Hilton wird hier weiter zitiert, irgendwie ist Europa dazu verdammt, zwischen Krieg und Frieden, zwischen Macht und Ohnmacht, zwischen Ordnung und Chaos zu schwanken.
1: You see, when you look at the previous kingdoms in this prophecy,
0: wenn wir uns also die vorhergehenden Reiche in dieser Prophezeiung anschauen,
1: each of these kingdoms was not only a political power, but clearly also a religious authority.
0: Dann war jedes dieser Reiche nicht nur eine politische Macht, sondern gleichzeitig auch eine religiöse Autorität.
1: You see, in Babylon, they worshipped the god Marduk.
0: In Babylon zum Beispiel wurde der Gott Marduk angebetet.
1: And it wasn't an option whether you wanted to worship him or not.
0: Und man konnte sich nicht aussuchen, ob man ihn anbetete oder nicht.
1: That was the state religion.
0: Sondern es war die Staatsreligion.
1: The Medes and the Persians also had their state religion.
0: Und die Meder und Perser hatten ebenso eine Staatsreligion.
1: And so also Greece and pagan Rome.
0: Und genauso war es bei Griechenland und beim heidnischen Rom.
1: You see, all of these nations were political powers, but also very clearly they were pagan powers or powers that dealt with worship, how you were to worship.
0: Alle diese Nationen waren also politische Reiche, aber ganz deutlich waren es auch religiöse Autoritäten, die den Menschen vorschrieben, in welcher Art und Weise sie Gott anbeten sollten.
1: And that didn't stop with pagan Rome.
0: Und das war mit dem heidnischen Rom nicht abgeschlossen.
1: You see, when pagan Rome collapsed,
0: seht ihr, als das heidnische Rom zusammenbrach,
1: there was another power that was coming up and that received authority from pagan Rome, and that was none other than papal Rome, the Church of Rome.
0: Kam eine andere Macht auf, die ihre Autorität direkt vom heidnischen Rom empfing, und das war das päpstliche Rom, die Kirche von Rom.
1: And for many centuries,
0: und viele Jahrhunderte lang,
1: which is also known as the Dark Ages,
0: und diese Jahrhunderte sind auch bekannt als das finstere Mittelalter.
1: The Church of Rome and the Pope of Rome ruled over the kings of Europe.
0: Hat die Kirche von Rom, der Papst von Rom, über die Könige in Europa geherrscht.
1: This was really a period in which the church was deformed. It was many pagan traditions and teachings were now coming in to Christianity.
0: Das war eine Zeitperiode, in der die christliche Kirche sich sehr zum Negativen verändert hat. Viele heidnische Gebräuche und Rituale sind in die Kirche aufgenommen worden und hineingekommen.
1: And during this period there was a severe persecution against those that followed the word of God and even possessed

0: the Bible, the scriptures.
1: Und während dieser Zeitperiode gab es eine ernste Verfolgung gegen alle, die Gott wirklich wahrhaftig anbeten wollten, und selbst jemand, der nur die Bibel besaß, wurde verfolgt.
0: And so you look at these many centuries.
1: Und wenn wir uns jetzt diese vielen Jahrhunderte anschauen,
0: we're talking here about a period of more than 1,000 years.
1: Das ist eine Zeitperiode, über die wir hier sprechen, die mehr als 1,000 Jahre umfasste.
0: That Rome, the Church of Rome, was unifying the empire together, and what was it about? It was a religious power.
1: Dass also die römische Kirche das römische Reich vereinte unter seiner Macht. Und diese Kirche war eine politische Autorität, eine politische Macht, eine religiöse Macht, die politische Macht ausübte.
0: As well as, yeah, you said it right. Actually, a political and religious power was united. State
1: also
0: and church was
1: es war
0: united.
1: Im Grunde genommen eine Autorität, die Religion und Politik miteinander verband, also eine Vereinigung von Kirche und Staat.
0: You see, a church can say whatever it wants, and you can decide whether you follow or not. But once the state backs up the religious authority, that's a different case.
1: Also eine Kirche kann natürlich so viel sagen, wie sie will, einem Vorschriften machen, und man kann entscheiden, ob man diesen Vorschriften folgt oder nicht. Aber in dem Moment, wo die Kirche durch die politische Macht unterstützt wird, dass also die politische Macht hinter der Kirche steht und die Dinge durchsetzt, dann sind wir an einem ganz anderen Punkt.
0: This is exactly what happened in the past attempt to unite Europe, and the question is it going to happen again?
1: Und das ist eben genau das, was in der Vergangenheit geschehen ist bei dem Versuch, Europa zu vereinigen. Und die große Frage, die wir hier stellen müssen, werden diese Dinge sich genauso wiederholen?
0: And just from a glance at the unity that is now attempted to bring about.
1: Und wenn man sich nur oberflächlich diese Einheit anschaut, die jetzt versucht wird zu bewerkstelligen.
0: It seems that it's all on a political plan, you know, political benefits and economical benefits.
1: Dann scheint es auf den ersten Blick so, als wenn es hier nur um politische Dinge geht, um Ökonomie, um Wirtschaft, um Handel.
0: But the question is there something behind it?
1: Aber die Frage ist, stecken hinter den Kulissen noch andere Dinge dahinter?
0: Take notice of this very recent article. The Vatican calls for a world government and a new world order. This is taken from a news agency just last December 2012.
1: Beachten wir diesen Artikel hier von einer Newsagentur, die vor kurzem diesen Artikel veröffentlicht hat im Dezember 2012.
0: Now it says here the leader of the Catholic Church, Pope Benedict XVI. Of course, we know that just recently there is now a new pope, Pope Francis.
1: Unter der Überschrift, der Vatikan ruft nach einer Weltregierung, einer neuen Weltordnung, heißt es, der Leiter der katholischen Kirche, Papst Benedikt XVI. Wir wissen, inzwischen haben wir einen neuen Papst, aber das war damals der amtierende Papst.
0: It says, he called for the establishment of world government and a new world order in a speech made at the Pontifical Council for Justice and Peace on Monday, December 3, 2012.
1: Das heißt, sie also in dem Artikel, Papst Benedikt hat die Etablierung einer Weltregierung und einer neuen Weltordnung gefordert. In einer Rede vor dem Pontifikalen Rat für Gerechtigkeit und Frieden am Montag, dem 3. Dezember 2012.
0: The Pope called for the construction of a world community with a corresponding authority to serve the common good of the human family.
1: Also forderte der Papst, das Zitat geht weiter, die Konstruktion einer Weltgemeinschaft mit entsprechender korrespondierender Autorität, um dem gemeinsamen Guten der menschlichen Familie zu dienen.
0: The Pope also described his vision as a moral force or moral authority that has the power to influence in accordance with reason, that is, a participatory authority limited by law in its jurisdiction.
1: Der Papst beschrieb seine Vision als eine moralische Kraft oder moralische Autorität, die Macht hat, in Übereinstimmung mit Vernunft zu beeinflussen. Das heißt, eine partizipatorische Autorität, die durch Gesetze kontrolliert wird.
0: The article goes on to say, these latest remarks made by the Pope and the Catholic Church can come as no surprise, considering that in 2010, the Catholic Church sought the establishment of a...
1: Diese neuesten Bemerkungen des Papstes und der katholischen Kirche sind keine Überraschung. Das ist also immer noch das Zitat. Wenn man bedenkt, dass 2010 die katholische Kirche die Etablierung
0: a new central world bank that would be responsible for regulating the global financial

0: industry and the international money supply.
1: Also die Etablierung einer zentralen Weltbank forderte, die verantwortlich für die globale Finanzindustrie und den internationalen Geldbedarf sei.
0: It was reported that the Vatican sought a supranational authority which would have worldwide scope and universal jurisdiction to guide and control global economic policies and decisions.
1: Es wurde berichtet, der Vatikan ziele auf eine supranationale Autorität, die weltweit agieren würde und universale Jurisdiktion hätte und globale Wirtschaftspolitik und entsprechende Entscheidungen zu führen und zu kontrollieren.
0: I think you're getting the point here.
1: Ich denke, dass wir hier den entscheidenden Punkt verstanden haben.
0: You see, the Vatican, which is a not only a church but also a state,
1: der Vatikan, der ja nicht nur eine Kirche ist, sondern auch ein Staat,
0: is trying to bring its influence into Europe and the world at large.
1: Versucht hier also seinen Einfluss nicht nur in Europa geltend zu machen, sondern in der gesamten Welt.
0: As a moral authority.
1: Und er stellt sich als eine moralische Autorität dar.
0: See, the question is, when Europe attempts to unite,
1: die Frage ist hier, wenn Europa den Versuch unternimmt, sich zu vereinigen,
0: is this new attempt that we are seeing around us going to be different than the attempts that have been in the past?
1: Wird dann dieser Vereinigungsversuch, den wir hier vor unseren Augen stattfinden sehen, anders sein als die Vereinigungsversuche, die in der Vergangenheit waren?
0: Most likely not.
1: Höchstwahrscheinlich nicht.
0: And in the unity and the attempts in the past, it was not only a political and financial unity, but the unity was based on a one world government and a one world religion.
1: Und wir sehen, dass in den Vereinigungsversuchen in der Vergangenheit es eben nicht nur um politische und finanzielle Einheit ging, sondern dass dort auch eine gemeinsame Weltordnung, eine gemeinsame Weltreligion eine Rolle spielte.
0: It's very interesting. Benjamin Franklin said the following: the man who trades freedom for security does not deserve nor will he ever receive either.
1: Benjamin Franklin hat hier etwas sehr Interessantes gesagt. Der Mensch, der die Freiheit für Sicherheit eintauscht, verdient beides nicht und wird es auch nie bekommen.
0: You see, the fact that there is a push for unity is not in and of itself something innocent. It's not innocent. It might appear that way, but it's not.
1: Seht ihr, der Versuch, jetzt hier eine Einheit herzustellen, ist an sich genommen, für sich genommen, nicht etwas harmloses, unschuldiges.
0: You know, it is so easy to give up on freedom for the desire to be one.
1: Es ist so einfach, seine Freiheit es passiert leicht, dass man seine Freiheit aufgibt für den Wunsch, Einigkeit darzustellen.
0: I want you to take notice as we now come back to our prophecy.
1: Ich möchte, dass ihr beachtet, wenn wir uns jetzt wieder unserer Prophezeiung zuwenden,
0: as we come to the last part of this prophecy,
1: und den letzten Teil dieser Prophezeiung betrachten,
0: it's absolutely fascinating.
1: Dann ist es wirklich faszinierend, was
0: because
1: wir hier
0: the
1: sehen.
0: Prophecy does not just give a picture of what we are seeing right now happening around us, but also gives us a picture of what is on the horizon next.
1: Denn die Prophezeiung zeichnet nicht nur ein Bild der Dinge, die im Moment um uns herum geschehen, sondern die Prophezeiung zeigt uns auch, was in der nahen Zukunft danach geschehen wird.
0: Daniel chapter 2 verse 45 says the dream is certain and its interpretation is sure.
1: Daniel 2 verse 45 heißt es, das ist wahrhaftig der Traum und zuverlässig ist seine Deutung.
0: We see that it's come to pass so far.
1: Wir können sehen, dass die Dinge in der Prophezeiung sich wirklich erfüllt haben,
0: you know,
1: bis zu diesem Zeitpunkt.
0: We're not living in the time of Babylon.
1: Wir leben nicht in der Zeit Babylons
0: or Medo-Persia or Greece
1: oder Medo-Persien oder Griechenland
0: or Rome.
1: Oder Rom.
0: You see, in this prophetic image, where are we? We're right there in the feet, or we could say we're in the very tips of the toes.
1: Wir können sehen, dass innerhalb dieses Standbildes wir uns ganz unten befinden in den Füßen. Also man kann sozusagen in den ganz unten an den Zehenspitzen.
0: What's going to happen next?
1: Was wird als nächstes geschehen?
0: Daniel chapter 2, verse 44 and 45. Listen carefully.
1: Hören wir einmal, was Daniel 2, 44 und 45 zu sagen hat.
0: And in the days of these kings, talking about these powers that are seeking to unite in Europe, in the days of these kings, the God of heaven will set up a kingdom which shall never be destroyed and the kingdom shall not be left to other people.
1: Aber in den Tagen jener Könige, und es spricht hier von diesen europäischen Mächten, die versuchen, sich zu vereinigen, wird der Gott des Himmels ein Reich aufrichten, das ewiglich nie untergehen wird. Und sein Reich wird auf kein anderes Volk übergehen.
0: It shall break in pieces and consume all these kingdoms, and it shall stand forever, inasmuch as you

0: saw that the stone was cut out of the mountain without hands.
1: Es wird alle jene Königreiche zermalmen und ihnen ein Ende machen. Es selbst aber wird ewiglich bestehen, ganz so wie du gesehen hast, dass sich von dem Berge ein Stein ohne Handanlegung loslöste.
0: And that it broke in pieces the iron, the bronze, the clay, the silver and the gold, the great God has made known to the king what will come to pass after this.
1: Und das Eisen, das Erz, den Ton, das Silber und das Gold zermalmte. Der große Gott hat dem König kundgetan, was hernach geschehen soll.
0: Isn't this fascinating?
1: Das ist doch faszinierend.
0: Here, between 500 and 600 years before Christ, we have a dream, a king that has a dream.
1: 500 bis 600 Jahre bevor Christus geboren wird, haben wir hier einen Traum. Ein König träumt einen Traum.
0: And in this dream he sees this image made of different metals.
1: Und in diesem Traum sieht er dieses Standbild, das aus verschiedenen Metallen hergestellt ist.
0: And then a stone that hits the image on the feet and everything crumbles to pieces.
1: Und dann sieht er, wie dieser Stein kommt und das Standbild an seinen Füßen trifft und alles zerbröselt in Stücke.
0: When the prophet Daniel interprets the dream,
1: als der Prophet Daniel diesen Traum dann deutet,
0: he says to Nebuchadnezzar, you, as the king of Babylon, are represented by the head of gold.
1: Sagt er dem König Nebuchadnezzar, du, als der König von Babylon, du stellst dieses goldene Haupt dar.
0: But after you will come another kingdom.
1: Aber nach dir wird ein anderes Reich
0: the
1: aufkommen.
0: The chest and arms of silver representing Medo-Persia.
1: Die Brust und die Arme aus Silber repräsentieren Medo-Persien.
0: And then a third kingdom, the thighs of brass representing Greece.
1: Und dann ein drittes Königreich, die Lenden aus Erz sind ein Bild für Griechenland.
0: Then would come the legs of iron representing Rome.
1: Und dann sollten die Beine aus Eisen kommen, die das römische Reich darstellen.
0: Then the feet and the feet part of potter's clay and part of iron.
1: Und dann kommen die Füße, die teils aus Eisen, teils aus Ton bestehen.
0: The fourth kingdom, the kingdom of Rome would be divided.
1: Das heißt, das vierte Reich, das Reich Rom, sollte zerteilt werden.
0: They will seek to unite through intermarriage.
1: Sie werden versuchen, sich zu vereinigen durch heiraten untereinander
0: and other ways,
1: und durch andere Arten.
0: But it would not last.
1: Aber das würde nicht von Dauer sein.
0: And then the prophecy goes on that a stone would hit the image and that is a representation of the kingdom of God that will be set up.
1: Und dann ging die Prophezeiung, der Traum weiter, dass dieses Standbild durch einen Stein getroffen werden würde. Und dieser Stein ist ein Bild für das Reich, was Gott selbst aufrichten würde.
0: See, this prophecy shows that we are living indeed in the very end of time.
1: Diese Prophezeiung zeigt uns, dass wir tatsächlich wirklich ganz am Ende der Zeit leben.
0: What's coming next?
1: Was als nächstes kommt?
0: God has promised that he will set up his kingdom.
1: Gott hat versprochen, dass er sein Reich aufrichten
0: Now, that
1: wird.
0: Stone and that rock is interesting because in the Bible Christ is represented by as a rock.
1: Dieser Fels, dieser Stein ist interessant, denn in der Bibel wird Christus als ein Fels dargestellt.
0: 1. Corinthians 10, verse 4, and that rock was Christ.
1: 1. Korinther 10, Vers 4, der Fels aber war Christus.
0: And the Bible, especially the New Testament, confirms over and over again the promise of Jesus and his second coming.
1: Und die Bibel, besonders das Neue Testament, nimmt immer wieder auf dieses Versprechen, auf die Verheißung Jesu Bezug, dass er wiederkommen wird.
0: And when Jesus comes again, it's not going to be like his first coming.
1: Und wenn Jesus wiederkommt, dann wird es nicht so sein wie sein erstes Kommen.
0: No, he will come as King of Kings.
1: Sondern er wird als ein König der Könige
0: wiederkommen. With all power from heaven.
1: Mit der gesamten Macht des Himmels.
0: He will come with all his angels.
1: Er wird mit all seinen Engeln kommen.
0: And the Bible tells us that those that have put their faith in him will then become part of his kingdom that he will set up.
1: Und die Bibel sagt uns, dass alle diejenigen, die ihr Vertrauen auf Gott gesetzt haben, ein Teil dieses neuen Reiches werden wird, das Gott selbst errichtet.
0: You see, my friends, this is a prophecy that was given long ago in Babylon, but it has stood the test of time.
1: Seht ihr, diese Prophezeiung ist eine Weissagung, die vor langer, langer Zeit in Babylon gegeben wurde, aber sie hat den Test der Zeit bestanden.
0: And just as all these steps have taken place, we can be sure that the final events will also unfold as have been prophesied.
1: Und genauso wie die Details dieser Prophezeiung Schritt für Schritt, Phase für Phase sich wörtlich erfüllt haben, können wir sicher sein, dass das, was noch in der Zukunft geschehen soll, innerhalb dieser Weissagung, sich genauso erfüllen wird, wie es vorhergesagt wurde.
0: Maybe you've been disappointed by the promises of man.
1: Vielleicht sind wir enttäuscht worden durch Versprechen, die Menschen uns gegeben haben.
0: But I can tell you for sure, you can trust the promises of God's word.
1: Aber ich kann euch wirklich versichern, den Verheißungen, den Versprechen des Wortes Gottes können wir absolut vertrauen.
0: You can put your faith in the word of God and the prophecies of his word.
1: Du kannst dein

0: Vertrauen wirklich in das Wort Gottes und in die Prophezeiung des Wortes Gottes setzen.
1: And as the past, as the prophecies have come to pass, we can also be sure that what is still before us will soon take place.
0: Und genauso wie die Prophezeiungen der Vergangenheit sich erfüllt haben, können wir sicher sein, dass das, was vor uns liegt, sich genauso erfüllen wird.
1: Which is good news.
0: Und das sind gute Nachrichten.
1: Because we can long for a better kingdom than the kingdoms we experience on this earth.
0: Denn wir dürfen uns sehnen und freuen auf ein besseres Reich, ein Reich, das besser ist als das, was wir in der Politik heute erleben.
1: And I pray that you may put your faith in Jesus.
0: Und ich bete darum, dass ihr euer Vertrauen auf Jesus setzt.
1: So that you can be part of his kingdom when he soon comes.
0: So dass wir ein Teil, dass wir zu seinem Reich gehören können, wenn er bald wiederkommt.
1: How many of you want to be part of that kingdom?
0: Wie viele von euch möchten zu diesem Reich gehören?
1: Amen. Let's pray together.
0: Ja, lasst uns gemeinsam beten.
1: Heavenly Father, thank you for being with us this evening.
0: Himmlischer Vater, danke, dass du heute Abend unter uns warst.
1: Thank you for guiding our study.
0: Danke, dass du uns geführt hast in unserem Studium.
1: Thank you that, Lord, even though we are living in times that so much is taking place around us, that we can put our confidence in your promises.
0: Herr, danke, dass wir, obwohl so viele Dinge um uns herum geschehen, wir unser Vertrauen ganz auf deine Verheißungen und Versprechen setzen können.
1: And I pray that we will be part of your kingdom when you finally come.
0: Und ich bete darum, dass wenn du wiederkommst, wir zu deinem Reich gehören dürfen.
1: Thank you that we can put our trust in these amazing prophecies.
0: Danke, dass wir unser Vertrauen ganz auf diese erstaunlichen Prophezeiungen setzen dürfen.
1: Thank you for speaking to our hearts.
0: Danke, dass du zu unserem Herzen sprichst.
1: We pray and ask these things in Jesus' name.
0: Und wir beten und bitten alle diese Dinge im Namen Jesu.
1: Amen.
0: Amen.

Sehen, Hören und Kriminalität. 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Übertretungen zu begehen hasse ich. 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Ein verkehrtes Herz soll von mir weichen. Böses will ich nicht kennen. Ihr habt allen Grund, um eure Kinder besorgt zu sein, die auf jedem weiteren Schritt großen Versuchungen ausgesetzt sind. Sie können den Kontakt mit bösen Kameraden nicht vermeiden. Sie werden Dinge sehen und hören und Einflüssen ausgesetzt sein, die demoralisierend sind und die, wenn man sie nicht sorgfältig überwacht, unmerklich, aber sicher das Herz verderben und den Charakter verformen werden. Einige Väter und Mütter sind so gleichgültig, so sorglos, dass sie meinen, es spiele keine Rolle, ob ihre Kinder eine Gemeindeschule oder eine öffentliche Schule besuchten. Wir sind eben nur mal in der Welt, sagen sie, und können nicht aus der Welt hinaus. Aber, liebe Eltern, wir können uns ein ganzes Stück aus der Welt entfernen, wenn wir nur wollen. Wir können es vermeiden, viel von den Schlechtigkeiten zu sehen, die sich in diesen letzten Tagen so sehr vervielfachen. Für den aktiven Geist der Kinder und Jugendlichen sind Szenen von erdachten Offenbarungen über die Zukunft Wirklichkeit. Weil dort Aufstände vorhergesagt werden und alle möglichen Vorgehensweisen beschrieben werden, die die Schranken des Gesetzes und der Selbstbeherrschung niederreißen, lassen sich viele vom Geist dieser Darstellungen anstecken. Sie werden dahin gebracht, Verbrechen zu begehen, die vielleicht noch schlimmer sind als die Schilderungen der Sensationsautoren. Durch solche Einflüsse verkommt die Gesellschaft moralisch. Der Same der Gesetzlosigkeit wird weit herum verstreut. Niemand braucht sich zu wundern, dass daraus eine Ernte von Verbrechen folgt. Sagt fest entschlossen: Ich will nicht kostbare Zeit damit verbringen, etwas zu lesen, was mir nichts nützt und was mich nur unfähig macht, anderen nützlich zu sein. Ich werde meine Zeit und meine Gedanken dafür einsetzen, eine Tauglichkeit zum Dienst für Gott zu erwerben. Meine Ohren gehören dem Herrn, und ich will nicht auf die Spitzfindigkeiten des Feindes hören. Meine Stimme soll in keiner Weise einem Willen untergeordnet werden, der nicht unter dem Einfluss des Geistes Gottes steht. Mein Körper ist ein Tempel des Heiligen Geistes. Jede Kraft meines Wesens soll würdigen Zielen geweiht sein.

Die Erde in Zeit und Raum heißt dieses Thema heute Nachmittag. Und die Bibel sagt in Jesaja 40, Vers 22, dass der Herr über dem Zirkel der Erde entthront ist. Also die Bibel sagt, die Erde ist ein Kreis, eine Kugel. Und die Menschen, naja, die sind wie Heustrecken. Und der Herr hat den Himmel ausgebreitet, wie ein Zelt. Also der Herr ist der Schöpfer dieser Welt und des Weltalls. Hier ist eine Galaxie, die heißt The Eye of God, wie von NASA's Hubble-Teleskop aufgenommen. Und kein Mensch glaubt an Gott, aber selbst die Wissenschaft gibt diese Namen. The Eye of God, das Auge Gottes. Wenn man sich vorstellen will, wie groß das Weltall ist, es ist unvorstellbar groß. So enorm. Und wir im Gegensatz dazu so winzig klein. Hier haben wir so einen Vergleich. Die Größe eines Sterns. Dieses Stern über hier im Vergleich zur der Erde rund um, das ist jetzt Betelgeuse, der Stern, wie groß der ist. So groß ist die Größe unserer Erde im Kreis, wie sie läuft um die Sonne, wie sie geht um die Sonne. Also diese Riesenkugel, die wir hätten, wenn die Sonne voll wäre bis zu unserer Erde, hätten wir nur das Stückchen. Dieser Stern alleine ist größer wie die Sonne und die ganze Bahn. Und Jupiter, wenn wir bis zum Jupiter gehen würden, wäre es immer noch kleiner als dieser Stern. Das ist ein einziger Stern. Dieses Weltall ist so enorm groß, unvorstellbar. Und trotzdem glaubt die Wissenschaft, dass durch einen Urknall alles entstanden ist in der Vergangenheit. Einige glauben, die Erde ist geschaffen worden durch Teile, die sich zusammengesetzt haben, durch Einprallung. Und andere haben wieder andere Vorstellungen. Gas und was weiß ich für alle Partikel, die da zusammenkamen. Aber die Materie, aus dem alles besteht, muss ja irgendwo herkommen. Und wo kommt diese Materie her? Das ist die Frage. Und die Antwort, die die Wissenschaft gibt, ist immer wieder der Urknall. Aus dem Urknall kommt diese Materie. Aber natürlich, der Urknall produziert keine Materie. Und darüber etwas mehr in einem Augenblick. Also das Universum vom Urknall bis zum Ende der Zeit. Was lehrt die Wissenschaft? Sie lehrt, dass alles im Zirkel läuft. Was war, kommt wieder und wieder und wieder. Das ist so wie eine Reinkarnation des ganzen Weltalls. Also alles ist explodiert, es verbreitet sich, dann kracht es alles wieder zusammen und dann passiert es wieder und wieder und wieder und wieder. Also ein Lebensbild, das überhaupt gar nichts bringt über Zukunft, außer Tod und wieder Leben und wieder Tod und wieder Leben und so weiter. Die Wissenschaft lehrt, dass das Weltall sich verbreitet und auseinanderfliegt und sie gebrauchen dafür den sogenannten Redshift, eine Verschiebung ins Rote gegen eine Verschiebung ins Blaue. Jetzt, wenn man Lichtstrahlen nimmt und die Wellen sind lang, dann ist es rot. Wenn die Wellen kurz sind, dann ist es blau. Und wenn

Wenn man in das Weltall hineinschaut, dann sieht man, dass es geneigt ist, um rot zu sein. Das heißt, alles bewegt sich weg von der Erde, denn die Wellen werden in die Länge gezogen. Wenn zum Beispiel ein Gegenstand uns entgegenkommt, mit der Geschwindigkeit dieses Gegenstandes werden die Wellen kompresst, zusammengedrückt und dann wäre es eher blau. Also etwas, was uns entgegenkommt, wäre blau, etwas, was sich wegbewegt von uns, wäre rot. Und somit hat die Wissenschaft behauptet, dass alles bewegt sich auseinander und fliegt von einem Mittelpunkt immer weiter und weiter weg. Denn wo wir hinschauen, sehen wir diese rote Verschiebung. Und das habe ich immer so erklärt, wie mit dem Doppler-Effekt, wenn eine Ambulanz uns entgegenkommt, dann werden die Schallwellen zusammengequetscht und dann ist es höher, der Ton. Wenn sie sich wegbewegt, dann werden sie auseinandergezogen, weil der Objekt von uns sich wegbewegt und dann ist es tiefer. Also hört sich dann so. So ungefähr. Ne? Genauso ist es im All. Also wenn alles auseinanderfliegt, dann heißt das, dass irgendwann war es alles zusammen. Ist das nicht logisch? Und wie weit war es zusammen? Endgültig kommt man dann zu einem Punkt. Und so lehrt die Wissenschaft, wegen diesem einen Ereignis, wegen dieser roten Verschiebung, dass das Weltall einmal zusammengequetscht war in einem Punkt. Jetzt so nebenbei gesagt, man kriegt nicht nur rot, wenn etwas sich wegbewegt, sondern man findet auch rot, wenn etwas sich im Kreis bewegt. Und im Englisch heißt das angular momentum. Wie sagt man da in Deutsch? Angulares Moment? Keine Ahnung, das hört sich gut an. So weit so? Es bewegt sich alles im Kreis. Jetzt wir schauen in das Weltall hinein und sehen, es ist rot und sagen, aha, es bewegt sich weg. Aber es könnte auch sein, dass es sich im Kreis bewegt. Jetzt, wenn man nicht weiß, dann schaut man doch auf das, was man sieht und sagt jetzt, wie sieht's allgemein aus im Weltall? Und dann könnte man doch denken, weil ist es dann, dass es sich im Kreis bewegt oder dass es sich gerade rechtlinig von uns wegbewegt? Eins von beiden muss es sein. Jetzt, wie bewegt sich alles im All, wo man es sieht und wo man es weiß? Was macht der Mond um die Erde? Geht im Kreis. Und die Erde um die Sonne? Im Kreis. Und die Sterne in der Galaxie, was machen die? Die gehen im Kreis. Und die Galaxien um die Galaxien, wie gehen die? Die gehen im Kreis. Alles geht im Kreis. Also wieso denken, dass es rechtlinig ist, wenn sich all der Rest im Kreis bewegt? Ist das nicht logisch irgendwie? Aber die Theorie möchte haben, dass es rechtlinig sich wegbewegt, damit sie alles wieder in der Vergangenheit auf einen Punkt konzentrieren können. Ist das verständlich? Okay. Also gar nicht so kompliziert. Aber die Theorie hat einen kleinen Denkfehler. Wenn ich an das Weltraum schaue und ich sehe den Mond und die Sterne und alle Dinge, was ist der Mensch, dass du ihn gedenkest? Wie großartig ist dein Name in der ganzen Erde? Psalm 8, Vers 3, 4 und 9. Das Weltall sollte uns etwas erzählen von Gott. Und wenn wir da in das Weltall hineinschauen, hier ist ein Hubble-Bild, da sehen wir eine Sternenpracht, die wir uns nicht vorstellen können. Aber könnt ihr sehen, wie die Sterne konzentriert sind? Das ist ein Riesenproblem. Und noch etwas über das Weltall. Man sieht, dass die Sterne hier alle in dieses anguläre Momentum haben. Alles dreht sich um all den Rest, so wie wir es schon besprochen haben. Und hier sind zig Milliarden Sterne in dieser einzigen Galaxie. Und überall, wo man in das Weltall hineinschaut, sieht man diese Superclusters, diese vielen Gruppensternen, diese Galaxien. Und die Theorie kann das überhaupt gar nicht vertragen. Wir werden gleich sehen, warum. Jetzt, die Bibel sagt in Nehemia, dass der Herr alleine und nur der Herr
Die Himmel und die höchsten Himmel und

alle Sterne geschaffen hat. Er gibt Leben an alles, was lebt. Und alle, die im Himmel sind, beten ihn an, weil sie das verstehen. Aber dieser kleine Planet, der weiß es besser. Alles ist entstanden aus dem Nichts, aus einem Urknall, und Gott hat überhaupt mit der Sache gar nichts zu tun. Und wir sind auf dem Weg hin zum Nichts. Und dann wundert man sich, wenn das den Kindern eingeprägt wird, von dem Augenblick, wo sie sich auf die Schulbank setzen, bis sie nach Hause gehen, dass sie sich um das Leben nicht kümmern. Und was soll's? Morgen bist du sowieso Staub und dann vielleicht sogar wieder nichts. Dann muss man wieder von vorne anfangen. So was Doofes. Jetzt nach Big Bang Theorie ist das Universum ungefähr 10 bis 20 Milliarden Jahre alt. Und es kam durch eine zufällige kosmische Explosion. Das ist so eine kurze Zusammenfassung. Alan Good schreibt in Scientific American, und das ist recht interessant, "The observable universe, also das Universum, das wir sehen können, could have evolved from an infinitesimal region." Was ist denn das? Es könnte entstanden sein aus einem klitzekleinen Pünktchen. So was da steht. Infinitesimal region ist ein Punkt. Also das Universum könnte entstanden sein aus einem klitzekleinen Punkt. Und dann sagt er, it is tempting to go one step further. Jetzt wird man gereizt, um einen Schritt weiter zu gehen und noch weiter zu diskutieren und zu spekulieren, dass das ganze Universum entstanden ist aus buchstäblich gar nichts. Da steht's. In Scientific American. Also jetzt wisst ihr, wo ihr herkommt. Die Wissenschaft lehrt, dass wir aus dem Nichts entstanden sind. Überhaupt gar nichts. Und das sind die Top-Wissenschaftler der Welt. Jetzt, sie wissen gar nicht, wie im Einklang mit der Bibel sie sind. Denn Gott sagt, er hat das Universum aus dem Nichts geschaffen. Aber hier ist da kein Schöpfer. Da ist keine Organisation. Aber wir sehen ja eine komplexe Organisation. Wo kommt denn die her? Die muss dann auch aus dem Nichts entstanden sein. Also das ist Big Bang Lehre. Jetzt überlegt euch das mal. Alles ist entstanden aus dem Nichts. Aus dem Nichts ist alles entstanden, was da ist. Endgültig die Bausteine für alle lebende Wesen, für alle anorganische und organische Materie. Und aus diesen Steinen sind wir dann entstanden und wir sind von Steinen. Das ist eigentlich eine tolle Theorie. Und man muss noch ein paar philosophische Annahmen machen. Nummer eins, man muss die Relativitätstheorie mit einbauen und das kosmologische Prinzip. Jetzt, das sind große Worte, was heißt denn das alles? Das kosmologische Prinzip ist ganz einfach das. Wenn alles aus dem Nichts durch eine Explosion entstanden ist, dann heißt es, dass alles in einem Weltall von Nichts sich ausbreitet in alle Richtungen als Nichts. Ist doch logisch, ne? Eigentlich logisch. Und aus diesem Nichts muss sich dann alles formen, was geformt wurde. Jetzt das kosmologische Prinzip sagt, aus einem Urknall muss alle Materie, die entsteht, wenn sie entstehen sollte, gleichmäßig verteilt sein in diesem Universum. Ist doch logisch, ne? Das sagt das kosmologische Prinzip. Aber leider sehen wir das nicht. Wir sehen nicht alles gleichmäßig verteilt. Was sehen wir? Wir sehen alles konzentriert in Sternengruppen, Superclusters und so weiter. Wir sehen genau das Gegenteil, was die Theorie vorhersagt. Und dann haben wir auch diese Relativitätstheorie. Das Problem war nämlich, dass wenn ein Gegenstand uns entgegenkommt oder ein Gegenstand sich wegbewegt von uns,

dann scheint es, als ob die Geschwindigkeit des Lichtes überhaupt nicht beeinflusst wird. Das ist problematisch. Ist doch eigentlich logisch, wenn Licht eine bestimmte Geschwindigkeit hat und ein Objekt kommt uns entgegen, sagen wir mal mit 1000 Kilometer pro Stunde oder was auch immer, dann müsste da eine Kompression stattfinden und das Licht müsste uns mit der Geschwindigkeit dieses Objekts schneller erreichen als ohne diese Geschwindigkeit. Macht das Sinn? So logisch, ne? In anderen, das Gegenteil ist auch wahr. Wenn etwas sich wegbewegt von der Erde mit einer Geschwindigkeit, sagen wir mal von 1000 Kilometer pro Stunde, dann müsste da diese Geschwindigkeit müsste berechnet werden können. Aber es wird nicht berechnet. Es scheint, als ob da kein Unterschied ist. Wenn es uns entgegenkommt oder wenn es uns wegkommt, das bleibt immer das Gleiche. Die Geschwindigkeit von Licht bleibt immer das Gleiche. Und die einzigste Lösung für das Problem ist, dass sich nichts bewegt. Die Erde bewegt sich nicht. Das ist natürlich nicht logisch. Und somit haben wir dann die Relativitätstheorie, die sagt, ob ein Objekt uns entgegenkommt oder ob ein Objekt von uns sich wegbewegt, die Geschwindigkeit bleibt das Gleiche, die Lichtgeschwindigkeit, weil es relativ ist. Das ist eine schöne Lösung. Ganz tolle Lösung. Wir geben es einem Namen, wir nennen es relativ und dann ist das Problem gelöst. Das Problem ist nicht gelöst, ja oder nein? Es hat nur einen Namen bekommen. Aber kommen wir ein bisschen weiter. Also dieser Professor hier von Astrophysik sagt, eigentlich in einem Urknall müsste jetzt alles gleichmäßig verbreitet sein, aber es ist nicht. Wir haben Superclusters, wir haben Sternengruppen, wir haben Galaxien und so weiter. Da sagt er, wir sind verloren. Das ist der Professor von Astrophysik und er schreibt hier in dem Journal New Scientist, Quantum Vacuum, wir sind verloren. Das Fundament des Urknallmodells würde verschwinden, crumble away, würde verschwinden. Wir würden übrig bleiben mit keiner Deutung für den Urknall oder für Galaxien, wie sie geformt wurden oder die Verbreitung der Galaxien im Universum. Wir hätten keine Theorie, wenn das nicht gleichmäßig verteilt wäre. Aber es ist nicht gleichmäßig verteilt. Also was sagt er eigentlich? Er sagt, wir haben keine Theorie. Unsere Theorie taugt eigentlich nichts. Und wieso halten sie dann zu dieser Theorie, die überhaupt nichts taugt? Weil sie keine andere haben? Es gibt keine andere. So, dieser Urknall ist gegen dieses Gesetz, das kosmologische Gesetz, aber auch gegen das Gesetz des angulärem Momentums. Jetzt, was heißt das? Okay, ganz einfach erklärt. Wenn sich etwas im Kreis bewegt, ganz schnell, und etwas springt von diesem Kreis herunter, dann bewegt es sich auch im Kreis. Versteht ihr das? Also ein Kind, sagen wir mal, das im Park spielt auf eines von diesen Dingern, die rum, rum, rum, rum, rum, rum geht. Und wenn das ganz schnell um und rum und rum und rum und rum, rum geht und ein Kind fällt runter, dann dreht sich im gleichen Kreis, wie das Ding sich gedreht hat. Versteht ihr das? Gut. Jetzt kommen wir, denken mal logisch. Wir schauen uns das Weltall an und alles dreht sich im Kreis. Ist richtig? Alles dreht sich im Kreis. Gut. Jetzt, wo kommt das her? Wenn es eine Explosion gab, boom, dann ist alles rechtlinig aus diesem Knall entstanden. Wir sehen das aber nicht. Wir sehen, alles dreht sich. Also gibt es nur eine logische Erklärung dafür. Dieses Nichts, das da war, musste sich auch gedreht haben, vor dem es explodierte, damit es sich noch drehen kann, nachdem es explodiert ist. Doch logisch, oder? Versteht ihr, was die Wissenschaft hier lehrt? Das ist eigentlich recht interessant. Also, weil sich alles dreht, musste es sich ursprünglich auch angulär gedreht haben. Ganz logisch. Jetzt haben wir ein Problem. Ein Riesenproblem.

Da ist die Galaxie Andromeda und alles dreht sich. Und die Erklärung dafür ist, im Urknall, das kosmische Ei hat sich schon gedreht, ganz, ganz schnell, dann ist es explodiert und darum dreht sich alles immer noch. Aber das Gesetz sagt, wenn es sich, sagen wir mal, nach rechts rum dreht oder antidreht, dann müsste alles sich noch immer so drehen. Versteht ihr das? Okay. Da ist noch eine Galaxie, wir sehen, sie dreht sich, angeläres Moment. Und alle Galaxien, die wir sehen, drehen sich. Seek him that makes the Pleiades and Orion. Also Gott hat Pleiades geschaffen und Orion geschaffen, sagt die Bibel. Da sind die Pleiades. Pleiades sind eine sehr interessante Sternengruppe. Sie ist, was wir nennen, eine fixierte Sternengruppe. Sie bleibt immer zusammen. Sie dehnt sich nicht auseinander, sie fliegt nicht auseinander, geht auch nicht zusammen, bleibt immer zusammen. Genau gleich. Also all die Kräfte sind genau ausgeglichen. Sehr schwer zu erklären und das sind sehr wenige, wo man es so sieht. Aber die Bibel sagt schon, dass dies eine gebundene Sternengruppe ist. Das ist nicht interessant? Und gleichzeitig sagt die Bibel, dass Orion eine Sternengruppe enthält, die auseinanderfliegt. Can you bind the chains of Pleiades? Pleiades ist gebunden. Kannst du lösen den Gürtel Orions? Der ist nicht gebunden. Jetzt wir wissen, dass die auseinanderfliegen und die anderen sind gebunden. Genau wie die Bibel es sagt. Ganz interessant. Job 38. Da ist der Orion Nebula. NGC. Noch ein Nebula. Und hier sehen wir wieder diese Gruppierung von all diesen Sternen zusammen. Mit anderen Worten, das kosmische Prinzip wird hierdurch vernichtet. Gut, kommen wir zurück zu diesem angulären Momentum. Alles im Universum dreht sich. Spinning. Planeten, Sterne, Galaxien. Es würde enorm viel Energie nehmen, um einen Planeten, der Inertia hat, zu stoppen und zu sagen, hör mal, du darfst dich nicht so drehen, dreh dich andersrum. Das wäre kosmisch gesehen fast sozusagen eine Unmöglichkeit. Also die Leute, die glauben an die Big Bang Theorie, glauben, dass das Universum sich am Anfang gedreht hat und darum dreht sich alles jetzt noch. Aber jetzt haben wir ein Problem. Da sind einige Galaxien, sogar einige Planeten in unserem Sternensystem, nämlich Venus, Uranus und Pluto. Das sind schon drei. Viele Monde, die drehen sich andersrum. Jetzt, wieso drehen sie sich andersrum? Wenn alles sich in die gleiche Richtung drehen muss, nach dem Prinzip, der Urknall hat sich gedreht, dann muss alles, was daraus entsteht, sich in der gleichen Richtung drehen. Das ist das Gesetz des angulären Momentums und es passiert nicht. Dann heißt es, dass da ein Riesenproblem ist. Da sind viele Monde, die haben, was wir nennen, Retrograde Orbit, gehen im Verkehr rum. Zum Beispiel um den Planeten Jupiter, Saturn, Uranus, Neptun haben wir Monde, die in beiden Richtungen gehen, einige so und einige so. Wieso? Wie kann das entstehen? Es kann nicht sein nach diesem Gesetz. Hier haben wir eine ganze Galaxie, die Galaxie NGC 4622, die sich verkehrt drum dreht. Ja, die Wissenschaftler sagen, was passiert ist, da war vielleicht eine Planeten, die gestoßen sind. Und darum drehen die sich in die andere Richtung. Aber man hat so viel Kraft nötig, dass der ganze Planet auseinandersprengen würde. Und bei einer Galaxie kann man sich schon überhaupt nicht erklären. Das heißt, das Ursprüngliche hätte sich nicht angulär drehen können in einer bestimmten Richtung. Denn hier sehen wir viele Richtungen, in denen sich die Dinge drehen. Und so, Venus, der Planet, der dreht sich verkehrt rum. Uranus,

Pluto und viele Monde und Ringe und was weiß ich alles, alles geht verkehrt rum. Sogar die Monde von Jupiter, Europa, da ist ein Problem auch. Sie glauben, dass er sich innen irgendwie anders bewegt als draußen. Alles komplizierte Fragen. Gut, also wie ist das Universum dann entstanden, wenn es nicht durch einen Urknall entstehen konnte? Weil erstens, wie wir sehen, das Gesetz des angulären Momentums wird nicht innegehalten. Das kosmische Prinzip, alles muss gleichzeitig gleich verteilt sein, wird nicht innegehalten. Und dann das andere Problem, wo kommt die Materie her? Denn wenn es einen Urknall gab, dann gab es nur Energie. Aber wir bestehen doch aus etwas. Es gibt Eisen, es gibt, naja, die ganze periodische Tabelle. Wo kommen alle diese Elemente her? Jetzt behaupten sie, im Urknall nach einer Zeit hätte entstehen können Wasserstoff. Und der Wasserstoff, wenn da zwei zusammenkommen, dann haben wir Helium. Und mehr schaffen wir nicht. Jetzt müssen wir irgendwie Energie dazu setzen, um die anderen Bausteine zu produzieren. Und das passiert in den Sonnen. Also in einer Sonne haben wir Kernfusion und dann entstehen alle diese Elemente. Jetzt sind sie aber in dem Stern drin und jetzt muss der Stern explodieren, Supernova, und dann ist dieser Staub, diese Bausteine sind dann da für alles andere, um weiter sich zu entwickeln. Problem ist nur, wie entsteht ein Stern? Wenn wir jetzt einen Ballon hier haben und der hat, sagen wir mal, Helium drin, ein Ballon, und ich nehme eine Nadel und ich mache Pum, was passiert mit dem Gas? Verbreitet sich hier in dem Raum, ne? Was ist die Möglichkeit, dass dieses Gas sich wieder sammeln würde in einem Ballon? Von alleine? Es geht nicht. Okay. Was noch besser? Was, wenn das Gas sich nicht nur sammeln würde, aber so konzentriert sich sammeln würden, dass die Atome sich so aufeinander drücken, dass sie zusammen Fusion machen? Was wäre die Möglichkeit dafür? Null. Aber das ist genau, was passieren muss im Weltall. Eine Explosion von Gas in einem Weltall von nichts und jetzt muss dieses Gas einen Stern formen. Ist das genau das gleiche Prinzip? Dann muss da Fusion stattfinden, dann muss der Stern explodieren und die Wissenschaft hat festgestellt, dass mathematisch ist es unmöglich. Noch keiner hat gesehen, dass ein Stern geformt wird. Nie hat einer das gesehen. Man sieht Sterne, die explodieren, aber nicht Sterne, die sich formen. Also Riesenprobleme mit dem Urknall. Und wie gesagt, die Wissenschaft hat keine Erklärung dafür, aber es wird gelehrt an den Schulen und die Kinder müssen es glauben. Sie kommen aus dem Nichts und sie gehen zurück zum Nichts. Also the Big Bang is not yet dead, but in decline. Es geht bergab. Und dann haben wir andere Probleme, dass das Universum ist, das Alter des Universums ist viel kleiner nach Berechnungen als das Alter der Sterne. Also wie kann das Universum jünger sein als die Sterne, die im Universum entstanden sind? Riesenprobleme mit dieser Theorie. Mit anderen Worten, wenn wir vergleichen, was Gott gesagt hat und was die Wissenschaft gesagt hat, das eine hört sich genauso an, wie es ist, und das andere hört sich an, wie gar nichts ist. Also diese ganze Geschichte von einem Urknall mit einer Quarksuppe bis zum endgültigen der Formung von Stoffen, Sternen, Explosionen, dann die Materie und die Evolution aus dem Nichts zum Nichts ist, was täglich unseren Kindern eingeprägt wird. Und ich glaube, es ist Zeit, dass Menschen sagen und aufstehen und sagen, so weit und nicht weiter. Ihr habt keine Theorie und ihr wollt nicht glauben, was die Bibel sagt, aber ihr habt keine

Recht, uns zu zwingen, um das zu glauben, was ihr haben wollt, was wir glauben müssen. Und dann auch unser Geld gebrauchen, um das zu unterstützen. So eine Frechheit. Wir müssen zahlen, um Lügen an unseren Kindern zu verbreiten. Ja. Also die Wissenschaft lehrt, dass durch Zeit dann auch dieser Planet entstanden ist. Und auf diesem Planeten ist dann das Leben entstanden. Diese Urstoffe sind erodiert und dann gab es eine Suppe, endgültig eine organische Suppe und dann das Leben. Und so sind wir alle entstanden aus dem Nichts. Weiterhin wird gelehrt, dass über lange, lange Zeit von einem Zeitalter irgendwann im Präkambrium bis zum Paläozoikum und Cenozoikum und so weiter Leben sich geformt hat und mehr entwickelt wurde. Also erst primitive Organismen und dann, was wir heute eben so haben, die Säugetiere und so weiter. Und es wird gelehrt, dass die Makrofossilien ungefähr seit 6.000 Millionen Jahren hier auf dieser Erde gegenwärtig sind. Und es wird gelehrt als Faktum, unumstößliches Faktum, in jedem Museum, jedem Fernsehen, allem Möglichen. Ihr wisst, wenn man das Fernsehen anmacht, dann hört man, was hört man? Viele Millionen Jahre her ist das und das passiert. Ist das nicht so? Das hört man. Tag ein, Tag aus. Ihr wisst, wenn man den Kindern eine Geschichte erzählt, eine Märchengeschichte, die Märchen fangen immer an, einmal lange, lange her war da ein und dann kommt irgendeine Lüge, nicht wahr? Ein Märchen ist doch ein Märchen, ist doch eigentlich eine Lüge, ja oder nein? Naja. Also wenn die Geschichte anfängt, einmal lange, lange her, jetzt kommt eine Lüge. Und die Wissenschaft ist genauso. Vor Millionen von Jahren und dann kommt die Lüge. Und wenn man das genug Mal erzählt, dann glaubt man es am Ende. So, wir wollen mal diese Lüge ein bisschen betrachten. Die Lüge muss natürlich unterstützt werden durch allerhand Fakten, sonst ist die Lüge nicht glaubwürdig. Ist das nicht wahr? Ja? Wenn du nicht Fakten hast, dann ist es nicht glaubwürdig. Also es wird uns eingeprägt, dass da viele Fakten sind, die behaupten, dass die Lüge glaubwürdig ist. Und die eine Gruppe Fakten, die wir hier haben, ist radiometrische Datierung. Und da wird behauptet, erstens, dass das Tempo des Zerfalls, radiometrischen Zerfalls, das Halbleben, ist immer konstant geblieben. Also wenn wir, sagen wir mal, Uran haben und der Uran zerfällt in Blei, dann dauert das eine bestimmte Zeit und wir nennen, wenn Hälfte weg ist und sich in Blei umgeändert haben, dann haben wir eine Halbzeit. Also wir können einen Stein nehmen, wir können messen, wie viel Uran ist drin, wie viel von diesem bestimmten Isotop Blei ist drin und somit können wir berechnen, wie alt der Stein ist. Aber wenn wir das machen wollen, dann müssen wir annehmen, dass diese Halblebzeit immer gleich blieb. Genauso, wenn ich wissen will, wie spät es ist, dann muss ich annehmen, dass der Arm meiner Uhr immer im gleichen Tempo sich bewegt. Ja oder nein? Wenn er sich nicht im gleichen Tempo bewegt, vergiss es. Dann ist meine Uhr nicht akkurat. Zweitens müssen wir wissen, dass die Uhr sich auf Null gestellt hat bei der Geburt. Wenn ich wissen möchte, wie alt ich bin, dann muss ich was wissen? Ich muss wissen, wann ich geboren wurde. Ja oder nein? Ist doch logisch. Ne? Wenn ich nicht weiß, wann ich geboren wurde, dann weiß ich nicht, wie alt ich war. Und wie alt muss ich gewesen sein, als ich geboren wurde? Ist doch logisch. Null, ja, siehst du, selbst ein Kind weiß das. Nein, es gibt keine Kinder mehr, es gibt nur kluge junge Leute.
Also.

0: Logisch, wenn ich geboren werde, bin ich null. Wenn ich also wissen will, wie alt ein Stein ist, wenn er geboren wird, muss er wie alt sein?
1: Null.
0: Null. Sonst kann ich ja nicht wissen, wie alt er ist. Also, weil ich nicht da bin, immer wenn der Stein geboren wird, muss ich annehmen, dass diese radiometrische Uhr sich auf Null gestellt hat, als der Stein geboren wurde. Richtig? Gut. Wenn ich nach Neuseeland gehe und ich nehme da einen vulkanischen Stein, der jetzt aus einem Vulkan herauskommt, dann müsste theoretisch das Alter dieses Steines was sein? Null. Und das ist, was sie lehren. In einem vulkanischen Milieu wird die radiometrische Uhr auf Null gestellt, sonst haben sie keine Uhr. Aber leider, wenn ich das zum Labor schicke, dann kann es messen bis 120, 240 Millionen Jahre alt. Hallo? Was heißt das mit meiner, was hat das mit meiner Uhr dann zu tun? Meine Uhr taucht nichts. Sie taugt überhaupt nichts. Dann haben wir noch ein Problem. Wir haben es zu tun mit einem geschlossenen System. Gut, da müssen wir uns eine Sanduhr vorstellen. Stellt euch vor, hier vorne steht eine schöne Sanduhr. Das ist so eine Eieruhr. Und ich drehe sie um und der Sand läuft jetzt von oben nach unten und da sind Striche, 1, 2, 3 Minuten, sagen wir mal, und dann darf das Ei aus dem Wasser raus. Gut, der Sand läuft jetzt dadurch. Was, wenn da ein Loch unten in meiner Sanduhr wäre? Könnte ich dann genau sehen, wann eine Minute vorbei ist, ja oder nein?
1: Nein.
0: Wieso nicht? Der Sand läuft weg, ja. Gut, dann endgültig wäre all der Sand weg und dann hätte ich keine Uhr mehr, ne?
1: Ja.
0: Ja. Jetzt Steine. Sind die porös oder nicht? Können Steine Wasser aufnehmen? Backsteine. Steine, nehmen die Wasser auf? Wenn du sie ins Wasser legst, sind sie schwerer, als was sie vorher waren? Saugen Wasser auf, ne? Ja, Steine nehmen Wasser auf. Also sie sind porös. Also wenn ich jetzt einen Stein in einen Fluss hineinlege und der Stein saugt das Wasser auf, ist es möglich, dass da Minerale und was weiß ich aus dem Stein herausgespült werden können? Ja oder nein? Natürlich. Mit anderen Worten, der Stein hat ein Loch drin. Die Uhr hat ein Loch. Und wenn die Uhr ein Loch hat, dann ist es nicht ein geschlossenes System. Dann kann ich nie sagen, wie alt etwas ist. Also die ganze radiometrische Datierungsmethode ist wissenschaftlich aufgebaut auf die Analyse von einem gegenüber einem anderen Isotopen. Ich kann genau sagen, da ist so viel von dem und so viel von dem. Aber ich kann nicht sagen, war es immer da. Ich kann auch nicht sagen, war am Anfang gar nichts da oder nur eins und nicht das andere. Und ich kann auch nicht beantworten die Frage, ob es immer das Gleiche blieb. Mit anderen Worten, diese Uhr taucht wie viel? Gar nichts. Du hast recht, taucht überhaupt gar nichts. Ist eine Schrottuhr. Diese ganze radiometrische Datierungsmethode ist Schrott. Das hört sich jetzt recht krass an, aber sie ist Schrott. Denn ich kann nicht eines von diesen akzeptieren. Gut, nichts verkehrt mit der Analyse. Höchst wissenschaftlich, ganz toll. Darum, wenn ich eine Analyse machen will, heutzutage, darf ich sie nicht machen, wenn ich nicht sage, wie alt es ist. Stellt euch das mal vor. Wenn ich einen Stein gefunden habe oder eine Fossilie, und ich schicke sie weg, dann muss ich sagen, wie alt sie ist, vor dem sie sie datieren. Denn sie haben gemerkt, dass sie in der Vergangenheit so oft verkehrte Daten geben, die nicht passen in den Rahmen von dem Milieu des Menschen, dass sie es lieber nicht machen, wenn sie nicht wissen, wie alt es ist. Jetzt, was hat es für einen Zweck, wenn ich etwas datiere, wenn ich wissen muss, wie alt es ist, vor dem ich es datiere? Das hat doch überhaupt keinen Sinn, oder? Naja, das ist, worauf alles beruht. Noch ein Problem. Ich kann nur vulkanische Steine datieren. Nur vulkanische. In anderen Worten, wenn es kommt zu

Sedimenten kann ich sie nicht datieren. Ich kann kein Datum geben. Wie alt ist das Sediment dann? Da gebrauchen wir eine andere Methode. Und diese Methode ist die Fossilienmethode. Ich gebrauche die Fossilien, die in diesem Sediment sind, um zu sagen, wie alt der Sediment ist. Und der Sediment ist dann ebenso alt wie die Fossilie, die sagt, wie alt der Sediment ist, damit ich weiß, wie alt der Sediment ist. Die Fossilie, die das Sediment datiert, datiert auch die Fossilie. Also wie alt ist die Fossilie dann? Oder der Stein? Ist so alt wie die Fossilie. Ne? Und die Fossilie ist wie alt? So alt wie der Stein. Es ist eine total Zirkeltheorie. Funktioniert überhaupt gar nicht. Also was radioaktive Datierung betrifft, es hört sich alles schön und gut an, aber es ist total unbrauchbar. Kann nicht gebraucht werden. Gut, also wenn wir uns diese sogenannte geologische Säule betrachten, wo die Lebewesen irgendwann mal existierten in diesen verschiedenen Zeitaltern, dann die untersten in der Schicht sind die ältesten, logisch, und die obersten sind die jüngsten. Und dann schaue ich mir die Fossilien an und dann kann ich mich entscheiden, was hier gelebt hat, was da gelebt hat und da und da. Und dann kann ich sehen, wie die Evolution so die Lebewesen eine nach dem anderen geformt haben. Jetzt ist es natürlich wichtig, dass wir dann eine geologische Säule haben. Aber es gibt keine geologische Säule. Die gibt's nicht. Wir haben Stickchen an einer Stelle, Stickchen an einer anderen Stelle, Stickchen an einer anderen Stelle. Und wie wissen wir, dass diese Stickchen zusammenpassen? Weil die Fossilien, die da drin sind, datieren die Schicht. Versteht ihr, was das heißt? Also wenn ich irgendwo eine Schicht kriege und da ist ein Trilobit drin, dann sage ich, ha, 600 Millionen Jahre alt. Jetzt gehe ich in ein anderes Land und ich finde eine Schicht und da ist ein Trilobit drin, dann sage ich was? Ha, 600 Millionen Jahre alt. Oder ich finde einen Zahn von einem Mammut und dann sage ich, ha, 40 Millionen Jahre alt. Ob diese Schichten jetzt richtig aufeinander sind oder nicht, ist dann egal. Das Fossil sagt, wie alt es ist. Mit anderen Worten, da ist gar keine solche Schicht, denn nirgendwo gibt es solche Schichten aufeinander für eine ganze Säule. Existiert nicht in der ganzen Welt. Also es ist wiederum rein eine Theorie. Natürlich, das Gesetz der Supersession sagt, dass wenn Schichten sich formen, dann sind die Älteren immer unten. Das ist logisch. Wenn ich Schichten habe, die sich formen, sind die Älteren immer unten. Und so im Kambrium haben wir dann diese Lebewesen. Wenn wir ein bisschen höher gehen, zum Ordovicium, dann ändern sich die Lebewesen. Und wenn wir noch höher gehen, zum Silurien, dann ändern sich die Lebewesen. Und zum Devon, dann ändern sich die Lebewesen. Dann gibt es Fische. Wenn ich hier beim Perm komme, dann haben wir schon Pflanzen und so weiter, weil es eben in diesen Schichten Pflanzen gibt. Und so werden sie theoretisch aufeinander gestapelt. Und dann ein bisschen höher im Paläozoikum haben wir dann größere Pflanzen und dann endgültig hier im Mesozoikum die Riesentiere, die Dinosaurier und so weiter. Und in den obersten Schichten, da entstehen dann die Säugetiere. Aber diese Schichten sind rein theoretisch. Gut, also die Wissenschaft lehrt, dass alles aus dem Nichts entstanden ist, sehr lange her, durch eine Explosion. Aus dem Nichts sind dann die Moleküle entstanden, aus den Molekülen sind dann die Lebewesen entstanden und das über lange Zeit und wir können das in den Schichten sehen. Jetzt die Bibel lehrt was ganz anderes. Die Bibel lehrt, Gott sprach und es stand fest. Die Bibel lehrt, dass Gott in 6 Tagen diese Erde geschaffen hat, alle Lebewesen, die da drin sind. Und die Bibel lehrt, dass es eine Sintflut gab, die diese Erde vernichtet hat und dass alle Tiere in dieser Sintflut, die auf Land lebten, vernichtet wurden. Richtig oder verkehrt? Also die beiden Theorien können sich nicht ergänzen. Sie sind direkt gegeneinander. Jetzt müsste es doch logisch sein, dass man
das Universum.

Universum, wie wir eben gemacht haben, und auch diese Erde studieren könnten, um zu sehen, jetzt wer hat recht, die Bibel oder die Wissenschaft? Gut, die Bibel lehrt, dass eine Sintflut entstand vor etlichen tausend Jahren, nicht Milliarden Jahren, und dass diese Sintflut circa ein Jahr 17 Tage dauerte, dass es 40 Tage, 40 Nächte regnete, dass viel Wasser auf die Erde kam. Wo das Wasser genau herkommt, sagt die Bibel, es kam von oben, es kam von unten, die Wasserquellen haben sich geöffnet und dann sagt die Bibel, dass das Wasser anstieg für circa 5 Monate und dann allmählich wieder runterging. Jetzt, wir werden einen ganzen Vortrag über die Sintflut halten, so ich will nicht zu viel darüber sagen. Die verschiedenen Schichten, die wir haben, die sehen wir an einigen Stellen, Teile davon, so wie hier im Grand Canyon sehen wir verschiedene Schichten und da sind sie alle benannt. Und da sehen wir sie in Schichten liegen. Und jede Schicht war einmal die Oberfläche der Erde. Und als diese Schicht da zum Beispiel, diese helle da, sich formte, da waren die natürlich noch nicht da. Da war das die Oberfläche der Erde und alle Lebewesen sind da drauf rumgewandelt. Also jetzt sind wir oben auf der Erde und irgendwann in der Zukunft, in ein paar Milliarden Jahren, oder Millionen Jahre, wird da noch eine Schicht sein und wir werden Fossilien sein in dieser Schicht. So lernen sie. Jetzt, wenn wir in den Grand Canyon runtergehen und wir schauen diese Grenzen zwischen den Schichten uns an, dann sehen wir, dass sie flache Kontakte haben. Ganz flach. Jetzt, das ist problematisch, denn wenn das einmal hier die Oberfläche der Erde war, und da kommt eine Schicht oben drauf. Wieso ist dieser Kontakt ganz flach? Wieso ist es eine flache Schicht? Denn wenn da Erosion wäre, wie müsste es aussehen? Es müsste wellig sein, da müssten Täler sein, da müssten Schluchten sein und so weiter. Aber nirgendwo sieht man das. Also vielleicht war es nie die Oberfläche der Erde. Da noch einmal. Ganz große Flächen, ganz flach, zigmal größer als Deutschlands. Wiederum, ganz flache Kontakte. Noch eine, ganz flache Kontakte. Also die Frage entsteht, war dies einmal die Oberfläche der Erde? Und dann kam eine neue Schicht obendrauf, aber man sieht überhaupt keine Erosion, keinen Beweis, dass es einmal für längere Zeit die Oberfläche der Erde war. Denn es müsste ja eigentlich so aussehen. Diese Schichten habe ich fotografiert in den Zederbergen in Südafrika, aber fast mal dabei. Und da sieht man diesen flachen Kontakt und diesen flachen Kontakt und dann den oberen. Der obere sieht wie aus? Ganz grob. Denn hier gab es Erosion. Und wenn ich jetzt eine Schicht oben drauf lege, wäre der Kontakt dann flach oder wäre er so? Wie wäre die Schicht oben drauf? Die wäre doch alles außer flach, nicht wahr? Gut. Aber die Wissenschaft lehrt, dass die untere Schicht hier war einmal die Oberfläche der Erde genauso an Erosion losgestellt wie die oberste, aber der Kontakt ist flach. Und da ist er flach. Und dann plötzlich ist er nicht mehr flach. Ganz problematisch. Da sieht man es ganz deutlich. Eine Schicht obendrauf, naja, dann sieht es anders aus. Was ist hier passiert? Was hat hier inzwischen alles weg erodiert? Entweder es geht hier um Millionen Jahre oder es geht um etwas ganz anderem. Nochmal 3 Schichten, die hier sind schräg angehoben. Also das ist, was wir sehen. Wenn es Erosion gab, dann müsste es das geben. Wenn wir eine Schicht oben drauf legen, müsste der Kontakt so aussehen. Ja oder nein? Gut, wir haben das nicht. Wir haben das und wir haben dies. Jetzt, an einigen Stellen sind da Schichten abwesend.
Zum Beispiel im Grand Canyon.

Canyon gibt es eine Schicht und dann eine Schicht obendrauf, aber zwischendrin wissen die Wissenschaftler, dass da eine abwesend ist. Wie wissen sie das? Weil an anderen Stellen der Erde gibt es zwischen zwei Schichten eine dritte. Also muss da eine gewesen sein. Jetzt, das ist ein Riesenproblem für die Wissenschaft. Der Grund, wenn da eine Schicht weg ist und die haben Zeit hinzugefügt,

50 Millionen Jahre. Also die Wissenschaft kann sich nicht leisten, dass die Schicht weg ist. Und sie erklären es folgenderweise. Also hier haben wir zum Beispiel drei Schichten. Eine schwarze, eine gelbe und eine rote. Und hier haben wir nur zwei Schichten. Eine schwarze und eine rote, denn die gelbe ist nicht da. Aha. Aber jetzt die Wissenschaft hat gesagt, diese gelbe Schicht wurde geformt in 50 Millionen Jahren zum Beispiel. Jetzt, wo ist die? Wenn sie nicht da ist, sind 50 Millionen Jahre weg. Und das geht ja nicht. Also behaupten sie, gut, die schwarze Schicht hat sich geformt, dann hat sich die gelbe da geformt, denn die Zeit war ja da, aber sie ist weg erodiert und dann hat sich die rote geformt. Und darum ist die gelbe jetzt da, nicht gegenwärtig. Anderswo noch. Denn hier gab es Erosion. Wenn es da Erosion gab, dann wie müsste der Kontakt aussehen? So. Sieht aber nicht so aus, sieht so aus. Gut, was wenn Zeit überhaupt keine Rolle hier spielt, sondern Menge? Also ich habe es immer so erklärt. Wenn ich drei Eimer habe, zwei große und zwei kleine und die sind voll Matsch. Und ich nehme den großen Eimer und ich kippe den Matsch hier über den Teppich und ich mache alles dreckig bis zu der hinteren Wand mit so einer Schicht Matsch. Jetzt nehme ich den kleinen Eimer und ich mache und es geht nur bis hier vorne hin mit so einer Schicht Matsch. Dann nehme ich den großen und ich verbreite wieder alles bis zur hinteren Wand. Lass es trocken werden und dann grabe ich eine Schlucht da hinten. Wie viele Schichten habe ich da hinten? Zwei. Und ich grabe einen Graben hier vorne, wie viele Schichten habe ich? Drei. Also ist es logisch, dass hinten, wo es nur zwei Schichten gibt, dass da 50 Millionen Jahre Erosion waren, die die mittlere Schicht weggenommen hat. Ist das logisch? Oder ist es logischer zu sagen, da war nicht genug Matsch, um da hinten hinzukommen? Welches ist logischer? Da war nicht genug Matsch, hat mit Zeit überhaupt gar nichts zu tun. Also, wenn wir Schichten abwesend haben, hat das nicht notwendig etwas mit Zeit zu tun. Aber die Wissenschaft sagt, es hat mit Zeit zu tun. Und es gibt zig Veröffentlichungen, die erklären werden, dass dies ein Problem für die Wissenschaft ist. Hier 15 Millionen Jahre abwesend, aber ich sehe keine Erosion. Das ist ein Problem für diesen Wissenschaftler, der im Journal Nature schreibt. Dieser hier hat ein Problem, dass die Welt so unheimlich flach war in der Vergangenheit. Hier haben wir Steinkohlenschichten. Was seht ihr da? Die sind was? Flach. Jetzt, was lehrt die Wissenschaft? Wie sind die entstanden? Das waren Wälder. Die Bäume sind umgekippt und so weiter, sind kompaktiert geworden und dann hat sich die Schicht geformt. Passiert es heute? Nie. Was passiert mit Bäumen, die umfallen heute? Die verrotten, genau. Und dann gehen sie in den nächsten Zyklus. Und die Wälder in Deutschland wachsen nur auf ganz flachen Stellen, ja oder nein? Oder gehen sie manchmal bergauf auf? Gehen sie bergauf? Gehen sie Hügel hoch und Hügel runter, ja oder nein? Okay. Wenn sie Hügel hoch und Hügel runter gehen, dann wie so in der Vergangenheit, waren sie nie Hügel hoch und Hügel runter, sondern alle flach. Versteht ihr, was ich sage? Okay, also das ist nochmal problematisch. Fossilien von Pflanzen formen sich ganz einfach, sehr gut, kein Problem. Wir können also sehen, diese Pflanzen haben existiert, aber sie sehen genauso aus wie Pflanzen, die wann existieren? Heute existieren. Jetzt, wieso ist es, dass die Wissenschaft behauptet, dass die Zikaden zum Beispiel und die Ferns, was ist Fern? Farn? Farn. Dass die ganz alt sind und die Blumenpflanzen sind ganz jung. Warum? Weil die Zikaden und die Farn sind unten in den Schichten. Darum müssen sie alt sein. Heute leben sie zusammen, ja oder nein? Wenn ihr in dem Wald spazieren geht,

Seht ihr nicht beide? Seht ihr nicht Fahren da in euren Wäldern? Ja. Und ihr seht auch die anderen. Alles ist durcheinander, zusammen. Aber in der Vergangenheit war es nicht so, weil sie in verschiedenen Schichten liegen. Das müssen wir noch erklären. Hier haben wir eine Steinkohlenschicht. Und wir sehen, die ist total flach. Und wenn wir die gut durchstudieren, dann merken wir etwas ganz Interessantes. Da sind Meeresorganismen drin. Aha. Es gibt Radiolaria, die da drin sind. Organismen, einzellige Organismen, die im Meer vorkommen. Oder es gibt sogar Muscheln drin. Also dieser Wald, ist er unter Meer gewachsen? Das ist doch ein Problem da. Oder Bäume, die verkehrt rumliegen. Hier schreibt ein Wissenschaftler, dass er keine Erosionszeichen, er sieht kein Channeling, also Schluchten sieht er nicht. Er sieht gar nichts, der, auch wenn es ganz weiches Material war. Also es sieht nicht aus, als ob da Erosion war. Und so haben wir es erklärt, dass das überhaupt keine langfristige Entwicklung ist, sondern dass es entstanden ist durch Katastrophe. Und dass diese Schichten ganz schnell in Wasser abgelagert wurden. Und das kann man eigentlich ganz gut feststellen. Eine Turbidite zum Beispiel ist ein Unterwasser-Lehmsturz. Und in 1929 gab es so eine Turbidite in Nordamerika, da ist ein Stück Kontinentalbank losgerissen, unter Meer durchgespült und ein paar Kabel zerrissen. Und so konnten sie wissen, dass dieser Lehmsturz sich unter dem Wasser bewegte mit einer Geschwindigkeit von 100 Meilen pro Stunde, 160 Kilometer pro Stunde. Und ein kleines Video wird zeigen, wie das verlief. Da sehen wir die erste Schicht, die wird jetzt geformt unter Wasser und dann findet eine Ablagerung statt. Und dann haben wir eine Schicht. Jetzt, weil die unterste Fläche gewölbt ist, wie Berge, geht das oben drüber und das Tal wird gefüllt. So sieht es auch aus in der geologischen Säule. Die untersten Schichten sind nicht regelmäßig gleich und dann werden sie immer flacher und flacher. Wiederum eine nächste Schicht oben drüber.

Gut. Was interessant war, ist, wenn diese Schichten betrachtet werden, dann liegt die schwere Materie unten und das leichtere liegt oben. Wenn ich also Steine und Sand und Lehm nehme und ich schmeiße es in Wasser, was geht erst runter?

Steine. Sie sind also sortiert im Wasser. Und so sieht es auch in der Geologie aus. Wenn wir die Steinschichten betrachten, hier sind sie aufrecht geschoben worden. Jede Steinschicht ist ein Turbodit, ein so ein Lehmsturz. Und wenn wir sie genau betrachten, dann sehen wir, dass sie sortiert sind, wassersortiert sind. Hier kann man das sehr gut sehen. Grobe Materie unten, immer feiner. Da ist die nächste, grobe Materie unten, immer feiner. Und die nächste das Gleiche. Hier auch das Gleiche. Grob unten, immer feiner, da ist sogar Wellenaktion. Und dann die nächste obendrauf, grob zu fein. Jetzt, wenn wir eine Steinschicht haben, die grob zu fein ist, was heißt das? Dass das lange Jahre gedauert hat oder dass das Katastrophe war? War Katastrophe. Das ganze Grand Canyon, von unten nach oben, ist grob zu fein. Das heißt, wie lange hätte es dauern können, für dieses Grand Canyon um zu formen? Grob unten, fein oben. Das heißt, die sämtlichen Jahre des sogenannten Paläozoikums hätten eigentlich stattfinden können in einer ganz kurzen Katastrophe. Wenn wir hier diese Streifen uns betrachten, hier an dieser sogenannten Düne, dann fragt man sich, wo kommen diese Streifen her? Striation, wie es liegt. Und wo kommen solche riesen Dünen her? Weil die Wissenschaft behauptet, dass das eine Wüstendüne ist. Aber das Problem ist, dass Wüstendünen können nie so groß werden. Warum nicht? Weil sie zu schwer sind und dann sacken sie ab und der Sand rollt runter von oben und da ist eine Maximumhöhe, die sie erreichen können. Also dann haben sie festgestellt, dass die sogenannten Wüstendünen in der sogenannten geologischen Säule nur unter Wasser hätten entstehen können. Also alles ist unter Wasser entstanden. So stellt euch vor, ein Planet vor der Sintflut mit Wasser unten, die Berge und Meere im Innenland und jetzt kommt eine Katastrophe. Die Bibel sagt, das Wasser vom Meer wurde über das Land gegossen. So kommen wir, drücken das Land runter, so, und wir gießen das Meer über das Land. Dann formen sich diese Schichten, so wie wir es eben im Video gesehen haben. Und diese Schichten liegen jetzt wo? Auf dem Meeresboden oder auf dem Land? Ja, hier liegen sie jetzt unter Meer, aber wenn ich jetzt das anhebe, dann sind die Schichten wo? Auf dem Land und nicht im Meer. Jetzt überlegt euch mal, Sedimente entstehen wo? In Wasser. Und diese Sedimente liegen alle auf dem Land. Das sind Meeresschichten, sie liegen auf dem Land. Wo müssten sie eigentlich liegen, die Meeresschichten? Im Meer. Und da sind sie nicht gegenwärtig. Sie sind nicht da. Sie liegen auf dem Land. Und jetzt fragt man sich, wie kommen diese Meeresschichten auf dem Land, wenn die Meeresschichten unter Meer sein sollten? Und weiterhin, diese Schichten sind jetzt gefalten. Denn so wie es sich angehoben hat, haben sich die Berge geformt und sie sind gefalten. Gut, und wir schauen uns mal diese Schichten ein bisschen näher an. Da sind zwei Schichten und hier ist eine von unten in die obere Schicht hinein gemischt. Jetzt, wenn diese beiden Schichten etliche Millionen Jahre auseinander sind im Alter, wie kann die untere Schicht sich mit der oberen Schicht vermischen? Sie müssten gleichzeitig alt sein und eine nach der anderen direkt geformt gewesen sein. Sonst wäre das unmöglich. Oder wie kann eine obere Schicht sich hineindrücken in eine untere Schicht, wenn die untere Schicht solider Stein ist? Über Milliarden Jahre. Das musste also beides weich gewesen sein. Wie können sich die Alpen so falten, wenn die Schicht nicht weich war? Wenn ich Zahnpasta nehme, dann kann ich es falten, wie ich will, wenn ich die Tube drücke, ja oder nein?

kann es falten. Wenn das aber jetzt solider Stein wäre und ich versuche es zu falten, was passiert dann? Dann zerbricht es. Also wenn diese Schichten alle Millionen Jahre auseinander sind, zeitlich, wie können sie sich alle falten, wenn einige schon Stein sind und andere nicht? Wie können Berge sich so wölben und die Schichten sich so falten, wenn sie zeitlich Millionen Jahre auseinander sind? Also logischer wäre, um zu sagen, diese Schichten waren alle weich und wurden gleichzeitig gefalten, als der Kontinent wieder angehoben wurde. Richtig oder nicht? Aber dann ist die Evolutionstheorie damit hin. Oder wie kann Materie von unten durch eine Schicht hindurchkommen, wenn die Schichten solider Stein sind? Wenn ich eine Zahnpastatube nehme und ich gehe unter den Glastisch und ich drücke von unten, bumm, geht das durch den Glastisch oder macht's? Pff, was macht's? Es macht. Es geht nicht durch die Glasschicht. Oder wenn ich ein Holzbrett habe, ich kann es nicht durchdrücken, außer wenn ich es durchbohre. Also diese Schicht muss flüssig gewesen sein, als diese Schicht durch die andere hindurchdrang. Also alle diese Schichten mussten weich gewesen sein gleichzeitig. Dann wurde Druck ausgeübt und Säulen von unten schossen durch alle, weil sie alle weich waren. Wenn sie alle weich waren, dann waren sie nicht Millionen Jahre auseinander in Zeit. Und wir haben keine Möglichkeit zu berechnen, wie alt sie sind, denn wir können sie nicht radiometrisch datieren. Und wenn wir könnten, wäre es sowieso unsinnig, denn die ganze radiometrische Datierung beruht auf Annahmen, die wir nicht bestätigen können. Hier ist ein sehr interessanter Fall. Das ist der Grand Canyon. Und er geht hier durch diese Anhebung. Und die Frage ist immer gewesen, wie ist es möglich, dass ein Fluss über einen Hügel hinüberfließen kann, um eine Schlucht auszuspülen? Es ist logischer zu denken, dass Riesenmengen Wasser hier durchkrachten, als alles noch weich war. Also die verschiedenen Schichten, die wir sehen, sind sie über Millionen Jahre entstanden oder kurzfristig ganz schnell? Was hat alles dieses ausgespült? Diesen riesen Canyon. Entweder Unmengen Sintflutwasser oder langfristige Erosion. Jetzt langfristige Erosion ist nicht möglich in diesem Fall, denn dann müsste der Fluss über den Hügel hinüberfließen, um ihn auszuerodieren. Es musste schnell gewesen sein. Da ist keine andere Möglichkeit. Und die Wissenschaft gibt es zu. Es muss schnell gewesen sein. Also alle diese Canyons, die wir sehen, sind entweder schnell oder langsam entstanden. Das ist der Fish River Canyon. Da sehen wir noch Wellenaktion. Und wir sehen auch dieses V-förmige Tal. Und die Wissenschaft hat fast festgestellt, dass wenn etwas V-förmig ist, dann war es schnell. Dieser Fluss hier heißt Orange River, das ist der Orange River Canyon. Und da können wir ein ganz tolles Bild sehen. Wie ist das? V-förmig. Also hier kommt der Fluss und das Tal, das ausgefressen ist hier, erodiertes ist V-förmig. Das heißt, es musste schnell gewesen sein. Naja, wenn man da spazieren geht, dann sieht man manchmal Dinge, die man nicht so gerne sehen will. Das ist eine Kobra, ist mir da entgegnet und die ist dann in ein Loch da verschwunden. Ist ganz toll, um da spazieren zu gehen. Und hier sehen wir ein Wassersprudel, der das ausgespült hat. Jetzt, das kann nur passieren, wenn das weich ist. Also diese Dellen, die wir hier sehen. Die Wissenschaft sagt, was da passiert ist, ist, dass da ein Stein war in einem Fluss und der ist immer rum und rum und rum und rum gegangen und so sind diese Löcher entstanden. Da sitze ich in einem und das hat viele Millionen Jahre gedauert. Aber was, wenn man jetzt diese Löcher oben

oben auf den höchsten Bergen findet. Wenn man zum Beispiel in die höchsten Berge der Welt geht, dann sieht man diese Löcher überall. Überall. Was heißt das? Dass selbst wenn die Wissenschaft recht hat, was war dann da? Flüsse da oben mit Steinen drin. Es kann auch sein, dass dieser Stein noch nicht Stein war, dass er weich war und dass das Wasser in einem Wirbel ihn ausgesaugt hat und dann war es weg. Aber weil wir es überall finden, ist es logisch, zum Beispiel dieser hier, kreisrund rausgefressen, steht ganz oben auf den Zederbergen. Unmöglich. Und wenn Sie behaupten, dass dieses Stückchen einmal unten war, dann muss es Millionen Jahre her gewesen sein. Und diese Berge erodieren so schnell, dass das unmöglich ist. Zum Beispiel, die Himalayen erodieren mit einer Geschwindigkeit von fast zwei Meter pro 1000 Jahre. 2 Meter Berg weg alle 1000 Jahre. Das heißt, dass diese Berge, weil sie so hoch sind, relativ jung sein müssen. Und sie glauben, dass sie von unten angehoben werden, ständig. Und darum sind die Berge noch da. Und jetzt sagen sie, die Berge sind aber sehr alt. Jetzt haben wir ein Problem. Sie werden wegradiert mit einem Tempo von 2 Meter jede 1000 Jahre. Aber sie sind noch da, weil sie angehoben werden. Aber die Schichten sind alle noch oben drauf. Das ist doch ein Problem. Wie kann ich die Schichten ausradieren, den Berg anheben, um ihn noch hoch zu haben und die Schichten auch noch haben, wenn sie wegradiert hätten sein sollen? Also die Evolutionstheorie, was Geologie betrifft, sitzt mit Riesenproblemen. Hier ist noch so ein V-förmiges Tal. Und wie gesagt, wenn es V-förmig ist, dann war es schnell. Wenn es langsam ist, dann sieht es so aus. Also das war schnell und das war langsam. Hier ist ein Canyon, der ist ausgespült in ein paar Sekunden in einer Flut. Das ist Bryce Canyon. Da ist kein Fluss da. Und die Frage ist, was hat das alles weggespült? Eine Flut oder nicht? Jetzt im nächsten Vortrag werde ich euch ein paar Videos zeigen, von was eine katastrophische Flut eigentlich vollbringen kann. Und das sieht eigentlich toll aus. Alles hier zwischendrin ist wegerodiert. Entweder Millionen Jahre oder schnell. Alles hier zwischendrin ist wegerodiert. Entweder Millionen Jahre oder schnell. Das gleiche hier. Es war alles Schichten, die aneinander fest waren. Oder diese beiden hier. Alles zwischendrin ist weg. Jetzt, wieso stehen die noch da? Wieso sind die nicht auch wegerodiert, als der Rest wegerodierte? Macht das irgendeinen Sinn? Aber wenn man ein Modell macht und man lässt Wasser ganz schnell fließen, dann kriegt man genau solche Geschehen. Oder hier, das Gleiche. Hier ist ein kleiner Canyon, hier, der wurde geformt in einem Regensturm. Genauso wie es eben aussah, so sieht es hier aus im Kleinen. Da ist ein Hügel, der übrig geblieben ist, da ist einer und hier sind alle diese kleinen Hügel. Wo ist der Rest? Weg mit dem Wasser. Und dann, warum sind die nicht auch weg? Weil das Wasser weg war, vor dem die weg waren. Ist das logisch? Das Wasser war weg, vor dem die weg waren. Und so könnt ihr euch ein Tal ansehen mit allen diesen Hügeln und die Hügel sind noch da, weil das Wasser weg war, vor dem der Hügel weg war. Ja, hier ist noch so ein Canyon. Und die sind alle V-förmig. Hier sind die Zederberge. Hier kann man hoch spazieren bis oben auf den Berg. Da gibt es keinen Fluss da oben, ganz sicher. Und dann kommt man in Schluchten, die so aussehen. Da sieht man die verschiedenen Schichten. Ganz toll sieht man die Schichten. Eine auf der anderen. Mit ganz flachen Kontakten. Und hier ist eins zusammengekracht und runter. Und was hat das ausgespült? Hier ist eine Schlucht oben auf dem Berg. Geht's rum?
da ist ein Stück umgefallen und da ist ein Stück umgefallen.

fallen. Entweder wir haben es hier Milliarden Jahre zu tun oder viel Wasser. Eins von beiden. Nochmal hier in diesen Schluchten, das ist oben in den Zederbergen. Und wenn ihr diesen Berg euch betrachtet, dann seht ihr, dass er auf Säulen steht. Seht ihr das? Er steht auf Säulen. Ein bisschen näher. So sieht's aus. Jetzt, das ist ein Problem. Das sind keine Flüsse da. Das ist Trockengebiet. Und der ganze Berg steht auf Säulen. Jetzt, wie ist es möglich, dass diese Schluchten alle erodiert wurden? Durch was? Durch Wasser, das heute nicht da fließt? Was hat das wegerodiert? Aber in der Vergangenheit, als es viel Wasser gab, als es eine Sintflut gab und diese Bergmasse angehoben wurde und die Flutwasser immer flacher und flacher wurden, so wie sie weggespült wurden, haben sie den Berg untermauert und vor dem, dass alles weg war, sodass die ganze Angelegenheit zusammenkrachte, war das Wasser wo? Weg. Und da war noch genug Materie, dass er stehen blieb, trocken wurde und zu Stein wurde. Und so können wir diese Steine erklären, nur durch Sintflut. Denn Erosion würde den Stein oben wegfressen, aber er ist hier unten weg. Nur flaches, schnell fließendes Wasser hätte das wegspülen können. Die drei Schwestern, diese drei großen Berge, zwischendrin überhaupt gar nichts, sind also Überbleibsel der Flut. Überall in Afrika sieht man solche Steinhaufen. Unerklärlich. Außer wenn es Überbleibsel von der Flut sind, und das sind die verschiedenen Schichten, und das ist moderne Erosion. Da sitzen sie, weil sie flache Schichten aufeinander waren. Erst Rock kann so erklärt werden. Das einzigste Problem ist, dass die Wissenschaft behauptet, dass es sehr, sehr lange dauert, um Steine zu formen. Also diese Schichten, wenn sie aufeinander wären, das würde Millionen Jahre dauern, bis sie endgültig Stein würden. Gut, das ist ein solider Stein und der kommt von der HMS Birkenhead, das ist ein Schiff, das versenkt wurde in 1852. Da ist ein Ceramic Pot, also ein Tontopf, und da ist eine Flasche. Und beide sind sie in solidem Stein. Jetzt habt ihr zwei Möglichkeiten. Entweder der Stein ist nicht sehr alt oder die Flasche ist ein paar Millionen Jahre alt. Was wählt ihr? Aber wir wissen, dass diese Flasche auf diesem Schiff war, 1852. Also es kann nicht so lange gewesen sein, bis der Stein sich geformt hat. Oder diese Schiffsglocke hier, die ist im soliden Stein. Frage, entweder die Glocke ist ein paar Millionen Jahre alt oder der Stein ist nicht ein paar Millionen Jahre alt. Was wählt ihr? Hier ist noch was. Wenn ihr jemals zu einer Höhle geht, zu einer großen Höhle, dann werden sie euch sagen, diese Tropfsteine sind wie alt? Etliche Millionen Jahre alt. Gut, weil sie sich eben langsam formen. Jetzt, da ist ein Tropfstein und der wurde geformt in ein paar Monaten. In nur ein paar Monaten. Hier haben sie Wasser hingepumpt und der Tropfstein formte sich in ein paar Millionen Jahren. Nicht wahr? Ja. Oder hier ist eine Mine in Australien. Vor 30 Jahren war die Mine ausgebraucht und sie haben die Mine verlassen. Da ist ein Schild noch für diesen Minenschacht. Da stehen zwei Arbeiter, die diesen Platz besuchen. Und hier sind die Tropfsteine. Vor 30 Jahren haben sie diese Mine verlassen. Also entweder die Wissenschaft hat recht und die Mine ist nicht erst 30 Jahre her verlassen worden, sondern die Mine ist Millionen Jahre alt, denn die Tropfsteine sind zu groß. Oder die Wissenschaft hat nicht recht mit ihren Tropfsteinen. Eins von beiden. Gut, was von Edelsteinen? Wie lange dauert das? Hier ist ein Edelstein, Malachit. Malachit ist ein Halbedelstein. In Afrika ist es ein heiliger Stein. Sie machen Amulette von diesem Stein. Dieser kommt aus dem Kongo.
Und es ist auch so eine Art Tropfen.

Stein und formt in einigen Minen im Kongo. Jetzt ein Freund von mir, der handelt mit diesen Steinen und der hatte einen Händler, der war sehr aufgeregt, denn eines dieser Edelsteine ist gebrochen beim Transport. Jetzt, so ein Stein kostet etliche tausend Dollar. Etliche tausend Dollar. Und der ist im Transport kaputt gegangen. Und als er kaputt ging, dann haben sie gesehen, aber hier ist ein Problem. Könnt ihr sehen, was das ist? Das ist ein Kupferdraht. Gut. Jetzt, dieser Kupferdraht muss etliche Millionen Jahre alt sein, denn das ist ganz echter Tropfstein. Und dann habe ich ihn gefragt, der ist ja schon sowieso kaputt, macht es was, wenn ich den nächsten auch noch breche? Mit viel Tränen haben wir ihn dann geknackt. Und siehe da, was seht ihr da? Da ist auch ein Kupferdraht in diesem Stein drin. Und das ist ein ganz echter Malachitstein, ganz echt. Und ein ganz echter Kupferdraht. So, jetzt habt ihr eine Wahl. Entweder diese Steine haben sich geformt, diese Edelsteine, über Milliarden Jahre alte Kupferdrähte, oder diese Steine haben sich schnell geformt. Das ist eure Wahl. Na gut, ich wollte wissen, wie lange es dauert. Und dann habe ich den Händler gefragt, wo hast du denn die Steine her? Und er hat mir erklärt, der hat sie von dieser Mine gekauft und das kostet so viel tausend Dollar und die Tränen rollten und was weiß ich. Dann habe ich gesagt, gut, tu mir einen Gefallen, frag mal, wie lange es dauert, bis du noch solche Steine bekommen kannst. Und dann hat er gesagt, nein, die haben gesagt, das sind die letzten, sie haben keine augenblicklich. Ich habe gesagt, aber ruf die doch mal an und frag doch mal, wie lange es dauert, bis sie wieder liefern können. Und dann haben sie angerufen, die Mine im Kongo, und die Frage, die Gegenfrage war, ja, wie groß soll der Edelstein sein? Was hat das mit Tuten und Blasen etwas zu tun? Was man findet, findet man, entweder groß oder klein. Ne? Also wieso die Frage, ja, wie groß? Natürlich hat er dann gesagt, naja, so ungefähr so groß wie der hier, so 10 Zentimeter lang und hoch. Ja, das würden wir vielleicht in 3 Monaten liefern können. Und dann mache ich die Folgerung, dass sie diese Drähte in die Mine reintun, denn da sind all die Mineralien, um diese Edelsteine zu formen, und diese Drähte dienen dann als Zentrum, wo dieser Stein sich formt, und ich nehme an, dass das in 3 Monaten passiert. Und dann hat man so einen Kristall, und wenn man bereit ist, 10 Monate zu warten, dann kriegt man so einen dicken. Ist doch logisch. Also wie lange dauert es, um Edelsteine zu formen? Ganz schnell. Wie lange dauert es, um einen Diamant zu machen? Gibt es Industriediamanten, ja oder nein? Ja, die werden im Labor gemacht, zack, zack, durch Druck. Und in einem Vulkan, in einer vulkanischen Rohr, ist da Druck und dann formen die sich ganz schnell. Also es dauert keine Millionen Jahre. For the invisible things of him from the creation of the world are clearly seen. Das, was wir nicht sehen können, das können wir in der Schöpfung betrachten. Und wir können es auch verstehen. Und wir können wissen, dass es geschaffen wurde durch seine Macht, durch Gott. Und dass wir keine Entschuldigung haben. So, die Bibel sagt ganz eindeutig, wenn wir die Welt betrachten, dann sollten wir keine Entschuldigung haben. Um zu sagen, wir kommen aus dem Nichts, wir sind durch einen Urknall entstanden, der aus nichts entstanden ist. Und aus einer Explosion des Chaoses sind Lebewesen entstanden, die so komplex sind, dass die besten Wissenschaftler nicht erst einen Bruchteil davon verstehen. Ist eine Zumutung, werdet ihr nicht meinen? Und trotzdem ist das genau, was unsere Kinder lernen müssen an den Schulen. Jetzt, in dem nächsten Vortrag werden wir die Flut genau betrachten und dann werden wir Fossilien betrachten. Und ich habe ein paar ganz tolle neue Dias in diesen Vorträgen und da werden wir mal sehen, ob
alles wirklich

so alt ist, wie sie behaupten. Ich denke, es ist Zeit, dass Christen sagen, so weit und nicht weiter. Denn diese Evolutionstheorie hat eine Agenda und über diese Agenda ein anderes Mal. Danke.

Ah, du durchschaust mich, du kennst mich durch und durch. Ob ich sitze oder stehe, du weißt es. Aus der Ferne erkennst du, was ich denke. Ob ich gehe oder liege, du siehst mich. Mein ganzes Leben ist dir vertraut. Schon bevor ich rede, weißt du, was ich sagen will. Von allen Seiten umgibst du mich und hältst deine schützende Hand über mir. Dass du mich so genau kennst, unbegreiflich ist es, zu hoch, ein unergründliches Geheimnis. Wie könnte ich mich dir entziehen? Wohin könnte ich fliehen, ohne dass du mich siehst? Stiege ich in den Himmel hinauf? Du bist da. Wollte ich mich im Totenreich verbergen, auch dort bist du.

eilte ich dorthin, wo die Sonne aufgeht, oder versteckte mich im äußersten Westen, wo sie untergeht, dann würdest du auch dort mich führen und nicht mehr loslassen. Wünschte ich mir, völlige Dunkelheit soll mich umhüllen. Das Licht um mich her soll zur Nacht werden. Für dich ist auch das Dunkel nicht finster. Die Nacht scheint so hell wie der Tag und die Finsternis so strahlend wie das Licht. Du hast mich geschaffen. Im Leib meiner Mutter hast du mich gebildet. Herr, ich danke dir dafür, dass du mich so wunderbar und einzigartig gemacht hast. Großartig ist alles, was du geschaffen hast, das erkenne ich. Schon als ich im Verborgenen Gestalt annahm, unsichtbar noch, kunstvoll gebildet im Leib meiner Mutter, da war ich dir dennoch nicht verborgen. Als ich gerade erst entstand, hast du mich schon gesehen. Alle Tage meines Lebens hast du in dein Buch geschrieben, noch bevor einer von ihnen begann. Deine Gedanken sind zu schwer für mich, oh Gott. Es sind so unfassbar viele. Sie sind zahlreicher als der Sand am Meer. Wollte ich sie alle zählen, so käme ich doch nie an ein Ende. Durchforsche mich, oh Gott, und sieh mir ins Herz. Prüfe meine Gedanken und Gefühle. Sieh, ob ich in Gefahr bin, dir untreu zu werden, dann hol mich zurück

0: I've titled tonight's talk, Rescued from the Compartmentalized Life.
1: Der Titel von heute Abend ist Rettung aus einem geteilten Leben.
0: And by compartmentalized, I mean that life has these segments where we seem to put various activities and not always integrate them.
1: Und bei geteilt meine ich, dass unser Leben aus verschiedenen Bereichen manchmal besteht und wir nicht alles gemeinsam betrachten.
0: So I'll tell you a little bit about the integration process that has occurred with me over the years.
1: Und so möchte ich ein bisschen darüber erzählen, wie für mich, was mein Prozess war, alles in meinem Leben zu vereinen.
0: First I'll tell you just a little bit about myself.
1: Zuerst werde ich ein bisschen über mich erzählen.
0: I grew up in a Seventh-day Adventist home and have always known Jesus as my savior.
1: Ich bin in einem adventistischen Heim aufgewachsen und ich habe Jesus schon immer als meinen Erlöser gekannt.
0: But it was at the age of 25 when a person shared a week of prayer on the book of Romans that I really fell in love with Jesus.
1: Und als ich 25 Jahre alt war, hat ein Pastor eine Gebetswoche über das Buch Römer gehalten und in dieser Woche bin ich Jesus näher gekommen.
0: Pam and I have been married for 23 years.
1: Pam und ich sind 23 Jahre verheiratet.
0: We have three teenage children.
1: Wir haben drei Kinder im Teenageralter.
0: And I'm a

0: Colorado native.
1: Und ich komme ursprünglich aus Colorado.
0: So you may wonder, where is Colorado?
1: Und du fragst dich vielleicht, wo ist Colorado überhaupt?
0: We are in the center of the United States.
1: Wir leben im Zentrum der Vereinigten Staaten.
0: What they call the Midwest.
1: Was sie den mittleren Westen nennen.
0: The western side of Colorado is the Rocky Mountains.
1: Im Westen von Colorado gibt es die Rocky Mountains.
0: And the eastern side are the plains.
1: Und im Osten gibt es die
0: plains, just flat.
1: Die große Ebene.
0: Byard is from Nebraska, the flat plains to the east.
1: Byard ist von Nebraska, aus dieser flachen Gegend.
0: Colorado is a very high elevation.
1: Colorado ist hochgelegen.
0: Our home is at about 2,000 meters.
1: Unser Haus liegt auf ungefähr 2,000 Höhenmeter.
0: They are expecting about 25 centimeters of snow on Sunday.
1: Diesen Sonntag soll es 25 Zentimeter Schnee geben.
0: But it melts quickly this time of year.
1: Aber zu dieser Jahreszeit schmilzt doch wieder schnell.
0: And it's very dry compared to here, so we're grateful for any rainfall or snow that we get.
1: Und es ist sehr trocken zu dieser Zeit, und wir genießen es hier in diesem trockenen Klima in Österreich.
0: The company that I started in 1993 was called InsureMe.
1: Die Firma, die ich im Jahre 1993 gestartet habe, nannte ich InsureMe.
0: It was a website where people could go and enter their information looking for an insurance quote.
1: Es war eine Website, wo Menschen ihre Daten eingeben konnten, um eine günstige Versicherung zu finden.
0: We would forward their information to 5 to 8 different insurance agents who would compete for the business.
1: Und die eingegebenen Daten geben wir dann an 5 bis 8 Versicherungsgeber weiter, geben wir die Daten weiter und finden so ein günstiges Angebot.
0: During the last few years before we sold, we grew to a company of about 75 employees.
1: Und in den letzten Jahren, bevor wir es verkauft haben, sind wir zu einer Firma mit 25 Angestellten gewachsen.
0: And we were ranked in the top 25 great places to work in America for small businesses.
1: Und wir waren unter den Top 25 Firmen, wo es gut ist, dort zu arbeiten.
0: And that was for businesses between 50 and 250 employees.
1: Und das war für Firmen, die normalerweise 200 oder noch mehr Angestellte haben.
0: And one year we came in number 2 on that list.
1: Und in dieser Liste waren wir sogar auf Platz 2.
0: We were also considered the most philanthropic company in Colorado.
1: Wir waren auch die
0: generous giving.
1: Die freigebigste freigebigste Firma in ganz Colorado.
0: And we had a dynamic culture that was fun and thriving.
1: Und wir hatten ein sehr dynamisches Klima, das sehr belebend war.
0: And our turnover was less than 10%.
1: Und unser Turnover.
0: Yeah, the average length of stay for employees was over 10 years.
1: Und so ein Angestellter blieb bei uns ungefähr 10 Jahre im Durchschnitt.
0: And we had a call center where people were working on the telephones.
1: Und wir hatten noch ein Call Center, wo Leute am Telefon gearbeitet haben.
0: As well as a number of computer programmers.
1: Als auch einige Computerprogrammierer.
0: And so to have a turnover rate of under 10% in those industries is quite remarkable.
1: Und diesen Angestelltenwechsel von ungefähr 10 Jahren zu haben in dieser Branche ist sehr beeindruckend.
0: But that's not how it always was.
1: Aber so war es nicht immer.
0: The early years were not very God-honoring in any way.
1: In den frühen Jahren war es nicht sehr, hat es Gott nicht gerade die Ehre gemacht.
0: This is not our office.
1: Das ist nicht unser Büro.
0: But it sure could have been if they were on the telephone.
1: Aber es könnte unser Büro gewesen sein.
0: We had very low wages.
1: Wir hatten sehr niedrige Gehälter.
0: Frequently you could hear yelling and cursing in the office.
1: Man konnte oft Geschrei und Fluchen hören.
0: One of my co-partners in the business said that people or our employees should be thankful they have jobs.
1: Und einer meiner Co-Leiter hat gesagt, unsere Angestellten sollten froh sein, überhaupt eine Arbeit zu haben.
0: We shouldn't do anything for our employees.
1: Wir brauchen nichts weiter für sie zu tun.
0: One time

0: a prospective employee asked about our culture.
1: Eines Tages kam ein Außenstehender zu uns und fragte uns über unsere Geschäftskultur.
0: This was during the interview.
1: Und das war während dem Interview.
0: I didn't understand the question.
1: Ich habe die Frage nicht verstanden. Es war im Jobgespräch.
0: I said, culture, what do you mean culture? People come to work, they go home. They do their jobs and go home.
1: Was meinen Sie mit Firmenkultur? Die Leute, die zu uns kommen, die machen ihre Arbeit und gehen wieder nach Hause.
0: We really lacked strong moral leadership in the company.
1: Uns fehlte tatsächlich moralische Führung in unserer Firma.
0: I was the CEO of the company, but was not living a God-honoring life in the workplace.
1: Ich war der Boss dieser Firma, aber ich habe kein Leben geführt, wie Gott es wollte.
0: I tried to live a good example myself, but I didn't want to push that on any of the coworkers.
1: Ich habe versucht, ein gutes Vorbild zu sein, aber habe es nicht weitergegeben.
0: As a result, our turnover in the workplace was around 300%.
1: Und damals war unsere die Rate, wie lange Arbeiter bei uns bleiben, um einiges höher.
0: The average length of stay was 4 months.
1: Die durchschnittliche Zeit, wie lange ein Arbeiter blieb, waren 4 Monate.
0: So the question becomes, how do you get from sweatshop to top shop?
1: Und die Frage ist, wie kommt man von Flop zu Top?
0: Yeah, I like that. And so I'm going to share a few of the stories and things that occurred to make that transition occur over many years.
1: Und so möchte ich euch einige Geschichten erzählen, die dazu beigetragen haben, diese Wandlung herbeizuführen.
0: And it started when God planted some seeds in my life.
1: Und es hat damit gestartet, dass Gott einige Samen in mein Leben gesetzt hat.
0: And he used 3 people to speak into my life in unique ways.
1: Und er hat 3 Leute verwendet, um auf eine außergewöhnliche Art und Weise zu mir zu sprechen.
0: The first person was Dennis.
1: Die erste Person war Dennis.
0: It was not Dennis Quaid.
1: Es war nicht.
0: But it was a friend of mine named Dennis.
1: Aber hat den gleichen Namen.
0: Dennis attended the same church that I did.
1: Dennis ging in dieselbe Gemeinde wie ich.
0: We discovered that we had offices that were about 1 kilometer from each other.
1: Wir haben herausgefunden, dass unsere Büros gerade mal 1 Kilometer voneinander entfernt sind.
0: Even though we lived about 40 kilometers from work.
1: Obwohl wir 40 Kilometer von unserem Büro entfernt lebten.
0: And so one day he asked the question, can I come by and see your business?
1: Und eines Tages hat er mich gefragt, kann ich mal vorbeikommen und deine Firma sehen?
0: And I remember at first feeling a little uneasy about that.
1: Und zuerst habe ich mich ein bisschen unwohl damit gefühlt.
0: But I said, sure, come and see.
1: Aber ich sagte, natürlich, komm und sieh.
0: So he came and visited the office.
1: So kam und hat mein Büro besucht.
0: He was very quiet as he toured the office.
1: War sehr ruhig, als so diese Führung gemacht hat.
0: And after he left, I asked him what he thought.
1: Nachdem gegangen ist, habe ich ihn gefragt, was denkst du?
0: Very interesting, he said.
1: Sehr interessant, meint er.
0: And I remember feeling embarrassed about my workplace.
1: Und ich erinnere mich, dass ich mich geschämt habe für meine Firma.
0: And I thought, if I am embarrassed to have Dennis come and see my workplace, how much more should I be embarrassed if Jesus came and saw my workplace?
1: Und ich dachte mir, wenn ich mich schon schäme, wenn Dennis meine Firma sieht, wie viel mehr sollte ich mich schämen, wenn Jesus meine Firma sieht?
0: Then God used another person to speak into my life.
1: Und dann hat Gott eine zweite Person verwendet, um zu mir zu sprechen.
0: It was an employee named Gabriel.
1: Es war ein Angestellter mit dem Namen Gabriel.
0: He was not very angelic.
1: Er war nicht sehr.
0: Not like an angel.
1: Er war nicht der Bravste.
0: We called him Gabe for short.
1: Wir nannten ihn Gate, also mit Spitznamen.
0: That's how we do it in America. Timothy, Tim, Pamela, Pam.
1: So machen wir es in Amerika. Timotheus wird zu Tim, Pamela wird zu Pam.
0: Gabe came to work.
1: Und Gabe kam zur Arbeit.
0: And you could never tell what color his hair was going to be each day.
1: Und man konnte nie vorhersehen, welche Farbe sein Haar an diesem Tag haben sollte.
0: Gabe had many piercings.
1: Gabe hatte viele Piercings.
0: And he had a chain collar.
1: Und hatte eine Kette.
0: And lots of leather.
1: Und trug sehr viel Leder.

0: Gewand.
1: And Gabe was not what I would consider a very Christian person.
0: Und er ist nicht die Person, die ich einen Christen nennen würde.
1: At least by the look of him.
0: Zumindest vom Äußeren.
1: But Gabe was a good worker.
0: Aber Gabe war ein sehr guter Arbeiter.
1: And one day,
0: und eines Tages,
1: there were just the two of us working late at night.
0: Da waren es nur wir zwei, die spät in den Abend gearbeitet haben.
1: He was finishing up on a phone call.
0: Und er hat gerade ein Telefonat beendet.
1: And I was working in a cubicle next to him.
0: Als ich eine Abteilung weitergearbeitet hatte.
1: After he hung up the phone,
0: nachdem er aufgelegt hatte,
1: he bent over that cubicle and looked down on me.
0: Hat über diese Trennwand sich drüber gelehnt.
1: And he asked, Tim,
0: und er fragte mich, Tim,
1: do you know Jesus?
0: Kennst du Jesus?
1: That surprised me.
0: Das überraschte mich.
1: I didn't expect Gabe to be a Christ follower.
0: Ich habe nicht erwartet, dass Gabe ein Christ ist.
1: It led to a very good conversation.
0: Dies führte aber zu einer sehr guten Unterhaltung.
1: And I realized how much faith Gabe had.
0: Und ich bemerkte, wie viel Glauben Gabe hatte.
1: And how bold he was to ask his boss if he knew Jesus.
0: Und wie mutig er war, als er die Frage seinem Boss stellte, ob er Jesus kannte.
1: Gabe had worked for me for probably a month or two before he asked that question.
0: Gabe hat ungefähr ein oder zwei Monate für mich gearbeitet, bevor er mir diese Frage gestellt hat.
1: And I wondered, how come he doesn't know that I know Jesus?
0: Und ich habe mich gefragt, wie kommt es, dass er nicht wissen sollte, dass ich Jesus kenne?
1: And then God used a third person to speak into my life.
0: Und dann schickte Gott eine dritte Person, die zu mir sprach.
1: It was Terry.
0: Es war Terry.
1: And this is a picture of Terry.
0: Und dieses Bild ist von Terry.
1: Terry was not the sharpest knife in the drawer.
0: Terry war nicht gerade der intelligenteste.
1: But he was a good and dedicated worker.
0: Aber war ein guter und motivierter Arbeiter.
1: He showed up every day early and always stayed late.
0: Er kam jeden Tag etwas früher und blieb etwas länger.
1: He had a good attitude.
0: Er hatte eine gute Einstellung.
1: And all the other coworkers liked him.
0: Und all die anderen Mitarbeiter haben ihn gemocht.
1: And one day after a few years,
0: und eines Tages nach ein paar Jahren,
1: Terry asked if he could take a week or two off from work because he had to have surgery.
0: Fragte mich Terry, ob er ein paar Wochen frei haben könnte für eine Operation.
1: He said that he needed to have a kidney removed.
0: Er sagte, er braucht eine Operation, die ihm die Niere entfernt.
1: So we told him he could take the time off and get his kidney removed.
0: Sie haben gesagt, okay, kein Problem, nimm dir die Zeit und mach die Operation.
1: And while he was in the hospital, I checked in a couple of days later.
0: Und während er im Krankenhaus war, ging ich ihn ein paar Tage später besuchen.
1: And the nurses' station said that he was having complications and they were moving him to the intensive care unit.
0: Und die Schwestern sagten, dass es Komplikationen in der Operation gab und sie ihn auf die Intensivstation verlegt haben.
1: Then a few days later, I got another call from the nurses' station.
0: Ein paar Tage später haben mich die Schwestern wieder angerufen.
1: And the nurses said that Terry is asking for you and wants you to come visit him.
0: Und sie sagten mir, dass Terry nach mir fragt und sich wünscht, dass ich ihn besuchen komme.
1: So I went to the hospital to visit Terry.
0: Nun, ich bin zum Krankenhaus gegangen, um Terry zu besuchen.
1: And Terry was hooked up to all kinds of machines.
0: Und Terry war an jeglichen verschiedenen Geräten angeschlossen.
1: IVs, tubes going in his nose.
0: Schläuche in seiner Nase, Blutinfusionen in die Venen.
1: And he was receiving dialysis.
0: Und er hatte Dialyse bekommen.
1: And he was bouncing on a bed.
0: Und er ist auf dem Bett gelegen.
1: As part of his dialysis treatment.
0: Und das Bett hat sich bewegt und das war Teil dieser Dialyse.
1: And there were many computer monitors around and it was very noisy.
0: Und sehr viele Computerbildschirme standen so um sein Bett, es war sehr laut.
1: And the nurse was standing right there.
0: Und die Krankenschwester stand in der Nähe.
1: And he kind of motioned to me to come near to his ear.
0: Und er deutete mir an, dass ich ein bisschen näher an sein Ohr kommen sollte, an seinen Mund kommen sollte.
1: And he asked the question.
0: Und stellte mir die Frage.
1: Will you pray for me?
0: Möchtest du für mich beten?
1: And I told him, yes, I would pray for him.
0: Ich sagte ihm, ja, ich werde für dich beten.
1: And I did.
0: Und ich tat es.
1: That night when I returned home.
0: Diese Nacht, als ich nach Hause kam.

0: And it was a few days later that I received another phone call.
1: Ein paar Tage später habe ich einen anderen Telefonanruf bekommen.
0: And Terry had passed away.
1: Terry ist gestorben.
0: Terry's mother flew in from another state.
1: Terrys Mutter ist von einem anderen Staat eingeflogen.
0: She arranged a funeral at a church that Terry had never visited.
1: Und sie hat ein Begräbnis organisiert in einer Kirche, die Terry nie besucht hatte.
0: And the pastor who officiated was a pastor that Terry had never met.
1: Und der Prediger, der die Ansprache hielt, war ein Prediger, den Terry niemals gesehen hatte.
0: And it occurred to me that I was it.
1: Und es wurde mir bewusst, dass ich es war.
0: I was to be Terry's pastor.
1: Ich war Terrys Prediger.
0: I was his minister.
1: Ich war sein Diener.
0: I was the one Terry looked to in his greatest hour of need.
1: Ich war derjenige, auf den Terry aufgesehen hatte, den er gesucht hatte in seiner Not.
0: And I didn't even have the guts to pray for him at his hospital bed.
1: Und ich hatte nicht den Mut, an seinem Krankenbett für ihn zu beten.
0: Mine was a very compartmentalized life.
1: Mein Leben war sehr geteilt.
0: You see, I was attending church every week.
1: Ihr seht, ich bin jede Woche in die Gemeinde gegangen.
0: I was actively involved in church.
1: Ich war sehr aktiv und involviert.
0: I taught our youth.
1: Ich habe die Jugend unterrichtet.
0: I was an elder in the church.
1: Ich war Gemeindeältester.
0: And yet, I wasn't bringing my faith to the people who were closest to me in the workplace.
1: Und dennoch habe ich meinen Glauben nicht an diejenigen weitergegeben, die mir am nächsten in der Arbeit standen.
0: It's easy to fall into a compartmentalized life.
1: Es ist sehr einfach, in ein geteiltes Leben hineinzufallen.
0: When we think about ministry, we often think about the pastor.
1: Wenn wir über den Dienst nachdenken, fällt uns oft der Prediger ein.
0: Or the missionary.
1: Oder der Missionar.
0: We don't often think of the office.
1: Oft denken wir nicht an unser Büro.
0: I did a search on Google for Christian ministry, and these were the top images that came up.
1: Ich habe bei Google christliche Dienste eingegeben und das waren die Bilder, die ich gefunden habe.
0: Where's the workplace?
1: Wo ist der Arbeitsplatz zu sehen?
0: It's not what we think of when we think of ministry.
1: Das ist nicht das, was uns einfällt, wenn wir über Dienst nachdenken.
0: Yet that is the place where we integrate with people the most.
1: Aber das ist eigentlich der Platz, wo wir am meisten mit Menschen interagieren.
0: That's the place where some of the best relationships are formed.
1: Das ist der Platz, wo Beziehungen gebildet werden.
0: And that's the place where people spend most of their waking hours.
1: Und das ist der Platz, wo Menschen den größten Teil ihrer Wachstunden verbringen.
0: This is the place where Christian ministry needs to take place.
1: Das ist der Platz, wo Dienst, christlicher Dienst stattfinden sollte.
0: We often segment things into what we call sacred and secular.
1: Wir teilen Dinge gerne auf in heilig oder säkular.
0: But I have a question for you.
1: Ich habe eine Frage an euch.
0: Which is more sacred, communion or doing a deal?
1: Was ist heiliger? Abendmahl oder ein Geschäft abschließen?
0: Is it more sacred to baptize or to do the dishes?
1: Ist es heiliger, jemanden zu taufen oder Geschirr abzuwaschen?
0: Which one is more holy, the pastor or the trash collector?
1: Wer ist heiliger, der Pastor, der Prediger oder der Müllabfuhrarbeiter?
0: When we compartmentalize our life, it takes on many different forms.
1: Wenn wir unser Leben aufteilen, nimmt es viele nimmt es verschiedene Gestalten an.
0: Another friend of mine shared a book with me.
1: Ein Freund von mir hat mir ein Buch empfohlen.
0: And it was called Business by the Book.
1: Und es hat den Titel Geschäft nach dem Prinzip der Bibel.
0: And in this book, the author describes how everything in life is stewardship.
1: Und in diesem Buch beschreibt der Autor, wie alles im Leben ein Dienst ist.
0: And that God owns 100%.
1: Und dass Gott 100% besitzt.
0: God doesn't own just our church life.
1: Gott besitzt nicht nur unser Leben in der Gemeinde.
0: He owns work.
1: Er besitzt auch unsere Arbeit.
0: And family and recreation.

0: unsere Familie, unsere Zeit der Erholung.
1: God is the owner of all things.
0: Gott gehört alles.
1: And the idea of stewardship is easy to understand.
0: Und Haushalterschaft ist einfach zu verstehen.
1: We can think that and imagine quite easily how God is the owner of all things.
0: Wir können uns leicht vorstellen, wie Gott alles gehört.
1: But where it becomes complicated is to think about how that affects everything we touch and feel.
0: Aber es ist schwieriger zu verstehen, wie dieser Gedanke unser praktisches Leben, das was wir tun, beeinflusst.
1: God owns our relationships with others.
0: Gott ist auch Herr unserer Beziehungen mit Menschen.
1: He's the father, he's the true father of my children.
0: Er ist der wahre Vater meiner Kinder.
1: He's the one who is the owner of the employees that come into my workplace.
0: Er ist der eigentliche Chef meiner Angestellten.
1: He is the owner of the relationship with my customers.
0: Er ist der Herr der Beziehungen, die ich mit meinen Kunden habe.
1: And so if we recognize that God is the owner of everything that exists in the world, it changes everything that we do in the way we approach life.
0: Und wenn wir verstehen, dass das Gott der Herr über alles ist, was wir tun, dann verstehen wir auch, wie er Herr unseres Lebens ist.
1: So I have been on a quest to become a good and faithful steward.
0: Und ich bin so befand ich mich auf diesem Pfad, ein treuer Haushalter zu werden.
1: And I'm still learning more and more about what that means.
0: Und ich lerne immer noch, was das bedeutet.
1: And I'm sure you have much to teach me in that respect too.
0: Und ich denke, dass auch ihr mir einiges in dieser Hinsicht beibringen könnt.
1: I've declared as my purpose and mission statement this statement here, that I am a faithful steward wannabe, that my mission in life is to model a life of generosity and good and faithful stewardship of the relationships and resources God has entrusted to me in a way that inspires people to live well within their means, give generously to life-changing causes, fall in love with Jesus, and experience abundant life in Him.
0: Okay.
1: Go for it.
0: Es wurde zu meinem Arbeits- und Lebensmotto, dass ich ein treuer Haushalter werden möchte. Meine Mission ist es, ein Leben der Großzügigkeit, der Treue, in der Haushalterschaft zu leben, in den Beziehungen und all den Dingen, die Gott mir gegeben hat. Und ich möchte auf eine Art und Weise Menschen inspirieren, dass sie gut leben, dass sie verantwortlich mit ihren Möglichkeiten umgehen, dass sie auch freigebig werden, dass sie andere Leben verändern und in Liebe fallen und mit Jesus in Liebe fallen und ein erfülltes Leben bekommen.
1: Thank you. And so the way that often we look at these, if we separate things from sacred into secular, is that if we've carved out a piece that God owns, then we are only stewards of that small portion.
0: Und wenn wir uns zur Gewohnheit machen, das Leben in heilig und säkular zu unterteilen, dann geben wir Gott nur eine kleine Portion von unserem Leben.
1: And so we go through the rest of life thinking that God doesn't care about these other things.
0: Und denken, dass der Rest des Lebens, dass Gott da nicht seine Finger mit im Spiel haben sollte.
1: And I can do and act in any way that I want because I'm not accountable to God for these other areas of life that aren't sacred.
0: Und in diesem Rest meines Lebens kann ich tun, was ich möchte und muss Gott keine Verantwortung für die Dinge geben.
1: But for the Christian, everything is sacred.
0: Aber für den Christen ist alles heilig.
1: Notice these verses of scripture.
0: Wenn wir uns diese Verse in der Bibel ansehen.
1: Psalm 50:10-11 says, "Every animal of the forest is mine, and the cattle on a thousand hills. I know every bird in the mountains and the insects in the fields are mine."
0: Im Psalm 50:10-11 heißt es, denn alles Wild im Walde ist mein und die Tiere auf den Bergen zu Tausenden. Ich kenne alle Vögel auf den Bergen und was sich regt auf dem Felde ist mein.
1: Or Psalm 24:1 says, "The earth is the Lord's and everything in it, the world and all who live in it."
0: Psalm 24, Vers 1, die Erde ist des Herrn und was darinnen ist, der Erdkreis und die darauf wohnen.
1: And I like this quote by Abraham Kuyper. It says, There is not a square

0: inch in the whole domain of our human existence over which Christ, who is sovereign over all, does not cry, mine.
1: Und da gibt es auch ein Zitat, das ich sehr gern habe, wo es heißt, es gibt nicht den kleinsten Quadratzentimeter in diesem großen Bereich unserer menschlichen Existenz, über den Christus nicht sagen würde, das ist meins.
0: So is he Lord of all?
1: Ist Gott der Herr von allem?
0: That's the question that we ask ourselves as stewards.
1: Das ist die Frage, die wir uns als Haushalter stellen.
0: So what is corrupt?
1: Was ist korrupt?
0: A lot of times we think of business as not a place that could be sacred because it's corrupt.
1: Please say it again.
0: Sometimes we think of business as a place that is not sacred because we think of it as being corrupt.
1: Manchmal glauben wir, dass unsere Firma, unsere Arbeit nicht heilig ist, weil es korrupt ist.
0: We have a profit motive, a desire to make money.
1: Unser Wunsch ist es, in erster Linie Geld zu machen.
0: And that's often associated with greed.
1: Und das ist oft mit Geiz und mit Gier vergesellschaftet.
0: And so business isn't well looked upon in some cases.
1: Und so ist Arbeit, wirtschaftliche Arbeit nicht immer sehr angesehen.
0: And what about other areas like the government? Is it corrupt?
1: Und was ist mit anderen Gebieten? Die Regierung, ist sie korrupt?
0: Or a computer, can it be corrupt?
1: Oder kann ein Computer korrupt sein?
0: Scripture has the definition of what is corrupt, and it is the human heart. In Jeremiah 17:9, it says, "The heart is deceitful above all things and beyond cure. Who can understand it?"
1: Und die Bibel gibt uns eine Definition von was wirklich korrupt ist. Und dort heißt es in Jeremia 17, Vers 9, es ist das Herz ein trotzig und verzagt Ding. Wer kann es ergründen?
0: So business is not a corrupt or unsecular, or I'm sorry, unsacred type of place. It can be as sacred as going to church.
1: Und so ist wirtschaftliches Arbeiten nicht unheilig. Es kann genauso heilig sein wie in die Gemeinde gehen.
0: Here are a few reasons why God loves the marketplace.
1: Hier sind ein paar Gründe, warum Gott unser Firmenleben gern hat.
0: Because this is the place where people interact with others the most.
1: Denn das ist der Ort, wo Menschen miteinander agieren.
0: And it is the place where we reflect the image of God to create or restore or alleviate pain or foster joy.
1: Es ist auch der Platz, wo wir Gottes Bild, wo wir seinen Charakter an Menschen weitergeben, seine Taten der Schöpfung, der Erlösung, der Wiederherstellung.
0: God uses businesses to help bring his kingdom on earth.
1: Gott verwendet Firmen, um sein Reich auf die Erde zu bringen.
0: And I use the term business to refer to more than just businesses that make money.
1: Und wenn ich das Wort Firmen erwähne, meine ich mehr als nur Firmen, die Geld erwirtschaften.
0: I like the saying that says, if you can go out of business, you're a business.
1: Ich mag das Sprichwort, wo es heißt, wenn du aus deiner Arbeit rausgehst, dann arbeitest du eigentlich.
0: So even a non-profit business or a church or other organizations could be considered a business in this context.
1: Und so kann ich alle Dinge, Gemeinde oder auch andere Bereiche als Firmen angesehen werden.
0: And of course there are many examples in scripture of people who did many different kinds of occupations in their line of work to support themselves and support ministers.
1: Und so gibt es auch in der Bibel etliche Geschichten von Menschen, die mit ihrer Arbeit das Werk vorangetrieben haben.
0: You might be familiar with the story of Eric Liddell.
1: Vielleicht kennt ihr auch die Geschichte von Eric Liddell,
0: who won the Olympics in 1932.
1: Der im Jahre 1900
0: I'm sorry, 1924.
1: Im Jahre 1924 die Olympischen Spiele gewonnen hatte.
0: There was a movie that you may have seen called Chariots of Fire.
1: Da gab es auch einen Film darüber. Vielleicht habt ihr es gehört, Chariots of Fire.
0: And there was a scene in the movie where his wife and he were having a conversation.
1: Und da gab es eine Szene in diesem Film, wo und seine Frau eine Unterhaltung führten.
0: And Eric says to his wife, Jeannie, I know God wants me to serve him overseas.
1: Und Eric sagt zu seiner Frau, Jeannie, Ich weiß, dass Gott mich berufen

0: berufen hat, über See zu arbeiten.
1: Great, she says. I've prayed that that would happen.
0: Großartig, sage ich, ich habe dafür gebetet.
1: But Jeannie, God also made me very fast, and when I run, I feel his pleasure.
0: Aber meine Jeannie?
1: His wife Jeannie. God made me also fast, and when I run, I feel his pleasure.
0: Und er hat gesagt, aber Jeannie, du musst doch wissen, dass Gott mich auch sehr schnell gemacht hat, und wenn ich laufe, wenn ich Rennen laufe, dann fühle ich daran Gefallen.
1: And so Eric was in a conflict.
0: Und so war er in einem Konflikt.
1: Do I run or do I go be a missionary first?
0: Soll ich weiterhin Läufer sein oder soll ich Missionar werden?
1: But he made the decision to run.
0: Aber er hat sich für das Laufen entschieden.
1: He says, yes, he made me a runner, and to run is to honor him.
0: Er sagte, Gott hat mich zu einem Läufer gemacht und mein Laufen gibt ihm die Ehre.
1: And honor him he did.
0: Und
1: he honored him through his running by winning the Olympic medal and taking a stand for the Sabbath.
0: Und als er die Goldmedaille in den Olympischen Spielen gewonnen hat, hat er Gott dadurch die Ehre gegeben und er hat dadurch auch später dann den Sabbat bekundet.
1: Though for him that happened to be Sunday.
0: Obwohl es für ihn der Sonntag war.
1: But imagine if the dialogue had occurred a little differently.
0: Aber stell dir vor, wenn diese Unterhaltung ein bisschen anders gewesen wäre.
1: What if he had told his wife, but Jeannie, God also made me a great salesman.
0: Aber was, wenn er gesagt hätte, Jeannie, Gott hat mich auch zu einem guten Geschäftsmann gemacht.
1: And when I close a deal, I feel his pleasure.
0: Und wenn ich ein Geschäft abschließe, dann spüre ich Erfüllung.
1: Could God make a great salesman as he did a great runner?
0: Kann Gott einen guten Geschäftsmann machen, wie er auch einen guten Läufer gemacht hat?
1: Can he create something so that in such a way to sell is to honor him?
0: Kann Gott etwas schaffen auf eine Art und Weise, dass etwas verkaufen bedeutet, ihm die Ehre zu geben?
1: Let's look at another verse of scripture.
0: Lass uns einen anderen Bibelvers ansehen.
1: 1 Corinthians 10:31.
0: 1. Korinther 10, Vers 31.
1: So whether you eat or drink or whatever you do, do it all for the glory of God.
0: Ob ihr nun esst oder trinkt oder was ihr auch tut, das tut alles zu Gottes Ehre.
1: Or as this other quote from Michael Baer in his book Business as Missions says, all of life is sacred for the Christian, and the realization of that truth sets us free to serve God in all aspects of our existence.
0: Oder ein anderes Zitat von Michael Baer, dort sagt er, das im christlichen Leben ist alles heilig, und das zu erkennen und diese Wahrheit zu erkennen macht uns frei, Gott in allen Bereichen unseres Lebens zu dienen.
1: And Ellen White has this quote. We're just going to read the first half.
0: Und es gibt ein anderes Zitat von Ellen White, wir lesen nur den ersten Teil.
1: As Jesus worked in childhood and youth, mind and body were developed.
0: Als Jesus in seiner Kindheit arbeitete und seiner Jugend, wurde sein Verstand und sein Körper trainiert.
1: He did not use his physical powers recklessly, but in such a way as to keep them in health, that he might do the best work in every line.
0: Er hat seine körperlichen Kräfte keine Unehre bereitet, verschwenderisch verwendet, sondern in allen Bereichen seines Lebens hat er versucht, die beste Arbeit zu machen.
1: He was not willing to be defective, even in the handling of tools.
0: Er wollte keinen Fehler machen, auch nicht.
1: He was a perfect as a workman, as he was perfect in character.
0: Auch nicht in der Art und Weise, wie er Werkzeug verwendete. Er war als Arbeiter perfekt. Er war auch perfekt in seinem Charakter.
1: By his own example, he taught that it is our duty to be industrious, that our work should be performed with exactness and thoroughness, and that such labor is honorable.
0: Durch sein eigenes Beispiel hat er uns gesagt, dass es unsere Pflicht ist, vernünftig und produktiv zu sein, dass unsere Arbeit mit einer Genauigkeit und mit einer Detailliebe ausgeführt werden sollte, die ihm die Ehre gibt.
1: I'm going to conclude with another story of another business leader.
0: Ich möchte mit einem weiteren Geschäftsmann, mit einem Geschäftsführer abschließen.
1: And this story is a story of Ken, who was the CEO of Enron.
0: Und diese Geschichte handelt von Ken, der Boss von der Firma Enron war.

0: He passed away a few years ago.
1: Vor einigen Jahren ist er gestorben.
0: And it was said of him that Ken's life exemplified Galatians 5:22.
1: Und es wurde gesagt, dass sein Leben Galater 5 Vers 29 Vers 22 illustrierte.
0: But the fruit of the Spirit is love, joy, peace, patience, kindness, goodness, faithfulness and gentleness and self-control.
1: Und dort heißt es in Galater 5 Vers 22 heißt es, dass die Früchte des Geistes Liebe, Freude, Sanftmut, Langmut, Keuschheit sind.
0: Despite his meager upbringing, Ken was always generous with his time, his money, love and talents and his leadership.
1: Und Ken war immer sehr großzügig mit seiner Zeit, mit seinen Talenten, mit seinem Besitz, mit seinen Fähigkeiten.
0: To know Ken was to love him.
1: Ken zu kennen bedeutet, ihn zu lieben.
0: Ken was the son of a Baptist preacher.
1: Ken war der Sohn von einem Baptistenprediger.
0: He spoke openly about corporate values and was openly religious.
1: Er sprach öffentlich über Werte und über Religion.
0: Everyone knows that I have a very strict code of personal conduct that I live by, he once told an interviewer.
1: Jeder wusste von ihm und hat es auch in einem Interview bekundet, dass er nach strengen Prinzipien lebte.
0: This code is based on Christian values.
1: Und diese Prinzipien wurzeln in der Bibel.
0: The company even posted its values on the walls.
1: Und diese Firma hat auch ihre Prinzipien an die Wand geheftet.
0: One of those values was integrity.
1: Und einer dieser Werte war Reinheit.
0: Most people in the world would love to work for a person like Ken.
1: Und viele Menschen weltweit würden sich lieben, für einen Mann wie Ken zu arbeiten.
0: But Ken had other values too.
1: Aber Ken hatte auch andere Werte.
0: He once said, I don't want to just be rich, I want to be world class rich.
1: Er sagte, ich möchte nicht nur reich sein, ich möchte übermäßig reich sein.
0: And Ken did become quite rich.
1: Und Ken wurde tatsächlich sehr reich.
0: And not only did he have access to corporate jets and other resources of the company.
1: Und er hatte nicht nur Zugang zu Privatjets.
0: But as his empire began to crumble and the shares of his company Enron at the time that his company Enron began to crumble, he was worth hundreds of millions of dollars.
1: Und zu der Zeit, als Enron ein bisschen in die Brüche ging finanziell, war er trotzdem als Person und was er aufgebaut hatte, viele Millionen Dollar wert.
0: You see, Ken, like me, was living a compartmentalized life.
1: Ihr seht, Ken, so wie ich, hat ein geteiltes Leben geführt.
0: He said he wanted to be one way, but he was living another.
1: Er sagte, dass er nach außen hin möchte, wollte auf diese Art und Weise leben, aber tatsächlich lebt er auf eine andere Art und Weise.
0: I think he wanted to do well by his employees and by his customers.
1: Ich glaube ihm, dass er gute Werte für sich und seine Firma leben wollte.
0: And he probably wanted to do well by his shareholders too.
1: Und er wollte bestimmt auch bei den anderen Mitbesitzern gute Werte einführen.
0: But through greed and other, you know, confusion, he led to the collapse of one of the largest companies in America.
1: Aber durch Geiz und andere Versuchungen wurde eines der größten Unternehmen in Amerika ist zu Brüche gegangen.
0: And I'm reminded of the verse in Jeremiah that we've read before, that the heart is deceitful above all things and beyond cure.
1: Und es erinnert mich an den Vers, den wir zuvor gehört haben, Jeremia 17:9, das Herz ist verführerisch über alle Dinge.
0: And so as we conclude tonight and think about the day ahead, the Sabbath ahead, I want to leave us with some questions to ponder.
1: Wenn wir heute Abend zu einem Schluss kommen und das Wochenende, den Sabbat starten, möchte ich mit ein paar Fragen noch beenden, über die wir nachdenken können für uns.
0: Asking ourselves, where is my life compartmentalized?
1: Wenn wir uns selber fragen, wo ist mein Leben geteilt?
0: And would God say, well done, good and faithful servant?
1: Würde Gott zu mir sagen, gut gemacht, du treuer Arbeiter?
0: God calls us to a life of integrity and to bring him into every activity and situation.
1: Gott ruft uns zu einem Leben der Integrität.
0: And our walk is our of integrity is our ministry.
1: Und er möchte, dass wir ihn in all unsere Handlungen mit einbeziehen. Unser Weg und unser Dienst soll rein sein.
0: And you're walking

0: Integrity will be the best sermon you will ever preach.
1: Und dein Weg in Integrität ist die beste Predigt, die du jemals halten kannst.
0: Leadership is stewardship.
1: Führerschaft ist Haushalterschaft.
0: And when God is the owner of everything, your life is your ministry.
1: Und wenn Gott der Herr von allem ist, dann ist dein Leben dein Dienst.
0: And I hope that you will become a faithful steward wannabe like me.
1: Und ich hoffe, dass du auch ein treuer Haushalter wirst.
0: Where we can all strive to be the best stewards we can.
1: Und wir alle wollen uns bemühen, zu den besten Haushaltern zu werden.

Das Thema lautet: Das Himmelreich ist nahe herbeigekommen. Es gibt ein paar Verse im Neuen Testament, die etwas merkwürdig sind, wenn man sie nicht im richtigen Kontext versteht. Und ich möchte mit euch diese lesen und dann zusammen herausfinden, wie wir die lösen können. Im 1. Johannes 2, Vers 18 spricht Johannes und im Kontext des Antichristen und sagt: Kinder, es ist die letzte Stunde, und wie ihr gehört habt, dass der Antichrist kommt, so sind nun schon viele Antichristen gekommen. Daran erkennen wir, dass es die letzte Stunde ist. Das hat der Johannes vor 2000 Jahren gesagt. Es ist die letzte Stunde. Im Kontext vom Aufkommen des Antichristen. Und er bestätigt es zweimal im selben Vers. Daran erkennen wir, dass es die letzte Stunde ist. Und einen ähnlichen Vers finden wir in Apostelgeschichte 2, Vers 17. Und das ist im Kontext zu Pfingsten, als der Heilige Geist ausgegossen wurde damals. Und Petrus begann zu predigen unter der Vollmacht des Heiligen Geistes. Und hier lesen wir im Vers 17: Und es soll geschehen in den letzten Tagen, spricht Gott. Da will ich ausgießen von meinem Geist auf alles Fleisch. Und eure Söhne und eure Töchter sollen weissagen, und eure Jünglinge sollen Gesichte sehen, und eure Alten sollen Träume haben. Und er hat dann eine ganz herrliche Ansprache gehalten. Aber er hat diesen Vers auf sich selber und auf ihre Erfahrung vor 2000 Jahren bei Pfingsten ausgelegt. Wenn wir das lesen im Vers 15 und 16, sehen wir diesen Kontext, denn der Heilige Geist wurde ausgegossen und sie begannen in verschiedenen Sprachen zu reden, das Evangelium. Und er sagt im Vers 15, denn diese sind nicht betrunken, im Vers 16, sondern das ist, was durch den Propheten Joel gesagt worden ist. Und dann bringt

diesen Vers aus dem Alten Testament und bezieht sich auf seine Situation, auf ihre Erfahrung zu Pfingsten und sagt: Und es soll geschehen in den letzten Tagen, spricht Gott, da will ich ausgießen von meinem Geist. Vor 2000 Jahren, es soll geschehen in den letzten Tagen. Im vorherigen Vers haben wir gesehen, als Johannes sagte: Kinder, es ist die letzte Stunde. Jetzt lesen wir hier: Wir befinden uns in den letzten Tagen, in der spanischen Version, in der letzten Zeit. Das war vor 2000 Jahren. Wie können wir das verstehen? Wir können es verstehen, wenn wir weiter ausbauen dieses Thema. Kommt mit mir nach Matthäus Kapitel 3, denn hier finden wir Johannes den Täufer und der redet nun im selben Kontext, in derselben Art und Weise, Matthäus 3, Vers 2, und er sprach: Tut Buße, denn das Himmelreich ist nahe herbeigekommen. Vor 2000 Jahren. Das Himmelreich ist nahe herbeigekommen. Wir müssen Buße tun. Es ist die letzte Stunde. Wir leben in der letzten Zeit. Und der Herr Jesus hat dann auch dieselben Worte gewählt wie Johannes der Täufer in Matthäus 4, Vers 17, als er begann zu predigen. Dieselben Worte: Tut Buße, denn das Himmelreich ist nahe herbeigekommen. Ein aufs andere Mal. Wir können das nur verstehen, wenn wir den prophetischen Kontext verstehen. Im Buch Daniel, im Alten Testament, im Kapitel 2 und im Kapitel 7, finden wir zwei ganz besondere Prophezeiungen. Im Kapitel 2 von Daniel spricht es über den Traum vom König Nebukadnezar aus Babylon. Und in seinem Traum sah er ein Standbild aus Metallen. Das Haupt, der Kopf war aus Gold und repräsentierte Babylon. Dann sah er aus Silber die Arme, die repräsentierten Medopersien. Dann sah er die nächste Phase aus Kupfer, die repräsentierte Griechenland, und schlussendlich die Beine aus Eisen und die repräsentierten Rom, das heidnische römische Imperium. Und so wurde es dann noch einmal dargestellt in Daniel Kapitel 7 aus einer anderen Perspektive, wo noch einmal die Weltgeschichte dargestellt wurde, aber diesmal durch Tiere, durch wilde Tiere. In Daniel 7 könnt ihr lesen vom Löwen. Wieder Babylon in der Symbolik, der Bär, Medopersien, der Panther, Griechenland und schlussendlich das vierte und letzte Tier. Ein furchtbares und schreckliches Tier, steht da geschrieben, Rom. Wiederum diese römische Macht. Jeweils in beiden Prophezeiungen aus zwei verschiedenen Perspektiven die Weltgeschichte, in Daniel 2 in diesem Standbild aus Metallen, wo Gott die Weltgeschichte darstellt, dass es eine götzenanbeterische Weltgeschichte ist, denn all diese Königreiche haben nach und nach nacheinander immer wieder Götzen verehrt. Und wir sehen einen Werteverfall in der Geschichte. Es beginnt mit Gold, dem wertvollsten, dann Silber, immer noch wertvoll, aber weniger, Kupfer, immer weniger und schlussendlich Eisen. Und Eisen ist am allergünstigsten im Kauf, also am wenigsten wert. Und am Schluss sogar noch Eisen gemischt mit Ton. Und Ton ist ja eigentlich gar nichts mehr wert. Das kann ja jeder direkt aus der Erde sich nehmen. Und gleichzeitig, abgesehen von diesem Werteverfall in der Geschichte, stellt Gott auch dar eine Verhärtung der Menschheit. Gold ist noch das weichste Metall von allen, aber Silber schon ein bisschen härter, Kupfer ist härter und Eisen ist noch viel härter. Also in der Weltgeschichte wird dargestellt eine Verhärtung und ein Werteverfall hin zum Ende. Und in Daniel 7, als Gott dargestellt hat,
hat die Weltgeschichte durch diese

Tiere, diese wilden Tiere, sehen wir die kämpferische und kriegerische Weltgeschichte und die am Ende auch wieder viel schlimmer wird, weil das vierte und letzte Tier furchtbar und schrecklich ist, so steht es geschrieben in der Prophezeiung. Die traditionelle Interpretation von Daniel 2 und 7 über diese vier Metalle und diese vier Tiere ist gleich unter Juden und auch unter Christen, denn es bildet die historische Grundstruktur, die alle erkennen. Und auch die Kirchenväter haben das so ausgelegt, also diese Auslegung von diesen vier Weltreichen bis Rom. Tertullian, Irenäus, Hieronymus, Augustinus, die haben das alles auch so ausgelegt und erkannt. Aber sie haben eins alle nicht verstanden, und zwar, dass das vierte und letzte Metall einen Übergang erlebt in eine andere Phase. Denn das vierte und letzte Metall, der Eisen, da kommt in der Endphase ein neues Element hinzu, und zwar der Ton. Und zwar wird es auch dargestellt in den Füßen der Statue mit den 10 Zehen. Die sehen wir als den Übergang. Aber dann sehen wir dasselbe Bild auch in Daniel 7 beim vierten und letzten Tier, bei diesem furchtbaren und schrecklichen. Denn auch hier sehen wir einen Übergang, dem wachsen nämlich 10 Hörner. Und dann kommt auch da ein neues Element hinzu, ein kleines Horn. Und in diesem Zusammenhang ist es wichtig zu verstehen, was das bedeutet. Dieser Übergang, diese 10 Zehen, die wir in der Statue sehen, in Daniel 2, die 10 Hörner, die wir sehen auf dem Kopf von diesem furchtbaren und schrecklichen Tier in Daniel 7, sind ein Symbol für die 10 barbaren Stämme, die Rom zu Fall gebracht haben damals. Westrom. Im Jahr 476. Es waren nämlich genau 10 Barbarenstämme, die auf römischem Territorium waren, als schlussendlich 476 Rom gefallen ist. Sehr spannend. Es gab natürlich mehr Barbarenstämme als nur 10, aber es waren 10, die auf römischem Territorium waren, als es gefallen ist. Also die Prophezeiung hat sich perfekt in der Geschichte erfüllt, und das war der Übergang zum neuen Element, was hinzukam. Denn das vierte Tier ist das vierte Tier geblieben. Da kam lediglich dann zwischen diesen 10 Hörnern ein kleines Horn auf. Und dasselbe in Daniel 2, wo dann in der Endphase Eisen, das waren ja die Beine aus Eisen, und die Füße mit den 10, die sind auch aus Eisen, aber da kommt ein neues Element hinzu. Und zwar der Ton. Der Ton in Daniel 2, das kleine Horn in Daniel 7, ist jeweils das neue Element, was dann hinzukommt und die zweite Phase darstellt von dieser römischen Macht. Also Rom ist das Eisen, Rom ist das vierte Tier, aber es hat 2 Phasen. Eine vor 476, als die 10 Hörner noch nicht da waren, und eine neue Phase nach 476, als dann das kleine Horn aufkam zwischen diesen 10 Hörnern. Nun, das ist das Detail, was leider heutzutage fast nicht mehr verstanden wird und das wir verstehen müssen, um auch jetzt den Kontext zu verstehen. Es wird hier dargestellt, dass am Ende der Geschichte in Daniel 2, nach diesen verschiedenen Königreichen, kommt das ewige Reich Gottes. Ihr könnt es sehen in Daniel 2, Vers 44, ganz am Ende der Prophezeiung. Aber zur Zeit dieser Könige wird der Gott des Himmels ein Reich aufrichten, das nimmermehr zerstört wird, so wie diese ganzen irdischen Königreiche, die nacheinander alle zerstört wurden, als sie auch übernommen und erobert wurden. Und dann geht's weiter mit dem himmlischen Königreich Gottes. Sein Reich wird auf kein anderes Volk kommen. Es wird alle diese Königreiche zerstören, zermalmen, aber es wird selbst ewig bleiben. Das ewige Königreich Gottes, hier dargestellt als ein großer Stein, der dieses Standbild zerstört.

zerstört. Und in Daniel Kapitel 7, wo es um die vier Tiere geht, sehen wir auch dieses selbe Bild dargestellt, dass am Schluss nach diesen vier Tieren das vierte und letzte auch getötet und vernichtet wird. Daniel 7, Vers 11. Ich merkte auf, um der großen Reden willen, die das Horn redete, und ich sah, wie das Tier getötet wurde und sein Leib umkam und ins Feuer geworfen wurde. Also schlussendlich wird auch das vierte Tier getötet werden. Und es wird nochmal dargestellt, etwas später, wir gehen zum Vers 26. Danach wird das Gericht gehalten werden. Dann wird ihm seine Macht genommen und ganz und gar vernichtet werden. Wir sprechen hier von diesem vierten Tier und der zweiten Phase mit dem kleinen Horn. Und was geschieht dann im Vers 27? Aber das Reich und die Macht und die Gewalt über die Königreiche unter dem ganzen Himmel wird dem Volk der Heiligen des Höchsten gegeben werden, dessen Reich ewig ist, und alle Mächte werden ihm dienen und gehorchen. Wiederum das ewige Königreich Gottes, wo die Kinder Gottes leben werden, wo auch du und ich, wir alle dazugehören sollen. Jetzt frage ich euch, unter welchem Königreich von dieser Sequenz hat Jesus gelebt? Wo ist Jesus geboren, aufgewachsen, gestorben und schlussendlich auch auferstanden und in den Himmel gefahren? Unter welchen dieser vier Königreiche? Im vierten und letzten, im schrecklichen, furchtbaren Tier, im vierten Metall. Jesus ist also im vierten und letzten Reich gekommen. Und dadurch verstehen wir auch die Verse, die wir am Anfang gelesen haben, als Johannes sagte: Kinder, es ist die letzte Stunde. Wir leben jetzt im vierten und letzten Reich der Weltgeschichte. Danach kommt kein weiteres Königreich. Nein, Rom wird sein bis zum Ende. Eisen geht bis zur Wiederkunft Jesu. Das vierte schreckliche, furchtbare Tier, Rom, in seinen verschiedenen Phasen, wird bestehen bis ans Ende der Zeit, wo der Herr Jesus wiederkommt. Deswegen haben sie verstanden, und in Apostelgeschichte, als Petrus unter dem Macht des Heiligen Geistes geredet hat, hat er gesagt, dass jetzt die letzten Tage angebrochen sind, die letzte Zeit, die letzte Phase der Weltgeschichte, weil die anderen davor sind alle gefallen. Babylon ist gefallen, Medo-Persien ist gefallen, Griechenland ist gefallen, und sie sahen in der Prophetie viertes, letztes Königreich. Und sie wussten, ja, hier leben wir. In diesem letzten Reich, da liefen die Römer, die Legionäre rum, da war Herodes und Pontius Pilatus und der Kaiser Augustus, und sie wussten, wir leben in dieser letzten Zeit. Und Johannes der Täufer und Jesus predigten: Tut Buße, denn das Himmelreich ist nahe herbeigekommen, weil nach dem Fall des vierten und letzten kommt das ewige Reich Gottes. Und deswegen tut Buße, bereitet euch vor, denn die Wiederkunft Jesu kommt bald. Jetzt müssen wir verstehen, dass Jesus, als er kam, er lebte in der ersten Phase, in den Beinen aus Eisen, in diesem vierten schrecklichen und furchtbaren Tier, im heidnischen römischen Imperium, und zwar 400 Jahre vor dem Übergang mit den 10 Zehen und den 10 Hörnern. Er lebte 400 Jahre vor dem Übergang in die nächste Phase, wo dann der Ton kommt, das kleine Horn. Also das christliche Rom, das päpstliche Rom, Rom in der nächsten Phase. Und wir, die wir heutzutage leben, wir leben in der zweiten Phase. Also wir leben nicht mehr im römischen heidnischen Imperium, wir leben schon nach dem Übergang. Für uns sind die 10 Barbarenstämme, die 10 Hörner, die 10 Zehen, 1600 Jahre in der Vergangenheit. Aber wir leben im gleichen Tier. Wir leben im gleichen Metall. Lediglich, dass wir in der zweiten Phase leben. In der letzten Phase. Nicht mehr im heidnischen Rom, jetzt leben wir im christlichen Rom. Im christlich-päpstlichen Rom. Wir stehen also immer noch derselben Macht gegenüber, so wie Jesus vor 2000 Jahren.

so wie die Jünger vor 2000 Jahren. Wir stehen derselben Macht gegenüber. Und die Botschaft ist dieselbe geblieben, die ist gleich geblieben. Tut Buße, denn das Himmelreich ist nahe herbeigekommen. Aber in unserem Fall ist es alles viel dringlicher. Es ist alles viel näher. Wir leben in der letzten, in der zweiten Phase. Es kommt keine nächste Phase, ein nächstes Königreich. Nein, das nächste, was kommt, ist der Stein. Die Wiederkunft Jesu ist ganz nah. Das heißt, wir können genau dasselbe predigen wie vor 2000 Jahren Jesus und die Jünger und Johannes der Täufer. Nur mit dem Unterschied, dass es jetzt viel näher und dringlicher ist. Das ist wichtig zu verstehen, nicht wahr? Und so klären sich diese Texte auch auf aus vor 2000 Jahren. Und als dann Jesus versucht wurde vom Teufel, gehen wir zusammen nach Matthäus Kapitel 4. Als Jesus versucht wurde in der Wüste, die drei Versuchungen, dann gehen wir direkt in die dritte Versuchung in Matthäus 4, Vers 8 und 9. Darauf führte ihn der Teufel mit sich auf einen sehr hohen Berg und zeigte ihm alle Reiche der Welt und ihre Herrlichkeit und sprach zu ihnen: Das alles will ich dir geben, wenn du niederfällst und mich anbetest. Er zeigte ihm die Reiche der Welt und ihre Herrlichkeit. Was er ihm hauptsächlich zeigte, war Rom. Rom war die Weltmacht. Rom war das Herrlichste auf der Welt, wenn man irdisch redet und spricht. Es war in der reichsten und glorreichsten Epoche, als Jesus auch war. Und der Teufel bot ihm das alles an. Das biete ich dir alles an. Du musst dich nur hinknien und mich anbeten. Und diese Reiche sind dein. Du kannst sie regieren. Und Jesus hat abgelehnt, wir kennen die Geschichte. Dennoch möchte ich mit euch zu Lukas übergehen, Kapitel 4, weil da steht nämlich nochmal dieselbe Geschichte, aber hier kommen Details hinzu, die das noch verständlicher machen. Lukas 4, Vers 5 bis 7. Und der Teufel führte ihn hoch hinauf und zeigte ihm alle Reichen der Welt in einem Augenblick. Vor allem zeigte er ihn Rom. Aber er zeigt ihm natürlich auch alle anderen Reiche dieser Welt, die heidnischen Reiche in den verschiedenen Kontinenten, und sprach zu ihm: Alle diese Macht will ich dir geben und ihre Herrlichkeit. Und jetzt kommt's. Denn sie ist mir übergeben und ich gebe sie, wem ich will. Wenn du mich nun anbetest, so soll sie ganz dein sein. Wer herrscht über Rom? Wer herrschte über Babylon, Medo-Persien, Griechenland, Rom? Der Teufel. Ihm wurde es übergeben und jetzt bot das Jesus an. Die Herrlichkeit auch von der vierten und letzten Macht auf dieser Welt. Rom in seinen verschiedenen Phasen. Aber Christus hat abgelehnt und der Antichrist hat es angenommen. Und die Kontrolle übernommen über das vierte Metall. Über das vierte Tier in seinen verschiedenen Phasen bis zum Ende. Und jetzt verstehen wir noch besser, wenn hier steht in 1. Johannes, was wir ganz am Anfang gelesen haben, 1. Johannes, Kapitel 2, Vers 18. Kinder, es ist die letzte Stunde. Und wie ihr gehört habt, dass der Antichrist kommt, so sind nun schon viele Antichristen gekommen. Daran erkennen wir, dass die letzte Stunde ist. Er bezieht also im Kontext das Aufkommen des Antichristen direkt mit Rom. Denn Rom als gesamtes Tier in den verschiedenen Phasen oder das vierte Metall in seinen verschiedenen Phasen steht immer unter dem Bild des Antichristen. Nun, der Teufel rächte sich an Jesus, weil er nicht angenommen hat, und er brachte ihn ans Kreuz. Er rächte sich auch am Volk Jesu, an den Juden. Der Tempel wurde zerstört, die Stadt Jerusalem, alles wurde zerstört. Millionen kamen um, das Land wurde ihnen weggenommen. Sie mussten in die ganze Welt gehen. Sie verloren Kanaan, was Gott dem Volk gegeben hatte, aus der Verheißung heraus. Das einzige Volk, was wir in der Bibel finden, was
ein spezielles

spezifisches Territorium bekommen hatte, historisch gesehen. Kanaan, das Land, wo Honig und Milch fließt. Erinnert ihr euch? Dieses Volk, wo dann dahin kam und sich da angesiedelt hat. Rom hat es ihm weggenommen, hat es zerstört, es ihm weggenommen, es rausgeworfen,

wir zusammen in die Offenbarung gehen, da sehen wir in Kapitel 12 diese Geschichte dargestellt mit anderen Worten. Der Teufel hat sich nämlich nicht nur gerecht an Jesus und am Volk, natürlich auch an den Nachfolgern Jesu, an den Jüngern, an den Christen. Er hat sie auch verfolgt durch Rom über Jahrhunderte hinweg, durch die verschiedenen Kaiser. Aber dann hier in Offenbarung 12, Vers 9, sehen wir Folgendes. Und es wurde hinausgeworfen, der große Drache, die alte Schlange, die da heißt Teufel und Satan, der die ganze Welt verführt. Und er wurde auf die Erde geworfen und seine Engel wurden mit ihm dahin geworfen. Vorhin haben wir gesehen, dass als Daniel über diese Königreiche sprach, da hat er den ersten drei von diesen wilden Tieren einen Namen gegeben. Ein Tier aus der Tierwelt, ein natürliches Tier. Da war der Löwe, nicht wahr? Babylon. Da war der Bär, Medo-Persien. Da war der Panther, Griechenland. Aber über Rom fand er keinen Namen. Das war so schrecklich und furchtbar, dass er einfach nur geschrieben hat, schreckliches und furchtbares Tier. Er hat kein Tier in der natürlichen Wildnis gefunden, wo das hätte repräsentieren können. Aber später in der Offenbarung, knapp 700 Jahre später, hat der Johannes einen Namen für dieses schreckliche und furchtbare Tier gefunden, und zwar der Drache. Dieses schreckliche und furchtbare Tier ist die Drachenmacht. Und wir sehen das jetzt hier ausgedrückt in Offenbarung 12, Vers 9, wo der Teufel ja einer von seinen Namen ist, der Drache, der rausgeworfen wurde aus dem Himmel auf die Erde zusammen mit seinen gefallenen Engeln. Wenn wir ins Buch Lukas zurückgehen, da sehen wir im Kapitel 10, Vers 18, wie der Herr Jesus sagt, ich sah den Satan vom Himmel fallen wie ein Blitz. Dieser Fall Satans auf die Erde und alles im Kontext der Kreuzigung Jesu auch. Denn in dem Moment, als Jesus gekreuzigt wurde, verlor der Teufel definitiv seinen Zugang zum Himmel. Bis dahin, das kann man im Alten Testament an mehreren Stellen nachlesen, hatte er noch Zugang und konnte noch hoch und anklagen, direkt vor Gott und vor den heiligen Engeln oben. Und er ist dann ständig hier auf der Erde gewesen, hoch zum Himmel und wieder runter und wieder hoch und hat angeklagt. Aber schlussendlich, als Jesus gestorben ist am Kreuz, da war es aus für den Teufel, für den Satan. Der wurde dann schlussendlich komplett verbannt aus dem Himmel auf die Erde und hatte keinen Zugang mehr. Gehen wir zurück in die Offenbarung und lesen das ein bisschen detaillierter. Hier in Offenbarung 12, Vers 10, als er rausgeworfen wurde. Und ich hörte eine große Stimme, die sprach im Himmel, nun ist das Heil und die Kraft und das Reich unseres Gottes geworden und die Macht seines Christus, denn der Verkläger unserer Brüder ist verworfen, der sie verklagte Tag und Nacht vor unserem Gott. Und im Vers 12 sehen wir, darum freut euch ihr Himmel und die ihr darin wohnet. Aber weh den auf der Erde und im Meer, denn der Teufel kommt zu euch hinab und hat einen großen Zorn. Und jetzt achtet auf die nächsten Worte. Und er weiß, dass er wenig Zeit hat. Vor wie vielen Jahren waren das? Das war vor 2000 Jahren. Aber der Teufel wusste, er hat jetzt nur noch wenig Zeit. Warum? Weil er hinausgeworfen wurde während dem vierten Metall, dem letzten. Während dem vierten Tier, dem letzten, dem schrecklichen und furchtbaren. Da wurde er rausgeworfen und auch er wusste genau, ich habe jetzt noch wenig Zeit. Das ist das letzte Reich. Die davor sind alle schon abgelaufen. Und nur mit Rom konnte er noch seine Pläne umsetzen und verwirklichen auf dieser Welt, um die Welt zu kontrollieren und die Welt zu verwirren und die Welt religiös falsch liegen zu lassen. Das ging nur noch mit Rom. Das ging nur noch mit dem vierten und letzten. Nur mit dieser Macht konnte er seine Pläne noch weiterführen und umsetzen. Der Löwe war ja schon Vergangenheit, Babylon.
der Bär Medo-Persien auch, der Panther Griechenland, die existierten alle nicht mehr.

Und deswegen ist der Teufel, der dargestellt wird als der Drache, wird nun von Johannes dargestellt, dass Rom, das schreckliche und furchtbare Tier, die Drachenmacht geworden ist. Er hat ihm also den Namen gefunden, um dieses Imperium, diese Macht darzustellen. Und es ist übrigens ein unnatürliches Wesen, ein Drache. Das ist nicht natürlich, das ist nicht normal, das ist seltsam, das ist eigentlich eine Art Fabelwesen. Und es ist wirklich ganz seltsam, es ist nicht natürlich. Deswegen wird auch diese Endphase dargestellt wie eine Vermischung aus Eisen und Ton, aus Elementen, die sich nicht zusammenfügen. Das ist nicht natürlich. Das ist wie wenn du versuchst, Wasser mit Öl zu mengen, das gehört nicht zusammen. Und in der Offenbarung Kapitel 12 sehen wir jetzt, wie ganz klar der Johannes darstellt, dass dieses vierte Reich, dieses schreckliche Tier, wirklich den Namen der Drache bekommt. Weil der Teufel steht dahinter und benutzt es, um sein Ziel noch durchzubringen irgendwie in dieser Welt. Und lasst uns zusammen lesen, Offenbarung 12, Vers 3. Hier steht's von dem roten Drachen. Und jetzt im Vers 4, am Ende vom Vers 4, sehen wir, dass der Drache trat vor die Frau. Die Frau ist ein Symbol für die Gemeinde. Und diese Frau, die gebären sollte, die war also schwanger, damit er, der Drache, wenn sie geboren hätte, ihr Kind fräse. Also der Drache hatte vor, sobald dieses Kind geboren werden würde, es sofort zu töten. Und im Vers 5 lesen wir, und sie gebar einen Sohn, einen Knaben, der alle Völker weiden sollte mit eisernem Stabe. Das sind Symbole, die in der Offenbarung vorkommen und auf Jesus gedeutet werden. Und ihr Kind wurde entrückt zu Gott und zu seinem Thron. Es geht hier um Jesus. Jesus, der von der Frau geboren wurde, vom Volk Gottes, des Alten Testaments, aus dem Judentum geboren. Die Frau war schwanger. Der Teufel wusste, jetzt ist die Zeit, die Prophezeiungen aus Daniel sind am Erfüllen. Jetzt wird der Messias kommen, aber ich werde ihn zerstören, sobald er auftaucht. Ich werde ihn umbringen. Das war damals auch schon in Daniel 9 ausgedrückt, bei den 70 Wochen, Jahrwochen der Prophezeiung, dass der Messias kommen würde, aber dann ihm das Leben genommen werden würde. Der Teufel wusste, kannte diese Prophezeiung auch und er wusste, jetzt ist die Zeit gekommen. Ich werde ihn töten, sobald er geboren wird. Und als dann Jesus geboren ist, was geschah? Der Kindermord des Herodes. Er hat mitbekommen, oh, da ist ein Kind geboren, eine Prophezeiung soll in Erfüllung gegangen sein. Ich möchte aber keinen anderen König, ich bin ja der König Herodes, ich regiere hier, ich bin der Stellvertreter Roms, da kann kein anderer König aufkommen, also zerstören. Und dann hat er herausgefunden, wo Jesus geboren war und hat alle Kinder umbringen lassen. Tausende Kinder. Deswegen hat der Drache versucht, schon seit seiner Geburt umzubringen. Eigentlich war es ja der Teufel, der es versucht hat. Aber er hat es über Rom getan, über die Drachenmacht. Und dann wurde Jesus schlussendlich 33 Jahre später umgebracht am Kreuz durch einen anderen Herodes, einen anderen Herodes, der auch über Rom regierte in dieser Region der Welt. Aber dann ist Jesus auferstanden und er ist zum Himmel hochgefahren, zu seinem himmlischen Vater. Hier also Offenbarung 12, diese wichtigen Verse, die das alles ausdrücken. Der Teufel selbst übernahm also Rom als Drache und es wurde zu seinem wichtigsten Reich. Zu seinem letzten Reich. Und jetzt möchte ich euch darstellen den Kontrast, den enormen Kontrast zwischen diesem irdischen Reich und dem himmlischen Reich Gottes. In den vier Evangelien, ich habe da eine Analyse drüber gemacht, ich habe das ganze Buch, diese vier Bücher durchgelesen und es genau analysiert unter diesem Aspekt. Im Matthäus-Evangelium, immer wenn Matthäus schreibt und spricht über das Himmelreich, sagt er genau das, das Himmelreich. Er tut klar darstellen, er sagt nicht nur das Reich, er sagt das Himmelreich,

um klar darzustellen, dass es nicht irdisch ist, wenn er spricht von diesem Reich, das gemäß Daniel 2 und Daniel 7 am Ende der Zeit nach dem Fall des vierten Reichs aufkommt und für ewig bestehen wird. Und dann habe ich Markus, Lukas und Johannes analysiert und immer wenn sie darüber schreiben, sagen sie das Reich Gottes. Sie definieren und also ganz klar, dass es nicht menschlich ist. Es ist das Reich Gottes. Es ist das Himmelreich. Es ist da oben, es ist nicht irdisch. Es ist nicht von Menschen geführt. Ein aufs andere Mal, jedes Mal klargestellt, damit jeder, der das Neue Testament liest, immer genau weiß, hier geht es um ein himmlisches Reich Gottes, das nicht irdisch und nicht menschlich ist. Und als dann Jesus begann zu verkündigen, kommt zu mir ins Buch Lukas Kapitel 4, Vers 43. Lukas 4, Vers 43. Er sprach aber zu ihnen, ich muss auch den anderen Städten das Evangelium predigen vom Reich Gottes, denn dazu bin ich gesandt. Jesus wurde gesandt auf die Welt, nach Rom, weil da, wo er war, das war eine römische Provinz. Er kam in diese Welt, er kam zu seinem Volk, er kam nach Rom, ins römische Imperium hinein. Warum? Ich bin gesandt von meinem himmlischen Vater, um das Evangelium zu verkünden. Und was sagt er, ist das Evangelium? Das Evangelium zu predigen vom Reich Gottes. Das Reich Gottes. Jesus kam, um zu verkündigen, nach diesem Reich kommt meins. Nach dem Fall Roms kommt das ewige Himmelreich. Nach dem Fall des vierten Metalls, des vierten Tieres, in dem wir uns befinden, kommt das ewige Himmelreich. Das war das Evangelium, das er kam zu verkünden. Und er kam, das zu verkünden, damit alle Menschen, die das hören, sagen, ich möchte Teil von diesem himmlischen Gottesreich sein. Damit jeder von uns Teil werden kann vom himmlischen ewigen Reich Gottes. Und was bedeutet Evangelium? Evangelium bedeutet eine gute Nachricht, eine frohe Botschaft. Was ist also das Evangelium vom Reich Gottes? Es ist die frohe Botschaft und die gute Nachricht, dass Rom fallen wird. Dass Rom nicht ewig bestehen wird. Dass das vierte Reich aus Eisen und Ton bald fallen wird. Dass das vierte Tier, das Schreckliche und Furchtbare, die Drachenmacht, fallen wird. Und dass dann das ewige Reich Gottes beginnen wird, wo wir für immer und ewig leben werden zusammen, in einer neuen Welt. Ja, und deswegen hat der Herr uns den Erlösungsplan gegeben, um Teil seines ewigen und himmlischen Reiches zu werden. Damit jeder von uns dabei sein kann, damit keiner verloren geht. Jesus sprach das klar an, als er zum Stellvertreter Roms sprach, zu Pilatus kurz vor seiner Kreuzigung und sagte, mein Reich ist nicht von dieser Welt. Zu wem hat er das gesagt? Zu Pilatus, zum Stellvertreter Roms, ganz klar gesagt, Rom ist nicht mein Reich. Mein Reich ist nicht von dieser Welt. Mein Reich ist das himmlische, ewige Königreich. Er sagte auch zu Pilatus, wenn ich will, ich könnte jetzt Legionen von meinen Engeln senden, die würden mich sofort befreien, aber es gab ja einen Plan, es gab eine Mission zu erfüllen für Jesus. Und die Mission war ja, dass er für uns am Kreuz stirbt, damit wir unsere Sünden vergeben bekommen können, damit unser dunkles Blatt wieder reingemacht werden kann. Und das war sein Plan, deswegen musste er den Weg gehen bis zum Tod, obwohl er seine ganzen Herrscharen hätte bringen können, die hätten Rom in einem Moment zerstört. Aber das war noch nicht der Zeitpunkt. Und dann lesen wir in Matthäus Kapitel 6, kommt mit mir zum Vater Unser. Das Gebet, das uns der Jesus als ein Beispiel gelassen hat. Matthäus Kapitel 6. Da lesen wir im Vers 9. Darum sollt ihr so beten, unser Vater im Himmel.

Jesus sagt, wenn wir mit unserem Vater reden, dann sollen wir es klar definieren, wo er sich befindet. Unser Vater im Himmel, damit sich keiner täuscht, damit es keine Verwirrung gibt, welchen Vater wir meinen. Und dann etwas weiter im Vers 10, dein Reich komme. Dein Reich komme. Wir alle sehen uns nach der Erfüllung der Prophetie und der Prophezeiung aus Daniel 2 und 7, dass schlussendlich das ewige Königreich Gottes kommt. Und dann im Vers 13, und führe uns nicht in Versuchung, erlöse uns von dem Bösen, denn dein ist das Reich und die Kraft und die Herrlichkeit in Ewigkeit. Dein ist das wahre, ewige Reich. Dein Reich komme. Da wird immer wieder klar dargestellt, dass das Reich Gottes kommt nach dem aktuell derzeit bestehenden Reich. Denn das Reich Roms ist nicht das Reich Gottes. Das Reich Gottes kommt danach. Dein Reich komme, weil jetzt im Moment noch das andere Reich an der Macht ist. Hier auf der Welt, irdisch gesehen. Und dann etwas weiter hier im Matthäus Kapitel 23, Vers 9. Da sagt der Herr Jesus, ihr sollt niemanden unter euch Vater nennen auf Erden, denn einer ist euer Vater, der im Himmel ist. Hier bezieht sich Jesus in der Klarstellung auf geistlicher, religiöser Ebene. Wir sollen zu niemandem hier in dieser Welt Vater sagen, auf religiöser, geistlicher Ebene, sondern nur zum Vater, der im Himmel ist. Es ist also nicht schlimm, wenn wir zu unserem irdischen Vater Papa sagen oder Vater, weil das ein anderer Kontext ist. Aber wenn wir zu irgendeiner Person auf dieser Erde sagen, Vater, im religiösen Kontext, im geistlichen Kontext oder heiliger Vater, dann tun wir genau das, was Jesus nicht will, dass wir tun. Ich möchte euch ein Beispiel geben. Im zweiten Gebot der 10 in 2. Mose 20, 4 bis 6, da spricht Gott, dass wir keine Bilder verehren sollen, keine Bilder anbeten, uns nicht vor ihr niederknien. Und das ist eine ganz klare Anweisung. Aber es ist ein großer Unterschied, zum Beispiel ein Bild oder ein Foto zu haben von deinen Familienangehörigen oder sogar ein Foto von Jesus zu haben. Das ist ein ganz anderer Kontext, weil du kniest dich davor nicht hin, du betest es nicht an, du versteht ihr den Unterschied? Und dasselbe mit Vater. In Johannes Kapitel 17, Vers 11 sehen wir nun das einzigste Mal in der ganzen Bibel, wo folgendes Wort ausgedrückt wird oder beziehungsweise gebraucht wird, folgende Ausdrucksweise. Johannes 17, Vers 11. Jesus spricht hier in seinem Gebet und sagt, ich bin nicht mehr in der Welt, sie aber sind in der Welt und ich komme zu dir, heiliger Vater, erhalte sie in deinem Namen, den du mir gegeben hast, dass sie eins seien wie wir. Heiliger Vater. Das einzigste Mal, wo in der ganzen Bibel dieses Wortformulierung gebraucht wird, heiliger Vater, bezieht sich Jesus auf seinen heiligen Vater im Himmel, auf Gott. Jesus sagt, auf dieser Welt sollt ihr niemanden Vater nennen, noch viel weniger heiligen Vater. Doch was ist geschehen, leider in Rom, in der zweiten Phase, da wird ein Mann heiliger Vater genannt. Ein irdisches sterbliches Wesen, der Stellvertreter Roms auf dieser Welt, der Stellvertreter der Drachenmacht, wird heutzutage so genannt. Und es ist so klar, es ist so deutlich, glasklar. Doch die Menschheit ist verirrt, denn Rom wurde christlich. Dieses heidnische römische Imperium wurde unter Konstantin, dem Kaiser und später Theodosius, christlich und offiziell zur Staatsreligion das Christentum erklärt. Das heißt, das schreckliche und furchtbare Tier, dem der Johannes den Namen Drache gibt, da hat der Teufel was ganz, ganz Spektakuläres gemacht. Er hat es mit einem christlichen Kleid umwandt, diese Drachenmacht. Er hat

Rom, die Drachenmacht, also anscheinend bekehrt. Der Teufel hat sich bekehrt. Er wurde christlich. Der Teufel wurde Christ. Aber ihr wisst, es gibt zwei Arten von Christen. Es gibt die wahre Christenheit, es gibt die falsche Christenheit. Es gibt die, die den Willen Gottes tut und tut, was hier geschrieben steht. Und es gibt die andere Christenheit, die nicht tut, was hier geschrieben steht, sondern eben die Traditionen hochgehalten hat und Gesetze, die diesem Wort total konträr stehen. Und das ist, was geschehen ist. Übrigens, das zweite Gebot, wo ja die Bilder Verehrung verbietet in den Zehen und dass man Standbild und Statuen hat und Götzen und so weiter, das ist ja gestrichen worden aus dem Katechismus von Rom. Wenn ihr die Bibel nehmt, es kann auch gerne eine katholische Bibel sein, und die 10 Gebote aufschlagt im 2. Buch Mose 20 und den Katechismus aufschlagt, wo die 10 Gebote sich befinden im Katechismus und es vergleicht, dann werdet ihr sehen, ja huch, im Katechismus ist das 2. Gebot weg. Und weil ja nur noch 9 übrig geblieben waren, wurde das 10. Gebot in 2 geteilt, damit es halt man nicht gleich merkt. Und dadurch wurden alle Gebote nach vorne geschoben. Also das 4. wurde das 3., das 5. wurde das 4. und so weiter. Deswegen ist auch das Sabbatgebot, was im 2. Gebot steht, im 4. Gebot der 10 Gebote, das Sabbatgebot, das ist ja im Katechismus jetzt das 3. Gebot, aber nicht mehr Sabbat, sondern einfach nur als Tag, als ein Ruhetag, und da wird der Sonntag mit gemeint. Also Rom hat alles verändert. Rom hat das Gesetz Gottes verändert. Deswegen steht der Drache dahinter, der Gottes Gesetz zerstört und die Menschheit in falsche Gesetze führt. Und das ist das Problem. Jetzt ist die Frage an uns alle, wann kommt endlich das Himmelreich Gottes? Wann kommt endlich das Reich, auf das wir warten? Wann beginnt es? Die Bibel drückt klar aus, zum Beispiel hier in Matthäus 25, dass es bei der Wiederkunft Jesu sein wird. Matthäus 25, Vers 31. Aber wenn der Menschensohn kommen wird in seiner Herrlichkeit, bei seiner Wiederkunft und alle Engel mit ihm, dann wird er sich setzen auf den Thron seiner Herrlichkeit. Dann beginnt sein ewiges Reich. Natürlich ist es jetzt schon existent oben, aber es ist nicht unsere Realität hier unten bis jetzt. Es muss erst noch das 4. fallen. Und bei seiner Wiederkunft wird das dann geschehen. Der Herr Jesus hat es deutlich gemacht in allen seinen Gleichnissen, die er im Neuen Testament erzählt, wo wir im Neuen Testament niedergeschrieben haben. Alle Gleichnisse, die wir finden, wo es immer wieder steht, das Himmelreich gleicht, und dann kommt ein Gleichnis. Das Himmelreich ist wie, und dann kommt ein Gleichnis, ein Beispiel. Und das finden wir besonders in Matthäus Kapitel 13. Da finden wir 6 verschiedene Gleichnisse, wo Jesus immer wieder versucht, uns zu verstehen zu geben, wann sein Himmelreich beginnt, sein ewiges, göttliches Reich für uns Menschen. Und hier finden wir in diesen 6 Gleichnissen, dass alle zu einem Höhepunkt gelangen. Und der Höhepunkt ist immer das Ende der Welt, die Wiederkunft des Herrn und immer nach Rom. Denn das Himmelreich Gottes schließt Rom aus, schließt das Eisen und den Drachen aus und die verschiedenen anderen Metalle, Babylon und auch diese verschiedenen schrecklichen, furchtbaren Tiere. Das ist alles nicht Teil des himmlischen Reiches Gottes. Deswegen im Vater unser haben wir vorhin gesehen, dein Reich komme. Und das wird jeden Tag gebetet von Millionen und vielen hunderten Millionen von Menschen auf der ganzen Welt. Und auch von Katholiken. Wir haben viele Freunde da, auch Familienangehörige, aber sie beten, dein Reich komme, und müssen die Realität, ihre Augen öffnen zur Realität, dass das bedeutet, dass Rom nicht das Reich Gottes ist, dass sie sich vorbereiten sollen auf das ewige Reich Gottes, das vor uns liegt. Und dann finden wir in Matthäus Kapitel 13 diese Gleichnisse, und ich möchte sie ganz schnell zusammenfassen. Das erste Gleichnis ist das Gleichnis vom Seemann. Da geht es

darum, dass der Mensch Stellung beziehen muss. Klar Stellung beziehen muss. Jeder von uns muss klar Stellung beziehen, um dabei zu sein. Dann das zweite Gleichnis im Vers 30 vom Unkraut und vom Weizen. Und da zeigt es uns aus, wenn die Ernte reif ist, dann kommt das Himmelreich. Unkraut ins Feuer, Weizen in die Scheune. Und dann kommt das dritte Gleichnis vom Senfkorn im Vers 32. Und da wiederum drückt Jesus aus, wenn der Baum fertig gewachsen ist, wenn es ausgereift ist, dann. Und dann kommt das vierte Gleichnis im Vers 33 vom Sauerteig. Wenn er ganz durchsäuert ist, wenn alles abgeschlossen ist, dann kommt das Himmelreich. Und dann kommt das fünfte Gleichnis von der kostbaren Perle, Vers 44 und 46, wenn der Acker mit dem Schatz gekauft ist, wenn die Perle gekauft ist und wir sie haben, dann, in anderen Worten, wenn wir alles eingesetzt haben, um dieses Himmelreich zu erlangen. Denn in diesem Gleichnis, da hat der Mensch gesehen, auf dem Acker gibt es einen Schatz begraben mit einer Perle. Ich muss unbedingt diesen Acker haben, damit ich diesen Schatz und die Perle habe. Ich muss also alles verkaufen, was ich habe. Ich muss alles weggeben, was ich habe. Ich muss das erlangen. Und so geht es auch uns. Wenn wir das Himmelreich erlangen wollen, müssen wir alles, was wir haben, schlussendlich wegstecken, zurückstecken. Es geht eigentlich nur darum, diesen Schatz zu bergen, diese Perle zu haben, das ewige Leben, mit Gott zusammen zu sein, für immer, in der besseren Welt. Darum geht's. Und in Freude und Frieden, in Liebe, weit weg von der sündhaften, boshaften Welt, für immer zu leben. Darum geht's. Zurück zum Paradies, zum Ursprung, zum Garten Eden. Ja, und das sechste Gleichnis, das letzte, ist dann das Gleichnis vom Fischnetz im Vers 48. Und das ist so ähnlich wie das erste vom Seemann. Und zwar, wenn die guten und schlechten Fische getrennt sind, so ähnlich wie das Gleichnis vom Weizen und Unkraut. Unkraut ging ja ins Feuer und Weizen in die Scheune. Und hier werden dann, nachdem die Fische gefangen wurden, die schlechten von den guten getrennt. Das Endgericht. Wo bist du? Bist du ein schlechter Fisch? Bist du ein guter Fisch? Wir müssen alle gute Fische sein. Wir müssen alle Weizen sein. Wir müssen uns alle darum kümmern, diesen Schatz zu bergen. Und dann am Ende, wenn alles zu seinem Höhepunkt kommt, kommt der Herr Jesus und holt uns ab. Und dann beginnt das ewige Reich Gottes. Und es fehlt nicht mehr viel. Wenn wir Zeit hätten und die Prophetie tief studieren würden, dann würden wir sehen, dass wir uns in der letzten Generation befinden. Und dass es alles vor unserer Türe steht. Es dauert nicht mehr lang. Zugang, es geht darum, Zugang zu bekommen zum himmlischen Reich am Ende der Welt, bei der Ernte. Gott möchte das so machen, dass jedes seiner Kinder jetzt schon darauf vorbereitet wird, durch die Reue, die Umkehr. Wir müssen unsere Sünden bereuen, wir müssen umkehren, uns umwandeln von unseren bösen Wegen. Wir müssen uns versöhnen mit Gott und mit dem Nächsten. Und wieder zur Harmonie kommen, die Vergebung erlangen von Gott. Er ist barmherzig und er schüttet uns allen die Vergebung aus. Deswegen ist er am Kreuz gestorben, deswegen kam er nach Rom, ins römische Imperium dort in Jerusalem. Deswegen kam er her, um uns allen die Versöhnung anzubieten, die Vergebung unserer Sünden, damit wir alle Teil sein können seines ewigen Reiches. Ja, und dann hat der Jesus seine Jünger losgesendet, damit sie auch, so wie er es getan hatte, dieses Evangelium allen Menschen verkündigen. Lest mit mir in Lukas Kapitel 9. In Lukas Kapitel 9, im Vers 1, da rief er nun die 12 zusammen und im Vers 2 steht, und er sandte sie aus zu predigen das Reich Gottes und die Kranken zu heilen. Wozu wurden sie ausgesandt zum Predigen? Das Reich Gottes. Die mussten überall hin und sagen, bald kommt das Reich Gottes, bald kommt dieser Stein. Das, was wir gerade leben, hat bald ein Ende. Und im Vers 6 steht, und sie gingen hinaus und zogen von Dorf zu Dorf und predigten.

verkündigten das Evangelium und machten gesund an allen Orten. Das Evangelium vom Wort Gottes. Das Evangelium vom Reich Gottes. Und sie heilten und brachten den Menschen Hoffnung, dass das hier nicht alles ist. Und dass es eine Lösung gibt, auch für die Kranken und für die, die im Sterben liegen. Und für die, die besessen sind und für die, die keine Hoffnung haben. Und für die Ungläubigen und für alle gibt es eine Hoffnung. Denn das Reich Gottes ist nahe herbeigekommen. Tut Buße. Und dann, nachdem die 12 ausgesandt wurden, hier in Lukas gehen wir zum Kapitel 10 über, hat der Herr dann die 70 ausgesendet. Im Kapitel 10, Vers 1, danach setzte der Herr weitere 72 Jünger ein und hat dann diese 72 ausgesendet. Wir springen zum Vers 9. Und heilt die Kranken, die dort sind, und sagt ihnen, das Reich Gottes ist nahe zu euch gekommen. Und alle haben dasselbe verkündigt. Die Frage, haben wir auch dasselbe zu verkündigen? Ich denke, ja, die Botschaft ist dieselbe. Und wie wir am Anfang des Themas gesehen haben, ist es heute noch viel dringlicher und ernster, weil wir in der Endphase stehen. Wir müssen den Menschen predigen, dass das Reich Gottes vor der Tür steht. Dass Jesus bald kommt, dass Rom kurz vor dem Fall steht. Und in Matthäus Kapitel 24 lesen wir nun auch diesen Aufruf, diesmal an alle gerichtet, also nicht nur an die 12 und an die 72, sondern dieselbe Botschaft, Matthäus 24, Vers 14, geht an alle aus, an uns auch, Matthäus 24, 14. Und es wird gepredigt werden, dies Evangelium vom Reich in der ganzen Welt zum Zeugnis für alle Völker. Und dann wird das Ende kommen. Wann wird das Ende kommen? Wann wird der Herr Jesus kommen? Wenn alle Nationen dieser Welt gehört haben, dass das Vierte kurz vorm Fall steht und dass das ewige Reich Gottes jetzt vor der Tür steht. Und dann geht's zu Ende. Also wir haben nicht mehr viel Zeit. Und unsere Botschaft ist klar, was wir machen müssen. Nicht wahr? Wir haben nicht viel Zeit, jetzt noch zu vertrödeln in dieser Welt, sondern wir haben die Aufgabe, das Reich Gottes zu predigen, das kurz vor der Tür steht. Und übrigens hier das ewige Evangelium, das Reich Gottes zu predigen allen Völkern. Wir haben die Aufgabe ganz spezifisch auch bekommen als Adventgemeinde, weil in Offenbarung Kapitel 14 in der dreifachen Engelsbotschaft, die ausgedrückt wird, dass an alle Nationen dieser Welt kommen soll, dass es das ewige Evangelium ist. Das ewige, es war immer dasselbe. Vor 2000 Jahren war dasselbe Evangelium wie jetzt. Wir sind nur in der zweiten und letzten Phase. Das Reich Gottes steht vor der Tür. Aber die Mission der 12 und der 72 und uns, von uns allen ist nicht unbedingt leicht. Das bedeutet, wir haben mit viel Widerstand zu kämpfen. In Matthäus Kapitel 10 sagt es der Jesus ganz klar im Vornherein seinen Jüngern. Matthäus 10, Vers 7. Geht aber und predigt und sprecht, das Himmelreich ist nahe herbeigekommen. Und dann springen wir zum Vers 17 über. Hütet euch aber vor den Menschen, denn sie werden euch den Gerichten überantworten und werden euch geiseln in ihren Synagogen. Im Vers 18, man wird euch vor Statthalter und Könige führen, um meinetwillen ihnen den Heiden zum Zeugnis. Ihr werdet also kommen vor Gerichte, vor Statthalter, vor Könige dieser Welt, der irdischen Mächte. Auch vor die Statthalter und Könige Roms. Paulus hat da mehrere Erfahrungen erlebt, als er vor ganz wichtige römische Autoritäten gestellt wurde. Er sollte bis zum Kaiser gelangen, nach Rom, direkt ins Herz. Wenn wir das heute auslegen, auf die zweite Phase, der Ruf, dass wir auch heutzutage vor die Könige der Welt kommen, vor Gerichte gestellt werden und auch bis zum Papst nach Rom müssen wir gehen und sagen, dass dieses Reich fallen wird und das ewige Himmelreich bald beginnt. Es ist nicht leicht. Und die Verse drücken auch aus, dass im Vers 22, ihr werdet gehasst werden von jedermann um meines Namens willen. Wer aber bis an das Ende beharrt, der wird selig werden. Bis an das Ende, bis an die Wiederkunft Jesu, bis an das Ende der letzten irdischen Macht. Wenn wir ausharren bis ans Ende und treu sind,

sind, dann werden wir das ewige Leben empfangen. Warum möchte Gott, dass wir gehen auch vor Gerichte und Statthalter und Könige? Weil Gott diese alle auch retten möchte. Weil Gott möchte auch, dass sie alle sich auch bekehren. Der Herr möchte, dass sich alle Menschen die Chance haben zu bekehren. Egal in welcher Position sie sich befinden, von Autorität in dieser Welt. Ob sie Religionsführer sind, politische Führer, wirtschaftliche Führungsautoritäten, im Militär und in den verschiedenen sozialen Einrichtungen. Egal, ob es jemand ist, der Weltmacht hat oder eine ganz einfache Person ist. Gott möchte, dass das Evangelium zu jedem kommt. Alle Könige der Welt sollen es auch hören. Und auch die Chance haben, Nebukadnezar zum Beispiel aus Babylon, der hat sich schlussendlich noch bekehrt. Ihr könnt seine Bekehrungsgeschichte lesen. Damals der mächtigste Mann der Welt. Der Darius, der Kyros, auch von Medo-Persien, es gab gute Leute in höchsten Positionen, in Rom auch. In Rom haben sich viele Hauptmänner bekehrt, die in hohen führenden Positionen, die viele 100 Soldaten unter sich hatten, die hatten sich alle bekehrt, viele haben sich bekehrt. Und die Frage ist, heutzutage, wer predigt, das Reich Gottes kommt bald? Wer predigt es? Wir haben heutzutage, ich weiß es gar nicht genau, wie viele 100 Präsidenten es auf der Welt gibt, so um die 200 etwa. Aber wer von diesen Präsidenten sagt, Jesus kommt bald, unser Reich ist irdisch und es geht bald vorbei und dann beginnt das Ewige? Die ganzen Präsidenten müssen auch erfahren, dass es eine Lösung für sie gibt, dass sie auch das ewige Leben haben können, wenn sie möchten. Doch hier steht es im Vers 22, dass wir auch gehasst werden. Im Vers 21 steht sogar, dass man auch getötet werden kann. Und so war es unter Rom in beiden Phasen über die Jahrhunderte und Jahrtausende hinweg, dass die Kinder Gottes unter der ersten Phase Roms verfolgt wurden von den Kaisern und viele vernichtet wurden und viele zu Märtyrern wurden. Und dann unter Rom in der zweiten Phase, unter der Inquisition im Mittelalter, unter den Päpsten, Dutzende Päpste hintereinander, haben die Inquisition gehabt und Millionen von Christen sind umgekommen, die sich nicht der päpstlichen Autorität unterstellt hatten, sondern nur der biblischen. Und so war das über die Geschichte hinweg. Also, was Jesus gesagt hat, ist wirklich eingetroffen. Und es ist alles auch immer noch aktuell, da was hier geschrieben wurde, immer noch aktuell ist für uns heute, weil es wurde geschrieben und unter derselben Macht, nur eben unter der ersten Phase, wie unter der zweiten. Es ist also höchst aktuell. Es ist so, als wäre es gerade gestern für uns geschrieben worden, was hier steht, das ganze Neue Testament. Wer aber bis an das Ende ausharrt, der wird selig werden. Jesus drückt es nochmal aus in Matthäus 28, im allerletzten Vers vom Buch Matthäus. Matthäus 28, Vers 20, wo er ganz am Ende sagt, ich bin bei euch alle Tage bis an das Ende der Welt. Das Ende der Welt ist nahe. Jesus hat davon geredet. Aber was kommt hernach? Das ewige Reich Gottes. Deswegen sind wir als Menschen hier in dieser Welt, wie es das Buch Hebräer ausdrückt, nur Gäste, nur Fremdlinge. Hebräer Kapitel 11 drückt das so klar aus. Unsere Position hier in dieser Welt. Hebräer 11, Vers 9. Durch den Glauben ist er ein Fremdling gewesen in dem verheißenen Lande. Ein Fremdling. Aber er hat dieselbe Verheißung gehabt als ein Miterbe. Er hat sich nämlich gesehnt nach Kanaan, aber auch als er im irdischen Kanaan angekommen war, hat er gemerkt, es ist doch noch nicht das Endziel. Das Endziel ist nämlich das himmlische Kanaan. Aber das irdische Kanaan war ein Bild dafür. Aber dennoch war er wie ein Fremdling, wie ein Gast auf Erden. Wir gehen zum Vers 10 über, wir gehen zum Vers 13 über. Diese alle sind gestorben. Hier sprach es von vielen Glaubensmännern der Vergangenheit. Im Glauben und haben das Verheißene nicht erlangt, sondern es nur von Ferne gesehen und gegrüßt und haben bekannt, dass sie Gäste und Fremdlinge auf Erden sind. Alle, die im Glauben verstorben sind, über die Jahrhunderte und Jahrtausende, die Patriarchen und Propheten und Gläubigen, die sind gestorben, alle mit der Verheißung auf das Königreich Gottes, auf das ewige, das himmlische Kanaan.
Und

Dann steht hier weiter im Vers 14, wenn sie aber solches sagen, geben sie zu verstehen, dass sie ein Vaterland suchen. Und wenn sie das Land gemeint hätten, von dem sie ausgezogen waren, hätten sie ja Zeit gehabt, wieder umzukehren. Aber nein, sie sehnten sich nach einem besseren Vaterland, nämlich dem himmlischen. Darum schämt sich Gott ihrer nicht, ihr Gott zu heißen, denn er hat ihnen eine Stadt gebaut. Das himmlische Jerusalem, das ist es, wo auch wir alle uns hinbewegen. Wir alle Jünger und Apostel und Gläubigen, Patriarchen und Propheten der Vergangenheit. Auch wir sind Fremdlinge und Gäste hier auf der Erde. Unser wahres Vaterland ist im Himmel und es beginnt, wenn der Jesus wiederkommt. Noch sind wir auf, könnte man sagen, auf gegnerischem Territorium, wenn man es geistlich betrachtet sieht. Unser wahres Vaterland ist im Himmel, danach sehnen wir uns und es kommt bald, es fehlt nicht mehr viel. Damals dachten die Juden vor 2000 Jahren, der Messias befreit uns vom jüdischen, vom römischen Joch. Das dachten die Juden. Der Messias, wenn er kommt, er wird die Römer aus dem Land werfen, er wird uns vom römischen Joch befreien. Und die Zeloten kämpften. Sie kämpften mit ihrer irdischen Kraft. Sie kämpften gegen die Römer. Das waren ihre Feinde. So werden sie dargestellt in Lukas 19, Vers 43. Rom war das Feindbild vom Volk Gottes, damals schon. Und sie haben eine Art Miliz, eine Bürgerwehr, Gruppen ins Leben gerufen und haben wirklich mit Schwertern gegen die Römer gekämpft und auch einige umgebracht. Aber sie haben nicht verstanden, dass die Befreiung von Rom nicht unser ist, in dem Sinne, dass wir da irgendwie jetzt uns beteiligen müssten, physisch, körperlich, buchstäblich. Nein, das ist, was der Messias wirklich tun wird. Und die Israeliten damals vor 2000 Jahren lagen gar nicht so falsch, als sie dachten, der Messias befreit sie vom römischen Joch. Denn eigentlich hatten sie ja recht. Denn der Messias wird das Volk Gottes vom römischen Joch befreien. Aber nicht vor 2000 Jahren, sondern am Ende der zweiten Phase, wenn Jesus wiederkommt. Deswegen hat Jesus vor 2000 Jahren zu Pilatus gesagt, ich könnte jetzt meine ganzen Engelheere bringen und sie würden mich sofort befreien. Rom würde sofort zerstört werden. Aber es war nicht der Zeitpunkt. Aber jetzt am Ende der Zeit, wenn der Herr Jesus wiederkommt, lest in Offenbarung 19 und in vielen Stellen nach, wenn der Herr Jesus wiederkommt, wird die vierte Macht, die letzte, die eiserne, das vierte schreckliche Tier, die Drachenmacht. Gott wird sich darum kümmern, ein Ende zu setzen. Und damit wir dann das ewige Leben haben in einer besseren Welt. Also, bei der Wiederkunft Jesu, leider hatte Israel die Prophetie falsch verstanden. Die hatten zwar, wie auch damals die Kirchenväter und die Christen verstanden, in Daniel 2 und Daniel 7 die vier ersten Mächte klar identifiziert, Babylon, Medo-Persien, Griechenland, Rom, aber sie haben halt nicht verstanden, dass Rom mit den 10 Zehen, mit den 10 Hörnern einfach diesen Übergang hat und dann in die letzte Phase eindringt, mit dem Ton vermengt, mit dem kleinen Horn. Dieses Verständnis hat ihnen leider noch gefehlt. Und jetzt möchte ich die Schlussgedanken bringen von diesem Thema. Jesus gab all diese Gleichnisse, die wir gesehen haben, und er gab uns auch noch mehr. Er wollte nämlich, dass niemand verwirrt wird. Er wollte, dass alle klar sehen, und Jesus wusste, ich komme ja nicht gleich wieder, ich komme ja nicht 10, 20, 100 Jahre später wieder. Jesus wusste schon, es fehlt ja noch der Übergang. Jesus hat das natürlich verstanden. Jesus wusste, es fehlt noch der Übergang in dieser letzten Macht mit den 10 Hörnern und dann fehlt noch die letzte Macht, die aufkommt. Also Jesus wusste schon, es fehlt noch gute Zeit. Er kommt nicht gleich wieder. Und das hat er auch versucht, über andere Gleichnisse seinen Jüngern ganz klar zu machen, damit keiner irgendwie verwirrt wird. Deswegen finden wir zum Beispiel in Markus Kapitel 12 das Gleichnis von den bösen Weingärtnern. Und da sagt er, als er über den Eigentümer sprach, als über Gott, er ging außer Landes. Mir gefällt es besser in der spanischen Version. Er ging weit weg. Und dasselbe nochmal aus

ausgedrückt in Markus 13, 34 und 35. Er verließ sein Haus. Im Spanischen, er ging weit weg. Se fue lejos. Und Jesus versucht auszudrücken in anderen Gleichnissen, dass das doch dauern wird, seine Wiederkehr. Und dann drückt er da aus, in diesen Versen 34 und 35, ihr wisst nicht, wann er wiederkommen wird. Am Abend? Zu Mitternacht? Oder zu dem Hahnenschrei? Oder am Morgen? Was Jesus versucht hat, zum Ausdruck zu bringen, es wird dauern. Es wird dauern. Und dann hat Jesus das Gleichnis gebracht in Matthäus 25 von den klugen und den törichten Jungfrauen im Vers 5. Und da sagte er, der Bräutigam blieb lange aus. Er hat wieder versucht zu verständigen, es wird gehen eine Zeit lang, also denkt nicht, es ist gleich. Und im Vers 6 auch, bei diesem gleichen Gleichnis, um Mitternacht kam er dann schließlich an, also spät, wenn es eigentlich keiner mehr erwartet. Und dann hat er ein weiteres Gleichnis gebracht in Matthäus 25 von den anvertrauten Zentnern. Und im Vers 14 spricht er wieder, der außer Landes ging, er ging weit weg im Spanischen. Aber hier kommt jetzt ein ganz besonderer Vers im Vers 19. Nach langer Zeit kam er zurück. Also hat Jesus versucht, über verschiedene Gleichnisse den Jüngern zu vermitteln und den Nachfolgern, glaubt nicht, dass es sehr schnell sein wird. Es wird eine gute lange Zeit gehen. Nach langer Zeit wird er erst zurückkommen. Nun, 2000 Jahre sind vergangen. Eine lange Zeit ist vergangen. Der Übergang ist geschehen. Wir leben in der Endphase. Und zum Schluss möchte ich euch vermitteln, dass es eine Voraussetzung gibt, damit wir alle ins Himmelreich kommen können. Und die lesen wir in Johannes Kapitel 3. Es gibt eine Voraussetzung, die wir alle erfüllen müssen, um ins Himmelsreich zu kommen. Jesus hat es erklärt dem Nikodemus in Johannes 3, Vers 3 und 5. Jesus antwortete und sprach zu ihm, wahrlich, wahrlich, ich sage dir, es sei denn, dass jemand von Neuem geboren werde, so kann er das Reich Gottes nicht sehen. Die Voraussetzung ist also, von Neuem geboren werden. Nur so können wir das Reich Gottes sehen. Und im Vers 5, Jesus antwortete, wahrlich, wahrlich, ich sage dir, es sei denn, dass jemand geboren werde aus Wasser und Geist, so kann er nicht in das Reich Gottes kommen. Wenn wir also ins Reich Gottes kommen wollen oder es sehen möchten, dann müssen wir von Neuem geboren werden, aus Wasser und Geist. Die Neugeburt erleben, absterben dem alten Leben, dem alten Ich. Aus Wasser, da wird auch angespielt auf die Taufe, denn die Bibel spricht auch über die Taufe, dass wenn jemand erkennt, ich möchte Teil des ewigen Reiches Gottes sein, ich möchte mich taufen lassen, dann ist die Taufe auch ein Teil davon. Wenn es hier noch jemand gibt, der noch nicht getauft ist, der kann auch schon daran dann denken. Denn der Herr Jesus möchte, dass jeder von uns sich taufen lässt. Ich habe mich zum Beispiel im Bodensee taufen lassen, vor vielen Jahren zurück. Und das ist Teil, um vom Neuen geboren zu werden, aus Wasser und aus Geist. Es gibt also für uns ein klares Zeichen zu setzen der Welt. Ich möchte jetzt mit Jesus leben, meinem alten Ich abgestorben sein, von Neuem geboren, ein neues Blatt beginnen und das dann auch ausdrücken der Welt, ich gehöre zum Reich Gottes, zum ewigen Reich, himmlischen Reich Gottes. Ich bin ein Kind vom himmlischen Vater. Ich bin ein Erbe. Und wenn er wiederkommt, dann nimmt er mich mit. Und er kommt ja bald. Und jetzt möchte ich den letzten Vers mit euch lesen, der das hier jetzt einfach noch etwas besser erklärt, was wir gerade gelesen haben. 1. Korinther, Kapitel 6. Und zwar, worum geht's? Von Neuem geboren werden. Wie kann man das vielleicht jetzt ganz als ein Beispiel darstellen, 1. Korinther 6, Vers 9 und 10. Oder wisst ihr nicht, dass die Ungerechten das Reich Gottes nicht ererben werden? Lasst euch nicht irreführen, weder Unzüchtige noch Götzendiener, Ehebrecher, Lustknaben, Knabenschänder, Diebe, Geizige,
Trunkenbolde,

Lästerer oder Räuber werden das Reich Gottes ererben. Lasst euch nicht täuschen. Hier sehen wir eine Liste, die können wir noch viel länger machen. Wir müssen unser eigenes Leben betrachten. Was ist mit mir los? Tue ich irgendetwas? Ist da noch was, wo ich einfach dem Willen Gottes konträr stehe in meinem Leben? Dann muss das auch noch verändert werden. Dann müssen wir das erkennen und zum Herrn Jesus kommen, um Vergebung bitten, bereuen und sagen, ich möchte nicht mehr. Ich möchte nicht mehr eins von diesen Dingen sein. Ich möchte mich verändern. Das ist die Wiedergeburt, das Alte zurücklassen und jetzt genau das Gegenteil davon leben, unter der Macht des Heiligen Geistes, mit Gottes Hilfe. Denn von uns allein aus ist es schwer, eigentlich unmöglich, auch mit Willenskraft. Aber mit Gottes Hilfe ist alles möglich. Und so ist es, dass im Vers 11 dann steht, und solche sind einige von euch gewesen. Hier spricht also an die Korinther und sagt, einige von euch, die jetzt gerettet sind, die jetzt Kinder Gottes sind, die jetzt das Tor offen haben ins ewige Leben, die waren etwas davon. Die einen waren vielleicht früher mal Diebe oder Geizige, Trunkenbolde oder Lästerer oder Räuber und so weiter, Götzendiener, unzüchtig. Aber das waren sie mal, das sind sie jetzt nicht mehr, weil sie haben die Neugeburt erlebt. Sie haben sich verändert, sie haben Gott in ihr Herz gelassen, Jesus in ihr Herz gelassen. Sie leben jetzt nicht mehr gemäß den irdischen Reichen und den irdischen Mächten und den irdischen Gewohnheiten. Jetzt leben sie gemäß den Gewohnheiten des Himmels. Und deswegen können sie auch eines Tages dabei sein. Und da steht im Vers 11 dann, aber ihr seid reingewaschen, ihr seid geheiligt, ihr seid gerecht geworden durch den Namen des Herrn Jesus Christus und durch den Geist unseres Gottes. Das ist die Botschaft. Es geht darum, dass alle von uns reingewaschen werden durch das Blut des Lammes von unseren Sünden. Dass wir alle geheiligt werden, nicht mehr als Sünder rumlaufen, sondern als geheiligte Menschen rumlaufen, weil nun Gott in uns ist, der Heilige Geist Kontrolle genommen hat über uns, wir die Neugeburt erlebt haben, nun gerecht geworden sind. Nicht, weil wir gerecht sind, sondern weil Gottes Gerechtigkeit in uns gekommen ist. Der Jesus möge uns segnen mit dieser Erkenntnis. Jesus kommt bald. Das vierte Reich dauert nicht mehr lang. Das Eisen, das härteste, ist nicht mehr lang da. Das vierte Tier, das Schreckliche, das Furchtbare. Es wird noch einmal kurz aufleben, wie uns die Prophezeiung zeigt. Und hernach wird es fallen und Jesus wird wiederkommen. Aber wir alle können jetzt schon im Glauben im ewigen und Reich Gottes leben. Im Glauben können wir jetzt schon Bürger des wahren Vaterlandes sein. Und wenn der Herr Jesus kommt, dann geht es dann aktiv und effektiv los. Und alle, die in diesem Glauben verstorben sind, werden dann auferstehen zum ewigen Leben. Und wir werden verwandelt werden und zusammen entrückt werden zum Herrn Jesus in den Himmel. Gott segne uns alle, dass wir alle das Ziel erreichen. Keiner zurückbleibt, keiner verloren geht.

Und nun spricht der Herr, der dich geschaffen hat, Jakob, und dich gemacht hat, Israel. Fürchte dich nicht, denn ich habe dich erlöst. Ich habe dich bei deinem Namen gerufen, du bist mein. Wenn du durchs Wasser gehst, will ich bei dir sein, dass dich die Ströme nicht ersäufen sollen. Und wenn du ins Feuer gehst, sollst du nicht...

Sehen, Hören und Kriminalität. Ich will keine heillosen Dinge ins Auge fassen. Übertretungen zu begehen hasse ich. Das soll nicht an mir kleben. Ein verkehrtes Herz soll von mir weichen. Böses will ich nicht kennen. Ihr habt allen Grund, um eure Kinder besorgt zu sein, die auf jedem weiteren Schritt großen Versuchungen ausgesetzt sind. Sie können den Kontakt mit bösen Kameraden nicht vermeiden. Sie werden Dinge sehen und hören und Einflüssen ausgesetzt sein, die demoralisierend sind und die, wenn man sie nicht sorgfältig überwacht, unmerklich, aber sicher das Herz verderben und den Charakter verformen werden. Einige Väter und Mütter sind so gleichgültig, so sorglos, dass sie meinen, es spiele keine Rolle, ob ihre Kinder eine Gemeindeschule oder eine öffentliche Schule besuchten. Wir sind eben nur mal in der Welt, sagen sie, und können nicht aus der Welt hinaus. Aber, liebe Eltern, wir können uns ein ganzes Stück aus der Welt entfernen, wenn wir nur wollen. Wir können es vermeiden, viel von den Schlechtigkeiten zu sehen, die sich in diesen letzten Tagen so sehr vervielfachen. Für den aktiven Geist der Kinder und Jugendlichen sind Szenen von erdachten Offenbarungen über die Zukunft Wirklichkeit. Weil dort Aufstände vorhergesagt werden und alle möglichen Vorgehensweisen beschrieben werden, die die Schranken des Gesetzes und der Selbstbeherrschung niederreißen, lassen sich viele vom Geist dieser Darstellungen anstecken. Sie werden dahin gebracht, Verbrechen zu begehen, die vielleicht noch schlimmer sind als die Schilderungen der Sensationsautoren. Durch solche Einflüsse verkommt die Gesellschaft moralisch. Der Same der Gesetzlosigkeit wird weit herum verstreut. Niemand braucht sich zu wundern, dass daraus eine Ernte von Verbrechen folgt. Sagt fest entschlossen: Ich will nicht kostbare Zeit damit verbringen, etwas zu lesen, was mir nichts nützt und was mich nur unfähig macht, anderen nützlich zu sein. Ich werde meine Zeit und meine Gedanken dafür einsetzen, eine Tauglichkeit zum Dienst für Gott zu erwerben. Meine Ohren gehören dem Herrn und ich will nicht auf die Spitzfindigkeiten des Feindes hören. Meine Stimme soll in keiner Weise einem Willen untergeordnet werden, der nicht unter dem Einfluss des Geistes Gottes steht. Mein Körper ist ein Tempel des Heiligen Geistes. Jede Kraft meines Wesens soll würdigen Zielen geweiht sein.

Eines der interessanten Dinge, die mir auffielen, als ich anfing, mit meinen Patienten zu sprechen, war die Tatsache, dass sie alle krank waren aufgrund einer Idee, die wir alle für richtig oder falsch halten. Was halten Sie von der Idee, ich muss geliebt werden? Ist sie richtig oder ist sie falsch? Ist sie Wahrheit oder ist sie Lüge? Nun, ganz egal, was Sie im Bewusstsein sagen, im Innersten sagen Sie, es ist richtig. Weil ich habe noch keinen Menschen gefunden oder gesprochen, der nicht gesagt hat, er will geliebt werden. Ja? Und dass er denkt, dass durch geliebt werden wird sein Bedürfnis gestillt. Es gibt nicht eine Geschichte, die auf Bewusstseinsebene nicht um die Liebe geht oder nicht um dieses Thema geht, ich bin nicht geliebt. Eine junge Patientin, das heißt, sie war bei einem Vortrag von mir, kam zu mir und sagte, ich habe viele Allergien. Und dann sagte sie noch gleichzeitig, aber ich habe so viele Leute, die mich gern haben. Das kann nicht davon kommen, dass es ein Liebesmangel ist. Und dann sagte ich, das Bedürfnis wird nicht gestillt durch das, was andere tun, sondern durch das, was man selbst tut. Die Allergie kommt von den Leuten, die sie nicht lieben, nicht von denen, die sie lieben. Es war der 29. Mai, weiß es nicht, ich muss rechnen, auf jeden Fall, es war unser 30. Hochzeitstag. Und unterwegs zur Arbeit, ich habe 60 Kilometer zu fahren bis in die Praxis, habe ich mir überlegt, was ich wohl meiner Frau zu unserem Hochzeitstag schenken soll. Und Sie wissen ja alle, Männer brauchen zum Hochzeitstag nichts, aber Frauen brauchen zum Hochzeitstag was. Ja? Zumindest das ist so ein Unterschied zwischen Mann und Frau. Und ich war so am Rechnen. Und Sie wissen ja jetzt, alles, was wir tun, ist Berechnung. Das heißt, wir gucken, ist es ein Gewinn oder ist es ein Verlust? Und ich dachte, 30 Jahre, 30 Rosen. Im Mai sind die Rosen noch nicht so billig. Das heißt, man kann ja keine so 1-Euro-Rose kaufen. So, man muss dann schon 30 Rosen kaufen, die nach Rosen aussehen. Und dann dachte ich, 30 Rosen mal 4-5 Euro. Nicht? Da macht man die Gewinn-Verlust-Rechnung. Und ich komme in die Praxis an, habe noch keine Entscheidung getroffen, weil ich habe ja noch Zeit bis zum Abend. Und da ist meine erste Patientin, eine junge Frau in den 20er Jahren und sie kann seit 3 Tagen nicht schlucken. Und ich gucke in den Mund, da ist keine Obstruktion, das heißt, der Speichel geht runter, aber sie kann seit 3 Tagen nichts mehr einschlucken. Das heißt, es ist keine organische in dem

Sinne, dass da was gewachsen ist und ein Tumor, der alles verlegt, sondern es ist einfach eine Blockade. Sie kann nicht mehr schlucken. Sie kann nicht mehr essen seit 3 Tagen. Jetzt, was mache ich mit ihr? Sie wissen ja inzwischen, dass die Krankheit eine Folge unseres Irrtums ist. Und Sie werden hoffentlich erkennen nach diesem heutigen Vortrag, dass es aus dem Irrtum kommt, ich bin nicht geliebt. Das heißt, dass ich denke, das, was der andere tut, macht mich glücklich oder unglücklich. Diese junge Frau war seit 2 Jahren verheiratet. Und ihre Not war ihr Ehemann. Und sie sagte mir, ich möchte Ihnen nur eine Szene erklären, wie mein Mann ist. Und das aus der Hochzeitsreise. Sie sagte, zunächst wollte er gar nicht, dass wir auf eine Hochzeitsreise gehen. Und sie hat dann gedrängt, wisst ihr, Männer brauchen keine Hochzeitsreise, die heiraten und gehen schaffen. Ja? Und eine Frau braucht eine Hochzeitsreise. So, sie wollte auf die Hochzeitsreise und dann hat er natürlich aus guten ökonomischen Gründen 1 Woche Hochzeitsreise gebucht, 3 Nächte am Strand und 4 Nächte in der Stadt, weil Sie wissen ja, man muss ja sparen. Am Strand ist das Hotel teurer wie in der Stadt. So hat er das so aufgeteilt, ein bisschen von dort, ein bisschen von da. Und damit man ihm in der Hochzeitsreise nicht wirklich zunimmt, hat er auch nur noch Halbpension genommen. Das heißt, dass man nicht zu viel isst. Und so zieht sich die junge Frau an am Abend, am Nachmittag, dass sie rausgehen und sagt, na ja, gehen wir was essen? Und er sagte, ja, ja, gut, wir können ja gehen und im Laden was kaufen und uns was machen. Das war sehr romantisch, oder? So, wir sehen, dass diese Frau mit einem Mann verheiratet ist, der sehr sparsam ist. Und wo er nur kann, dort spart er. Und dieses arme Mädchen hat noch während ihres Hochzeitsreise einen Selbstmordversuch unternommen. Sie wollte sich im Swimmingpool des Hotels ertränken. Aber irgendwie hat es nicht geklappt. Und so ist sie jetzt seit 2 Jahren mit ihm verheiratet. Und jetzt ist wieder was passiert, wo deutlich macht, dass er sie nicht liebt. Als sie so die Geschichte erzählte von dem Geiz ihres Ehemanns, was glauben Sie, wen habe ich gesehen? Wisst ihr, wir Menschen sind komische Wesen. Wir sparen immer dort, wo wir nicht sparen sollen. Und dort, wo wir vielleicht sparen könnten, sparen wir nicht. Und als ich so diesen Mann, das heißt mich, gesehen habe, habe ich in mir selbst, als sie so erzählte, geschworen. Das heißt, ich habe gesagt, egal wie viel die Rosen kosten, ich kaufe sie. Ja, weil ich konnte das Bild eines egoistischen Mannes nicht ertragen. Können Sie es ertragen? Keiner kann es ertragen, wenn er es sieht. Das Interessante ist nur, dass wir es nicht sehen. Aber es ist was Gutes passiert und ich habe einen guten Manager. Meine Frau ruft 1 oder 2 Minuten später an. Und ich habe so eine Abmache mit ihr, wenn immer sie anruft, ist es ein Notfall. Das heißt, ich gehe dran, auch wenn ich mitten im Patientengespräch bin. Ja, weil wenn sie mich anruft, ist es ein Notfall. Und der Notfall war dieser, die hatte einen Rosenstrauch gefunden, den sie kaufen wollte zu unserem Hochzeitstag. Und dann war ich natürlich vorbereitet, aber ich habe dann doch noch gefragt, wie viel er kostet. Ihr wisst ja, das ist eine wichtige Frage für uns Männer manchmal. Und dann, als er wesentlich weniger wie 150 Euro kostet, habe ich ruhig gesagt, naja, sicherlich kann sie ihn kaufen und wir haben ihn auch heute noch. Alle Probleme, die der Mensch hat, kommen, weil er denkt, andere lieben ihn nicht. Ich möchte einen anderen
Fall.

erzählen, warum ärgert sich eine Mutter, wenn der Sohn, nachdem er was benutzt hat in der Küche, das nicht abräumt? Ja? Weil die Mutter nicht abwaschen kann oder nicht abräumen kann? Nein, sie hat doch das ganze Leben schon getan. Aber sie ärgert sich, weil dadurch, dass er das lässt, denkt sie unterbewusst was?

über Beziehungen. Steht geschrieben, sie müssen geliebt werden. Oder? Und alle sagen, es ist ein Geben und ein Nehmen. Ein Geben und ein Bekommen. Diese Lüge, dass jemand anders für uns was tun muss oder für unsere Bedürfnisse da sein muss, begleitet uns das ganze Leben und macht es uns schwer, weil wir nicht mal erkennen, dass wir uns selbst daran täuschen. Schauen Sie, ich frage meine Patienten und es gibt Fragen, die jedes Patient gleich antwortet. Ich frage die Patienten, kann jemand für sie denken? Was ist die Antwort? Nein, da denkt keiner nach und sagt, jemand kann für mich denken. Niemand kann für uns denken, weil er kommt ja in unseren Geist nicht rein. Aber jetzt auf der anderen Seite, wenn ich frage, müssen sie geliebt werden? Antwortet jeder, ja. Das bedeutet, wenn Liebe ein geistiges Produkt ist, ist Liebe ein Umsatz über Gedanken. Das heißt, ein anderer muss für mich denken. Das heißt, wir antworten dasselbe Mal auf dieselbe Frage komplett unterschiedlich und geben uns nicht mal Rechenschaft darüber, dass es so ist. Warum will jeder Mensch geliebt sein? Und warum ist jeder, ohne dass er es sich auch noch vornimmt, davon überzeugt, wenn seine Mutter ihn nicht geliebt hat in seiner Kindheit, dann ist er heute ein Wrack. Ich hatte einmal einen über 40 Jahre alten Mann in der Praxis als Patient und als ich ihn in die Ohren schauen wollte mit meinem Ohrtrichter, wich er zurück. Und dann sage ich, warum haben Sie so Angst? Und dann antwortet er tatsächlich und sagt, weil meine Eltern mich nicht geliebt haben. No. Mit 40 hast du Angst, weil deine Mutter und deine Eltern dich nicht geliebt haben. Wir haben und sehen nicht, dass das, was andere tun, nicht zählt. Nur das, was wir tun, zählt, was unsere Bedürfnisse und unser Leben anbelangt. So, in unserem Unterbewusstsein haben wir das, was wir nicht kennen, eine unbekannte Identität. Und die, die gestern Abend dabei waren, haben gehört und gesehen, dass wir denken, wir sind jemand, der wir nicht sind. Und diese Idee, aus dieser Idee kommt der Anspruch, jemand muss mir etwas geben, was ich brauche. Ich muss geliebt werden, ist eine Lüge und ich möchte sie beweisen anhand des Körpers. Ich hätte nie gedacht, dass wir auf dieser Ebene so stark uns selbst betrügen. Schauen wir uns das mal an. Wie werden die Bedürfnisse gestillt? Und ich denke, am Körper können wir immer am besten sehen, ob etwas so ist oder nicht. Weil der Körper ist nicht verkaufbar, den Körper kann man nicht anlügen. Der Körper hat Toleranzen, aber er hat keine Alternativen. Und unser Körper braucht als allererstes elektrischen Strom, um zu funktionieren. Und dieser Strom, haben wir gesehen, kommt über den Geist. Der Geist ist so wie ein Trichter, der muss gefüllt werden. Und das, womit der Geist gefüllt wird, ist nichts anderes als ein geistiges Element, das ist Liebe. Aber der Körper braucht nicht nur Strom, er braucht auch Chemie. Und die kommt natürlich über Lunge, aber hauptsächlich über den Magen. Und in den Magen tun wir nicht Liebe rein und Gerechtigkeit, sondern Äpfel und Birnen oder Pflaumen, was es so gerade gibt, zum Essen. Und jetzt haben wir und müssen diese Bedürfnisse unserem Körper stillen. Und wir müssen drei Fragen darauf beantworten, wer, wie und woher. Wer ist zuständig, dass mein Magen gefüllt wird? Ich hoffe, alle haben verstanden, dass sie selbst nur für sich essen können, oder? Und das zu 100%, das heißt ich. Wie tun sie es? Wissen sie, wie sie essen? Wie viele Bewegungen oder wie viele Aktionen gibt es im Essen? Wir wissen, dass Essen ist geben dem Körper was. Aber wie viel können wir dem Körper geben, bevor wir nicht etwas auf dem Tisch haben? Sicherlich nichts. Das heißt, wir müssen zuerst den Tisch decken und dann
nehmen wir und schlucken es ein und dann geht

die Kaskade weiter. Das heißt, ihr seht, wir essen nach dem Gesetz des Lebens. Wir müssen zuerst nehmen, um zu geben. Ja? Das Kanal geschehen. Nimm und gib es weiter. Woher nehme ich das Essen? Ich nehme es von dort, wo es es gibt, aus der Natur. Haben Sie schon jemanden gefragt und gebeten, er soll für Sie essen, damit es Ihnen gut geht, damit Ihr Magen gefüllt wird? Kämen Sie hier auf die Idee? Nein, der Verstand würde uns das verbieten. Aber jetzt kommen wir auf die geistige Ebene und schauen, wie wir dort denken. Wer ist zuständig, dass mein Geist genug Liebe hat oder ihrer? Wer ist zuständig, dass er gefüllt wird? Ich tue mal ich dahin und ich gehe deshalb immer vom Essen bevor, dass wir alle sehen, ich zu wie viel Prozent? Ja, zu 100% natürlich. Also, wie muss ich es machen, wenn ich es bin? Wie muss ich denken, wenn mein Freund mich betrogen hat? Oder wenn der Mann geizig mit mir ist? Was muss ich tun? Ich muss liebevolle Gedanken an ihn geben. Wäre doch schön, oder? Er ist geizig und ich liebe ihn trotzdem. Muss ich mich nicht ertränken? Der Schluckapparat funktioniert weiter, weil wenn ich liebevolle Gedanken habe, geht der Strom fantastisch und nichts kann mir schaden. Aber woher nehme ich denn diese liebevollen Gedanken? Oder warum kann ich sie nicht geben demjenigen, der mich nicht liebt? Weil der Geist durch den Irrtum, den er hat, denkt, dass sein Bedürfnis gestillt wird, wenn der andere ihm was gibt. Und so sind wir alle fixiert immer auf die Taten anderer. Haben Sie schon mal nachgedacht oder gehört die Sache, der andere tut mir nicht gut? Ja. Nun, was denken Sie, tut Ihnen nicht gut? Was der andere tut oder wie Sie darauf reagieren? Natürlich, das heißt nur meine Reaktion. Ich hatte einmal eine Patientin, die war 38, ihr Mann war 42 und sie hatte einen Liebhaber, der war 25. Und sie hätte gern sich von ihrem Mann geschieden und den Liebhaber geheiratet. Und jetzt wollte ich ihr ein bisschen helfen zu sehen, dass sie nicht ganz gut denkt, weil sie sagt, aber der Junge, der wird mich doch auch lassen, weil ich bin ja, nicht? Sie ist 38, er 25, da ist schon ein bisschen Altersunterschied. Dann habe ich gesagt, macht denn dieser junge Mann sie glücklicher wie ihr Mann? Und dann sagt sie, ja. Sage ich, wissen Sie, würden Sie über Ihren Mann so denken, wie Sie über diesen jüngeren Mann denken, würden Sie sich genauso gut fühlen. Aber das verstehen wir nicht, weil wir in unseren Gedanken ja dort etwas nehmen, wo wir uns gar nicht bewusst sind darüber. So, unsere Gefühle, und ich hoffe, das haben wir gestern verstanden, sind nicht das Resultat von dem, was ein anderer tut, sagt oder wie uns anschaut, sondern sie sind das Resultat, wie wir darauf reagieren. Ich hoffe, dass das ein für alle Mal klar ist. Und es hängt auch nicht ab von den Worten, die der andere mir sagt. Weil die besten Worte, zum Beispiel, ich liebe dich, können uns aufregen. Nicht wahr? Da sagt einer, er liebt dich, der dich gestern verprügelt hat. Na, wie reagiert man? Wie fühlt man? Es ist doch das Wort, ich liebe dich, gesagt worden. An sich, wenn ich es ihm glaube, dann reagiere ich schön und fühle mich wohl, weil ich habe liebevolle Gedanken und es entsteht ein Strom, der dann wunderschöne Chemie, das heißt, Chemie ist nicht wunderschön, aber es löst Chemie aus, die dann mich macht, dass ich mich wunderbar fühle. So, wir müssen wissen, unsere Gefühle kommen nicht von dem, was ein anderer tut, sondern nur von dem, was ich tue, nämlich meine Reaktion auf den anderen. Aber warum kann ich nicht auf das, was der andere negativ reagiert, warum kann ich nicht positiv darauf reagieren? Warum bin ich nicht in der Lage, sachlich zu bleiben, sondern muss mich aufregen und mich schlecht fühlen?
Weil dieser Irrtum in unserem Herzen, der so unbewusst ist,

uns davon überzeugt, dass der andere mir die Liebe schuldet. Dass der andere zu mir nett sein muss. Geliebt werden geht nicht. Das Gesetz schließt es aus. Niemand kann jemandem etwas geben, wenn derjenige es nicht aufnimmt. Schauen Sie, wir haben alle eine Ausstrahlung um uns herum. Aber ob ich die Ausstrahlung des anderen aufnehme oder nicht, hängt doch an mir. Ich kann noch so viel jemandem etwas anbieten. Nimmt er das nicht auf, passiert gar nichts. So, lassen Sie uns das ganz klar im Angesicht des Gesetzes sagen. Die Liebe kann nicht umgesetzt werden in mir durch das, was ein anderer tut. Es ist gesetzlich nicht möglich. Ich muss, bevor ich die Liebe weitergebe, sie irgendwoher nehmen. Und es beweist, dass wenn ich den nicht lieben kann, der mich nicht liebt, dass derjenige ist, der, von dem ich es nehme. Das heißt, derjenige ist meine Liebesquelle. So, wir müssen immer nehmen, um zu geben. Und wir brauchen eine Liebesquelle, von der wir nehmen. Genauso wie wir die Chemie holen aus der Natur, brauchen wir eine Liebesquelle, woher wir nehmen. Nur wenn wir denken, der andere schuldet uns was, dann sind wir natürlich sehr schlecht dran. Eine andere Lüge, die aus der Idee, ich bin Gott, entsteht, ist, andere dürfen mir nichts Falsches tun. Das heißt, dürfen sie andere belügen, betrügen, schlagen oder stehlen? Ich hatte einen sehr unvergesslichen Fall eines Tages in einer Praxis einer älteren Dame, ich glaube, sie war über 70 Jahre alt, die kam mit unterschiedlichen Beschwerden. Und wie ich es so mache, ich frage natürlich, was ist passiert? Und sie erzählte mir, dass vor 4 Jahren ihr Mann sich von ihr geschieden hat. Sie ist eine Christin und ist in einer christlichen Gemeinschaft aufgewachsen und gelebt, war 40 Jahre mit ihrem Mann verheiratet und sie waren beide Eheberater. Und 40 Jahre hat die Eheberatung gut gewirkt, bis eines Tages in diese Gemeinde eine jüngere Dame kommt, ungefähr 38 Jahre jünger wie er, und setzt sich neben ihn. Und irgendetwas passiert. Und die 40 Jahre Eheberatung werden vergessen. Und er scheidet sich und nimmt die junge Dame. Wer wird krank? Derjenige, der sich als betrogen sieht. Und weil diese Dame christlich war, sagte sie mir, das ist mein Ehemann. Sag ich, wo steht's geschrieben? Wieso kommen Sie drauf, dass er Ihr Besitz ist? Es steht in der Bibel, sag ich, wo? Das heißt, Sie sehen, wir haben große Besitzansprüche. Wir denken, der andere gehört uns. Habe ich ein Recht auf einen Mann, mit dem ich 70 Jahre, oder eine Frau, mit der ich 70 Jahre gelebt habe, dass sie nicht weggehen kann von mir? Ja oder nein? So wie ich es, wo ich die Frage stelle, sagt jeder Verstand, dass das so nicht geht. Jeder weiß auf Vernunftsebene, dass das ein anderer nicht mein Besitz sein kann. Deshalb schuldet er mir auch nicht. Schuldet ein Mann seiner Frau Treue? Ja oder nein? Ich höre nichts. Schuldet ein, jetzt haben Sie ja gesagt. Und ich habe Nein erwartet. Sie sehen also, wir sind auf einer Position, in der wir dem anderen vorschreiben, was er mir gegenüber zu tun hat. Wer bin ich denn? Da war eine andere Frau, die war so geärgert auf ihren Ehemann. Sie wusste, dass er eine Affäre hat. Sie hat es ihm immer wieder gesagt, er hat es immer wieder verneint, bis sie eines Tages kommt und sagt, ja, ich habe die Affäre und ich will mich jetzt trennen von dir und sie heiraten. Und dann ärgert sie sich nicht unbedingt, weil er eine andere nimmt, sondern sie ärgert sich,

weil er sie belogen hat. Und dann habe ich sie gefragt, wer sind Sie, dass Ihr Mann Ihnen Ehrlichkeit schuldet? Wer bin ich, dass mir irgendjemand etwas schuldet? Das heißt, dürfen wir andere belügen, betrügen, vielleicht schlagen oder stehlen? Nun, sie dürfen es. In dem Moment, wo sie es nicht aushalten können, das heißt, wo sie ihnen, dem anderen, das Recht nehmen, zu tun, was er will, haben sie ein Problem. Ich war vor kurzem, das heißt letztes oder vorletztes Jahr, in einem Ausland und dort traf ich eine junge Frau. Sie war 23 Jahre alt, 23 oder 25. Sie war verheiratet und sie hatte Depressionen. Und sie kämpft mit diesen Depressionen seit 5 Jahren und hat immer wieder Selbstmordgedanken und will sich das Leben nehmen. Und jetzt kommt sie zu mir, dass wir schauen, warum hat sie Selbstmordgedanken? Wisst ihr, dass jeder Selbstmordgedanke aus der Idee kommen muss, ich bin Gott und es ist mein Leben, ich kann damit machen, was ich will? Vor 5 Jahren, sie war 17 Jahre alt, oder 6, ich weiß jetzt nicht mehr genau das, aber es war nicht viel, seitdem das Ereignis passiert war. Sie war 17 Jahre alt, da kam ein Kindergartenfreund und lud sie ein, in die Stadt zu fahren, zu einem Kaffee trinken. Und er kam sogar und hat die Eltern gefragt, ob er sie mitnehmen kann. Und das Mädchen mit 17 geht, der Junge kommt mit dem Auto, holt sie ab, aber es sind noch 3 andere Jungs dort. Sie fahren aufs Feld, vergewaltigen und bringen das Mädchen fast um. Sie kann irgendwie entfliehen und läuft weg, weil sie sagt, ich bin überzeugt, ihr wollt mich umbringen. Sie kommt ins erste Dorf und bittet um Hilfe, dass sie jemand nach Hause fährt. Und der Mann, der sie ihr hilfreich zur Verfügung steht, nimmt sie mit dem Auto auf, aber will sie dann auch vergewaltigen und verprügelt sie. Und jetzt erlebt dieses junge Mädchen diese furchtbare Gewalteinwirkung. Ist es Unrecht, was die Jungs getan haben? Hundertprozentig. Ja. Aber jetzt ist die Frage, dass sie nach 5 oder 6 Jahren in ihrem Kopf immer noch leidet. Was ist das die Ursache für? Ist es das Ereignis oder ist es die Verarbeitung des Ereignisses? Ist es immer das Traumata, was uns das Leben schwer macht, wofür wir nichts können? Oder ist es, wie wir darüber denken? Und eines der erstaunlichsten Sachen ist mit Vergewaltigungsopfern, dass sie eine Denkweise an den Tag legen, die nicht verständlich ist. Und diese junge Frau hatte Gewissensbisse, dass diese Dinge passiert sind. Ich habe gesagt, sie sind doch ins Auto gestiegen, um auszugehen, nicht vergewaltigt zu werden. Er sagt, nein, ich hätte es verhindern können. Wie hätten sie es verhindern können? Und ihre Gewissensbisse, die Idee, sie könnte es verhindern, was ja aus der Idee kommt, ich bin Gott, nicht? Ich weiß im Voraus, was passieren kann. Wissen Sie das? Das weiß doch keiner. Deshalb ist sie so überzeugt, dass sie etwas Falsches getan hat, deshalb wurde sie vergewaltigt. Verstehen Sie jetzt den furchtbaren Gedankenprozess der Menschen? Und jetzt habe ich eine halbe Stunde mit ihr gesprochen, um ihr klarzumachen, sag, schau, das Problem liegt daran, dass sie nicht richtig die Sache bearbeiten, dass sie einen Denkfehler tun. Aber sie ist ja überzeugt, wenn sie Gott sind, sind sie von allem überzeugt, dass sie richtig sind. Ja, deshalb ist es ganz schwer,

jemand, der denkt, er hat Recht, ihm zu zeigen, dass er im Unrecht ist. Aber ich habe ein gutes Argument. Und das sind zwei Dinge. Ich habe sie gefragt, was tut der Gedanke mit Ihnen, wenn Sie sich Schuld geben? Was tut der Gedanke mit ihr? Macht er sie frei oder nimmt er sie gefangen? Nun, sie sagt, das tut nicht gut. Denken Sie mal Schuld und schauen Sie, wie Sie sich fühlen. Der Körper reagiert sofort und sagt, das ist ein nicht wahrer Gedanke. Und dann habe ich gesagt, das ist der erste Beweis, dass, wie Sie die Sache verarbeiten, nicht stimmt. Aber Sie haben noch einen zweiten Beweis. Ihre Depression, Ihr körperliches Durcheinander der Chemie beweist, dass der Input, den Sie geben in Ihr Hirn, nicht stimmen kann. Und wollen Sie jetzt wahrnehmen, dass Sie sich täuschen oder nicht? Schauen Sie, kann ich den Patienten, egal was er erlebt hat, nicht davon überzeugen, dass er nicht verantwortlich ist für das, was geschehen ist? Er kann dafür nichts. Aber er muss was dafür können, wie er es verarbeitet. Und denkt er aber in seinem Denken, es ist das Geschehen, das ihn prägt. Es ist das Trauma, das ihm sein Handeln erzwingt. Dann kann er in seinem Leben von der Sache nie mehr frei werden. Er ist für immer gebunden. Weil er nimmt etwas an und versucht, etwas zu verändern, was nicht mehr zu verändern geht. Wenn ein Traumata mich nach 5 Jahren krank macht oder immer noch krank macht durch mein Denken, dann kann es das Traumata nicht sein, dann muss es nur meine Verarbeitung sein. Also wenn ich die Verarbeitung richtig machen würde, wäre ich frei, egal welches Traumata ich erlebt hätte. Ist das nicht gute Botschaft? Aber was versuchen wir in der ganzen Situation, auch in der Psychologie? Wir denken, das Trauma ist das Problem und Sie können nicht in die Vergangenheit gehen, um das Trauma zu ändern. Es gibt irgendwelche Spezialisten, die wollen durch Hypnose, ich weiß nicht welche Methoden, den Menschen zurückführen in die Vergangenheit, wie wenn das ginge. Geht das? Sie müssen schon Gott sein, damit Sie in die Vergangenheit gehen. Ja? Der Mensch, wir alle müssen immer nur und können in der Gegenwart sein. Wir können weder in der Vergangenheit leben, noch in der Zukunft. Deshalb ist es wichtig, die Wahrheit zu verstehen, das heißt, sie von der Lüge zu trennen. Die Lüge sagt, das Problem ist das, was geschehen ist. Die Wahrheit sagt, das Problem ist nur, wie du es verarbeitest. Dass es geschehen ist, ist negativ. Man kann nichts dafür. Aber würde ich es korrekt verarbeiten, wäre ich aus dem Schneider. Das ist das Schöne, wenn man die Wahrheit versteht und trennen kann von der Lüge, weil sie macht den Geist frei. Andere dürfen alles. Probieren Sie es mal. Wenn Sie jemandem was vorschreiben wollen, sagen Sie, er darf's. Und schauen Sie, wie Sie sich fühlen. Es ist fantastisch. Jeder, der Freiheit gibt, hat Freiheit. Der Freiheit nicht geben kann, der beweist nur, dass er sie nicht hat. Der Mensch ist so gemacht, dass man an seinen Verstand appelliert, aber nicht ihn versucht zu zwingen oder ihm versucht, etwas aufzubürden, was er vielleicht gar nicht versteht. Deshalb ist es wichtig, dass wir uns als Individuen nicht in einer geistigen Abhängigkeit von dem anderen sehen. Die anderen dürfen. Sie dürfen alles tun, was sie wollen. Natürlich, wenn sie mich schlagen wollen, kann ich ja weglaufen. Aber wenn ich versuche, jemandem zu zwingen, etwas nicht zu tun, muss ich höher sein wie er. Ich muss eine Autorität sein und ich muss ihn als meinen Untertanen betrachten, wenn das so ist. So, das grundsätzliche Problem oder die Lüge, die uns ständig begleitet, ist, andere sind mein Problem. Ich hatte eine ältere Dame, sie hatte einen Husten seit 1 Jahr und 12 Monaten. Einen schlimmen Husten. Sie war 78 Jahre alt. Und sie konnte mit nichts diesen Husten wegbringen. Sie hat gelutscht, irgendwelche Sachen, damit es nicht ständiger Reiz ist. Was war ein schlimmer Husten? Ich hörte es aus dem Wartezimmer.

wie sie hustete im Wartezimmer. Und dann kam sie rein, war sonst fit, außer dass sie noch vor 20 Jahren einen Unterleibskrebs bekommen hatte und der wurde operiert, bestrahlt. Und seit 10 Jahren hatte sie eine inkontinente Blase. Das heißt, sie konnte den Urin nur für 30 Minuten halten. Sie musste alle 30 Minuten aufs Klo. Sie sagte, wenn ich starke Medikamente genommen habe, dann konnte ich 2 Stunden aushalten. Dann musste ich 2 Stunden nicht zum Klo gehen. Ansonsten muss ich alle 30 Minuten aufs Klo. Seit 10 Jahren. Man hat unterschiedliche Eingriffe gemacht, um die Blase irgendwie zu stützen, um den Apparat irgendwie was zu machen. Und es hat nicht funktioniert. Und stellen Sie sich jetzt vor, Sie haben eine nicht dichte Blase und müssen husten. Das ist nicht sehr angenehm. Und jetzt schaue ich diese Dame an und sage, ich weiß, was Sie haben. Sie hat einen Gedanken, dass sie nicht geliebt wurde, dass sie nicht geliebt ist. Und der muss schon alt sein, weil sie hat ja Krebs bekommen davon. Sie hat dann die Blasengeschichte und jetzt hat sie den Husten bekommen. Und dann erzählte sie mir ihre Geschichte. Ich habe sie eingeladen in einer zweiten Sitzung, weil ich habe ja nicht immer sofort Zeit. Und sie kam und erzählte mir, dass ihre Mutter sie nie gelobt hat in ihrem Leben. Und die Mutter hat sie nur ausgenutzt. Ihr wisst ja, in den früheren Jahren haben die Mütter mehr auf Jungs etwas gegeben wie auf Mädchen. Das war manchmal so. Und dann sagt sie, meine Mutter hat den Jungs alles und ich war nur die Hausfrau, nur das Dienstmädchen. Und so war sie in einem Mangel und ihre Mutter war vor 20 Jahren verstorben. Sie konnte also den Mangel nicht mehr aufheben, sie konnte sie nicht einmal loben. Und jetzt ist diese ältere Dame mit ihren 78 Jahren an dem Punkt angelangt, dass sie immer noch leidet, dass ihre Mutter sie nicht gelobt hat. Das heißt, die hat die Mutter auf einer Schuldenliste. Und was müsste geschehen, damit sie gesund wird? Sie muss erkennen, dass die Mutter ihr kein Lob schuldet. Das klingt zwar manchmal ein bisschen grob, oder? Aber sie müsste ein Gott sein, wenn ihre Mutter ihr ein Lob schuldet. Und dann habe ich mit ihr gesprochen und ich habe ihr gesagt, schauen Sie, Sie müssen Ihre Mutter entlassen aus der Schuld, in dem Sinne, ich habe gesagt, Sie müssen Ihre Mutter gern haben. Weil eine Mutter, die dich ausgenutzt hat, der Gedanke, dass man ausgenutzt wird, ist wie fein. Haben Sie es schon mal gehabt? Bin mir sicher. Jeder hat ihn, irgendwann denkt, er wird ausgenutzt. Aber er muss ein Betrug sein, weil man kann ja nicht einen Kanal, kann man einen Kanal hier ausnutzen? Ja oder nein? Können Sie Ihren Wasserhahn hier ausnutzen? Gibt er irgendwann mal Wasser von sich selbst? Nein, er kann ja nur das geben, was er nimmt. Ja? Deshalb kann man doch einen Kanal, wenn wir das verstehen, wir kommen gleich dazu, nie ausnutzen. Aber Sie sehen die Lüge, in der wir geboren sind, in der wir aufgewachsen sind. Aber diese Frau war eine christliche Frau und ich habe ihr etwas empfohlen, das sie tun soll, bis zur nächsten Sitzung, wo ich ihr dann weiter beraten wollte. Ich habe gesagt, schauen Sie, Sie müssen in der Lage sein, Ihre Mutter zu lieben. Aber dafür müssen Sie Ihre Sicht über die Mutter ändern. Das heißt, die Mutter ist nicht mehr Ihre Untertane. Sie kann Ihnen nichts, sie schuldet Ihnen nichts mehr. Und wenn Sie Gott bitten, dass Sie das tun können, dann werden Sie gesund. Sie kam nach 3 Wochen zum nächsten Termin. Sie saß 1,5 Stunden im Wartezimmer. Und als ich gesehen habe, wer gewartet hat, war ich erstaunt. Ich habe gesagt, ich habe sie nicht husten gehört. Sie sind hier schon 1,5 Stunden. Und dann kommt sie so auf mich zu, ganz lächelnd und sagt, Herr Doktor, ich huste nicht mehr, seitdem ich bei Ihnen war. Und ich sage, was haben Sie getan? Nun, Herr Doktor, ich habe genau getan, was Sie mir gesagt haben.

Klingt doch gut, oder? Sag ich, was haben Sie getan? Und er hat gesagt, als sie abends ins Bett gegangen ist, hat sie fast wortwörtlich das gebetet, was ich ihr gesagt habe. Und sie sagt, in dem Moment ist mein Husten weg und meine Blase funktioniert seit 3 Wochen einwandfrei. Ich muss nicht einmal in der Nacht aufstehen, um aufs Klo zu gehen. Mein Hausarzt kann es nicht glauben. Meine Freundin, die gewohnt war, wenn wir spazieren gehen, dass ich immer einen Strauch suche, alle 30 Minuten, kann es nicht fassen. Und ich konnte es auch nicht fassen, dass es so funktionieren kann. Wir müssen verstehen, für das, was in unserem Körper passiert, ist unser Geist verantwortlich. Und er ist und macht etwas verkehrt im Körper, weil er denkt, die anderen schulden ihm was, was er unbedingt braucht. Es gibt nur 2 Identitäten. Entweder bin ich Geschöpf, was ich tatsächlich bin, oder ich denke, ich bin Gott. Schauen wir uns an die Identitätsmerkmale und Sie werden sehen, wir denken alle gleich. Wenn ich Gott bin, bin ich geistig abhängig oder unabhängig? Ich bin geistig unabhängig, nicht wahr? Wenn ich ein Geschöpf bin, ist klar, ist mein Geist genauso ein Kanal wie mein Körper. Wenn ich Gott bin, gehört wie viel mir? Haben Sie bei Kindern schon mal gesehen, wie göttlich sie sind? Alles ist ihnen. Wenn ich ein Geschöpf bin, wie viel gehört mir? Nichts kann mir gehören. Wenn ich ein Gott bin, wie viele Dinge tue ich aus mir selbst? Alles tue ich aus mir selbst. Wenn ich ein Geschöpf bin, bin ich ein Kanal, dann tue ich nichts aus mir selbst. Ich gebe nur weiter, was ich vorher genommen habe. Wenn ich ein Gott bin, muss ich alles um mich drehen. Und wenn ich ein Geschöpf bin, dreht sich nichts um mich. Ich denke, die 4 Punkte reichen aus, um den Unterschied zu sehen. Jetzt bin ich hier und habe meinen Ehepartner verloren, weil er fremdgegangen ist oder geschieden oder gestorben. Oder ich habe einen Freund verloren. Ich habe die Eltern verloren, sind gestorben. Oder ein Kind ist gestorben. Oder ich habe Verlust durch sexuelle Gewalt. Oder Verlust aller Art. Sie haben ja seit gestern, wissen Sie, dass es nur ein Gedanke ist, der uns plagt. Das ist, dass wir denken, wir haben einen persönlichen Verlust erlebt. Stellt sich eine einzige Frage. Wer hat den Verlust? Wenn ich Gott bin, hat wer den Verlust? Ich habe den Verlust. Wenn ich ein Geschöpf bin, hat wer den Verlust? Der Schöpfer hat den Verlust. Das ist so wie mit dem Auto kratzen. Wenn jemand ein Auto bekratzt, wem schadet er? Dem Auto oder dem Besitzer? Ja, das Auto hat den Kratzer, aber der Besitzer hat den Schaden. Der Verlust ist persönlich, wenn ich Gott bin. Wenn ich nicht Gott bin, habe ich keinen persönlichen Schaden. Ich bin das Opfer, wenn ich Gott bin. Wenn ich ein Geschöpf bin, bin ich kein Opfer. Schauen Sie, egal was Sie denken, alle Gedanken, die jeder Mann denkt, hat entweder die Wahrheit zum Ursprung oder die Lüge. Und es ist die Lüge über sich selbst. Sie werden nicht eine dritte Art haben des Denkens und des Urteilens auf Unterbewusstseinsebene. Sie können entweder alles aus der Überheblichkeit herausdenken, aus dem Stolz, aus dem Egoismus, oder Sie können alles aus dem Geschöpf denken. Ich nehme jetzt die Ungerechtigkeit. Wem wurde Unrecht getan? Weil Sie wissen, wir haben einen Gerechtigkeitssinn. Haben wir den? Und dieser Gerechtigkeitssinn haben wir nicht gewählt, dass wir ihn haben. Wir müssen ihn nur stillen. Er hat mich betrogen, hat mich angelogen, er hat mich verprügelt, er hat mich missbraucht, er hat mir Unrecht aller Art getan. Wem galt das Unrecht? Wenn ich Gott bin, dann galt es mir. Wenn ich ein Geschöpf bin, dann galt es nicht mir. Wenn es mir galt, muss ich mir Gerechtigkeit schaffen. Wenn es nicht mir galt, dann wird mir der Schöpfer Recht schaffen. Ich bin das Opfer, wenn ich Gott bin. Ich bin kein Opfer, wenn ich es nicht bin. Eine Frau war Ende 59 Jahre alt und sie war voller Krebs. Und sie rief mich an, dass ich sie besuche an einem Ort, wo ich mal Vorträge hielt. Und ich habe sie angesehen und habe mit ihr gesprochen. Und sie hat mir ihre Geschichte erzählt. Mit 3 Jahren hat sie ihre Mutter verleugnet, das heißt ihre

Mutter hat sie weggegeben. Das größte und schlimmste Trauma ist, wenn die Mutter ein Kind ablehnt. Das Kind kann ja nicht wissen, wie es reagiert. Mit 13 vergewaltigt sie der Bruder ihrer Freundin. Sie heiratet und kriegt, ich glaube, 3 Söhne. Ich weiß nicht mehr genau die Details. Auf jeden Fall stirbt einer ihrer Söhne mit 38 an Krebs. Und sie erfährt dabei, dass ihr Mann ein Pädophiler war, das heißt ein Kinderschänder, der ihre Jungs sexuell missbraucht hat. Und dann lässt sie sich natürlich scheiden und so weiter. Das war 8 Jahre, bevor sie krank wurde. Jetzt stellen Sie sich in die Lage dieser Frau. Hat sie Schuldner oder hat sie keine Schuldner? Ja, man hat ihr großes Unrecht getan, seit der Kindheit. Das Ablehnen der Mutter ist Unrecht, das Vergewaltigen ist Unrecht, dass ihr Mann die Söhne missbraucht, ist Unrecht. Dass ihr Junge stirbt, in einem jungen Alter, könnte man sagen, ist nicht normal. Und jetzt hat sie diese Schuldner. Sagt mal, kann jemand diese Schuld, die sie, die Schuldner, können die ihren Gerechtigkeitssinn befriedigen? Kann man das wieder gut machen? Nein, das kann man nicht mehr gut machen. Und so muss sie sich selbst zerstören, weil sie die Schuldner hat und der Gerechtigkeitssinn zerstört sie, weil sie es persönlich nimmt. Würde sie aus der Perspektive eines Geschöpfs denken, könnte sie sagen, man hat Unrecht getan, aber es galt nicht mir, dann wäre ihr Gerechtigkeitssinn ausgeglichen. Sie müsste nicht erwarten, dass irgendjemand ihr Recht schafft, weil niemand kann das Unrecht, was er getan hat, wieder gut machen. Niemand. Stellen Sie sich nur vor, die Ablehnung oder den Missbrauch. Wie soll der Missbraucher je bezahlen das Unrecht, das er tut? Das geht nicht mehr. Und kann ich das nicht richtig verarbeiten, bleibe ich mein Leben lang, und ich habe zig Menschen gesehen, die nach 40, nach 50 Jahren, nach 60 Jahren, weil irgendetwas in der Kindheit passiert ist, leiden. Leiden, mit 80 noch, hatte ich einen Patienten, der gelitt und weil sein Onkel ihn missbraucht hatte als Kind. Der Onkel war schon lange tot. Wir haben keine Wahl. Wir müssen alles, was wir erleben, berechnen. Wir müssen es durchdenken. Wir können nicht es nicht durchdenken. Aber es gibt die Freiheit des Denkens, wenn ich weiß, aus welcher Perspektive ich es denke. Und jeder, der die Perspektive annimmt, wird frei. Ich habe nichts anderes gefunden als Krankheitsursache, außer die Art und Weise, wie wir unsere Beziehungen leben. Das heißt, wir sind in einer Beziehung, weil wir von dem anderen was wollen. Wir geben, um zu bekommen. Und unser Sinn ist nicht darauf, dass wir geben, sondern unser Sinn ist immer darauf, was wir dafür bekommen. Wir können nichts dafür. Wir sind so geboren. Es ist wichtig, dass man sich keine Schuld gibt. Es ist nur eine Frage, ob die Vernunft jetzt, wenn ich sehe, siegt oder nicht. Das ist alles. Ich muss also verstehen, wenn ich ein Kanal wäre, dann wäre ich frei. Weil dann wäre ich im Gesetz und ich wäre in der Wahrheit. Sie wissen, das Grundgesetz sagt, nichts kann aus sich selbst existieren, auch nicht der Geist. Und nichts kann etwas für sich selbst tun. Und dieses Gesetz ist unveränderlich, unwidersprüchlich, allumfassend, allgegenwärtig, zugänglich für jeden und einfach. Jeder kann es mit seinem Verstand begreifen, dass alles, was da ist, aus sich selbst nicht existieren oder funktionieren kann. Und
Wenn es da

Geist ist es nicht für sich da, sondern um einen Dienst zu erweisen, nämlich etwas weiterzugeben. In diesem Universum ist ohne alle Ausnahme jedes Element ein Kanal. Es hat deshalb einen Eingang und einen Ausgang. Es muss nehmen, um zu geben. Es hat eine Ursache und eine Wirkung. Und weil die Summe aller Kanäle ein Kanal ist, und wenn alle ineinander oder miteinander verbunden sein müssen, dann kann alles nur in einem Kreislauf funktionieren. Was macht mit uns die angeborene Lüge, ich bin Gott? Wenn wir geistig ein Kanal sind, dann haben wir einen Eingang und einen Ausgang. Können wir die vertauschen? Kann man das vertauschen? Nein, wir müssen wissen, wo etwas rein muss und wo etwas rausgeht. Der Irrtum in uns tut zum Eingang die Wirkung. Und was haben wir da noch am Ausgang? Ja, das heißt, die Ursache verschwindet im Prinzip. Ich habe es nur dahin geschrieben, dass Sie sehen, dass wir dadurch, dass wir denken, wir sind Gott, setzen wir uns als den Anfang, das heißt, wir geben. Und durch unsere Denkweise sehen wir auch unser Umfeld und alles, was passiert, durch den Irrtum und tun immer eine Wirkung als Ursache beschreiben. Und das ist eine Katastrophe. Das ist eine große Katastrophe. Schauen wir uns das an. Wir haben ja jetzt die Diskussion über das Virus, über die Ansteckung und so weiter. Und auch wenn Sie nie Viren gesehen haben, hat auch noch keiner vielleicht welche gesehen oder das, was wir so in Elektronenmikroskop sehen. Auf jeden Fall wissen wir, es sind ganz kleine Partikel und sie sind keine Lebewesen. Da gibt es keine Diskussion. Und sie müssen ja ein Produkt von etwas sein, oder nicht? Kann etwas von sich sein? Nein, jemand muss es produzieren. Deshalb habe ich gesagt, sie sind so wie Messer. Haben Sie schon mal gesehen, dass ein Messer jemanden umbringt? Ja oder nein? Ein Messer kann benutzt werden, um umzubringen. Aber ein Messer hat doch wie viel Kraft in sich, umzubringen? Kann eine Kugel töten? Nein, natürlich nicht. Der sie abzielt, tötet. Sie wird nur benutzt dazu. Viren sind also keine Elemente. Sie sind Proteine, sie sind Nanopartikel. Sie sind Produkte, sie sind Wirkung. Und sie können als Wirkung keine Ursache sein. Wenn wir das verstanden haben, haben wir alle Probleme gelöst. Bakterien, haben Sie schon mal Bakterien gesehen? Nun, man könnte sie sehen, sie sind sichtbar. Aber wenn Sie noch keine gesehen haben, Sie wissen dennoch, dass sie existieren, weil sie produzieren etwas. Ich habe häufig Ohrenentzündung bei meinen Patienten, nicht ich, aber die Patienten kommen mit Ohrenentzündung. Und es gibt eine Bakterie, die finden Sie in allen Ohren. Immer dieselbe. Ist egal, was Sie haben, es ist ein und dasselbe. Und es ist eine furchtbar riechende Bakterie. Das heißt, sie riecht nicht die Bakterie, aber das, was sie produziert, stinkt furchtbar. Und sie wächst nur, das heißt, sie vermehrt sich nur, weil auf dem Trommelfell oder im Gehörgang ein wildes Fleisch wächst. Das hat keine Haut, so wie die andere Haut ist. Und da auf diesem wilden Fleisch gute Nährstoffe aus dem Körper sind, ist der Keim sehr glücklich. Er kann sich vermehren und kann seinen Geruch produzieren. Jetzt, was muss ich tun? Den Keim bekämpfen oder die Entzündung wegnehmen? Und ich sage es Ihnen, wie ich es mache. Ich tue was gegen die Entzündung. Das ist das Cortison, das hilft, ja? Wirkt nicht immer. Wenn das Problem dessen nicht gelöst ist, dann geht die Entzündung nicht weg. Egal, was Sie dahin tun. Aber wenn ich die Entzündung weggedrückt habe, wie viele Keime habe ich noch? Wie viel Vermehrung habe ich noch? Keine mehr. Ja, ich kann natürlich auch
etwas gegen den Keim tun, aber

würde die Entzündung nicht weggehen, bleibt der Keim immer dort. Und das sind chronisch laufende Ohren. Ja, da müssen Sie nur ans Ohr ein bisschen nahe kommen und dann riechen Sie es. So Bakterien können nur dann etwas tun, wenn sie Nahrung haben. Und der Körper muss ihnen die Nahrung geben. Deshalb sind Bakterien Wirkung, keine Ursache. Eine bakterielle Infektion ist immer eine Wirkung und sie ist ein sekundärer Effekt der Entzündung, nicht der primäre Effekt der Entzündung. Ich kann sie dann zwar wegtun und ein bisschen helfen dem Körper, dass ich nicht nochmal den zweiten Teufelskreis habe, ja, die zweite Wirkung, da ist nichts dagegen anzusetzen, nur muss ich wissen, dass der Keim nicht die Ursache der Entzündung ist. Nie und zu keinem Zeitpunkt. Pilze, haben Sie auch schon mal gesehen im Wald, ich war heute Morgen im Wald, ich habe Pilze gesehen, wusste nicht sicher, ob sie essbar sind, also habe ich sie dort gelassen. Die Pilze sind sichtbare Dinge, sie sind Pflanzen. Und wir sind besiedelt. Und Bakterien essen diese Pilze. Und ist ein Gleichgewicht in unserem Darm, dann haben wir weder zu viele Bakterien noch zu viele Pilze. Sie sind wunderbar ausgeglichen. Haben wir aber jetzt Pilze plötzlich im Darm, dann haben wir ein Ungleichgewicht geschaffen. Das können wir natürlich durch Antibiotika. Aber wären es nur die Antibiotika, dann würde sich das bald wiederholen. Aber da es ja die Schleimhaut von meinen Gedanken gesteuert wird, ob sie entzündlich ist oder nicht, ob sie Futter gibt oder nicht, den Bakterien oder den Pilzen bestimmt der Wirt immer übers Mikroorganismus. Haben Sie schon mal Früchte gesehen? Sind Früchte schädlich? Sind Nüsse schädlich? Wie viele von diesen können krank machen? Weil Sie kennen ja auch die Allergien, oder? So, kann die Nuss die Allergie machen? Kann ein Pollenflug Allergie machen? Natürlich nicht. Das heißt, wenn ich die Allergie weghaben will, was muss ich tun? Ich kann natürlich erstmal sagen, iss keine Nüsse, dass der Hals nicht schwillt. Aber ist das dann die endgültige Lösung, mich mein Leben lang von den Nüssen zu enthalten? Dann wird mein Körper ein anderes Signal finden. Und dann kommt es mit den Pflaumen. Und wenn es mit den Pflaumen noch nicht gehört ist, dann kommt es mit dem Getreide. Und dann kommt die nächste Sache. Und die nächste Sache. Wir müssen doch wissen, alle Dinge, die wir so auf diesem Bild hier haben, sind harmlose Sachen. Sie können natürlich genutzt werden, um etwas herauszubringen, was nicht richtig ist. Aber sie können in sich selbst nicht schaden. Ich hoffe, dass das verständlich ist. Es gibt ein paar Sachen in der Natur, die einwandfrei und für jeden, wenn wir das Gesetz verstehen, klar sind. Ein Makroorganismus bestimmt immer über einen Mikroorganismus. Wer bestimmt, ob der Apfel fault? Der Apfel oder das Umfeld? Nun, der Apfel. Wer bestimmt, wann die Kirsche fault? Die Kirsche. Warum? Weil die Keime, die den Apfel verrotten, sind zu welchem Zeitpunkt nicht da? Sie sind immer da. Aber Sie sehen, dass die Fäulnis oder das Wegtun, und wir haben ja heute gute Mittel, dass wir den Apfel so abschotten, dass er gar nicht mehr verfaulen kann. Ja? Das heißt, er kann nicht mehr erlauben, dem Keim, dass er ihn aufnimmt und ihn zerlegt, weil wir haben ihn künstlich abgeschirmt. Es gäbe keine Makroorganismen, würden die Mikroorganismen zu irgendeinem Zeitpunkt die Oberhand haben. In dieser Natur sind höhere Organismen bestimmen immer über niedrige, es gäbe sonst keine höhere Organismen. Einverstanden? Wir haben mehr Keime in unserem Darm, Dickdarm besonders und auf unseren Haut, wie Zellen. Sie hätten uns schon längst von der Menge her aufgegessen. Aber sie können es nicht, weil sie ja mit uns zusammen leben.
Alle Besiedlungen mit Keimen der menschlichen Haut und der Schleimhaut sind eine Symbiose.

Also ich weiß nicht, ob ihr das versteht. Es ist ein Kreislauf. Der eine gibt dem anderen und der andere fördert den anderen. Es ist ein ganz kleiner Kreislauf, der dort stattfindet. Ein Austausch. Eine Entzündung im Körper geht immer dem Keimwachstum voraus. Egal, um welchen Keim es sich handelt. Bakterie oder Pilze. Ganz egal, die Entzündung im Körper geht der Keimbesiedlung voraus. Deshalb kann ich zwar, da der Keim ja nur dann pathologisch ist, wenn er auch ein Produkt macht, das den Körper angreift, dann kann ich ein Antibiotika geben, aber ich heile dadurch nicht. Ich betreibe dadurch nicht Ursachenbekämpfung. Ich muss dem Patienten erklären, woher seine Krankheit kommt, sodass, wenn seine Entzündung verschwindet, verschwindet auch der Keim in seiner Aktivität. Er ist zwar immer da. Sie müssen nicht denken, dass der Keim je verschwinden kann. Wir können keine Keime töten. Gott sei Dank. Sie sind immer da. In welcher Form auch immer. Als Sporen und so weiter. Sie können wann immer aktiviert werden und können sich dann vermehren. Aber sie brauchen Futter. Und ohne Futter gibt es kein Keimwachstum. Und immer der Wirt bestimmt, wann er Futter gibt und wann nicht. Keime können nur dort wachsen, wo ihnen der Körper den Raum und Nahrung gibt. Ein Virus wird vom Körper produziert und als Entzündungsfaktor eingesetzt. Ich hatte eine Patientin, die kam während meines ärztlichen Bereitschaftsdienstes mitten in der Nacht, früh am Morgen um 5 Uhr. Und sie hatte eine Gürtelrose unter der rechten Brust. Wissen Sie, was Gürtelrose ist? Ist eine Viruserkrankung, ein Herpes Zoster, so nennt man den. Und da bilden sich entlang des Nervens in der Haut Bläschen. Und die Gürtelrose passiert meistens so, dass bevor noch die Bläschen beginnen, hat man 3 Tage Schmerzen. Man sieht noch nichts. Und nach 3 Tagen meistens explodiert dann und floriert die Haut mit den Bläschen. Und jetzt sieht man das und sagt, ah, das ist ein Virus. Klar. Woher kommt er? Wer macht ihn? Der Wirt. Wieso? Und wieso nur dort? Wer steuert die Lokalisation? Ich habe schöne Dinge festgestellt, dadurch, dass ich immer die Geschichte neben die Körper getan habe. Und ich habe gesagt, schauen Sie, Sie haben eine Seite von Ihrer Mutter geerbt am Hirn und eine von Ihrem Vater. Und je nachdem in Ihren Beziehungen, welche Beziehung, wo Sie unzufrieden sind oder wo Sie etwas hineinsetzen, was negativ ist, dort zeichnet sich auch die Krankheit aus. Und die meisten, diese Frau war 60 Jahre alt. Und meistens ist das irgendwie so nicht ganz verständlich, wenn ich manchmal die Leute das sage, dass von ihrem Gedanken diese Geschichte kommt. Ja? Aber das ist auch in der normalen Medizin, sage ich mal, bekannt, dass der Stress das tut, aber es ist nicht definiert, als was. Und dann sagt sie, aber ich habe keinen Stress. Wir waren im Urlaub. Und ich weiß, zur dominanten Hand ist von der Mutter. Und da kommt nur noch die Partnerbeziehung dazu. Und dann habe ich ihr gesagt, Sie haben auf der rechten Seite was gekriegt. Das ist diese Krankheit geht von Ihrem Hirn aus, von Ihrem Denken aus. Und es muss etwas gewesen sein, das negativ ist. Es muss ein Verlust sein. Es muss etwas sein, womit Sie nicht einverstanden sind. Und es muss akut sein. Weil der Körper kann nicht lügen. Schauen Sie, wissen Sie, wie schön es ist? Ein Körper kann nicht lügen. Ist fantastisch. Der Mensch weiß manchmal nicht, wenn er mir seine Körpergeschichte erzählt, dass er mir seine inneren Gedanken preisgibt. Er ist verletzt. Er hat eine Not. Und ich habe ihr gesagt, schauen Sie, es kommen nur 2 Beziehungen in Frage, Ihr Mann und Ihre Mutter. Sagt sie, wir waren im Urlaub, alles war schön, war alles gut, haben uns gut verstanden mit dem Mann. Und sie sagt, die Mutter ist vor 5 Jahren gestorben oder vor 2, ich weiß jetzt nicht mehr genau die Zeit. Sage ich, okay, wann ist Ihre Mutter gestorben? Wissen Sie, wann sie gestorben war? Genau in dieser Zeit, vor 2 oder vor 5 Jahren, wo sie ihren Herpes Zoster bekommen hat.

Und dann habe ich sie gefragt und sie hat gesagt, sie haben recht. Wir haben uns im Urlaub erinnert und getrauert an die Mutter. Die Trauer, keiner würde denken, wie gefährlich, wie schmerzhaft sie ist. Aber sie beweist, dass ich etwas von dem anderen will, weil er ist jetzt gestorben, er ist nicht mehr da. Würde ich an den denken, der tot ist, hätte ich im Kopf und mein Körper würde nie einen Virus produzieren. Aber da ich ja um mich Leid trage, nicht? Trauern ist um mich Leid tragen. Ich habe die Mutter nicht mehr. Mir geht es so schlecht. Ich bin das Opfer vom Tode meiner Mutter. Dann kommt sie nicht weiter. So Viren sind ein Produkt des Körpers. Und der Körper baut sie auch wieder ab, nachdem er das Signal gegeben hat. Das Programm für die Produktion eines Virus muss vorhanden sein und aktiviert werden. Und nur gewisse Hautzellen haben das Programm für den Herpes oder Schleimhautzellen. So, nur eine Zelle, die das Programm hat. Aber das Programm muss wie jede Lampe angemacht werden. Und jemand, und wir wissen das von der Epigenetik, wir wissen, dass es einen Schalter gibt für jedes Gen. So, was sind Gene? Ursache oder Wirkung? Sie können nur Wirkung sein. Weil jemand muss diesem Gen den Befehl geben, produziere das Ding. Wer steuert den ganzen Prozess oder läuft er zufällig ab? Die Wahrheit bestimmt alle Prozesse im menschlichen Wesen. Ich mache eine kurze Zusammenfassung unseres menschlichen Wesens, eine Einführung für morgen Abend zu tun. Wir haben einen Geist und einen Körper und in der Hirnrinde haben wir den Körper zusammen und beides, Geist und Hirnrinde, weil dort ist die Bindungsstelle, ergeben die Seele. Geist und Körper sind ein Kanal nach dem Gesetz und sie brauchen, um zu funktionieren, zwei Dinge. Der Körper braucht die Chemie und er braucht den elektrischen Strom. Ich hoffe, das wissen Sie von der ersten Stunde, dass man immer, um etwas zu funktionieren, zwei Dinge braucht. Etwas, was verbraucht wird und etwas, was die Funktion macht. Der Geist lebt von Worten, von Information. Besonders, wenn man den weiblichen Geist nimmt, die lieben Worte, süße Worte, schöne Worte. Ja? Der männliche Geist, der liebt eher andere Informationen, weiß ich was, ja? Sport oder sowas. Aber es ist egal, was jeder liebt. Jeder lebt vom Wort. Jeder lebt von der Information. Weil ein Geist kann ohne Information nicht existieren. Es ist sein Futter. Aber jede Information hat einen Ursprung. Und der Geist muss sich, und wir werden das morgen sehen, wenn wir sehen, wie ein Kind zustande kommt und wie es aufwächst, die Bindung an die Informations- oder Liebesquelle. Keiner kann sich als Geist nicht in eine Steckdose stecken. Er muss sich stecken. Er ist immer irgendwo mit einer Nabelschnur verbunden. Und jetzt, das sind die vier Bedürfnisse, die wir haben. Wir brauchen eine Bindung, geistig, und wir brauchen geistige Informationen und wir brauchen elektrischen Strom und Chemie, dass das eine und das andere funktioniert. Und jetzt müssen wir wissen, wo kommen diese Dinge rein? Der erste Eingang ist die Identität, wer ich bin. Dort werden wir sehen, wie wir Informationen aufnehmen und die Bindung herstellen. Der zweite Eingang ist dort, wo der Geist den Ausgang hat, nämlich wo der elektrische Strom und elektrische Impuls gemacht wird. Und der dritte Eingang ist Mund, Nase, Haut, dort, wo die chemischen Bedürfnisse dem Körper zugeführt werden. So, ihr seht, jeder hat so seinen Tank und sein Reservoir und sie können nur durch die Nase Luft ziehen und durch den Mund und nicht durchs Ohr oder durch die Augen. Ja, das ist alles festgelegt. Die Eingänge, wo etwas rein muss, ist festgelegt. Und jetzt müssen wir wissen, wo beginnt der Prozess? Und der Prozess beginnt natürlich am Anfang. Wo beginnt der Mensch? Das war meine Frage. Ich habe lange Jahre mich gefragt. Wo beginnt die Funktion der Leber? Wo beginnt jede Funktion im Menschen? Und jede Funktion im Menschen beginnt mit dem Aufnahmen der Information. Es gibt nur eine Vorgabe im Geist. Er kann nur Wahrheit aufnehmen. Deshalb muss er die Information, die er aufnimmt, prüfen. Und nachdem er geprüft hat, dass sie wahr ist, glaubt er sie und nimmt sie auf. Da die Information aber nicht

von alleine entsteht, vertraut er dann der Person. Da ein Geist immer eine Person ist, ist auch die Quelle, von wo man nimmt, immer eine Person. Man kann Liebe nie von einem Baum holen oder von einem chemischen Element, sondern immer nur von einem Geistigen. So glauben tut man der Information, vertrauen tut man dem der Person. Ja, wenn Sie jetzt den Experten hören und sagen, ah, der

Und je nachdem, wie sie hier geglaubt haben. Wenn sie einmal die Information aufgenommen hat, geht sie wie ein Lauffeuer durch die ganzen Etappen. Ich habe sie auch aufgestellt. Ich weiß nicht, wie viel ich Zeit habe, das auch morgen noch zu erklären. Aber sie läuft durch und alles andere ist nur noch eine Sache der, wie soll ich sagen, also dann läuft es durch. Was sie geglaubt haben, müssen sie tun. Sie entscheiden, dadurch entsteht der elektrische Strom und dann müssen sie auch entscheiden, was sie essen oder trinken, weil der Geist muss dem Körper die Bedürfnisse zur Seite stellen. Das sind alles Entscheidungen des Geistes und mit dem Körper erfüllt er am Ausgang den Zweck seiner Schöpfung. Und hätte er hier die richtige Identität, wäre er ein freies Wesen. Er wäre zwar abhängig, aber immer frei. Und wir werden vielleicht morgen sehen, wo die Freiheit und wo die Abhängigkeit ist. Auf jeden Fall haben wir jetzt am Eingang eins, die Lüge, die uns durch unser ganzes Leben begleitet, wenn wir sie nicht entdecken und wegtun. Und diese Lüge sagt uns, wir sind Quelle. Dadurch verschwindet die Bindung an die Quelle. Es verschwindet die Notwendigkeit eines Gesetzes, der Abhängigkeit. Und wir leben von nichts. Das ist der Betrug, in dem der Mensch geboren wird. Aber sein Leben beweist, dass er nicht unabhängig sein kann. Er ist am Eingang immer abhängig. Wisst ihr, wo er unabhängig ist? Am Ausgang. Was ich tue mit der Liebe, ist völlig egal. Aus Liebe kann ich nie was Falsches tun. Was ich tue mit dem, was ich gegessen habe, ist meine Freiheit. Aber ich habe keine Freiheit oder ich habe keine Wahl zu essen, was ich will. Weil das, was mir keine Kraft gibt, das kann ich zwar essen, aber es bringt nichts. Das heißt, wir müssen verstehen, dass was und wovon wir es holen müssen, ist nie eine Wahl eines Kanals, eines Rohrs. Unsere Bedürfnisse sind alle festgelegt. Unsere Freiheit ist nur, wenn wir sie genommen haben, was wir daraus machen. Aber wie viele Dinge können Sie aus Liebe tun? Alles. Da sind Sie am Ende, also beim Ausgang, so wie ein Element aus Strom, wie ein Computer aus Strom, eine ganze Menge tun kann. Sie sehen, was wir aus Strom machen können und mit einem Programm natürlich zusammen. Aber wir können aus ganz wenig, aus dem Input, können wir etwas im Output schaffen, das, ich sage mal, unendlich ist. So am Ausgang sind wir frei. Deshalb ist das Wichtigste, was wir verstehen müssen, wer sind wir? Wer bin ich? Und ich muss verstehen, ohne Wahl bin ich von Geburt an in einem Zustand geboren, in dem ich von mir unbewusst glaube, ich bin jemand, der ich nicht bin. Und das muss uns bewusst werden, damit wir es dann verändern. Das heißt, dass wir aus der Lüge rauskommen in die Wahrheit. Und ehrlich gesagt, ich bin satt, einer Lüge zu glauben, weil sie mich nur betrügt und mir das Leben schwer macht. Es sind nicht meine Mitmenschen. Es ist nicht das Umfeld. Ja, da gibt es auch Dinge, die nicht in Ordnung sind. Aber ich kann für das Umfeld nur dann wirklich was tun, wenn ich ein Kanal bin, der nichts mehr für sich tut, der in der Wahrheit ist. Dann werden wir die Umwelt nicht mehr zerstören. Dann wird Frieden sein, wenn Frieden im Herzen ist. Deshalb ist es wichtig, mit Gesetzen, mit Maßnahmen wird man nie etwas erreichen, weil das Problem des Menschen ist in ihm. Und wenn wir heute alle plötzlich in eine heile Welt gesetzt würden, wie würde diese Welt in 2 Wochen aussehen? Versteht ihr das Problem? Deshalb ist mein Ansatz, je mehr ich mich innerlich ändere und in die Wahrheit und in das Gesetz der Natur zurückkomme, umso mehr Gutes tue ich um mich herum. Ansonsten muss ich meine Mitmenschen, besonders die Familie, zwingen zum Guten.

das ja mein Gutes ist. Deshalb lasst uns wissen, wenn etwas zu verändern ist, dann ist es zuerst hier und dann können wir auch rausgehen und sagen, was wir denken, was richtig ist, nicht nur was wir denken. Und dann können wir auch einen Einfluss haben zum Guten. Aber auch der Einfluss muss übernommen werden. Weil auch wenn ich einen guten Einfluss habe und der andere übernimmt ihn nicht, hat es doch nichts genützt. Ja? Aber immerhin habe ich den Zweck meiner Schöpfung erfüllt. Ich war und habe einen guten Einfluss ausgeübt. In diesem Sinne freue ich mich auf morgen, wo wir ansprechen wollen, wie können wir den Kampf mit dieser Lüge eingehen. Und das müssen wir mit Verstand tun. Wie können wir dahin kommen, wieder von dieser Lüge, mit der wir geboren sind, frei zu werden und wieder so zu leben, wie wir wirklich gemacht worden sind, nämlich würdevolle Geschöpfe, die miteinander leben und nicht voneinander.

0: When I was 17 years old,
1: als ich 17 Jahre alt war,
0: I heard a sermon that I still remember.
1: Hörte ich eine Predigt, die ich noch heute mich da gut daran erinnere?
0: Now I went to Adventist schools for 13 years.
1: Ich ging insgesamt über 13 Jahre lang auf Adventisten.

0: Baptistische Schulen.
1: So I heard worships, probably I had heard, including Bible classes, an average of 20 sermons a week.
0: Und so kam es, dass ich manchmal pro Woche bis zu 20 Bibelklassen oder Predigten hörte.
1: So if you do the math, this is a lot of sermons.
0: Wenn ihr das also hochrechnet, dann merkt ihr, dass das viele Gottesdienste waren, die ich erlebte.
1: And I'm telling you this period about one that helped me more than any other.
0: Und ich möchte aus dieser ganzen Phase über eine euch etwas mitteilen, die mir mehr half als alle anderen Predigten.
1: It helped me make a connection between things that Ellen White says and truth that is in the Bible.
0: Sie half mir, eine Verbindung herzustellen zwischen Dingen, die Ellen White sagt, und auch Wahrheit, die in der Bibel verankert ist.
1: And it helped me understand my own mind.
0: Es half mir auch, meinen eigenen Verstand zu verstehen.
1: Let me stop introducing the thought and share it.
0: Und ich möchte jetzt aufhören, diesen Gedanken einzuleiten, sondern möchte ihn mit euch gemeinsam studieren.
1: In Ellen White's writings, you'll find several phrases.
0: In den Schriften Ellen White's findet ihr verschiedene Phrasen, die sie verwendet.
1: She speaks of the higher powers of the mind.
0: Sie spricht hier zum Beispiel von den höheren Kräften des Verstandes.
1: She speaks of the will.
0: Sie spricht auch vom Willen.
1: And she speaks of the lower powers of the mind.
0: Und sie spricht von den niederen Kräften des Verstandes.
1: I have students periodically who want to go into psychology.
0: Ab und zu habe ich auch Studenten, die sich entscheiden, Psychologie zu studieren.
1: I always discourage them.
0: Und jedes Mal versuche ich, sie davon abzubringen.
1: I think the study of the mind is a good thing.
0: Natürlich glaube ich, dass das Studium des menschlichen Verstandes ein etwas Gutes ist.
1: But to study psychology in a secular institution,
0: aber um Psychologie auf einer säkularen Institution zu studieren,
1: would be like asking me to teach you German.
0: Das wäre ungefähr so, wie wenn ihr mich darum bitten würdet, euch Deutsch zu lernen.
1: The mind was created for spiritual purposes.
0: Unser Verstand, unser Geist wurde geschaffen für bestimmte Zwecke.
1: And I have had a hobby for many years of reading articles in psychological journals.
0: Und für viele Jahre war es mein Hobby, psychologische Beiträge in Magazinen zu lesen und Artikel.
1: I find the experts often disagreeing with each other.
0: Und ich habe dann gesehen, dass oftmals die Experten miteinander uneins waren.
1: And many times it looks like they're guessing as to what will work.
0: Und es sah für mich manchmal so aus, als ob sie Rätselraten damit machten, was wohl funktionieren könnte.
1: So if any of you are a psychologist, I do not mean to bother you.
0: Also wenn jemand unter euch Psychologe ist, dann möchte ich euch nicht persönlich nahe treten.
1: But I recommend to all of you to read the books Mind, Character and Personality.
0: Aber ich empfehle euch allen, das Buch zu lesen, Geist, Verstand und Intellekt. Charakter, Geist und Intellekt.
1: So Ellen White uses these phrases.
0: Also Ellen White verwendet jetzt diese Phrasen.
1: And she explains what she means by the higher powers.
0: Und sie erklärt auch, was sie damit meint mit den höheren Kräften.
1: She names the conscience, the reason, the judgment.
0: Und damit meint sie das Bewusstsein, also das Gewissen, den Verstand und auch die Urteilsfähigkeit.
1: These were the powers of the mind that were created to govern or to guide us.
0: Das sind die Kräfte des Geistes, die geschaffen wurden, um uns zu führen.
1: God intended that we would ask, is it reasonable? What will be the effect?
0: Gott hat uns so geschaffen, dass wir die Frage stellen, ist es sinnvoll oder was wird das Ergebnis sein?
1: And Ellen White describes the lower powers of the mind.
0: Und Ellen White beschreibt auch die niederen Kräfte des Geistes.
1: These are the appetites, the passions, the desires.
0: Welche wären der Appetit, die Leidenschaft und auch die Wünsche?
1: Satan did not create these.
0: Satan hat dies nicht geschaffen.
1: He can't make part of the human mind.
0: Er kann nicht irgendeinen Bereich des menschlichen Geistes schaffen und kreieren.
1: God gave us these desires to be a real help to us.
0: Gott gab uns Wünsche, damit es eine Hilfe für uns ist.
1: You might say that they were given to motivate us.
0: Man könnte auch sagen, sie waren gegeben.

0: von Gott uns gegeben, um uns zu motivieren.
1: If there were not hormones,
0: wenn es keine Hormone gäbe,
1: human population would decrease rapidly.
0: Würde die menschliche Bevölkerung sehr stark degenerieren.
1: If there was not hunger, does that make sense?
0: Beziehungsweise an Zahl abnehmen.
1: I mean, you would not bother getting married. This is what I mean.
0: Also ihr würdet dann euch nicht darum scheren, ob ihr verheiratet seid oder nicht, einen Partner zu finden, zum Beispiel.
1: If we did not have hunger,
0: wenn wir nicht Hunger empfinden würden,
1: we would miss very many of our meals.
0: Dann würden wir viele unserer Mahlzeiten wahrscheinlich versäumen.
1: The reason God gave us the desires was to push us to move or to action.
0: Der Grund, warum Gott uns sozusagen diese Wünsche gab, ist, damit er uns bewegt, dass er uns motiviert.
1: And they serve a second purpose.
0: Und sie dienen auch einem zweiten Zweck.
1: They reward us for acting.
0: Sie belohnen uns auch dafür, dass wir handeln.
1: So the appetite says, I am hungry.
0: So sagt zum Beispiel der Appetit, ich habe Hunger.
1: The conscience says, you may eat of every tree in the garden.
0: Das Bewusstsein sagt uns, dir ist es erlaubt, von jedem Baum zu essen im Garten.
1: Except one.
0: Außer einem.
1: The will takes one of those fruits.
0: Der Wille nimmt jetzt einer dieser Früchte.
1: I eat.
0: Ich esse.
1: And the appetite says, that is delicious.
0: Und der Appetit sagt jetzt, das ist köstlich.
1: The appetite moves and rewards the actions of the will.
0: Der Appetit verschwindet und belohnt dadurch den Willen.
1: Turn your Bibles to Romans chapter 7.
0: Bitte öffnet mit mir die Bibel im Römerbrief Kapitel 7.
1: I want to show you the way that Paul says the same thing that Ellen White writes.
0: Und ich möchte, dass ihr seht, dass Paulus exakt das Gleiche hier schreibt, was Ellen White mit ihren Schriften dokumentiert.
1: For I delight in the law of God after the inward man.
0: Denn ich habe Lust an Gottes Gesetz nach dem inwendigen Menschen.
1: The inner man is the part of us that delights in the law of God.
0: Der innere Mensch ist der Teil von uns, der an dem Gesetz Gottes Freude hat.
1: Whether we are righteous or wicked,
0: ob wir nun gerecht oder böse sein mögen,
1: we recognize value in the law of God.
0: Erkennen wir beiderseits den Wert des Gesetzes Gottes.
1: I mean, we don't want anyone to kill us or to steal from us.
0: Wir wollen zum Beispiel nicht, dass jemand uns bestiehlt oder uns tötet.
1: We recognize that the law is sensible.
0: Wir erkennen, dass das Gesetz sehr sensibel ist.
1: That it's the best way to live.
0: Dass es der beste Weg ist zu leben.
1: You remember in Romans 7 that the man does not obey the law of God.
0: Erinnert euch, dass in Römer 7 dieser Mensch hier exemplarisch steht für jemand, der nicht das Gesetz hält.
1: Look at chapter 8.
0: Schaut in Kapitel 8.
1: And we're looking at verse 6.
0: Und dort schauen wir uns Vers 6 an.
1: To be carnally minded is death.
0: Aber fleischlich gesinnt sein ist der Tod.
1: But to be spiritually minded is life and peace.
0: Und geistlich gesinnt sein ist Leben und Friede.
1: Because the carnal mind is enmity against God.
0: Denn fleischlich gesinnt sein ist Feindschaft gegen Gott.
1: For it is not subject to the law of God, neither indeed can be.
0: Weil das Fleisch dem Gesetz Gottes nicht untertan ist, denn es vermag es auch nicht.
1: Let me draw another illustration.
0: Lasst mich euch eine andere Illustration dafür geben.
1: If this represents the human mind,
0: wenn dies also jetzt den menschlichen Verstand, den Geist darstellt,
1: the appetites tell the will, you need to move.
0: Und der Appetit jetzt dem Willen sagt, du musst etwas unternehmen.
1: The conscience and the reason say which direction you should go.
0: Und jetzt der Verstand und das Bewusstsein sagt, in welche Richtung man sich bewegen soll.
1: Maybe ideally this is how the picture would look.
0: Im Idealfall sieht das Bild etwa vielleicht so aus.
1: But in reality,
0: aber in der Realität,
1: for most humans,
0: zumindest für die meisten der Menschen,
1: the picture looks more like this.
0: Sieht das Bild eher so aus.
1: Our will is captive to our lower powers.
0: Dort wird der Wille sozusagen

0: in Besitz genommen von den niederen Kräften.
1: Our higher powers are weak.
0: Unsere höheren Kräfte sind schwach.
1: And this is what Paul calls carnally minded.
0: Und das ist, was Paulus damit meint, wenn er sagt, fleischlich gesinnt sein.
1: It's not possible for this mind to obey the law of God.
0: Es ist für diesen Geist ist es nicht möglich, dem Gesetz Gottes zu folgen.
1: The will is following the flesh.
0: Der Wille folgt letztendlich dem Fleisch.
1: These are the lusts.
0: Dies sind die Lüste.
1: And these together they make the flesh.
0: Und zusammen bilden sie das Fleisch.
1: So together these are the lusts of the flesh.
0: Zusammen bilden sie also die Lust des Fleisches.
1: How does a man become spiritually minded?
0: Wie wird ein Mensch geistlich gesinnt?
1: Look at Ephesians chapter 3.
0: Lasst uns Epheser 3 dazu aufschlagen.
1: Ephesians chapter 3. And verse 16.
0: Epheser 3 und dort Verse 16.
1: This is part of a prayer.
0: Das ist Teil eines Gebetes.
1: We talked last period about intercessory prayer.
0: Wir haben in unserer letzten Predigt haben wir gehört über diese Fürbittegebet.
1: If you look in verse 14, you will see that Paul kneels down even in his intercessory prayer.
0: Und ihr seht in Vers 14, dass selbst beim Fürbittegebet hier Paulus sich kniet beim Gebet.
1: And let's read in verse 16.
0: Und jetzt lasst uns Vers 16 lesen.
1: That he would grant you according to the riches of his glory,
0: dass er euch Kraft gebe nach dem Reichtum seiner Herrlichkeit,
1: to be strengthened with might by his spirit in the inner man,
0: stark zu werden durch seinen Geist an dem inwendigen Menschen.
1: Where does the spirit strengthen us?
0: Wo ist es, dass der Geist uns stärkt?
1: In the inner man.
0: Im inneren, inwendigen Menschen.
1: The Spirit strengthens the part of us that delights in the law of God.
0: Der Geist stärkt uns an dem Teil, der seine Freude daran hat, an Gehorsam gegenüber dem Gebot Gottes.
1: When the inner man is strengthened by the Spirit,
0: wenn der innere Mensch gestärkt wird durch den Heiligen Geist,
1: the influence is balanced between the higher and the lower powers.
0: Dann ist die Balance zwischen den höheren und den niederen Kräften ausgewogen.
1: And the will is set free.
0: Und der Wille wird befreit.
1: During Sabbath school, I thought to say something.
0: Während der Sabbatschule dachte ich, ich müsste etwas sagen.
1: But I never knew if maybe whoever was speaking before me might be saying the same thing.
0: Aber ich war nicht immer sicher, ob jemand vor mir mit seinem Kommentar das schon sagte, was ich eigentlich sagen möchte.
1: I wanted to say that liberty is not the same as license.
0: Und was ich sagen wollte ist, dass Freiheit nicht das gleiche ist wie die Erlaubnis.
1: Man has, for example, freedom to leave his wife.
0: Ein Mensch hat zum Beispiel die Freiheit, sein Leben zu gestalten.
1: But he doesn't have the right to leave his wife.
0: Aber er hat nicht das Recht dazu, seine Frau zu verlassen.
1: We have freedom to eat a pig.
0: Wir haben die Freiheit, ein Schwein zu essen.
1: But we don't have the right to eat a pig.
0: Aber wir haben nicht das Recht dazu, ein Schwein zu essen.
1: The fact that God gives us freedom,
0: die Tatsache, dass Gott uns Freiheit schenkt,
1: does not remove from us responsibility.
0: Entbindet uns nicht unserer Verantwortung.
1: On the contrary, it gives us more responsibility.
0: Im Gegenteil, es steigert eigentlich unsere Verantwortung.
1: Are you still in Ephesians 3?
0: Seid ihr immer noch in Epheser 3?
1: What is the effect of being strengthened by the Spirit?
0: Was ist jetzt nun diese Tatsache, dass wir durch den Geist gestärkt werden?
1: Verse 17.
0: Hier in Vers 17.
1: That Christ may dwell in your hearts by faith.
0: Dass Christus durch den Glauben in euren Herzen wohne,
1: that you may be rooted and grounded in love.
0: Und ihr in der Liebe eingewurzelt und gegründet seid.
1: Jesus cannot live in the heart that is in captivity to sin.
0: Jesus kann in dem Herz nicht wohnen, bei dem der Wille in Gefangenschaft der Sünde ist.
1: But when the heart is set free, or when the mind is strengthened by the Spirit,

0: also jetzt unser Geist durch den Heiligen Geist gestärkt wird,
1: the will is set free.
0: Wird unsere Wille befreit.
1: Look at Romans 8 again.
0: Schaut noch mal in Römer Kapitel 8.
1: Let's look at verse 1.
0: Und dort in Vers 1.
1: There is therefore no condemnation to them which are in Christ Jesus.
0: So gibt es nun keine Verdammnis für die, die in Christus Jesus sind.
1: Look down at verse 4.
0: Schauen wir mal uns Vers 4 an.
1: That the righteousness of the law might be fulfilled in us, who walk not after the flesh, but after the Spirit.
0: Damit die Gerechtigkeit vom Gesetz gefordert in uns erfüllt würde, die wir nun nicht nach dem Fleisch leben, sondern nach dem Geist.
1: I hope when you look at verse 4, you can see this picture.
0: Wenn ihr nun jetzt in Vers 4 dies lest, hoffe ich, dass ihr dieses Bild hier erkennt.
1: The righteousness of the law is fulfilled in those who walk not after the flesh, but after the Spirit.
0: Die Gerechtigkeit des Gesetzes wird erfüllt in jenen, die jetzt nicht durch den
1: I should let you point. I don't know what you're saying.
2: Maybe make a joke.
1: Mm-hmm.
2: Yeah.
1: So the verse says that the righteousness of the law is fulfilled in those who walk not after the flesh.
0: Also der Vers sagt uns, dass die Gerechtigkeit des Gesetzes erfüllt wird, wenn wir nicht gemäß unseres Fleisches wandeln,
1: but after the Spirit,
0: sondern nach dem Geist.
1: In the King James Bible, this is also in verse 1.
0: In der King James Übersetzung finden wir das auch schon in Vers 1.
1: It says that there's no condemnation for those who walk after the flesh, but not after the Spirit.
0: Da heißt es, es gibt keine Verdammnis für diejenigen, die nach dem Geist wandeln und nicht nach dem Fleisch.
1: Look at verse 2.
0: Schauen wir Vers 2 an.
1: The law of the Spirit of life in Christ Jesus.
0: Denn das Gesetz des Geistes, der lebendig macht,
1: has made me free from the law of sin and death.
0: In Christus Jesus hat dich frei gemacht von dem Gesetz der Sünde und des Todes.
1: What is the law of sin and death?
0: Aber was ist das Gesetz der Sünde und des Todes?
1: Look back at chapter 7.
0: Schauen wir noch mal zurück in Kapitel 7.
1: In verse 23.
0: Und dort in Vers 23.
1: I see another law in my members.
0: Ich sehe aber ein anderes Gesetz in meinen Gliedern.
1: Warring against the law of my mind.
0: Das widerstreitet dem Gesetz in meinem Gemüt.
1: And bringing me into captivity to the law of sin.
0: Und hält mich gefangen im Gesetz der Sünde.
1: Which is in my members.
0: Das in meinen Gliedern ist.
1: Before the Spirit comes into my life,
0: bevor der Geist in mein Leben tritt,
1: the power of the flesh overwhelms my will.
0: Wird die Kraft des Fleisches meinen Willen gefangen nehmen?
1: I want to do the right thing.
0: Ich möchte das Richtige tun,
1: but I'm in bondage and I do the wrong thing.
0: Aber ich bin in Gefangenschaft und deswegen tue ich das Verkehrte.
1: This is called walking in the flesh.
0: Und das nennt die Bibel im Fleisch wandeln.
1: When Jesus strengthens me by his Spirit,
0: wenn Jesus mich aber durch seinen Geist stärkt,
1: my will is set free.
0: Wird mein Wille freigesetzt.
1: This is the Spirit of life in Christ Jesus.
0: Das ist der Geist des Lebens in Christus Jesus.
1: And it sets me free from the law of sin and death.
0: Und dieser setzt mich frei von dem Gesetz der Sünde und vom Tod.
1: The law of sin says, when you want to do right, you do wrong. The law of sin,
0: das Gesetz der Sünde sagt,
1: says that when you want to do the right thing, you do the wrong thing.
0: Es sagt, wenn du das Richtige tun willst, tust du in Wirklichkeit das Falsche.
1: Yeah, it is like a natural law, like the law of gravity. When you drop something, it will fall.
0: Das ist so ähnlich wie die Gravitation. Wenn du etwas fallen lässt, fällt es zum Boden.
1: If I'm set free from this law,
0: wenn ich aber von diesem Gesetz befreit werde,
1: then when I want to do right,
0: wenn ich dann jetzt das Gute tun will,
1: I can do right.
0: Dann kann ich es plötzlich tun.
1: This is the life of Christ living inside of us.
0: Und das ist das Leben Jesu, das in mir lebt.
1: But listen for a moment.
0: Aber hört noch einen Moment zu.
1: To be set free,
0: um befreit zu werden von diesem Gesetz,
1: is not the same thing as being put in bondage.
0: Ist nicht das

0: Gleiche wie in Gefangenschaft geführt zu werden.
1: We are not moved from bondage to our lower powers and then put in bondage instead to our higher powers. Let's try this again. God does not control us in the same way that our passions have controlled us.
0: Also wenn Gott uns kontrolliert, geschieht das nicht auf demselben Weg, wie wenn die Leidenschaften uns kontrollieren.
1: He only sets us free.
0: Er befreit uns nur.
1: And then our will must choose to do or to go the right way.
0: Und dann muss unser eigener Wille entscheiden, ob wir den richtigen Weg gehen wollen.
1: So I'll review this thought and go forward.
0: Ich möchte also nochmal diesen Gedanken kurz wiederholen und dann möchte ich weitergehen.
1: All through the New Testament you'll find information about the lusts of the flesh.
0: Überall im Neuen Testament findet ihr also Informationen über die Lust des Fleisches.
1: The battle of the Christian life is to resist the lusts.
0: Und der Kampf des jeden Christen ist, diesen Lust des Fleisches zu widerstehen.
1: The overcomers receive all the blessings of revelation.
0: Und die Überwinder bekommen auch all die Verheißungen, denen wir begegnen im Buch der Offenbarung.
1: Those who do not overcome, they are described as being servants of sin.
0: Und sie werden dort dargestellt, dass diejenigen, die nicht Überwinder sind, sozusagen die Knechte der Sünde sind.
1: And what did Paul do in view of this truth?
0: Und was tat Paulus, um diese Wahrheit darzustellen?
1: He knelt down in a private place.
0: Er kniete nieder in einem abgeschiedenen Platz.
1: And he pled with God to please strengthen the church by the Spirit.
0: Und er bat darum, dass Gott doch durch den Geist seine Gemeinde stärkt.
1: He asked that their spirit would be strengthened so that they could choose the right.
0: Und er bat darum, dass doch Gottes Geist sein Volk stärkt, damit sie die richtige Entscheidungen treffen können.
1: So Jesus could live in their hearts.
0: Damit Jesus in ihrem Herzen leben kann.
1: Turn in your Bibles to 2 Peter.
0: Und wir schlagen jetzt unsere Bibel im zweiten Brief des Petrus auf.
1: Chapter 1.
0: Und dort im ersten Kapitel.
1: 2 Peter, chapter 1 and verse 2.
0: 2. Petrus und dort im Kapitel 1, Vers 2.
1: Grace and peace be multiplied unto you.
0: Gott gebe euch viel Gnade und Frieden.
1: Through the knowledge of God and of Jesus our Lord.
0: Durch die Erkenntnis Gottes und Jesu unseres Herrn.
1: Do you see in the verse that I should have more peace today than I had in the past?
0: Seht ihr in diesem Vers, dass ich heute Anlass habe für mehr Frieden und Gnade als in der Vergangenheit?
1: That as I come to know Jesus, that grace and peace will be increasing in my experience.
0: Dass wenn ich zu Jesus komme, dass mein Frieden dadurch größer wird.
1: Look at verse 3.
0: Schaut in Vers 3.
1: According as his divine power has given to us all things that pertain to life and godliness.
0: Alles, was zum Leben und zur Frömmigkeit dient, hat uns seine göttliche Kraft geschenkt.
1: So how do I get everything that I need?
0: So wie bekomme ich jetzt all das, was ich eigentlich wissen, ich bedarf?
1: Everything I need to live or everything I need to live a godly life.
0: Alles, was ich persönlich brauche, um ein Gott wohlgefälliges Leben zu leben.
1: Verse 3 says, through the knowledge of him that has called us to glory and virtue.
0: Vers 3 sagt, durch die Erkenntnis dessen, der uns berufen hat, durch seine Herrlichkeit und Kraft.
1: It must be a very special thing to know Jesus.
0: Es muss etwas sehr Besonderes sein, Jesus zu kennen.
1: Through knowing him, I get everything that I need.
0: Indem ich ihn kenne, bekomme ich alles, was ich brauche.
1: Grace will be increasing, peace will be increasing.
0: Die Gnade nimmt zu, der Friede nimmt zu.
1: Now, don't you think Satan knows about this?
0: Denkt ihr nicht auch, dass Satan um diese Dinge weiß?
1: That he would try to find some way to prevent me from knowing Jesus.
0: Dass er alles unternehmen wird, um zu verhindern, dass ich Jesus kenne.
1: He heard the prayer of Jesus.
0: Er hörte das Gebet Jesu.
1: Where Jesus said that this is life eternal.
0: Wo er sagte, und das ist das ewige Leben.
1: That they might know thee, the only true God.
0: Dass sie dich, der du allein wahrer Gott bist.
1: And Jesus Christ, whom you have sent.
0: Und Jesus Christus, den du gesandt hast, kennen.
1: I want to show you what God did to help us and what Satan

0: Satan has done to hurt us in regard to the knowledge of God.
1: Ich möchte euch jetzt zeigen, was Gott getan hat, um uns zu helfen, und was Satan getan hat, um uns zu behindern, die Erkenntnis Gottes zu bekommen.
0: Look at 2 Corinthians chapter 10.
1: Lasst uns in 2. Korinther dort das Kapitel 10 aufschlagen.
0: We're looking at verse 5.
1: Und dort schauen wir Vers 5 an.
0: It is speaking of what we should do with our spiritual weapons.
1: Und wir sprechen jetzt darüber, was wir tun sollten mit unseren geistlichen Waffenrüstung.
0: Casting down imaginations.
1: Wir zerstören damit Gedanken.
0: I understand that in German it says thoughts.
1: Ja, ich habe jetzt mitbekommen, dass in der deutschen Übersetzung hier Gedanken steht.
0: This is even better than the English.
1: Das ist vielleicht sogar besser als die englische Übersetzung.
0: Casting down imaginations and every high thing that exalts itself against the knowledge of God.
1: Wir zerstören damit Gedanken und alles Hohe, das sich erhebt gegen die Erkenntnis Gottes.
0: Do you see that? If the knowledge of God is what gives me everything.
1: Verstehen wir, wenn jetzt die Erkenntnis Gottes uns befähigt, alles zu erhalten, was wir brauchen.
0: And if my thoughts or my imaginations exalt themselves in opposition to the knowledge of God.
1: Und wenn jetzt hier meine Gedanken sich gegen die Erkenntnis Gottes stellen,
0: then surely I want to put them back in their place.
1: Dann
0: I want to cast them down.
1: Dann möchte ich diese Erkenntnis in Wirklichkeit niedrig halten.
0: Nothing should be able to compete with the knowledge of God in my experience.
1: Nichts sollte in meiner Erfahrung in Widerstreit stehen mit der Erkenntnis Gottes.
0: So let me try to explain this to you in a practical way.
1: Lasst mich das euch etwas praktischer erklären.
0: By beholding, we become changed.
1: Durch Ansehen werden wir verändert.
0: This is what I was sharing last night.
1: Das ist, was ich gestern Abend mit euch studiert habe.
0: When we think about the cross,
1: wenn wir über das Kreuz nachdenken,
0: we are changed.
1: Werden wir verändert.
0: When we think about Jesus in the sanctuary as our judge, we are changed.
1: Wenn wir über Jesus als unseren Richter im Heiligtum nachdenken, werden wir verändert.
0: And we're very much changed by the things going on around us.
1: Und wir werden genauso verändert durch die Dinge, die um uns herum geschehen.
0: When you experience something personally,
1: wenn du persönlich irgendetwas erlebst und erfährst,
0: it overwhelms your attention.
1: Dann nimmt es deine Aufmerksamkeit gefangen.
0: I mean, if someone in this room screamed out loudly,
1: wenn jetzt jemand in diesem Raum plötzlich laut aufschreit,
0: I would have to repeat my sentence.
1: Dann muss ich meinen Gedanken wiederholen.
0: Everyone would look.
1: Jeder würde dann dorthin schauen.
0: The scream would have your attention.
1: Der Schrei würde eure ganze Aufmerksamkeit gefangen nehmen.
0: You might ask the question, why did God give me an imagination?
1: Ihr mögt euch die Frage stellen, warum hat Gott mir die Fähigkeit geschenkt der Vorstellungskraft?
0: Why did he give me that part of the mind that can picture things happening in the past or in the future?
1: Warum hat er mir diese Fähigkeit gegeben, Bilder oder Gedanken mir vorzustellen, die aus der Vergangenheit sind oder vielleicht sogar aus der Zukunft?
0: In English, the word imagination has been associated with the word imaginary.
1: Im Englischen ist der Begriff Vorstellungskraft, also Imagination, gibt es eine Korrelation, eine Verbindung zu dem Wort Bild, Image.
0: Sometimes I realize not everything I say can be translated. But I mean, the imagination has been thought of as dealing with things that are unreal, false or fictitious.
1: Vorstellungskraft kann sich an etwas falschem, irrealem und etwas fiktivem orientieren.
0: But this was never God's intention.
1: Aber dazu hat Gott uns niemals diese Fähigkeit geschenkt.
0: He gave us the imagination as a tool.
1: Er hat uns die Vorstellungskraft geschenkt als ein Werkzeug.
0: It allows us to benefit from events that are not happening near us.
1: Es hilft uns, Ereignisse uns vorzustellen, die nicht direkt in unserer Umgebung stattfinden.

0: You can consider the faithfulness of Abraham.
1: Ihr könnt euch zum Beispiel die Treue Abrahams vorstellen und betrachten.
0: You can think about Noah preaching to an audience that would not listen to him.
1: Ihr könnt euch vorstellen, wie Noah eine Zuhörerschaft predigt, die ihn nicht wirklich anhört.
0: And as you picture these scenes,
1: und indem ihr euch dies jetzt bildhaft vorstellt,
0: your character is changed.
1: Wird euer Charakter verändert.
0: So even though you're stuck right here in Stuttgart.
1: Nun, auch wenn wir jetzt direkt hier in Stuttgart festgehalten sind,
0: you can be benefited in a moral way.
1: Können wir dennoch moralisch dadurch gestärkt werden,
0: by events that happened thousands of years ago, thousands of miles from here.
1: Durch Ereignisse, die Jahrtausende zurückliegen und auch Tausende von Kilometern von hier entfernt sind.
0: Have you seen that in the book of Galatians?
1: Habt ihr das schon mal im Buch der Galaterbrief entdeckt?
0: It's in chapter 3, where Paul says, Christ has been crucified before your eyes.
1: Wo Paulus hier darüber spricht, dass Christus vor unseren Augen gekreuzigt wurde.
0: The people in Galatia were not in Judea.
1: Nun, die Galater lebten ja nicht in Judäa.
0: But their imagination allowed them to picture the scene of the death of Jesus.
1: Aber ihre Vorstellungskraft erlaubte es ihnen, nun den Tod Jesu am Kreuz sich vorzustellen.
0: It becomes a powerful tool for the purpose of sanctification.
1: Es wird ein sehr mächtiges Werkzeug in dem Prozess unserer Heiligung.
0: But just like other parts of your body,
1: aber genauso wie jeder andere Teil unseres Körpers,
0: the imagination can become diseased.
1: Kann unsere Vorstellungskraft krank werden.
0: In fact, in that book, Mind, Character and Personality.
1: Und tatsächlich spricht Alan White in dem Buch Charakter, Intellekt und Verstand.
0: There's an entire section on the diseases of the imagination.
1: Gibt es einen ganzen Abschnitt über die Krankheiten der menschlichen Vorstellungskraft?
0: For example, suspicion is an example, is a disease of the imagination.
1: Nehmen wir zum Beispiel
0: suspicion.
1: Misstrauen ist eine Form der Krankheit in unserem Denken.
0: Instead of picturing something real,
1: anstatt nun sich mit der Realität zu beschäftigen,
0: the imagination is picturing something unknown.
1: Stellt sich die menschliche Vorstellungskraft etwas Unbekanntes vor.
0: Or if you think that nobody loves you.
1: Oder wenn ihr einfach darüber nachdenkt, dass niemand euch liebt.
0: This kind of thought is an illness of the imagination.
1: Ist dieser Gedanke exakt solch eine Krankheit der menschlichen Vorstellungskraft?
0: Instead of the mind thinking about something real,
1: anstelle, dass wir uns gedanklich mit etwas beschäftigen, was der Wahrheit entspricht,
0: it is picturing the thoughts inside other minds.
1: Versuchen wir uns etwas vorzustellen, was in anderen Köpfen vor sich geht.
0: But of course it cannot read them.
1: Aber natürlich können wir anderen Gedanken nicht lesen.
0: So it is a picturing of fiction.
1: So gestaltet sich in unserem Denken ein Bild von etwas Fiktivem.
0: When J.N. Andrews was here in Europe,
1: als J.N. Andrews hier in Europa war,
0: Ellen White wrote him a letter.
1: Hat Ellen White ihm einen Brief geschrieben.
0: She told him his imagination was diseased.
1: Und sie schrieb ihm, dass seine Vorstellungskraft krank ist.
0: He had accomplished many things in his life.
1: Er hat in seinem Leben wirklich viele Dinge erreicht.
0: And when he would look at the people that were working with him,
1: und als er nun die Leute betrachtete, die mit ihm zusammenarbeiteten,
0: he was afraid to give them responsibilities.
1: War er nicht wirklich in der Lage und auch ängstlich, ihnen Verantwortung zu übertragen.
0: In his imagination, he could picture what would happen.
1: In seiner Vorstellungskraft versuchte er sich damit zu beschäftigen, was passieren könnte.
0: Everything would fall to pieces.
1: Er hatte die Furcht, dass alles das Werk in Teile zerbrechen würde.
0: Ellen White told him, the work is years behind.
1: Und Ellen White musste ihm schreiben, das Werk steht in Wirklichkeit Jahre zurück.
0: His mind had pictured unreal and unknown events.
1: Sein Verstand hatte sich beschäftigt mit irrealen und nicht wirklichen Ereignissen.

0: Of course they would have made mistakes.
1: Natürlich würden die Leute jetzt Fehler machen, die Verantwortung haben.
0: But Ellen White wrote that it was God was okay with the people making mistakes.
1: Aber Ellen White schrieb ihm, dass es für Gott in Ordnung ist, wenn diese Leute die Verantwortung übernehmen, auch Fehler machen.
0: When Andrews had been a young man, he had made mistakes.
1: Als Andrews hierher kam als junger Mann, hat er auch Fehler gemacht.
0: And this is how he had become effective and become able to lead.
1: Und das war letztendlich der Weg, wie er dazu befähigt wurde, ein Führer zu werden.
0: As others would be given responsibility and make mistakes.
1: Indem nun andere Verantwortung übertragen bekommen und auch Fehler machen,
0: they would develop leadership ability.
1: Werden sie letztendlich auch die Fähigkeit und die Befähigung entwickeln, Leiter zu sein.
0: So this was prevented by the disease of the imagination.
1: Aber das wurde alles verhindert durch ein irregeleitete Vorstellungsvermögen.
0: Probably the most common disease of the imagination.
1: Eine der häufigsten Krankheiten der Vorstellungskraft
0: ist immoral thoughts in the minds of men.
1: Sind immorale Vorstellungen in den Gedanken von Männern.
0: But what all of these things have in common,
1: aber was diese Gedanken alle gemeinsam haben,
0: is the imagination is out of control.
1: Ist, dass die Vorstellungskraft außer Kontrolle geraten ist.
0: The will was intended to use the imagination as a tool.
1: Der Wille wurde dazu gedacht, dass er die Vorstellungskraft als Werkzeug verwendet.
0: But when the imagination is out of control, it goes in its own direction.
1: Wenn aber nun die Vorstellungskraft außer Kontrolle gerät, geht sie ihren eigenen Weg.
0: So for some of you,
1: nun für einige von euch,
0: your mind may be wandering even now while I'm talking to you.
1: Werden vielleicht manche unter euch jetzt gerade während ich spreche ihre Vorstellungen ganz woanders hinwandern.
0: It's not that you chose to think about something else.
1: Es war nicht deshalb, weil du dich dafür entschieden hast, über andere Dinge nachzudenken.
0: But your imagination has become accustomed to just go where it wants to go.
1: Aber deine Vorstellungskraft hat sich daran gewöhnt, einfach ja, den Weg zu gehen, den es gehen möchte.
0: And this is a disease.
1: Und das ist eine Art Krankheit.
0: A mental illness.
1: In Wirklichkeit eine geistige Krankheit.
0: So there is a website.
1: Es gibt eine Internetseite.
0: Everything here is in English.
1: Alles was ihr hier auf dieser Seite findet ist in Englisch.
0: But for those of you who can benefit, there's an article here on the diseases of the imagination.
1: Jene, die das verstehen können, gibt es einen Artikel über die Krankheit der Vorstellungskraft, der euch helfen kann.
0: And I recommend you read it.
1: Und ich empfehle euch, diesen zu lesen.
0: When I studied this topic,
1: als ich dieses Thema für mich studierte,
0: I concluded that our generation is mentally sick.
1: Kam ich zu der Schlussfolgerung, dass unsere Generation geisteskrank ist.
0: You know, in America,
1: ihr wisst, in Amerika,
0: we eat too much food.
1: Essen wir zu viel.
0: It is a big problem.
1: Und das ist ein großes Problem.
0: When my wife came here to Europe,
1: als meine Frau hier nach Europa kam,
0: she asked me, why are there not more overweight people?
1: Warum gibt es hier nicht mehr übergewichtige Menschen?
0: It was such a contrast that she saw.
1: Und der Grund war, es war solch ein Kontrast zu dem, was sie gewohnt war zu sehen.
0: And you know, this eating too much food causes very many physical problems.
1: Und ihr wisst, dass das Übergewicht sehr viele körperliche Probleme mit sich bringt.
0: The worst of it is when the children are fed too much as babies.
1: Aber das Schlimmste ist, wenn unsere Kinder als Babys zu übergewichtig sind.
0: They multiply fat cells.
1: Multiplizieren sie ihre Fettzellen.
0: That never are destroyed.
1: Die nie wieder abgebaut werden.
0: So for them to control their weight becomes much more difficult as adults.
1: Deswegen wird für sie die Möglichkeit, ihr Gewicht zu kontrollieren, viel, viel schwieriger werden in der Zukunft.
0: I'm not preaching to you about how much you should eat.
1: Ich möchte euch jetzt nicht darüber eine Predigt halten, wie viel ihr essen sollt.
0: I'm trying to illustrate how a society can give a type of disease to almost everyone in the society.
1: Ich möchte euch nur darlegen, wie eine ganze Generation in der Gesellschaft eine Art von Krankheit

0: an andere weitergeben kann.
1: So, for example, television.
0: Nehmen wir das Beispiel Fernsehen.
1: Uses this faculty of the imagination.
0: Das Fernsehen verwendet genau diesen Bereich der Vorstellungskraft.
1: Instead of picturing things that are true,
0: anstelle sich darüber Gedanken zu machen, über Dinge, die wahr sind,
1: instead of the will choosing where to put the thought,

0: Anstelle, dass der Wille jetzt aktiv wird, um zu überlegen, wohin die Gedanken gelenkt werden,
1: someone else chooses which way my thought should go.
0: Entscheidet jemand anderes für uns, wohin unsere Gedanken gelenkt werden.
1: And in most cases he puts them where they never should have gone.
0: Und in den meisten Fällen werden sie dahin geführt, wohin sie hätten niemals geführt werden sollen.
1: Even if the television was helpful,
0: selbst dann, wenn das Fernsehen in gewisser Weise hilfreich sein kann,
1: it would be a problem for the imagination to be led by someone else's will.
0: Ist dennoch das Problem vorhanden, dass unsere Vorstellungen und Gedanken von jemand anderen gesteuert werden.
1: We want to cultivate using the imagination as a tool.
0: Wir sollten darin unsere Vorstellungen kultivieren, dass wir sie als Werkzeug verwenden.
1: And this will increase the spiritual growth. Let me start that sentence over. When we use the mind the way that God intended.
0: Wenn wir also unseren Geist und Verstand so anwenden, wie Gott es geplant hat,
1: our spiritual growth will be the way he intended.
0: Wird unser geistliches Wachstum gemäß seines Planes sein.
1: We will prosper in our spiritual life.
0: Wir werden zunehmen und wachsen in unserem geistlichen Leben.
1: And I've shared with you the key ideas that I had in mind.
0: Und ich möchte mit euch jetzt darüber nachdenken, was die Kernelemente der Studie sind, die ich mit euch teilen möchte.
1: So let me look at my notes.
0: Lasst mich einen Augenblick reinschauen.
1: Turn in your Bibles to Hebrews chapter 12.
0: Lasst uns Hebräer Kapitel 12 aufschlagen, Vers 2.
1: Looking unto Jesus, the author and finisher of our faith.
0: Und aufsehen zu Jesus, dem Anfänger und Vollender des Glaubens.
1: The first part of the verse relates to this sermon.
0: Der erste Teil dieses Verses bezieht sich auf diesen Teil der Predigt.
1: The will should take control of the mind and put it on Jesus.
0: Der Wille sollte jetzt Kontrolle übernehmen über unseren Verstand und ihn auf Jesus ausrichten.
1: And when I think of Jesus, how should I think of him?
0: Und wenn ich über Jesus nachdenke, wie sollte ich dann über ihn nachdenken?
1: Not only as the author, but as the finisher of my faith.
0: Nicht nur als der Anfänger unseres Glaubens ist, sondern auch der Vollender.
1: This is the thought that encourages me when Satan tells me that my case is hopeless.
0: Und dieser Gedanke ermutigt mich, wenn Satan mir versucht einzureden, dass mein Fall hoffnungslos ist.
1: I think of Jesus as the one who can finish the thing that he started.
0: Ich denke dann über Jesus nach, der Vollender ist dessen, was er auch in mir begonnen hat.
1: It says about Jesus that for the joy that was set before him, he endured the cross.
0: Es heißt ja, denn obwohl er hätte Freude haben können, das Kreuz erduldete.
1: This shows a proper way to use the imagination.
0: Das zeigt hier die korrekte Anwendung der Vorstellungskraft.
1: When Jesus was going to Calvary,
0: als Jesus jetzt nach Golgatha ging,
1: he was not picturing the pain that would be coming.
0: Konzentrierte er sich nicht auf die Schmerzen, die jetzt vor ihm standen.
1: He put his mind much further ahead than that.
0: Er nahm seine Vorstellungskraft und fokussierte sie auf etwas viel weiter Entferntes in der Zukunft.
1: He pictured being with you in heaven.
0: Er stellte sich vor, wie er mit dir im Himmel gemeinsam ist.
1: And by dwelling on this truth,
0: und während er über diese Wahrheit nachdenkt,
1: he was strengthened to endure a current cross.
0: Wurde er dazu in die Lage versetzt, die Lasten des Kreuzes zu erdulden.
1: In Vers 3. Consider him that endured such contradiction of sinners against himself.
0: Gedenkt an den, der so viel Widerspruch gegen sich von den Sündern erduldet hat,
1: lest you be wearied and faint in your mind.
0: Damit ihr nicht matt werdet und den Mut nicht sinken lasst.
1: If you think about how people fought against Jesus,
0: wenn ihr darüber nachdenkt, wie Menschen sich gegen Christus gewandt haben und gegen ihn kämpften,
1: do you see in the verse that it keeps you from growing tired in your spiritual life?
0: Seht ihr das dann aus diesem Vers, dass es uns dazu verhilft, dass wir nicht müde und matt werden?
1: Look down to verse 15.
0: Schaut in Vers 15.
1: Looking diligently lest any man fail of the

0: grace of God.
1: Und seht darauf, dass nicht jemand Gottes Gnade versäume.
0: All these verses say the same idea.
1: All diese Verse kommunizieren denselben Gedanken.
0: We have an entire collection of faithful men, and then we have our Savior Jesus.
1: Wir haben hier eine ganze Ansammlung von gläubigen Menschen und dann ein Blick auf Jesus Christus, unseren Erlöser.
0: As we think about him, as we choose to meditate on them,
1: wenn wir uns dazu entscheiden, über ihn nachzudenken,
0: we receive spiritual strength.
1: Werden wir geistliche Kraft empfangen.
0: As we look into the future,
1: wenn wir in die Zukunft sehen,
0: not at false things, but at true things,
1: nicht auf irregeleitete Dinge, sondern auf die Wahrheit,
0: we're strengthened to endure current problems.
1: Werden wir dazu in der Lage versetzt, auch Schwierigkeiten zu meistern in unserem Leben.
0: I'm closing now.
1: Ich möchte zum Schluss kommen.
0: I want to tell you the problems that we've looked at solving. I want to describe the problems that we have found solutions for in this period.
1: Ich möchte jetzt kurz darüber nachdenken, über die Probleme, die wir lösen durch das, was wir jetzt gerade herausgearbeitet haben.
0: If we're tired of doing the right thing,
1: wenn wir müde werden, das Richtige zu tun,
0: the solution is a proper use of the mind.
1: Dann ist die Lösung der einer angemessenen Anwendung unserer Vorstellungskraft.
0: If we're facing an overwhelming trouble like the cross,
1: wenn wir zum Beispiel einer scheinbar unüberwindbaren Schwierigkeit begegnen, wie zum Beispiel dem Kreuz,
0: the solution is a proper use of the mind.
1: Dann ist die Lösung die korrekte Anwendung unserer Vorstellungskraft.
0: If our minds venture off into forbidden paths of pornography,
1: wenn zum Beispiel unsere Gedanken sich auf den irregeleiteten Weg der Pornografie bewegen,
0: then I recommend reading that article.
1: Dann empfehle ich euch diesen Artikel.
0: God makes an incredible promise.
1: Gott hat eine unfassbare Verheißung gegeben.
0: As we choose to put our mind on noble and true things,
1: wenn wir unsere Gedanken auf erhebende Dinge richten,
0: God will draw it to himself like a magnet.
1: Wird er uns und unsere Gedanken wie Magnet zu sich ziehen.
0: He will purify the thoughts.
1: Er wird die Gedanken reinigen.
0: The summary is that the imagination can be healed.
1: Die Zusammenfassung wäre, dass unsere Vorstellungskraft gereinigt und geheilt werden kann.
0: If we give it proper food,
1: wenn wir unserer Vorstellungskraft die richtige Nahrung geben,
0: it will serve us faithfully.
1: Dann wird es auch dazu dienen, dass wir treu sind.
0: If we let it go, whichever way it wants to,
1: wenn wir unsere Vorstellungen erlauben, dorthin zu gehen, wohin sie gerade gehen möchten,
0: it becomes an agent to corrupt us.
1: Dann wird es ein Werkzeug, um uns zu zerstören.
0: It competes with the knowledge of God.
1: Es steht im Widerstreit mit der Erkenntnis Gottes.
0: It holds us back from everything that we need.
1: Es hält uns zurück von all dem, was wir zum Leben brauchen.
0: And we become sick in our spiritual life.
1: Und wir werden dann in Wirklichkeit krank in unserem geistlichen Leben.
0: Let us consider Jesus.
1: Lasst uns Jesus betrachten.
0: Amen.
1: Amen.

heute, wenn ihr seine Stimme hören werdet, so verstocket eure Herzen nicht, sondern ermahnt euch selbst alle Tage, solange es heute heißt, dass nicht jemand unter euch verstockt werde durch den Betrug der Sünde. Denn wir haben an Christus Anteil bekommen, wenn wir die Zuversicht haben,

Gott versucht auf vielerlei Weise, sich uns erkennen zu geben und eine Beziehung zu uns aufzubauen. Ständig spricht die Natur zu unseren Sinnen. Ein offenes Herz wird beeindruckt sein von der Liebe und Herrlichkeit Gottes, die sich in den Werken seiner Hände offenbart. Ein offenes Ohr kann hören und verstehen, was Gott uns durch die Natur sagen will. Die grünen Felder, die hoch aufragenden Bäume, die Knospen und Blüten, die ziehenden Wolken, der fallende Regen, der murmelnde Bach, der herrliche Himmel. Sie alle sprechen zu unseren Herzen und laden uns ein, mit ihm vertraut zu werden, der sie alle gemacht hat. Unser Heiland verknüpfte seine kostbaren Lehren mit den Dingen der Natur. Die Bäume, die Vögel, die Blumen in den Tälern, die Hügel, die Seen, der wunderschöne Himmel und auch die Ereignisse und Umstände des täglichen Lebens, sie alle verband er mit den Worten der Wahrheit, damit wir uns seine Lehren immer wieder ins Gedächtnis rufen können, sogar inmitten der Geschäftigkeit und Sorgen unseres arbeitsamen Lebens. Gott möchte, dass seine Kinder seine Werke wertschätzen und sich an der schlichten, stillen Schönheit erfreuen, mit der er unser irdisches Heim geschmückt hat. Er liebt das Schöne. Und mehr noch als alles äußerlich Anziehende liebt er die Schönheit des Charakters. Er möchte, dass wir Reinheit und Schlichtheit pflegen, wie die Blumen in ihrer stillen Anmut. Wir brauchen nur hinzuhören. Dann erteilt uns Gottes Schöpfung kostbare Lektionen in Gehorsam und Vertrauen. Von den Sternen, die Jahrhundert für Jahrhundert auf ihren spurlosen Bahnen durch das Weltall ihrem festen Weg folgen, bis hin zum winzigsten Atom, gehorcht die ganze Natur dem Willen des Schöpfers. Gott sorgt für alles und erhält alles, was er geschaffen hat. Er, der die unzählbaren Welten durch alle Ewigkeit hindurch bewahrt, sorgt gleichzeitig für die Bedürfnisse des kleinen braunen Spatzen, der furchtlos sein bescheidenes Lied singt. Wenn die Menschen an ihre tägliche Arbeit gehen oder beten, wenn sie sich am Abend niederlegen und am Morgen aufstehen, wenn der Reiche in seinem Palast feiert und der Arme seine Kinder um den kärglich gedeckten Tisch versammelt, hält der himmlische Vater liebevoll über jeden Wacht. Es gibt keine Träne, die Gott nicht bemerkt, kein Lächeln, das ihm entgeht. Würden wir das doch nur von ganzem Herzen glauben, dann würden wir von all den unnötigen Ängsten frei werden. Unser Leben wäre nicht so voll von Enttäuschungen, denn alles, Großes wie Kleines, würden wir Gottes Händen anvertrauen. Ihm, den die Zahl der Sorgen nicht verwirrt, den ihre Last nicht erdrückt. Wir könnten dann einen inneren Frieden genießen, den viele kaum noch kennen. Wenn du die überwältigende Schönheit der Erde

auf dich wirken lässt, dann denk an die kommende Welt, die den Fluch von Sünde und Tod niemals kennen wird, wo die Natur nie wieder den Schatten des Fluches tragen wird. Stell dir die zukünftige Heimat der Erlösten vor und denk daran, dass es noch viel herrlicher werden wird, als du es dir in deinen kühnsten Vorstellungen ausmalen kannst. In der Vielfalt der Natur sehen wir nur einen ganz schwachen Schimmer von Gottes Herrlichkeit. Es steht geschrieben, was kein Auge gesehen hat und kein Ohr gehört und keinem Menschen ins Herz gekommen ist, was Gott denen bereitet hat, die ihn lieben. Gott spricht zu uns durch die Fügung von Umständen und durch den Einfluss seines Geistes auf unser Herz. Aus unseren Lebensumständen und unserer Umgebung, den Veränderungen, die täglich um uns stattfinden, können wir Wertvolles lernen, wenn unsere Herzen nur dafür offen sind. Der Psalmist sagt über Gottes Vorsehung, die Erde ist erfüllt von der Güte des Herrn. Wer weise ist, wird dies beachten, und er wird die Gnadenerweise des Herrn verstehen. Gott spricht durch sein Wort zu uns. Hier werden uns sein Wesen, sein Umgang mit den Menschen und das große Erlösungswerk noch klarer offenbart. Hier wird uns die Geschichte der Patriarchen und Propheten und anderer heiliger Männer in alter Zeit eröffnet. Sie waren Menschen, schwach wie wir. Wir lesen, wie sie sich durch die gleichen Enttäuschungen kämpften wie wir, wie sie der Versuchung erlagen wie wir und sich doch wieder ein Herz fassten und durch Gottes Gnade überwanden. Wenn wir das sehen, werden wir in unserem Streben nach Gerechtigkeit ermutigt. Füll dein ganzes Herz mit Gottes Worten. Sie sind das lebendige Wasser, das deinen Durst stillt. Sie sind das lebendige Brot vom Himmel. Jesus sagt, wenn ihr nicht das Fleisch des Menschensohnes esst und sein Blut trinkt, so habt ihr kein Leben in euch. Und er erklärt es so, die Worte, die ich zu euch rede, sind Geist und Leben. Unser Körper wird von dem aufgebaut, was wir essen und trinken. Im geistlichen Leben ist es nicht anders. Die Gedanken, mit denen wir uns beschäftigen, verleihen unserem Geist Spannkraft und Stärke. Die unendliche Barmherzigkeit und Liebe Jesu, das Opfer, das für uns gebracht wurde, verlangen nach unseren ernstlichsten und ehrfürchtigsten Gedanken. Lassen wir das Wesen unseres lieben Heilands und Fürsprechers auf uns wirken. Sinnen wir über seine Mission nach, über ihn, der kam, um sein Volk von ihren Sünden zu erlösen. Wenn wir so über die himmlischen Dinge nachdenken, werden unser Glaube und unsere Liebe wachsen. Unsere Gebete werden für Gott immer angenehmer, denn sie werden mehr und mehr mit Glauben und Liebe vermischt sein. Sie werden verständig und inbrünstig sein. Wir werden beständiger auf Jesus vertrauen und jeden Tag deutlich erleben, wie seine Kraft alle vollkommen erretten kann, die durch ihn zu Gott kommen. Wenn wir über unseren vollkommenen Heiland nachsinnen, werden wir uns wünschen, völlig zu seinem reinen Ebenbild verwandelt und wiederhergestellt zu werden. Wir werden danach hungern und dürsten, so zu werden wie er, den wir innig lieben und verehren. Je mehr unsere Gedanken bei Christus sind, desto mehr werden wir mit anderen über ihn sprechen und ihn der Welt darstellen. Die Bibel wurde nicht nur für Gelehrte geschrieben. Ganz im Gegenteil, sie ist für die einfachen Leute bestimmt. Die großen, für die Erlösung notwendigen Wahrheiten sind kristallklar dargelegt. Niemand wird sie missverstehen oder vom Weg abkommen, es sei denn, er folgt seinem eigenen Urteilsvermögen anstatt dem deutlich offenbarten Willen Gottes. Wir sollten nicht darauf hören, was Menschen über die Lehren der Schrift sagen, sondern Gottes Wort selbst studieren. Wenn wir andere für uns denken lassen, werden unsere Kräfte verkümmern und unsere Fähigkeiten abnehmen. Wenn wir nicht genügend über wirklich Nachdenkenswertes nachsinnen, können die höheren Geisteskräfte so verkümmern, dass wir nicht mehr fähig sind, die tiefe Bedeutung von Gottes Wort zu erfassen. Dagegen weitet sich der Geist,
wenn man der Beziehung der biblischen Themen zueinander nachdenkt.

nachspürt, indem man Bibelvers mit Bibelvers und Geistliches mit Geistlichem vergleicht. Nichts stärkt den Geist mehr als Bibelstudium. Kein anderes Buch hat solch eine Kraft, die Gedanken zu erheben und die Fähigkeiten zu beleben, als die weitreichenden, erhebenden Wahrheiten der Bibel. Würden die Menschen Gottes Wort studieren, wie sie sollten, dann besäßen sie eine Geistestiefe, einen edlen Charakter und eine Zielstrebigkeit, die man heutzutage nur selten findet. Doch man gewinnt nur wenig, wenn man die Schrift

Man kann die ganze Bibel durchlesen und dabei nichts von ihrer Schönheit sehen und von ihrer tiefen, verborgenen Bedeutung erfassen. Es hat mehr Wert, einen Abschnitt so lange zu studieren, bis die Bedeutung klar und seine Beziehung zum Heilsplan offensichtlich ist, als viele Kapitel durchzulesen, ohne dabei ein bestimmtes Ziel vor Augen zu haben und eine klare Weisung zu erhalten. Weisheit können wir nicht ohne gewissenhafte Aufmerksamkeit und ohne Studium und Gebet erlangen. Manche Bibelstellen sind tatsächlich so leicht verständlich, dass man sie nicht missverstehen kann. Doch bei anderen liegt die Bedeutung nicht gleich an der Oberfläche und man kann sie auf den ersten Blick nicht erkennen. Ein Vers muss mit dem anderen verglichen werden. Wir müssen sorgfältig forschen und unter Gebet nachdenken. Solch ein Studium wird reich belohnt. So wie der Bergmann unter der Erdoberfläche Edelmetalladern entdeckt, wird auch jeder, der Gottes Wort beharrlich, wie nach einem verborgenen Schatz durchsucht, wertvollste Wahrheiten finden, die dem Blick des nachlässig Suchenden verborgen bleiben. Die inspirierten Worte, über die man im Herzen nachsinnt, werden wie Wasserströme sein, die der Quelle des Lebens entspringen. Studiere die Bibel niemals ohne Gebet. Bitte um Erleuchtung durch den Heiligen Geist, bevor du ihre Seiten öffnest. Dann wird sie dir gegeben. Als Nathanael zu Jesus kam, rief der Heiland aus: "Siehe, wahrhaftig ein Israelit, in dem keine Falschheit ist." Nathanael fragte: "Woher kennst du mich?" Und Jesus antwortete: "Ehe dich Philippus rief, als du unter dem Feigenbaum warst, sah ich dich." Jesus wird auch uns an den verborgenen Gebetsorten sehen, wenn wir ihn um Licht bitten, um zu erkennen, was Wahrheit ist. Engel aus der Welt des Lichts werden bei denen sein, die mit demütigem Herzen nach göttlicher Führung suchen. Der Heilige Geist erhöht und verherrlicht den Heiland. Er hat die Aufgabe, Christus darzustellen, die Reinheit seines Wesens und die wunderbare Erlösung, die wir durch ihn haben. Jesus sagt: "Von dem Meinen wird er nehmen und euch verkündigen." Der Geist der Wahrheit ist der Einzige, der die göttliche Wahrheit wirkungsvoll lehren kann. Wie wertvoll müssen Menschen für Gott sein, dass er seinen Sohn gab, um für sie zu sterben, und dass er seinen Geist dazu beruft, die Menschen zu lehren und beständig zu führen.

Und ich sah einen neuen Himmel und eine neue Erde. Denn der erste Himmel und die erste Erde sind vergangen, und das Meer ist nicht mehr. Und ich sah die heilige Stadt, das neue Jerusalem.

wie eine geschmückte Braut für ihren Mann. Und ich hörte eine große Stimme von dem Thron her.

Und er sprach zu mir, es ist geschehen. Ich bin das A und das O, der Anfang und das Ende. Ich will dem Durstigen geben von der Quelle des lebendigen Wassers.

0: A few months ago, I was walking in the sugar-soft white sand on the beach of Brazil.
1: Vor einigen Monaten war ich in Brasilien am Sandstrand unterwegs.
0: I will never tire of digging my toes into the smooth sand beach.
1: Und mir macht es immer sehr viel Freude, einfach meine Füße in diesen Sand hineinzubohren.
0: Leaving footprints in the sand that are soon washed away as if they were never there.
1: Einfach Fußspuren zu hinterlassen, die bald wieder verschwinden, als wären sie nie da gewesen.
0: The footing is always more solid next to the water.
1: Und ihr wisst, wenn man diese Fußspuren macht, dann ist es irgendwie immer fester in der Nähe von dem Wasser.
0: Away from all of the other footprints in the sand, the ones that don't get wet.
1: Denn es gibt ja auch die Fußspuren, die nicht nass werden wollen.
0: And walking along the water, the sand crabs didn't

0: seem to mind the extra company.
1: Und die ganzen Tierchen, die dort rumliefen am Sandstand, die haben mich überhaupt nicht gestört.
0: We were building two churches in 10 days.
1: Wir haben zwei Gemeinden in 10 Tagen dort gebaut.
0: In the city of Barahona.
1: Und die Stadt heißt Barahoma oder sowas.
0: With a group of Maranatha volunteers.
1: Und wir waren dort mit einem Ministry, das heißt Maranatha Volunteers.
0: Two churches that were also sponsored by ASI Ministries.
1: Und diese zwei Gemeinden wurden dann auch von ASI unterstützt und gesponsert.
0: Every morning, about 30 minutes before sunrise.
1: Jeden Morgen, bevor die Sonne aufging, ungefähr 30 Minuten zuvor,
0: I would walk the 8 blocks to the ocean,
1: bin ich so 8 Häuserblocks weitergegangen
0: and have my own morning worship.
1: Und hatte dort meine eigene Morgenandacht.
0: Really a little walk with God on the sand, if you will.
1: Ihr könnt es so sagen, das ist wie so ein Spaziergang mit Gott im Sand.
0: To help orchestrate and organize my day as a volunteer construction superintendent.
1: Denn ich wollte gerne meinen Tag auch in Gottes Hand legen und organisieren, denn ich war zuständig für diese Baustelle.
0: For a group of volunteers.
1: Für eine Gruppe von Freiwilligen, die dort mitgingen, um zu helfen.
0: This particular morning, the sun was just coming up.
1: Und an diesem Morgen kam die Sonne gerade hoch.
0: And there was a wonderful glow on the entire beach.
1: Und man konnte irgendwie diese Lichtstrahlen wunderschön an dem Strand sehen.
0: Which is especially pretty when the waves come in.
1: Ganz besonders schön natürlich, wenn die ganzen Wellen hineinkommen.
0: And the water on the sand gives it some glisten.
1: Und dann habt ihr diesen Glanz mit Wasser und den Steinen dort, dem Sandstein.
0: Now the interesting thing about the glisten.
1: Und das Schöne daran, dass diesem Glanz ist,
0: is that if there had been one grain of sand reflecting,
1: stell dir mal vor, da wäre jetzt nur ein Körnchen, ein Sandkörnchen, was diese Sonne jetzt reflektieren würde.
0: All would have been lost to the eye.
1: Dann würde man das doch gar nicht sehen.
0: But with millions of grains,
1: aber dadurch, dass da Millionen von Sandkörnchen sind,
0: all shoulder to shoulder,
1: die dann Schulter an Schulter zusammen sind,
0: side by side,
1: Seite an Seite,
0: they painted a glorious reflection of color,
1: ist da ein gewaltiges Farbenspiel, was sich abspielt.
0: That stretched for as far as I could see.
1: Und man konnte, soweit man nur sehen konnte, diesen Glanz da sehen.
0: And as a photographer,
1: und als Fotograf,
0: it made my shutter finger tremble.
1: Hat mein natürlich mein Finger angefangen zu zucken.
0: As I set up my tripod,
1: und als ich dann hier mein Tripod aufgemacht habe,
0: and watched the colors as they danced through the viewfinder.
1: Und ich schaute jetzt durch mein Fotoapparat und ich schaute jetzt, wie das Lichtglanz durchgeht.
0: I thought about all of the grains of sand.
1: Dachte ich über all diese kleinen Sandkörnchen nach.
0: That are on the bottom of the ocean.
1: Ich dachte über die Sandkörnchen nach, die unten drunter sind.
0: Or deep down in the earth.
1: So wirklich ganz weit unten.
0: The grains of sand that never get a chance to glimmer in the sun.
1: Die Sandkörnchen, die nie irgendwo in der Sonne scheinen können.
0: The ones that never get their 2 seconds of fame.
1: Die sozusagen nie diese 2 Sekunden, diese besondere Sekunden erleben.
0: You see, the only way the sand down deep will get a chance to experience.
1: Wisst ihr, die einzige Möglichkeit, wie die Sandkörnchen unten jetzt etwas erleben können,
0: we'll get a chance to glisten,
1: dass die sozusagen den Glanz abbekommen,
0: is through discovery, digging or excavating.
1: Ist dadurch, dass wenn jemand jetzt beginnt zu graben oder dort etwas zu suchen,
0: a change of landscape, if you will.
1: Wenn du sozusagen die Landschaft verändern würdest.
0: I, along with many of you,
1: mit euch zusammen,
0: have had that experience in my life.
1: Haben wir das nicht alle mal erlebt in unserem Leben?
0: Of being dredged up and tossed out.
1: Dass wir irgendwie das Leben sich umgedreht hat oder dass wir vielleicht sogar weggeschwemmt werden
0: up
1: sind.
0: Upon the shore.
1: Irgendwo an der Küste.
0: And we'll share with you in the course of the weekend.
1: Und ich möchte euch an diesem Wochenende erzählen.
0: My story.
1: Meine Erfahrung.
0: But let's go back to being on the beach.
1: Nochmal zurück zum Strand.
0: As the sun is just coming up over the horizon.
1: Die Sonne kommt gerade am Horizont hoch.
0: Imagine if you will.
1: Und stellt euch das mal vor.
0: The number of people that have ever lived on the face of the earth.
1: Stellt euch mal vor, die ganze Menschheit, die jemals auf dieser Erde gewohnt hat.
0: Being represented by the tiny grains of sand that make up all of the beaches and oceans in the world.
1: Und jetzt die repräsentieren jetzt die ganzen Sandkörnchen an den ganzen Stränden der Welt.
0: That's a lot of sand.
1: Das ist viel Sand, oder?
0: And that's a lot of people.
1: Und das sind viele Menschen.
0: More than you and I could ever keep track of.
1: Wahrscheinlich viel mehr als was wir uns überhaupt vorstellen können.
0: Even with the best computer in the world.
1: Sogar mit dem besten Computer hat man Schwierigkeiten, das auszurechnen.
0: Yet God has managed.

0: to keep track of every single one of us.
1: Aber Gott schafft es, auf jeden einzelnen von uns aufzupassen.
0: From the very beginning of Adam and Eve,
1: von dem ganz Anfang, wo Adam und Eva erschaffen worden sind,
0: to each of us in the end of time.
1: Und bis zum Ende der Zeiten.
0: Not only keep track of us,
1: er passt nicht nur auf uns auf,
0: but send angels to protect us.
1: Sondern er sendet sogar noch seine Engel, dass er auf uns aufpasst.
0: Every single one of us grains of sand.
1: Jedes Sandkörnchen von uns.
0: Us morsels of clay.
1: Diese sozusagen, wir sind ja zusammengewürfelt aus Erde.
0: When I think of all of the important people,
1: wenn wir nachdenken über all die wichtigen Menschen,
0: who have walked the face of this earth,
1: die auf dieser Welt gegangen sind,
0: people who have changed the course of history,
1: Menschen, die auch den Geschichtskurs verändert haben,
0: people who have made the world a better place,
1: Menschen, die diese Welt zu einem besseren Ort machen lassen haben,
0: a better place by their outstanding accomplishments,
1: weil sie etwas geschafft haben.
0: Often their heroic sacrifice and most often at a great personal cost.
1: Und meistens deswegen, weil sie etwas geopfert haben und persönlich sich sehr ins Zeug gelegt haben.
0: I have to look in the mirror.
1: Ich möchte gerne in den Spiegel schauen.
0: And realize that I have done none of those things.
1: Dass ich sage, und da muss ich selber sagen, ich habe nichts von diesen Dingen getan.
0: In fact, I am a complete nobody in the course of human history.
1: Ich möchte sogar sagen, ich bin ein Niemand in der ganzen Weltgeschichte.
0: So what would make me think that God would look down and shine on me?
1: So was, warum sollte ich denken, dass Gott auf mich schaut und dass ich beginne zu leuchten?
0: How could he even know me as I am completely surrounded by many other grains of sand?
1: Wie kann er mich überhaupt kennen, denn ich bin doch umgeben von vielen anderen Sandkörnchen.
0: A lot of them seemingly more perfect.
1: Und die anderen scheinen doch viel vollkommener zu sein.
0: With bigger faucets and undoubtedly more potential.
1: Und die haben doch viel mehr Potenzial und viel mehr Gaben wie ich.
0: I have thought about that one for a while.
1: Und ich dachte einige Zeit darüber nach.
0: In fact, there was a time in my life,
1: es gab eine Zeit in meinem Leben,
0: that I questioned the fact that God knew me,
1: dass ich sogar zweifelte dran, ob mich Gott überhaupt kennt,
0: heard me or even loved me,
1: ob er mich überhaupt hört oder überhaupt mich lieb hat.
0: I felt smaller and more alone than even a tiny grain of sand.
1: Ich fühlte mich noch einsamer und noch viel kleiner wie ein Sandkörnchen.
0: It was 50 years ago when my mother died.
1: Vor 50 Jahren ist meine Mutter gestorben.
0: And in spite of my honest prayers,
1: und ich betete so heftig für sie.
0: I believed would actually provide a miracle.
1: Und ich dachte, es wird das Wunder geschehen.
0: But the miracle would actually come years later.
1: Aber das Wunder geschah eigentlich später.
0: And that would be getting ahead of my story.
1: Und das, über das denken wir später nochmal nach.
0: So, even though I still prayed every night,
1: so obwohl ich jeden Abend betete
0: and taught a Sabbath school class,
1: und habe auch natürlich in der Sabbatschule unterrichtet,
0: I was a church elder,
1: denn ich war ja auch Gemeindeältester und auch Diakon,
0: but it still had a hollow ring to it.
1: Aber es hat irgendwie mein Leben nicht voll verändert.
0: As if I were covering my basis,
1: es war wie wenn ich irgendwie versuche, meine Bedürfnisse zu decken.
0: Just in case God might be real.
1: Denn es könnte ja sein, dass Gott doch da ist.
0: Even though he had not proved himself to me.
1: Obwohl er für mich nicht da war.
0: Maybe God had so many grains of sand to look after.
1: Denn er hatte ja so viele Sandkörnchen, nachdem er sich Ausschau halten musste.
0: That some of the grains were slipping through the cracks.
1: Und wahrscheinlich sind einige Sandkörnchen durch seine Finger durchgerieselt.
0: It wasn't until many years later.
1: Einige Jahre später.
0: And I was again standing on a beach.
1: Und wieder stand ich an einem Sandstrand.
0: This time in Dominica Republic.
1: Dieses Mal in der Dominikanischen Republik.
0: And on a New Year's Eve.
1: Und es war Neujahrabend, also Silvesterabend.
0: When God revealed himself to me.
1: Und Gott zeigte sich dort mir ganz persönlich.
0: Something that I had been praying for and for a long time.
1: Denn ich betete dafür schon ganz lange.
0: To be honest with you, it was one of the most terrifying experiences of my life.
1: Eigentlich möchte ich euch sagen, wenn ich jetzt da ganz offen zu euch bin, eigentlich war es eins der ängstigsten, schlimmsten Abende, die ich dort erlebt habe.
0: It left me shaken and with yet more questions.
1: Ich hatte nachher noch mehr Fragen und ich habe richtig gezittert davor.
0: It was after midnight and we were spending our holiday building a church in the town of Santo Domingo.
1: Es war schon nach Mitternacht und wir haben die Ferien dort verbracht, damit wir dort auch eine Gemeinde in Santo Domingo aufbauen.
0: The rest of the city was a buzz and a wash with liquor and fireworks.
1: Die Stadt natürlich hat gefeiert, das Neujahr war da, Feuerwerk

0: gingen hoch.
1: And for those that don't know me, I love fireworks.
0: Und diejenigen, die mich nicht kennen, ich liebe das Feuerwerk anzuschauen.
1: But these were the biggest fireworks I'd seen in my life.
0: Aber das war das größte Feuerwerk, was ich je in meinem Leben gesehen habe.
1: Bottle rockets that were 3 meters high.
0: Da gab es also Raketen, die hochgestiegen sind.
1: And so as my wife and I walked about 6 blocks from where we were staying down to the water's edge.
0: Wir sind so 6 Häuser weit gegangen, ganz in der Nähe haben wir gewohnt und sind jetzt zum Stand hinuntergegangen.
1: We were amazed at the volley of artillery shells and tracer bullets flying overhead.
0: Und wir haben einfach gestaunt über ganzes Feuerwerk, was da über unseren Kopf hinwegging.
1: From 3 different directions, no less, and all converging in the center of the bay.
0: Und es war so, dass die Raketen von 3 verschiedenen Richtungen abgefeuert worden sind und eigentlich im Zentrum oben sich trafen.
1: The glowing phosphorus flares that floated down on their parachutes.
0: Und man konnte sehen, wie das Ganze jetzt die ganze Gegend hell wird.
1: Gave the harbor a very surreal look.
0: Und der Hafen schaute ganz besonders mit diesem Glanz jetzt aus.
1: There were a large group of people there watching the display.
0: Und da war eine große Gruppe natürlich von Menschen, die das auch mit angeschaut haben.
1: But they were rowdy and drunk.
0: Aber sie waren natürlich recht betrunken.
1: And spoke a language that we weren't very good at.
0: Und da war eine Sprache, die da gesprochen worden ist, wo wir nicht ganz so mit dabei waren.
1: So we kept our distance and stayed about 50 meters behind them.
0: Wir haben natürlich dann Abstand gehalten zu ihnen, ungefähr 50 Meter waren wir hinter ihnen.
1: The fireworks and the tracer bullets made an unbelievable show.
0: Nun, das Feuerwerk und alles, was wir gesehen haben, war einmalig.
1: And then, just when all the fireworks were going off.
0: Und dann, wo dieses Feuerwerk langsam ausging,
1: I got that feeling that something was not quite right.
0: Hatte ich das Gefühl, dass irgendetwas nicht stimmt.
1: It's that feeling you get when you walk down an alley too late at night.
0: Es ist wie wenn du so durch einen Garten gehst, so einen öffentlichen Park, und es ist schon sehr spät und es ist so ein mulmiges Gefühl.
1: That feeling was amplified by the crowd on the beach that suddenly vanished.
0: Und das Gefühl war auch da, weil plötzlich diese große Gruppe von Menschen, die jetzt noch am Sandstand war, plötzlich alle weg waren.
1: Like in the thin air.
0: Wie wenn sie einfach weg wären.
1: Where did they go?
0: Wo sind sie hin?
1: There must have been close to 100 people.
0: Es waren noch ungefähr 100 Menschen noch gerade da.
1: Why didn't I see them walk away?
0: Warum habe ich sie nicht gesehen, wie sie weggegangen sind?
1: What caused them to leave before the show was over?
0: Was hat sie verursacht, zu gehen, bevor das ganze Feuerwerk zu Ende war?
1: And then I felt it.
0: Und dann habe ich es gespürt.
1: The overpowering feeling of someone being in your space.
0: Das war wie so ein Gefühl, dass jemand dir ganz nahe gerade ist.
1: Like this.
0: Ungefähr so.
1: When they're breathing down your neck.
0: Wie wenn jemand sozusagen in deinen Nacken hineinatmen würde.
1: No, this can't be.
0: Und ich dachte, nein, das kann nicht sein.
1: How could anyone sneak up on us on a full moon, full lit beach?
0: Wie kann jemand uns überfallen an einem vollen Strand und dann, wenn noch Vollmond ist?
1: I turned nervously to quash my premonition.
0: Und ich wollte mich umdrehen, um dieses Gefühl da loszuwerden.
1: But was not at all prepared for what I saw.
0: Aber ich war nicht vorbereitet auf das, was ich jetzt sehen sollte.
1: Standing less than a foot behind me.
0: Ungefähr nur einen halben Meter von mir entfernt.
1: Were two men, two very tall men.
0: Waren 2 große Männer.
1: But the strangest part about them is that they looked like mummies.
0: Aber das komische, seltsame dran war, dass sie sahen aus wie Mumien.
1: They were completely wrapped in white bedsheets.
0: Sie waren total eingewickelt in so weißen Leinentüchern,
1: which were torn about an inch in width.
0: Und es war wie wenn so ein kleiner Abstand, also eingewickelt.
1: Everything was covered, even their fingers.
0: Alles war zugedeckt, sogar ihre Finger.
1: There was a small slit that they peered out of.
0: Es war nur so ein kleiner Schlitz, wo sie hinausschauten.
1: But the full moon was directly behind them.
0: Und der Vollmond genau hinter ihnen.
1: And it was impossible to see into their eyes.
0: Und man konnte deshalb nicht in ihre Augen schauen.
1: My heart froze.
0: Mein Herz ist wirklich eingefroren.
1: And then it just about jumped out of my chest.
0: Und dann ist es wie wenn du aus dir herauskommen willst, ja?
1: My brain screamed, "Do something now!"
0: Und mein Kopf schrie, mach jetzt endlich etwas.
1: And I'm sure all of you know what it's like to be in slow motion.
0: Und ihr wisst, was es bedeutet, so in langsamer Bewegung zu sein.
1: My hand went from my pocket.
0: Ich wollte meine Hand in die Tasche nehmen.
1: But I really didn't have a knife or a weapon or
0: anything. Ich habe keine Waffe, kein Messer, gar nichts gehabt.
1: But maybe the element of surprise.
0: Aber ich dachte, vielleicht es gibt einen Überraschungsmoment.
1: Along with a great big shout.
0: Und dann gab es noch so einen lauten

0: Knall oder ein Ruf.
1: Would maybe even the tables and give me a chance against our attackers.
0: Und ich dachte, vielleicht gibt mir das irgendeine Chance gegen diejenigen, die mich jetzt attackieren wollen.
1: With my heart pounding in my throat.
0: Also mein Herz hat bis zum Hals geschlagen.
1: I turned to face the man that was breathing down my neck. And did I mention he was about this big?
0: Und so groß war ungefähr der Mann hier.
1: The adrenaline was over the top.
0: Nun, das war aber trotzdem viel zu viel für mich.
1: There was no way this was going to turn out well.
0: Und ich wusste, das wird sich jetzt nicht gut ausgehen.
1: So I turned.
0: So habe ich mich umgedreht.
1: With fake knife in hand.
0: Ich habe diesen Glaubensmesser in der Hand gehabt. Und dann habe ich mich auch.
1: To try to look bigger.
0: Und ich wollte irgendwie größer ausschauen.
1: And with a huge yell.
0: Und mit einem lauten Schrei.
1: A shout loud enough to wake the dead.
0: Und laut genug, um die Toten aufzuwecken. Habe ich mich umgedreht.
1: They had been there less than 2 seconds earlier.
0: Nun, 2 Sekunden zuvor waren sie ja noch da, aber jetzt waren sie weg.
1: Vanished.
0: Vorbei, weg.
1: There were no footprints in the beach.
0: Du hast auch keine Fußspuren mehr gesehen.
1: And the moon illuminated the beach perfectly. You could see every pebble.
0: Und der Mond war ja hell genug, dass du wirklich den ganzen Strand sehen kannst.
1: Where had they gone?
0: Wo sind sie hin?
1: My anxiety increased.
0: Und mein Angst ist my ja worry, noch yes. größer geworden.
1: As I realized, we had to walk almost a mile through some very dark bushes and on a very narrow path.
0: Denn der Heimweg, der war nicht gerade freundlich, dort, wo wir hingehen mussten.
1: It was perfect for an ambush.
0: Und wir dachten, hey, vielleicht haben die sich dort versteckt und die werden uns jetzt nochmal überfallen.
1: My wife and I walked down the path as quickly as we could.
0: Und meine Frau und ich, wir sind so schnell wie möglich den Weg zurückgegangen.
1: Knowing that at any moment our fears could be realized.
0: Und wir wussten, dass die Angst, die wir hatten, gleich Realität werden könnte.
1: In fact, when we arrived at our humble home,
0: und als wir dort ankamen, diesem einfachen Zuhause,
1: we fell on our knees,
0: sind wir auf die Knie gefallen,
1: thankful,
0: ganz dankbar, that we were safe. Dass Gott uns gerettet hat.
1: How could two people so large?
0: Und wir dachten uns, wie kann es sein, dass zwei Männer, die so groß sind,
1: be hovering over us and suddenly disappear.
0: Über uns da kommen wollen und plötzlich weg sind.
1: It made absolutely no sense at all.
0: Es machte irgendwie überhaupt keinen Sinn.
1: And in the next 5 or 6 days,
0: und dann die nächsten 5, 6 Tage,
1: we asked many people,
0: haben wir ganz viele Menschen angesprochen,
1: who the two men dressed like mummies might be.
0: Wer könnten diese zwei Männer gewesen sein, die wie Mumien sich umgezogen haben?
1: And no one had ever seen anything like it before.
0: Und niemand hat jemals diese zwei Mumien zuvor gesehen.
1: The common reply was, they must be really bad men.
0: Die meisten sagten, das müssen wirklich zwei schlimme Menschen gewesen sein.
1: The white bedsheets were new to everyone except us.
0: Nun, wir kannten diese Leute nicht.
1: And maybe it was the crowd. Maybe these people had frightened the crowd as well.
0: Und wir hatten auch gedacht, vielleicht ist auch diese Menge, die da am Stand stand, auch wegen diesen zwei Männern weggerannt.
1: But nothing about the event made any sense.
0: Nun, aber alles machte irgendwie keinen Sinn.
1: And so for about 4 or 5 years, this unusual event tumbled around in my mind.
0: Und immer wieder 4 bis 5 Jahre lang musste ich immer wieder über dieses Ereignis, dieses komische Ereignis nachdenken.
1: Most certainly one of the most terrifying events I have ever witnessed.
0: Und ich muss sagen, es war eins der schlimmsten Erfahrungen, die ich so angstvollsten Erfahrungen, die ich so je erlebt habe.
1: And then it hit me.
0: Und dann eines Tages,
1: one fine Sabbath morning,
0: an einem Sabbatmorgen,
1: we were in the country of Chile,
0: waren wir in Chile,
1: with a group of teenagers building a church.
0: Und wir haben dort mit Jugendlichen eine Gemeinde aufgebaut.
1: The warm water of the shower was hitting the top of my head.
0: Und ich habe gerade die Dusche genossen, das warme Wasser.
1: When suddenly I had a thought.
0: Und plötzlich kam dieser Gedanke.
1: In fact, it was much more than a thought.
0: Es war nicht mehr als ein Gedanke.
1: It was a eureka moment.
0: Es war so ein Erleuchtungsmoment.
1: When the realization struck me.
0: Denn da kam die Erkenntnis.
1: That we had both seen our angels.
0: Wir haben unsere Engel gesehen.
1: It could be nothing more, nothing less.
0: Denn es kann nichts mehr oder nichts weniger gewesen sein.
1: As the water from the shower ran down my back.
0: Und als ich diese Dusche da erlebte,
1: tears ran down my cheeks.
0: Sind auch Tränen runtergelaufen.
1: After many years of prayers.
0: Denn ich habe ja schon viele Jahre zuvor gebetet gehabt.
1: God had shown me what happened on that dark night.
0: Hat mir Gott jetzt gezeigt, was an diesem dunklen Abend passiert ist.
1: Angels in my time.
0: Engel in meiner Zeit,
1: in my world,
0: in meiner Welt,
1: in my space,
0: in meinem Ort,
1: Angels that had been sent to protect us.
0: Engel, die gesandt werden, um

0: uns zu beschützen.
1: Angels that had a much larger than life presence.
0: Und Engel, die eine viel größere Gegenwart haben, als wir das erkennen.
1: Psalms 91:11 tells us.
0: Psalm 91 Vers 11 sagt,
1: that he will command his angels concerning you.
0: Denn er bietet seine Engel für dich auf,
1: to guard us in all of our ways.
0: Dich zu bewahren auf all deinen Wegen.
1: Do you believe in angels?
0: Glaubst du an Engel?
1: I certainly do.
0: Ja, ich glaube an Engel.
1: And without a shadow of a doubt.
0: Und ohne Zweifel.
1: Angels live in our midst.
0: Engel leben zwischen uns.
1: Angels are here to guard over each and every one of us.
0: Engel sind hier, auf uns aufzupassen.
1: Angels are right here listening to us.
0: Engel sind hier, die uns jetzt zuhören.
1: Angels sent by God to protect each and every one of us.
0: Engel werden gesendet, um uns zu bewahren und zu beschützen.
1: Who am I that he would love me?
0: Wer bin ich, dass er mich lieb hat?
1: Who are we that he would love any of us?
0: Wer sind wir, dass er uns lieb hat?
1: We are the ones who he died for to save us of our sins.
0: Wir sind diejenigen, für die er gestorben ist, damit wir von den Sünden frei werden können.
1: We are the ones he sacrificed the life of his son.
0: Wir sind diejenigen, für den er sogar sein Leben gegeben hat.
1: For us, that we
0: might
1: have
0: Jesus Christus, damit wir ewiges Leben haben können.
1: Who am I that he would love me?
0: Wer bin ich, dass er mich lieb hat?
1: I would like to think of myself.
0: Ich möchte über mich selbst nachdenken.
1: And of all of you.
0: Und über euch.
1: As his beloved.
0: Als die Geliebten von Gott.
1: His sons and daughters.
0: Söhne und Töchter Gottes.
1: In line to inherit the kingdom that he has built for us.
0: Und wir dürfen erben, zwar das Reich, was er für uns aufbaut.
1: It was almost 6 years ago.
0: Vor 6 Jahren.
1: Very early in the morning.
0: Ganz früh am Morgen.
1: When I got one of those phone calls that you never want to get.
0: Da hast du so einen Telefonanruf gekriegt, den du eigentlich nie haben möchtest.
1: My doctor.
0: Mein Doktor, mein Arzt.
1: A very good friend of mine.
0: Ein sehr guter Freund von mir.
1: Was on the other end.
0: War am Telefon.
1: And his voice was very sober.
0: Und seine Stimme war sehr bewegt.
1: In fact, I detected that he was weeping softly.
0: Und es kam mir sogar vor, als würde er leise weinen.
1: As he told me the reason for his call.
0: Als er mir den Grund des Anrufes sagte.
1: Terry, you have terminal cancer.
0: Terry, du hast einen furchtbaren Krebs.
1: The line was quiet for a moment.
0: Wir sagten erstmal gar nichts.
1: As we both pondered the ramifications of that statement.
0: Denn wir dachten beide darüber nach, was das bedeutet.
1: I can remember asking, how much time do I have left?
0: Und ich kann mich erinnern, wie ich gesagt habe, ja, wie viel Zeit habe ich denn noch?
1: The voice on the other end said less than 3 months.
0: Und die Stimme auf der anderen Seite sagte wahrscheinlich weniger wie 3 Monate.
1: How does one even respond to a punch in the gut like that?
0: Nun, wie kannst du jetzt reagieren, wenn du so einen Schlag ins Gesicht bekommst?
1: The rest of the conversation was a blur.
0: Nun, das restliche Gespräch lief nicht sehr toll, also könnt ihr euch vorstellen.
1: I remember telling the doctor that I could be to his office in 20 minutes for an MRI.
0: Ich sagte, in 20 Minuten kann ich bei dir im Büro sein für ein MRI.
1: But the part I will never forget.
0: Aber ich vergesse diesen Teil niemals.
1: Is standing in front of the sink in our bathroom.
0: Ich stand da im Badezimmer.
1: With toothbrush in hand.
0: Ich habe die Zahnbürste in meiner Hand gehabt.
1: Bowing my head.
0: Ich habe meinen Kopf nach unten geneigt.
1: To reach out to my creator.
0: Und ich habe versucht, meinen Schöpfer anzurufen.
1: I remember the prayer as if it were yesterday.
0: Ich kann mich an das Gebet erinnern, wie wenn es gestern gewesen wäre.
1: God, the doctor is telling me there is not much left life.
0: Gott, der Arzt sagt mir, dass nicht mehr viel Leben da ist bei mir.
1: There is not much life left in this old body.
0: In diesem Körper ist nicht mehr viel Leben.
1: But God, if you can use me,
0: aber Gott, wenn du mich irgendwie gebrauchen kannst,
1: I still want to be used.
0: Dann möchte ich einfach gebraucht werden.
1: And so began.
0: Und so begann das.
1: One of the strangest journeys I've ever been on.
0: Einer der seltsamsten, außergewöhnlichsten Reisen, die ich jemals begangen habe.
1: How could I have terminal cancer?
0: Nun, wie kann ich diese furchtbaren Krebs haben?
1: And feel perfectly fine.
0: Und vollkommen wohl mich fühlen.
1: Maybe the doctor was wrong.
0: Vielleicht hat sich ja der Arzt geirrt.
1: A second opinion was needed.
0: Ich brauche doch eine Zweitmeinung.
1: A phone call to Johns Hopkins didn't go well at all.
0: Und ich habe das Krankenhaus Johns Hopkins angerufen, aber das ist auch nicht sehr gut verlaufen.
1: The voice on the other end was very kind, but matter of fact.
0: Nun, die Stimme auf der anderen Seite war sehr nett, aber auch sehr bestimmt.
1: They didn't take prostate cancer patients that were a Gleason 8.

0: And I was at Gleason 9.
1: Nun, sie nahmen keine Prostatakrebskranken auf, die eine Stufe 8 hatten, aber ich hatte schon Stufe 9.
0: Taking people into their program that were on death's door skewed their results.
1: Sie wollten nicht Menschen in ihr Programm aufnehmen, die schon vor der Todestür waren, denn das würde die ganzen Ergebnisse vom Krankenhaus verändern.
0: They preferred to bring in people who had half a chance.
1: Denn sie wollten lieber Menschen haben, die doch noch mindestens die Hälfte von den Chancen

0: Änderungsmöglichkeiten haben.
1: I was insistent.
0: Nun, aber ich blieb dran.
1: And eventually the lady on the other end,
0: und auf der anderen Seite, die Dame, mit der ich telefonierte,
1: agreed to have a doctor call me, and call me he did.
0: Sagte sie, okay, ein Arzt wird sie anrufen.
1: Mr. Schwartz, I'm sorry to tell you,
0: Mister, also Herr Schwartz, es tut uns sehr leid, Ihnen zu sagen,
1: there is nothing we can do for you.
0: Es gibt nichts mehr, was wir für Sie tun könnten.
1: The words felt as sharp as the edge of a knife.
0: Ihr könnt euch vorstellen, diese Worte für mich waren wie die Schärfe eines Messers.
1: And I kept listening for one word of hope.
0: Und ich versuchte, ein Hoffnungswort noch festzuhalten.
1: The doctor asked me how I had gotten the number I had called.
0: Und er fragte auch, wie er denn die Nummer bekommen habe, die das Telefonat stattfinden kann.
1: It turned out to be a hotline to the very person I needed to talk to.
0: Und es war wie so eine Hotline, damit ich mit einer Person reden kann.
1: But it was an unlisted number.
0: Aber es war sozusagen keine Nummer, der ich wirklich wählen konnte.
1: Somehow God had put that number in a place where I could find it.
0: Und irgendwie hat Gott mir diese Nummer in den Weg gegeben, damit ich es finden kann.
1: As we finished our conversation, I felt the gravity of the situation.
0: Und als ich fertig war mit diesem Telefonat, wusste ich jetzt, wie schwerwiegend meine Krankheit ist.
1: There were some pretty serious issues I was facing, but I never gave up hope.
0: Ich hatte schon verschiedene Situationen in meinem Leben, aber ich habe nie die Hoffnung aufgegeben.
1: At 7:15 the next morning, the telephone rang.
0: Um ganz morgens um 7:15 klingelt nun jetzt das Telefon am nächsten Tag.
1: It was the very doctor I had spoken to the night before.
0: Es war der gleiche Arzt, den ich zuvor am Abend gesprochen habe.
1: Could I get on an airplane and be in his office tomorrow morning?
0: Ob ich ins Flugzeug steigen könnte und morgen früh in seinem Büro sein dürfte.
1: 1400 miles away.
0: Und es war um die 1400 Meilen entfernt.
1: I said yes.
0: Und ich sagte ja.
1: And the following day I was sitting in a small cold white room.
0: Und ich war in einem nächsten Tag in seinem Büro dort.
1: Getting my fourth physical in as many days.
0: Und ich bekam jetzt wieder sozusagen den nächsten Arzt, den vierten Arzt, der vor mir saß.
1: Dr. Hahn examined me.
0: Und dieser Doktor hat mich angeschaut und untersucht.
1: And we talked about faith and what's really important in our lives.
0: Und wir dachten über den Glauben nach und was wirklich wichtig ist im Leben.
1: He asked if I was a Christian and said he was one also.
0: Er fragte mich, ob ich ein Christ sei, und er sagte, er sei auch ein Christ.
1: But when I asked him what church he went to, he couldn't remember.
0: Und als ich ihn frage, in welche Gemeinde er ging, er sagte, er konnte sich nicht mehr ganz erinnern.
1: It had been too long.
0: Es war schon viel zu lange her.
1: But after a thorough examination,
0: aber nach der nächsten Untersuchung,
1: Dr. Hahn pushed his chair back and looked long and hard at me.
0: Hat Dr. Hahn sich zurückgelehnt und mich angeschaut.
1: I will do your surgery, but God will have to do the rest.
0: Er sagte, ich werde jetzt diese Operation durchführen, aber Gott muss den Rest machen.
1: Be back here in 1 week.
0: Sei in einer Woche wieder retour.
1: Before the appointment was over,
0: und bevor dieses Treffen zu Ende ging,
1: I pulled out a thick book that had the doctor's name on the front cover.
0: Nahm ich ein dickes Buch heraus, was dort auch den Namen von diesem Arzt vorne drauf hatte.
1: I opened it to a page that had a chart.
0: Und ich öffnete dort eine Seite.
1: And my finger fell to the very last square on the page.
0: Und mein Finger kam dann auf die letzte Seite dort, auf dieser Seite, die ich geöffnet habe.
1: The square where everyone dies.
0: Wenn jemand stirbt,
1: and ask him if this was my square.
0: Und ob das jetzt mein Platz hier ist.
1: Yes, he said.
0: Sagte er ja.
1: Out of 500,000 people with your type of cancer.
0: Von 500,000 Menschen mit dieser Art von Krebs, die du hast.
1: Not one of them has lived 6 months.
0: Hat keiner von ihnen 6 Monate überlebt.
1: Not even one.
0: Nicht einer.
1: You have 0.3% chance of being alive in 3 months.
0: Du hast weniger wie 1% Lebenschance, in den nächsten 3 Monaten zu überleben.
1: But you have a 0% chance of being alive in 6.
0: Aber du hast ganz wenig Chancen, um überhaupt in 6 Monaten überhaupt noch am Leben zu sein.
1: As I left the doctor's office, I had to ask myself.
0: Und als ich von diesem Arzt wegging, habe ich mich selbst gefragt.
1: Who am I that God would love me?
0: Wer bin ich, dass Gott mich lieben würde?
1: I'm a complete nobody.
0: Ich bin ja ein Niemand.
1: Yet God had opened doors that I didn't even know were there.
0: Gott hat Türen geöffnet, von denen ich nicht mal wusste, dass sie da sind.
1: God may put you in front of the right door, my friend, but it's up to you to open it.
0: Manchmal sind wir genau vor Türen gestellt, aber es hängt auch von dir ab, ob du diese Tür öffnest.
1: It's something we have to do on our own. It's called stepping out in faith.
0: Es gibt etwas, was heißt, im Glauben hinauszugehen.
1: Whether that step takes you closer to the edge or puts you over it, tumbling headlong into the dark unknown.

0: Wir wissen nicht, was dieser Schritt manchmal bedeutet. Es kann bedeuten, dass du dem Abhang sehr nahe kommst oder absolut in die Dunkelheit hineingehst.
1: Still, we have to take that step.
0: Aber wir müssen diesen Glaubensschritt gehen.
1: Sometimes God allows us to be clunked on the head pretty hard to get our attention.
0: Manchmal erlaubt es sich Gott, dass wir recht aufgerüttelt werden im Leben, damit wir die Aufmerksamkeit auch ganz auf ihn ausrichten.
1: And he had certainly gotten mine.
0: Und er hat sicherlich meine Aufmerksamkeit gehabt.
1: The things that have been so important on my daily list of things to do no longer mattered.
0: Ich hatte so viele Dinge auf der Tagesliste, die wichtig waren, aber jetzt zählte von den Dingen nichts mehr.
1: Prayer began to occupy a major part of my life.
0: Nun, es war ein großer Teil meines Lebens, was mich hier beschäftigte.
1: Hundreds of friends began reciting all of the cancer cures they'd ever heard of.
0: Und etliche Freunde haben jetzt begonnen, über alle möglichen Heilungsmöglichkeiten zu reden.
1: My mind and my thoughts were a blur of information overload.
0: Und ich habe total viel zu viele Informationen bekommen.
1: You see, God expects us to do what we can.
0: Ihr wisst, Gott erwartet von uns, dass wir das Möglichste tun, was wir tun können.
1: And he'll do the rest.
0: Aber er tut den Rest.
1: He doesn't expect us to just sit on our hands.
0: Er möchte nicht, dass wir uns einfach nur hinsetzen
1: and cry out, poor me.
0: Und dass wir nur rufen und weinen.
1: I feel strongly that God wants us to lean on him.
0: Ich glaube, dass Gott möchte, dass wir uns stark auf ihn verlassen.
1: And continue to praise him just the same.
0: Und dass wir trotzdem weiterhin ihm den Lob geben.
1: It's been 6 years since I have been diagnosed with terminal cancer.
0: Vor 6 Jahren habe ich die Diagnose bekommen, diesen tödlichen Krebs zu haben.
1: Indeed, I may have just a few months left.
0: Einige Monate hatte ich noch zu leben.
1: 6 years and countless opportunities to share and show God's love to others.
0: 6 Jahre, die mir noch Gott gegeben hat seitdem, damit ich seine Liebe auf viele Art und Weisen den anderen zeigen kann.
1: I wonder how many opportunities I have missed.
0: Und ich frage mich, wie viele Möglichkeiten habe ich verpasst?
1: Tonight is one of them.
0: Heute Abend eins davon.
1: And I'm privileged to stand before you and not tell you of my problems.
0: Und ich habe das Vorrecht, vor euch zu stehen, nicht einfach von meinen Problemen zu erzählen.
1: But instead to tell you of God's grace, love and mercy.
0: Sondern von Gottes Liebe und seiner Gnade zu erzählen.
1: That he so richly wraps us in as a child of the King.
0: Denn er möchte uns unbedingt in seine Liebe einwickeln.
1: It took me about 3 months to say.
0: Ich habe selbst 3 Monate dafür gebraucht, dass ich das aussprechen kann.
1: God, thank you for this cancer.
0: Gott, danke für diesen Krebs.
1: Because you want me in your kingdom so badly.
0: Weil du mich unbedingt in deinem Königreich haben möchtest.
1: That you're giving me every opportunity to be there.
0: Dass du mir jede Möglichkeit gibst, dass ich wirklich dort sein kann.
1: That may sound like a hard prayer to pray.
0: Das hört sich wie ein ganz hartes Gebet an, oder?
1: But it wasn't.
0: Aber es war nicht so.
1: Because it was praise to the Almighty Creator God.
0: Denn es gab den Lob an den allmächtigen Gott.
1: The one who determines every breath.
0: Denn er bestimmt jede Atmung.
1: Every heartbeat.
0: Und jeden Herzschlag.
1: Yes, I'm still battling cancer.
0: Ja, ich kämpfe immer noch mit dem Krebs.
1: I'm fighting for my life.
0: Ich kämpfe für mein Leben.
1: But I realize that cancer is not the big fight in my life.
0: Aber ich weiß eigentlich, dass Krebs nicht mein großer Kampf ist.
1: Getting to heaven.
0: Denn in den Himmel zu kommen.
1: And taking as many family and friends with me as I can.
0: Und so viele Familienmitglieder und Freunde mitzunehmen.
1: Seems so much more important.
0: Scheint viel wichtiger zu sein.
1: God has allowed us to go on more than 30 mission trips since I was given less than 3 months to live.
0: Gott hat uns erlaubt, seit dieser Diagnose auf mehr wie 30 Missionsreisen unterwegs sein zu dürfen.
1: And I must say that seeing the hand of God on every trip has been remarkable and without fail.
0: Und auf jeder Reise habe ich seine Hand gesehen und ich kann ihn nur loben, dass er nie versagt hat.
1: And continues to give me great courage.
0: Und er gibt mir weiterhin großen Mut und Zuversicht.
1: We have looked down the barrels of machine guns.
0: Wir haben Maschinengewehre gesehen unterwegs.
1: We have been so close to danger we could smell it.
0: Wir haben Wir haben die Gefahr gerochen und geschmeckt.
1: Yet God's hand was protecting us in every way.
0: Aber Gottes Hand beschützte uns auf all den Wegen.
1: There have been trips when I have been in a wheelchair and unable to walk.
0: Ich war auf Reisen unterwegs, wo ich selber im Rollstuhl saß und nicht mehr gehen konnte.
1: Yet God has even given purpose to that trip.
0: Aber sogar da hat Gott seinen Sinn hineingelegt.
1: God is like that, you know.
0: Gott ist oft so.
1: Giving purpose to the life he has so richly given us.
0: Er gibt Sinn dem Leben, was er uns gegeben hat.
1: But without faith,
0: aber ohne Glauben,
1: there was no reason to get into the boat called life.

0: ist es nicht möglich, einfach in ein Rettungsboot zu steigen.
1: As the rapids and whirlpools of life will quickly overwhelm us.
0: Denn all diese Dinge der Welt, die werden uns bald überwältigen.
1: Unless we have faith.
0: Außer wir haben Glauben.
1: With faith, the insurmountable mountains become foothills.
0: Denn mit Glauben werden diese Berge kleine Maulwurfshügel.
1: With faith, our darkest prognosis is overshadowed by the promises of our Creator.
0: Wenn du Glauben hast, dann ist die schlimmste Prognose, die du erhältst, nicht so dunkel, wenn du hier den Lob unserem Gott gibst.
1: Faith may not move a mountain.
0: Glauben bewegt manchmal nicht einen Berg.
1: But it can certainly move you and me.
0: Aber es kann sicherlich dich und mich bewegen.
1: How it moves us is up to us.
0: Wie es bewegt wird, das hängt von uns ab.
1: But move we must.
0: Aber wir müssen es bewegen.
1: Who am I that he would love me?
0: Wer bin ich, dass er mich lieb hat?
1: Sometimes our human mind is just too small.
0: Und manchmal, da ist unser Gehirn einfach viel zu klein.
1: Just too simple to completely understand the scope and depth of God's love for us.
0: Viel zu einfach, um die ganze Weite und Tiefe Gottes Liebe zu verstehen.
1: As we are using man's example of love instead of God's.
0: Wir versuchen Menschenliebe zu symbolisieren, was Gottes Liebe bedeuten würde.
1: Man has limits of how much love they are capable of showing.
0: Aber wir sind limitiert, wie viel wir Liebe zeigen können.
1: But not God.
0: Aber Gott nicht.
1: His love is limitless.
0: Seine Liebe ist ohne Ende.
1: And without conditions.
0: Und ohne Bedingungen.
1: God's love extends down and reaches into the deepest shadows of our lives.
0: Gottes Liebe ist so groß, dass es in die tiefste Dunkelheit hineinreicht.
1: Because his love is genuine.
0: Denn seine Liebe ist echt.
1: He would have died for just one of us.
0: Er wäre wirklich für einen von uns gestorben.
1: That could be you or me.
0: Und das könntest du oder ich gewesen sein.
1: I am grateful that the God that I serve is unconditional in his love.
0: Ich bin so dankbar, dass seine Liebe bedingungslos ist.
1: And his grace towards me.
0: Und seine Gnade.
1: While praying one day, a woman asked, "Who are you, God?"
0: Eines Tages betete eine Frau, "Wer bist du, Gott?"
1: He answered, "I am."
0: Und sagte, "Ich bin."
1: "But who is I am?" she asked.
0: Aber wer ist dieses "Ich bin"? Fragte sie.
1: His reply.
0: Seine Antwort.
1: "I am love."
0: Ich bin Liebe.
1: "I am peace."
0: Ich bin Frieden.
1: "I am grace."
0: Ich bin Gnade.
1: "I am joy."
0: Ich bin Freude.
1: "I am strength."
0: Ich bin Kraft.
1: "I am safety."
0: Ich bin die Sicherheit.
1: "I am shelter."
0: Ich bin der Schutz.
1: "I am power."
0: Ich bin Kraft.
1: "I am the creator."
0: Ich bin der Schöpfer.
1: "I am the comforter."
0: Ich bin der Tröster.
1: "I am the beginning and the end."
0: Ich bin der Beginn und das Ende.
1: "I am the way, the truth and the light."
0: Ich bin der Weg, die Wahrheit und das Leben.
1: With tears in her eyes, she looks towards heaven.
0: Mit Tränen in den Augen schaute sie in den Himmel.
1: And said, "Now I understand."
0: Und dann sagte sie, "Jetzt verstehe ich."
1: "But who am I?"
0: Aber wer bin ich?
1: God tenderly wiped the tears from her eyes.
0: Und Gott zärtlich nahm jetzt diese Tränen weg und sagte,
1: "You are mine."
0: Du bist mein.

Sehen, Hören und Kriminalität. Ich will keine heillosen Dinge ins Auge fassen. Übertretungen zu begehen hasse ich. Das soll nicht an mir kleben. Ein verkehrtes Herz soll von mir weichen. Böses will ich nicht kennen. Ihr habt allen Grund, um eure Kinder besorgt zu sein, die auf jedem weiteren Schritt großen Versuchungen ausgesetzt sind. Sie können den Kontakt mit bösen Kameraden nicht vermeiden. Sie werden Dinge sehen und hören und Einflüssen ausgesetzt sein, die demoralisierend sind und die, wenn man sie nicht sorgfältig überwacht, unmerklich, aber sicher das Herz verderben und den Charakter verformen werden. Einige Väter und Mütter sind so gleichgültig, so sorglos, dass sie meinen, es spiele keine Rolle, ob ihre Kinder eine Gemeindeschule oder eine öffentliche Schule besuchten. Wir sind eben nur mal in der Welt, sagen sie, und können nicht aus der Welt hinaus. Aber, liebe Eltern, wir können uns

ein ganzes Stück aus der Welt entfernen, wenn wir nur wollen. Wir können es vermeiden, viel von den Schlechtigkeiten zu sehen, die sich in diesen letzten Tagen so sehr vervielfachen. Für den aktiven Geist der Kinder und Jugendlichen sind Szenen von erdachten Offenbarungen über die Zukunft Wirklichkeit. Weil dort Aufstände vorhergesagt werden und alle möglichen Vorgehensweisen beschrieben werden, die die Schranken des Gesetzes und der Selbstbeherrschung niederreißen, lassen sich viele vom Geist dieser Darstellungen anstecken. Sie werden dahin gebracht, Verbrechen zu begehen, die vielleicht noch schlimmer sind als die Schilderungen der Sensationsautoren. Durch solche Einflüsse verkommt die Gesellschaft moralisch. Der Same der Gesetzlosigkeit wird weit herum verstreut. Niemand braucht sich zu wundern, dass daraus eine Ernte von Verbrechen folgt. Sagt fest entschlossen: Ich will nicht kostbare Zeit damit verbringen, etwas zu lesen, was mir nichts nützt und was mich nur unfähig macht, anderen nützlich zu sein. Ich werde meine Zeit und meine Gedanken dafür einsetzen, eine Tauglichkeit zum Dienst für Gott zu erwerben. Meine Ohren gehören dem Herrn und ich will nicht auf die Spitzfindigkeiten des Feindes hören. Meine Stimme soll in keiner Weise einem Willen untergeordnet werden, der nicht unter dem Einfluss des Geistes Gottes steht. Mein Körper ist ein Tempel des Heiligen Geistes. Jede Kraft meines Wesens soll würdigen Zielen geweiht sein.

0: Jesus laid foundation for our work in two parables.
1: In zwei Gleichnissen, die er da erzählte, legte er eine Grundlage für unsere Arbeit heute.
0: The first one he said on Sunday.
1: Das erste Gleichnis erzählte er an einem Sonntag.
0: Of the last week of his life
1: here on earth. An diesem Sonntag in der letzten Woche, die er hier auf der Erde verbrachte.
0: And the second one was spoken on Wednesday, 2 days prior to his crucifixion, and it's recorded in Matthew 25. But first we will turn to Luke 19, to the parable that was spoken him on Sunday.
1: Und das zweite Gleichnis erzählte er dann am Mittwoch, 2 Tage vor seiner Kreuzigung. Das finden wir in Matthäus 25, aber bevor wir das aufschlagen, wollen wir das erste uns anschauen, in Lukas 19.
0: And we will read verses from 9 through 13. Luke chapter 19, verses 9 through 13. And Jesus said unto him, This day is salvation come to this house, for as much as he also is a son of Abraham. For the Son of Man is come to seek and to save that which is lost. Please notice, this is the context of this parable, which is important to understand for us.
1: Wir lesen in Lukas 19, ab Vers 9 bis Vers 13. Und da sagt Jesus, heute ist diesem Haus Heil widerfahren, weil auch er ein Sohn Abrahams ist. Denn der Sohn des Menschen ist gekommen, um zu suchen und zu retten, was verloren ist.
0: And as they heard these things, he added and spake a parable, because he was nigh to Jerusalem, and because they thought that the kingdom of God should immediately appear.
1: Als sie aber dies hörten, fuhr er fort und sagte ein Gleichnis, weil er nahe bei Jerusalem war, und sie meinten, das Reich Gottes würde unverzüglich erscheinen.
0: The disciples were in the delusion that the kingdom of God should come immediately.

0: Die Jünger glaubten, das Reich Gottes würde sofort auf der Erde aufgerichtet werden.
1: But Jesus was preparing them for the delay.
0: Jesus aber wollte sie vorbereiten, dass noch eine Zeit bis dahin vergehen würde.
1: He said, therefore, a certain nobleman went into a far country to receive for himself a kingdom and to return. And he called his 10 servants and delivered them 10 pounds and said unto them, occupy till I come.
0: Wir lesen weiter in Vers 12. Er sprach nun, ein Edelmann zog in ein fernes Land, um sich die Königswürde zu holen und dann wiederzukommen. Und er rief 10 seiner Knechte, gab ihnen 10 Pfunde und sprach zu ihnen, handelt damit, bis ich wiederkomme.
1: And as you remember, we won't go through the whole parable, but we'll just summarize that at the end, the nobleman received 10, 5 and 1 pound back.
0: Und wir werden jetzt nicht das ganze Gleichnis lesen, wir kennen es ja. Die Knechte, die empfingen einer 10, einer 5 und einer 1 Pfund.
1: And of course the nobleman represent Christ.
0: Und der Edelmann hier, das ist Christus.
1: So this parable is followed by the triumphal entry of Jesus in Jerusalem.
0: Und dieses Gleichnis wird aufgefolgt durch den Einzug Jesu in Jerusalem.
1: The crowds here represent those who will greet Jesus at his second coming.
0: Und die Mengen, die dort Jesus willkommen hießen, das stellt symbolisch die Menschenmengen dar, die Jesus bei seiner zweiten, also bei seiner Wiederkunft willkommen heißen.
1: And the emphasis here in this parable is on bringing souls to the kingdom.
0: Und der Nachdruck dieses Gleichnisses liegt darauf, Menschenseelen für Gottes Reich zu gewinnen.
1: But then the question arises, how do we do that?
0: Aber die Frage ist ja, wie machen wir das?
1: And the answer is Jesus gave 3 days later on Wednesday.
0: Und die Antwort darauf, die gab Jesus dann 3 Tage später am Mittwoch.
1: And at this time we will turn to Matthew 25.
0: Und das wollen wir jetzt nachlesen in Matthäus 25.
1: And we will read verses from 25:13 through 15.
0: Und dort lesen wir die Verse 13 bis 15.
1: Mm-hmm. This parable is preceded by the parable of 10 virgins.
0: Und dieses Gleichnis, was er hier erzählt, dem geht das Gleichnis der 10 Jungfrauen voran.
1: And you know that the meaning of that parable, the emphasis of that parable is on practical godliness, is to have Holy Spirit in our lives.
0: Und wir wissen, dass dieses Gleichnis eigentlich um die praktische Erfahrung mit Gott im täglichen Leben geht, wie wir wirklich Gerechtigkeit erfahren können.
1: The oil represents the Holy Spirit.
0: Das Öl stellt den Heiligen Geist dar.
1: And the only way we can get it is when we receive Jesus, we live the way Jesus wants us to live. We acquire what's called practical godliness, not just theory.
0: Und die einzige Möglichkeit, wie wir es empfangen können, ist, dass wir Jesus annehmen, Jesus in unser Herz hineinlassen und dadurch unser ganzes Leben verändert wird und wir diese praktische Frömmigkeit erfahren.
1: And so we will read from verse 13. Watch therefore, for you know neither the day nor the hour wherein the Son of Man cometh. For the kingdom of heaven is as a man traveling into a far country, who called his own servants and delivered unto them his goods. And unto one he gave 5 talents, to another 2, and to another 1, to every man according to his several ability, and straightway took his journey.
0: Wir lesen Matthäus 25, Verse 13 bis 15. Darum wacht, denn ihr wisst weder den Tag noch die Stunde, in welcher der Sohn des Menschen kommen wird. Denn es ist wie bei einem Menschen, der außer Landes reisen wollte, seine Knechte rief und ihnen seine Güter übergab. Dem einen gab er 5 Talente, dem anderen 2, dem dritten 1, jedem nach seiner Kraft, und er reiste sogleich ab.
1: And these words followed by the judgment.
0: Nach diesen Versen lesen wir dann über das Gericht.
1: We read it in Matthew 25, verses 34, 35 and 36. Then shall the king say unto them on his right hand, Come, ye blessed of my Father, inherit the kingdom prepared for you from the foundation of the world. For I was an hungered, and you gave me meat. I was thirsty, and you gave me drink. I was stranger, and you took me in. Naked, and you clothed me. I was sick, and you visited me. I was in prison, and you came unto me.
0: Wir lesen weiter in Versen 34 bis 36. Dann wird der König denen zu seiner Rechten sagen, Kommt her, ihr Gesegneten meines Vaters, und erbt das Reich, das euch bereitet ist, seit Grundlegung der Welt. Denn ich bin hungrig gewesen, und ihr habt mich gespeist. Ich bin durstig gewesen, und ihr habt mir

0: zu trinken gegeben. Ich bin ein Fremdling gewesen und ihr habt mich beherbergt. Ich bin ohne Kleidung gewesen und ihr habt mich bekleidet. Ich bin krank gewesen und ihr habt mich besucht. Ich bin gefangen gewesen und ihr seid zu mir gekommen.
1: We know that this took place on Wednesday because in Matthew 26, right, the following verses 1 and 2 says that, and it came to pass when Jesus had finished all these sayings, he said unto his disciples, you know that after 2 days is the feast of Passover and the Son of Man is betrayed to be crucified.
0: Und wir wissen, dass Jesus dieses Gleichnis am Mittwoch erzählte, weil es dann gleich im nächsten Kapitel 26 heißt, dass Jesus zu seinen Jüngern sagt, ihr wisst, dass in 2 Tagen das Passa ist, dann wird der Sohn des Menschen ausgeliefert, damit er gekreuzigt werde.
1: And of course the feast of Passover was on Friday.
0: Und das Passafest begann am Freitag.
1: So the account on the first day of the week tells us what to do while waiting for Jesus, and that means to bring people to him and
0: Und der Bericht am Donnerstag dieser Woche, der erklärt uns, was wir tun sollten und wie wir wirken sollten, damit wir Menschen zu Jesus führen können.
1: And we receive this most precious gift, which is our life.
0: Uns ist ein ganz wertvolles Geschenk gegeben, unser Leben.
1: And God expects us to bring with us more lives.
0: Und Gott möchte, dass wir dieses Leben benutzen, um andere Menschenleben mitzunehmen.
1: And as you remember, one of the servants brought 10. Others brought 5 and the last didn't bring anything.
0: Und wie wir in diesem Gleichnis von den Talenten lesen, der eine brachte 10 mit, der andere 5, einer brachte nur einen mit.
1: And the second account, the second parable tells us how to do it and how to bring people to Christ.
0: Und das zweite Gleichnis beschreibt uns dann genauer, wie wir das tun können, wie wir Menschen zu Jesus führen.
1: By doing Christian help work and by ministering to the needs of people.
0: Nämlich indem wir den Bedürfnissen der Menschen dienen, indem wir ihnen christliche Hilfe zuteil werden lassen.
1: So both of these parables were given during the last week of Jesus' life and only 3 days apart.
0: Beide Gleichnisse erzählte Jesus in der letzten Woche, die er vor seinem Tod hier auf der Erde verbracht hat.
1: The pathway to victory is to be faithful in little things.
0: Der Weg zum Sieg liegt in der Treue in den kleinen Dingen.
1: Naturally, we would like to have the best start in life possible.
0: Von Natur aus wünschen wir uns einen guten Start ins Leben.
1: But what's the most important is what do we do along the way, which will determine the finish.
0: Aber was wirklich wichtig ist, ist, wie wir den Weg gehen. Das bestimmt, welches Ziel wir erreichen.
1: Some would like to have better health when they just came to Christ. Others would like to be to have stronger will, or maybe a better life partner.
0: Der eine, der wünscht sich vielleicht bessere Gesundheit, wenn er zu Christus kommt. Der andere wünscht sich ja einen anderen Partner, möchte gern heiraten.
1: But do you know that you can achieve more than those who had better start? If you are faithful in little things on this Christian walk.
0: Aber wisst ihr, dass man mehr erreichen kann, wenn man treu in den kleinen Dingen ist, als wenn man einen guten Start in dieses neue Leben hat?
1: I was born in atheistic society.
0: Ich bin in einem atheistischen Umfeld aufgewachsen.
1: In the elementary school we were told already that when our grandmothers will die, the religion will disappear with them.
0: Und in der Grundschule wurde uns unterrichtet, dass wenn unsere Großeltern mal sterben, dann würde die Religion mit ihnen aussterben.
1: So we were told to go to our grandmothers and tell them that there is no God.
0: Und wir sind dann zu den Großeltern gegangen und haben ihnen gesagt, ja, es gibt doch gar keinen Gott.
1: And I lived with my grandmother. In fact, we stayed in the same room.
0: Und ich lebte mit meiner Großmutter, bei meiner Großmutter. Wir wohnten im selben Zimmer.
1: I heard her praying every morning and every evening.
0: Und ich hörte jeden Morgen und jeden Abend ihre Gebete.
1: And so I came and told her that there is no God.
0: Und irgendwann habe ich ihr dann mal gesagt, es gibt doch gar keinen Gott.
1: But she gave me such a response that I never dared again
0: Aber
1: to attempt to convince her.
0: Sie hat mir eine Antwort gegeben, nach der ich mich nicht mehr wagte, ihr jemals noch mal so etwas zu sagen.
1: She tried to teach me Lord's Prayer.
0: Sie versuchte mir, das Vaterunser beizubringen.
1: But because it was an old Slavic language, I had difficulty to grasp the

0: meaning of it.
1: Aber es fiel mir schwer, die Bedeutung zu erfassen, weil es eine veraltete Sprache war.
0: Nevertheless, I still remember trying to pray with the words Father in heaven, not even knowing what I'm praying about.
1: Und ich erinnere mich noch daran, wie ich versuchte, das dann mal nachzubeten, Vater im Himmel, und gar nicht die Bedeutung ergriff.
0: But I'm sure that God heard that prayer.
1: Aber ich

0: totally opposite environment.
1: Aber die Außenwelt, die war völlig anders.
0: It lasted until the beginning of 1990, when I was studying in an institute.
1: Anfang 1990 fing ich dann an, in einem anderen Institut zu studieren.
0: And so I came to a point in my life when I asked myself if this is all that this world is about.
1: Und dann kam ich zu einem Punkt in meinem Leben, wo ich mich fragte, ja, ist das alles, was diese Welt zu bieten hat?
0: I was on the fourth year of my study in the institute.
1: Und ich befand mich damals im vierten Studienjahr an dieser Schule.
0: And I experienced void and dissatisfaction with my life.
1: Und mein Leben fühlte sich leer an. Ich war unzufrieden.
0: Again, it wasn't really a prayer, but God took it as a prayer.
1: Und es war eigentlich gar kein Gebet, was ich da aussprach, aber Gott hat es trotzdem als Gebet gehört.
0: Because I didn't believe in God.
1: Ich glaubte damals ja gar nicht an Gott.
0: After that, events began to unravel very fast.
1: Nach diesem Gedanken überstürzten sich die Ereignisse förmlich.
0: At the end of that year, I believed in God through a classmate.
1: Am Ende dieses Jahres glaubte ich an Gott. Ich hatte durch einen Mitschüler über Gott erfahren.
0: It was nearly impossible to find the Bible in those days.
1: Damals war es fast unmöglich, eine Bibel aufzutreiben.
0: But his uncle happened to be a Jew, and from Israel he brought a New Testament.
1: Aber der Onkel meines Freundes, das war ein Jude, und er brachte aus Israel ein Neues Testament mit.
0: So he loaned it to me for 1 week.
1: Und das hat er mir dann mal für eine Woche ausgeliehen.
0: I was so excited. I still remember how I was taking. I had to take 2 buses to get to my friend.
1: Und ich weiß noch, wie aufgeregt ich darüber war. Und um zu meinem Freund zu kommen, musste ich 2 Busse nehmen.
0: And bus transportation was horrible in those days.
1: Damals war der Transport mit Bussen, die öffentlichen Verkehrsmittel, war eine Katastrophe.
0: Very unpredictable.
1: Ganz unvorhersehbar.
0: But when I came to the bus stop, the bus was waiting for me.
1: Aber als ich dann dort zur Bushaltestelle kam, da stand der Bus schon da.
0: And when I changed buses and I walked to another bus stop, the bus was waiting for me.
1: Und als ich dann umsteigen musste und zum nächsten Bus lief, da stand der nächste Bus auch schon da, wartete auf mich.
0: And so all this week I spent as much time as I could reading the New Testament.
1: Und die ganze Woche verbrachte ich damit, das Neue Testament zu lesen, so viel es nur ging.
0: I still counted myself orthodox, even though I wasn't baptized yet.
1: Ich nannte mich orthodox, obwohl ich noch gar nicht getauft war.
0: So because I couldn't obtain Bible, I got the collection of prayers written by saints.
1: Und weil ich keine Bibel selber bekommen konnte, benutzte ich dann ein Buch mit Gebeten von Heiligen.
0: Which I memorized and was speaking them every morning and every evening.
1: Diese Gebete lernte ich auswendig und sagte sie dann jeden Morgen und jeden Abend auf.
0: But it did not really fill my heart, and soon I realized that I can pray without thinking about it.
1: Aber das füllte mein Herz nicht wirklich, und bald merkte ich, dass ich das einfach so dahersagen konnte, ohne darüber nachzudenken.
0: Then shortly after that, 2 students came back from United States from exchange students program.
1: Und nicht lange darauf kamen 2 Mitschüler zurück. Aus einem Austauschjahr, sie waren in den USA gewesen.
0: And they brought from US different souvenirs. They told how other students in US tried to convert them. They would walk one after another trying to convince them that there is God and you need to give your life to God.
1: Und sie brachten natürlich Andenken mit und erzählten uns dann, wie die Mitschüler in den USA versucht hatten, sie zu bekehren und ihnen von Gott zu erzählen.
0: And they brought a track with them. A track,
1: und sie brachten so einen kleinen Flyer mit, so ein kleines Traktat.
0: To which nobody seems to pay attention.
1: Und das schien keinen wirklich zu interessieren.
0: It happened to be a track by Billy Graham.
1: Und das war ein Flyer von Billy Graham.
0: Of course I didn't know who Billy Graham was at that time.
1: Ich hatte keine Ahnung, wer Billy Graham war.
0: But it was an explanation of how to come to Christ, and there was a prayer at the end of the surrender to Christ.
1: Aber dieses Traktat beschrieb, wie man zu Jesus finden kann, und am Ende dieses Flyers, da stand noch so ein kleines Gebet hinten drauf.
0: And in May of 1991, I was baptized in the Orthodox Church.
1: Im Mai 1991 ließ ich mich in der orthodoxen Kirche taufen.
0: I followed tenaciously to every bit of revelation that I received and I was convicted in.
1: Und ich befolgte gewissenhaft jede geistliche Überzeugung, die mir ins Herz gegeben war.
0: I observed Sunday.
1: Ich hielt den Sonntag.

0: I preached to my relatives.
1: Ich predigte meinen Verwandten.
0: My mother, father and father, my mother, father and sister all became Orthodox, were baptized.
1: Mein Vater, meine Mutter, meine Schwester, sie sind auch alle dann ließen sich taufen und sind Mitglied in der orthodoxen Kirche geworden.
0: I remember a strong desire to relieve people's pain.
1: Und ich erinnere mich auch daran, wie ich den starken Wunsch verspürte, um Menschen von Schmerz zu befreien.
0: I looked at the apartment buildings around me.
1: Und ich schaute mich so um, die ganzen Wohnungen um mich herum.
0: Praying to God to help me, to use me to help them.
1: Und ich erinnere mich, wie ich betete, dass Gott mir doch helfen möge, ihnen irgendwie zum Segen zu dienen.
0: And I wasn't Adventist yet.
1: Und ich war noch gar kein Adventist.
0: In November of that same year of 1991, I was baptized in SDA Church.
1: Im November des gleichen Jahres, November 1991, ließ ich mich dann in der Adventgemeinde taufen.
0: That's when I got the Bible in Russian and the evangelist gave me the Bible in English.
1: Und da bekam ich dann eine Bibel auf Russisch und ein Evangelist gab mir auch noch eine englische Bibel.
0: I continued following my conviction.
1: Und ich befolgte weiter meine Überzeugungen, lebte sie aus.
0: I kept already Sabbath and tried to convert my parents and relatives into Adventism.
1: Ich hielt den Sabbat und ich versuchte auch jetzt meine Verwandten, meine Eltern natürlich vom Adventismus zu überzeugen.
0: And it's been only 5 months since we were converted into Orthodox.
1: Und es war ja gerade mal 5 Monate her, dass sie gerade orthodox geworden waren.
0: So for most of them it was very strange and they thought that I need a mental assistance.
1: Und für die meisten, also es kam ihnen sehr merkwürdig vor und sie dachten, naja, vielleicht muss er mal zum Psychologen gehen.
0: My uncle with whom I stayed had 12-year-old son.
1: Mein Onkel hatte einen 12-jährigen Sohn.
0: While I was in school.
1: My
0: uncle had 12-year-old son and I stayed with him while I was attending the school.
1: Okay. Ich lebte bei meinem Onkel, während ich diese Schule besuchte und er hatte noch einen 12-jährigen Sohn.
0: And as I was influencing his son, he gave me an ultimatum.
1: Und er ließ sich überzeugen und er stellte seinem Sohn dann ein Ultimatum.
0: I had to either stop or leave.
1: Er sagte ihm entweder
0: I had to stop influencing his son with Christian ideas or leave.
1: Also, ich versuchte seinen Sohn zu überzeugen und dann stellte mir der Vater ein Ultimatum und sagte, entweder du hörst damit auf oder du ziehst aus.
0: Because he started going with me to SDA Church.
1: Weil der kleine Junge, der kam dann mit mir in die Adventgemeinde.
0: So I shook his hand and left.
1: Also habe ich ihm die Hand gegeben und bin ausgezogen.
0: And we have, by the way, good relationships with him now.
1: Inzwischen ist unsere Beziehung wieder in Ordnung.
0: So my world crumbled at 22 years of age.
1: Und meine Welt ist also mit 22 Jahren völlig zusammengebrochen.
0: My life began from scratch.
1: Und ich musste mein Leben ganz neu anfangen.
0: I switched to full-time work in the church.
1: Ich habe dann angefangen, in Vollzeit für die Gemeinde zu arbeiten.
0: I made a step to you may seem some of you may seem questionable. I took a step that may be questionable to some of you.
1: Und ich unternahm einen Schritt, ich traf eine Entscheidung, die manchen von euch vielleicht fragwürdig erscheinen mag.
0: Because I withdrew myself from the school.
1: Denn ich zog mich zurück von der Schule, ich setzte die Schule nicht fort, die Ausbildung.
0: But I think for me personally at that time it was the proper decision because I was very hungry for the spiritual things and for the close walk with God.
1: Und für mich war das damals aber die richtige Entscheidung, denn ich musste einfach demütig mich wirklich auf die Arbeit für Gott konzentrieren.
0: I felt that I waited for too long.
1: Ich hatte das Gefühl, dass ich schon viel zu lange das hinausgezögert habe.
0: I cannot waste any more time.
1: Und dass ich keine Zeit mehr zu verlieren hatte.
0: And they took me as a translator because I already knew some English.
1: Die Gemeinde stellte mich dann als Übersetzer an, weil ich etwas Englisch konnte.
0: Many American evangelists began to pour into the country and missionaries.
1: Und es kamen viele Evangelisten und Missionare aus den USA dann ins Land.
0: And at that time was a great demand in religious translators.
1: Und damals gab es gab es ein großes Bedürfnis für englische Übersetzer, war sehr gefragt.
0: Because they could make huge difference in the outcome of the evangelistic campaigns.
1: Weil die Übersetzer das Ergebnis der Evangelisation wirklich maßgeblich mit beeinflussten.
0: And to fast forward,

0: Jetzt gehen wir mal, machen wir einen Sprung vorwärts in meinem Leben.
1: I have to omit some details because the time does not permit us.
0: Ich muss ein paar Einzelheiten auslassen aufgrund der Zeit.
1: But in briefly, the way God led me, I finished seminary.
0: Aber Gott hat mich dann so geführt, dass ich eine Ausbildung abgeschlossen habe.
1: Uh-huh. And one thing I was still missing.
0: Aber eins fehlte mir noch.
1: And it was health message.
0: Nämlich die Gesundheitsbotschaft.
1: I wanted to learn more about health.
0: Ich wollte mehr über Gesundheit lernen.
1: And there was nothing at that time in Russia where you can go and learn about it.
0: Und in Russland gab es damals nirgendwo einen Ort, wo man darüber hätte lernen können.
1: But I knew about Wildwood, which is an institution, health institution in USA.
0: Ich hatte schon von Wildwood gehört, einem Gesundheitsinstitut in den USA.
1: And miraculously, as I applied there, I got visa for 3 years, religious visa.
0: Und ich meldete mich dort an und bekam dann überraschenderweise ein Visum für 3 Jahre Aufenthalt in den USA.
1: But 3 of my friends tried to do it before me and they all were denied.
0: 3 meiner Freunde hatten das vorher schon versucht, sie hatten kein Visum bekommen.
1: So I finished my study there and I was married.
0: Ich schloss mein Studium dort ab, heiratete.
1: Eventually I ended up in Uchi Pines Institute.
0: Und letztendlich kamen wir dann nach Uchi Pines.
1: And since January of 2006 I worked for 6 years at Country Life.
0: Und seit Januar 2006 arbeite ich dann dort im Country Life.
1: It's a health food store and restaurant in near Uchi Pines.
0: Das ist ein Gesundkostladen und Restaurant ganz in der Nähe von Uchi Pines.
1: Which is a health institution, health facility.
0: Und Uchi Pines ist auch ein Gesundheitsinstitut.
1: So that work at Country Life greatly augmented or improved my skills in helping people with health questions.
0: Und durch meine Arbeit dort im Country Life entwickelten sich meine Fähigkeiten, um Menschen wirklich weiterzuhelfen mit ihrer Gesundheit.
1: It turned like into small practice.
0: Und das Country Life wurde wie eine kleine Praxis.
1: People would come with all kinds of questions.
0: Die Menschen, die kamen mit lauter Fragen.
1: And at first it was overwhelming because I didn't know how to handle them.
0: Zuerst war das sehr überraschend, ich konnte damit nicht so umgehen.
1: And I would say, well, come next week, give me time to study your question.
0: Und ich habe ihnen dann gesagt, kommt nächste Woche noch mal wieder, dann habe ich ein bisschen Zeit, um über eure Fragen nachzudenken.
1: Also I would learn from other co-workers how to counsel people.
0: Und dann lernte ich auch von meinen Mitarbeitern, wie man dann Ratschläge weitergibt.
1: And meanwhile went through a year of training at Uchi Pines as well.
0: Und nebenher besuchte ich auch noch ein einjähriges Training in Uchi Pines.
1: So as God gradually was adding to my experience,
0: Gott ließ mich also in meiner Erfahrung wachsen
1: and was improving my skills
0: und baute meine Fähigkeiten aus.
1: I came to a point when Dr. Agatha Thresh, which is the founder of Uchi Pines Institute.
0: Und dann kam eines Tages der Zeitpunkt, wo Dr. Agatha Thresh, eine Mitgründerin des Uchi Pines Instituts,
1: offered me to be her personal assistant.
0: Mir anbot, ob ich nicht ihr persönlicher Assistent werden wollte.
1: Which I eagerly grasped.
0: Und das habe ich herzlich gern angenommen.
1: And I did everything beginning from transcribing her letters.
0: Und dann verrichtete ich alle möglichen Aufgaben für sie. Ich habe ihre Briefe, Kopien von ihren Briefen angefertigt.
1: To traveling with her on different speaking occasions.
0: Begleitete sie auf ihren Reisen, wenn sie verschiedene Vorträge hielt.
1: And I was learning from her as much as I could.
0: Und ich versuchte so viel wie möglich von ihr zu lernen.
1: I was amazed how she dealt with people.
0: Und es brachte mich zum Staunen, wie sie mit Menschen umging.
1: It seemed that she had answer for any problem.
0: Es schien mir, dass sie eine Antwort auf jedes Problem hatte.
1: And she could generate it with the speed of lightning.
0: Und dass sie diese Antwort auch einfach so mit Lichtgeschwindigkeit aufrufen konnte.
1: I remember lines of 30 plus people waiting for answer from her.
0: Ich weiß noch, wie manchmal ganze Schlangen von Menschen, 30 Menschen und mehr, standen und warteten, dass sie an die Reihe kamen, um mit ihr zu sprechen.
1: And everybody who worked with her, she was grooming to do the work that she did.
0: Und jeder, mit dem sie so arbeitete, den versuchte sie

0: vorzubereiten, dass er auch in den Dienst für Gott eintritt.
1: I worked with her for 1 year.
0: Ich arbeitete ein Jahr mit
1: and
0: ihr
1: it
0: zusammen.
1: Seemed not a lot.
0: Und das schien mir sehr wenig.
1: But it was a great blessing for me and for my family.
0: Aber für mich und meine Familie war es ein großer Segen.
1: When she got her stroke in November of 2013, right in front of my eyes.
0: November 2013 erlitt sie dann einen Gehirnschlag, während ich anwesend war.
1: I still remember adjusting her projector for the pathology class.
0: Und ich weiß noch, wie ich gerade den Beamer einstellte für ihren Pathologieunterricht.
1: And she laid her head on her forearm.
0: Und da legte sie ihren Kopf auf ihren Unterarm.
1: And at first we thought she's just resting.
0: Und erst dachten wir, sie ruht sich kurz aus.
1: But it turned out to be a major stroke.
0: Aber dann stellte sich heraus, dass sie einen schweren Gehirnschlag erlitten hat.
1: And she never recovered after that.
0: Und davon hat sie sich nie wieder erholt.
1: It was Friday.
0: Es war ein Freitag.
1: And she still had 2 or 3 classes to teach.
0: Und sie sollte eigentlich an diesem Tag noch 2 oder 3 Unterrichtseinheiten durchführen.
1: So I had to go over the material and step in.
0: Und da musste ich für sie einspringen.
1: And I've been teaching that class for several years already.
0: Und dann übernahm ich die Klassen und habe sie jetzt schon seit mehreren Jahren unterrichtet.
1: So if I compare my life from where I started,
0: wenn ich jetzt zurückschaue, wo mein Leben angefangen hat
1: and, where me and my family right now,
0: und wo ich jetzt mit meiner Familie zusammen bin,
1: the important thing that comes to my mind,
0: dann kommt mir eine ganz wichtige Sache in Gedanken.
1: Is to keep the momentum,
0: nämlich um den Schwung aufrechtzuerhalten.
1: To keep the dynamics,
0: um die Dynamik fortzusetzen.
1: To take hold of the opportunities that God gives to you.
0: Um die Gelegenheiten zu ergreifen, die Gott uns in den Weg legt.
1: If you don't use it, the next one may come much later.
0: Wenn wir sie nicht ergreifen, kommt vielleicht der nächste nach uns und nutzt sie.
1: I probably wouldn't be here if I would miss one of those steps.
0: Wahrscheinlich wäre ich heute nicht hier, wenn ich einen dieser Schritte, die Gott mich so geführt hat, ausgelassen hätte.
1: So who are the poor?
0: Who are the poor? Wer sind die Armen, die Bedürftigen?
1: In general sense, it's all those whose needs have to be supplied.
0: Ganz allgemein sind es all diejenigen, die Bedürfnisse haben, denen abgeholfen werden muss.
1: It's not only those ones that need food and ask for food on the streets.
0: Es sind nicht nur die Menschen, die auf der Straße um etwas zu essen betteln.
1: Is the lonely people.
0: Sind auch die Einsamen.
1: Is the weak people.
0: Sind die Schwachen.
1: It's people in prison or those who sick.
0: Sind Menschen im Gefängnis, sind Menschen, die krank sind, Menschen, die alt sind.
1: And there is an author in the Bible who surprisingly seems to be speaking the most about poor.
0: Ein Schreiber in der Bibel spricht erstaunlich viel über die Armen.
1: Who do you think it is?
0: Was denkt ihr, wer das ist?
1: Is the wealthiest man.
0: Es war der reichste Mann.
1: It's Solomon.
0: Salomo.
1: We can turn with you to some of his words.
0: Lesen wir einige seiner Verse.
1: Let's open Proverbs 28 and verse 27.
0: Und wir schlagen Sprüche 28, Vers 27 auf.
1: He who gives to the poor will lack nothing, but he who closes his eyes to them receives many curses.
0: Wer dem Armen gibt, hat keinen Mangel. Wer aber seine Augen vor ihm verhüllt, der wird sich viel Fluch sammeln.
1: And Proverbs 22, verse 9, we'll read the following words.
0: Einen anderen Vers finden wir in Sprüche 22, Vers 9.
1: A generous man with himself will himself be blessed and for he shares his food with the poor.
0: Wer freigebig ist, der wird gesegnet, denn er gibt den Armen von seinem Brot.
1: And Proverbs 19, verse 17.

0: Können wir noch Sprüche 19, Vers 17 lesen?
1: He who is kind to the poor lends to the Lord, and he will reward him for what he has done.
0: Wer sich über den Armen erbarmt, der leiht dem Herrn, und er wird ihm seine Wohltat vergelten.
1: And one more verse, Proverbs 28, verse 20.
0: Und dann haben wir noch einen Vers in Sprüche 28 und Vers 20.
1: A faithful man will be richly blessed, but one eager to get rich will not go unpunished.
0: Ein ehrlicher Mann ist reich an Segnungen. Wer aber schnell reich werden will, bleibt nicht unschuldig.
1: So it's very interesting that the wisest man on earth, of course besides Christ himself.
0: Es ist doch interessant, dass der weiseste Mensch auf der Erde nach Jesus
1: wrote so much about helping the poor.
0: So viel geschrieben hat über die Armen und dass wir ihnen helfen sollen.
1: And is this a coincidence that his wealth goes along with the words of generosity?
0: Und ist das nur Zufall, dass er so wohlhabend war und dann so viel über Freigebigkeit sprach?
1: God blesses those who bless others.
0: Gott segnet die, die andere segnen.
1: And that's no coincidence.
0: Und das ist kein Zufall.
1: In fact, it's a command. We read about it in the 1 Timothy chapter 6, verses 18 through 19. Paul tells this to Timothy.
0: Tatsächlich ist es ein Gebot, das uns gegeben ist. Und das finden wir in 1. Timotheus 6, Verse 18 und 19. Paulus trägt es hier dem Timotheus auf.
1: Command them to do good, to be rich in good deeds, and to be generous and willing to share. In this way, they will lay up treasure for themselves as a firm foundation for the coming age, so that they may take hold of the life that is truly life.
0: 1. Timotheus 6, Verse 18 und 19. Sie sollen Gutes tun, reich werden an guten Werken, freigebig sein, bereit, mit anderen zu teilen, damit sie das ewige Leben ergreifen und so für sich selbst eine gute Grundlage für die Zukunft sammeln.
1: So, we know what to do.
0: Wir wissen, was wir zu tun haben.
1: We need to bring more lives into the kingdom of God.
0: Es ist unsere Aufgabe, mehr Menschenleben in Gottes Königreich zu bringen.
1: We saw it in Luke chapter 19.
0: Das haben wir in Lukas 19 gelesen.
1: And we explained how to do it.
0: Und es wurde uns auch erklärt, wie wir das tun sollen.
1: We read about it in Matthew 25.
0: Wir haben das in Matthäus 25 gelesen.
1: How to do the deeds of mercy.
0: Wie wir barmherzige Taten verüben dürfen.
1: That will lead people to Christ.
0: Taten, die Menschen zu Jesus führen.
1: And during this past week, my wife was teaching a seminar.
0: Im Laufe dieser Woche hat meine Frau das Seminar hier gehalten.
1: On Christian help work.
0: Und sie hat erzählt über dieses Werk der christlichen Nächstenliebe, anderen zu helfen.
1: Some years ago, during the time of our pioneers, during the days of our pioneers,
0: zur Zeit unserer Pioniere, damals,
1: this Christian help work was called Ellen White as the outpouring of the holy of the letter rain.
0: Wurde Ellen White diese christliche Hilfsarbeit als Ausgießung des Spätregens beschrieben?
1: And by the way, John Harvey Kellogg was the one who began that work.
0: Und John Harvey Kellogg war es, der dieses Werk wirklich in Angriff nahm.
1: By serving the poor and those in need.
0: Indem er den Armen und den Bedürftigen diente.
1: Unfortunately, was in apostasy later.
0: Leider ging er später auf Abwege.
1: But the work itself that was begun by him to serve in the orphans and poor and needy was associated with the letter rain.
0: Aber dieses Werk, was er begann, um den Waisen zu dienen, den Kranken, den Bedürftigen, das wurde in direkte Verbindung mit dem Spätregen gesetzt.
1: And we want to continue this work.
0: Und wir wollen diese Aufgabe fortsetzen.
1: You know, in our life we will, as Christians, we will run into people with needs sooner or later.
0: Als Christen werden wir

0: oder später im Leben immer bedürftigen Menschen begegnen.
1: And it is up to us what we will choose to ignore.
0: Und es ist unsere Entscheidung, ob wir das einfach ignorieren.
1: Or to ask God to help us to help them.
0: Oder ob wir Gott bitten, dass er uns hilft, ihnen zu helfen.
1: There is no in between.
0: Dazwischen gibt es nichts.
1: And we will conclude this presentation again with the words of the wisest man besides Christ himself.
0: Und wir wollen unseren Vortrag heute Morgen abschließen mit den Worten des weisesten Menschen nach Christus,
1: which are recorded in Ecclesiastes 11, verse 1.
0: Die wir im Prediger 11, Vers 1 finden.
1: Cast your bread upon the waters, for after many days you will find it again. Amen.
0: Prediger 11, Vers 1. Sende dein Brot übers Wasser, so wirst du es nach langer Zeit wiederfinden.

0: Und ich sah einen neuen Himmel und eine neue Erde, denn der erste Himmel und die erste Erde waren vergangen und das Meer gibt es nicht mehr. Und ich, Johannes, sah die heilige Stadt, das neue Jerusalem, von Gott aus dem Himmel herabsteigen, zubereitet wie eine für ihren Mann geschmückte Braut. Und ich hörte eine laute Stimme aus dem Himmel sagen: Siehe, das Zelt Gottes bei den Menschen, und er wird bei ihnen wohnen, und sie werden seine Völker sein, und Gott selbst wird bei ihnen sein, ihr Gott. Und Gott wird abwischen alle Tränen von ihren Augen, und der Tod wird nicht mehr sein, weder Leid noch Geschrei noch Schmerz wird mehr sein, denn das Erste ist vergangen. Und der auf dem Thron saß, sprach: Siehe, ich mache alles neu. Und er sprach zu mir: Schreibe, denn diese Worte sind wahrhaftig und gewiss.
1: Guten Abend, wir machen weiter. Es wäre ja traurig, wenn alles nur da enden würde und es nicht eine Hoffnung gäbe. Aber die Bibel hat viel Hoffnung für uns. Das Millennium und die neue Heimat. Aber da muss noch vieles geschehen bis dann. Und noch eine kurze Weile, plus 1000 Jahre, wird es wohl noch dauern. In der Welt gibt es viele Lehren über Millennium. Zum Beispiel die eine Lehre, die recht groß ist in der Welt, ist Amillennialismus. Das heißt, es gibt kein Millennium. Da ist keine tausendjährige Zeit, wo Christus herrscht auf Erden. Und diese Sicht ist eigentlich eine Idee, dass das Reich Christus jetzt schon hier ist und Christus regiert durch die Kirche. Ein Millennium kommt also nicht. Und das ist die offizielle Lehre der römisch-katholischen Kirche und einigen ganz konservativen protestantischen Gruppen, die auch zu dieser Lehre halten. Es kommt kein Millennium. Aber die Bibel ist ganz eindeutig über das Millennium. Also das ist schon ein Problem.

problematisch. Dann gibt es die Sicht des Postmillennianismus. Und hier wird auch gelehrt, dass das Königreich eine jetzige Realität ist auf Erden, denn Christus regiert in der Kirche. Alle Nationen werden sich zu Christus bekehren, vor dem er wiederkommt. Und die Periode kurz vor seinem Kommen wird ganz friedlich sein. Frieden, Frieden, Frieden werden sie sagen. Und das Evangelium wird über alle Nationen verbreitet werden. Also diese Lehre gehört zu der lutheranischen Augsburg-Konfession. Die Lutheraner glauben das. Und auch die Westminster Confession von den Puritanern, die wird auch Postmillennianismus gelehrt. Und wir werden sehen, dass das auch nicht die biblische Lehre ist und dass das Millennium eigentlich ganz anders aussieht. Und dann gibt es die Dispensationslehre vom Prämillennianismus. Da gibt es eine geheime Entrückung, die haben wir ja schon besprochen. Ob es eine geheime Entrückung gibt oder nicht. Und wir haben gesehen, das Unkraut und der Weizen wachsen zusammen bis zur Ernte. Es gibt nicht erst eine geheime Entrückung. Also dieses millennische Königreich findet seine Erfüllung in der jüdischen Nation und hat nichts mit uns zu tun. Sie gehen sogar so weit, um zu sagen, wir brauchen nicht das Vaterunser beten, dein Reich komme, denn das geht uns nichts an, das hat mit den Juden was zu tun. Also das wird auch, wird man sehen, ist nicht eine biblische Lehre. Alle Warnungen über eine Zeit der Trübsal und so weiter hat nichts mit den Christen zu tun, sondern mit der Zukunft irgendwann den Juden. Und dann werden sich alle bekehren und die Nationen und alle, wie ein Märchen, werden immer glücklich weiterleben. Dann gibt es einen historischen Prämillennianismus. Da sind die Erlösten aller Zeitalter auf Erden während des Millenniums. Und die Kirche ist das Israel von Gott und besteht aus dem Volk Gottes. Und diese millennische Zeit, die da genannt wird, sind die ersten 1000 Jahre dieses Königreichs. Und wir werden sehen, dass das auch nicht eine biblische Lehre ist. Also es scheint, als ob die großen Konfessionen der Welt nicht eine die biblische Lehre haben, denn die biblische Lehre ist nicht kompliziert. Man kann sie sehr einfach herauslesen. Und das wollen wir versuchen zu machen heute. Das Ende der Welt, die Welt ist ja Ende der Welt verrückt. Jedes Mal, wenn ein Millennium vorbeigeht, dann erwarten sie das Ende, predigen das Ende und erwarten das Königreich hier auf Erden. Aber wir haben eben gesehen in dem Vortrag, dass wenn Christus wiederkommt, werden die Seinen weggenommen, sie gehen ihm entgegen in der Luft und die gegen Christus, die werden schlafen gelegt. Ja, gerade vor dem Millennium gab es viele Prediger, große Prediger in den Vereinigten Staaten, die alle warnten, dass es jetzt die Zeit ist und wir müssen uns fertig machen für dieses große Ereignis, das Königreich Christi auf Erden. Jesaja 14, 13 und 14, und doch hattest du dir in deinem Herzen vorgenommen, ich will zum Himmel emporsteigen und meinen Thron über die Sterne Gottes erhöhen und mich niederlassen auf dem Götterberg im äußersten Norden. Ich will über die in Wolken gehüllten Höhen emporsteigen, dem Allerhöchsten gleich sein. Satan wollte schon immer regieren als Gott. Er will ein Königreich. Und Gott wird eine kurze Zeit ihm erlauben, dass die babylonischen Mächte ihre Mächte den Königreichen zu Füge stellen und dass sie gegen Gottes Volk auftreten werden. Aber dann kommt die Wiederkunft. In Jesaja 14, Vers 12 bis 14 steht geschrieben, wie bist du vom Himmel herabgefallen, du Morgenstern? Wie bist du zu Boden geschmettert, der du die Völker niederstrecktest? Und doch hattest du dir in deinem Herzen vorgenommen, ich will zum Himmel emporsteigen, meinen Thron über die Sterne Gottes erhöhen,
mich niederlassen auf dem Götterberg im äußersten Norden. Ich will über die wolkengehüllten Höhen emporsteigen, dem Allerhöchsten.

gleich sein. Jetzt eigentlich ist das eine Zusammenfassung und nicht genau, wie es im Ursprünglichen steht. Es ist eine gute Übersetzung, aber nicht Wort für Wort genau. Die King James hat immer Wort für Wort übersetzt und ich werde gleich zeigen, wie es da steht. Im 2. Korinther 11, 14, und das ist kein Wunder, denn der Satan selbst verkleidet sich als ein Engel des Lichts. Satan will also diese Welt regieren und er verstellt sich. Jetzt im Englischen, wo es eine Wort-für-Wort-Übersetzung gibt, das ist genau wie der vorige, aber wir werden sehen, dass 6-mal das Ich genannt will. Ich will, ich will, ich will, ich will, ich will, mich selbst. 6-mal, die Zahl 6. Er will gleich sein des Allerhöchsten, aber er kriegt nur eine 6, er kriegt keine 7. Er ist nicht Gott. Ja, das war der englische Text. Seid nüchtern und wartet, euer Widersacher, der Teufel geht umher wie ein brüllender Löwe und sucht, wen er verschlingen könne. 1. Petrus, darum seid fröhlich, ihr im Himmel und die darin wohnet. Wehe der Erde und dem Meere, denn der Teufel ist zu euch hinabgestiegen und hat einen großen Zorn, da er weiß, dass er nur wenig Zeit hat. Im Rahmen der Ewigkeit sind diese paar tausend Jahre hier unten auf Erden eine sehr geringe Zeit. Und er möchte nicht, dass nicht einer gerettet wird. Er möchte, dass nicht einer gerettet wird. Offenbarung 13, 2. Und der Drache gab ihm seine Kraft und seinen Thron und große Macht. Wir haben gesehen in den Vorträgen, wie das päpstliche Tier diese Macht hat, die ganze Menschheit in die Irre zu führen. Der Papst hat Macht, um Zeiten zu verändern, um Gesetze abzuschaffen, um alle Dinge, sogar die Lehren Christi, zu beseitigen. Decretal de Translat Episcop. Das ist eine Frechheit. Und nur der hohe Priester Horus mit diesem Zeichen da könnte sowas sich erlauben. Sonntag ist das Mahlzeichen unserer Autorität. Die Kirche steht über die Bibel und die Verlegung des Sabbats ist der Beweis hiervon. Catholic Record, September 1, 1923. Diese Macht wird durch dieses Tier, durch diese politisch angeblich religiöse Macht verbreitet. Und die ganze Welt geht verwundert diesem System nach. Und dann sagt die Bibel, am Ende der Zeit werden die Protestanten ihm ein Bild machen. Sie werden ihm gleich werden. Sie werden Kirche und Staat vereinigen und sie werden Gottes Volk verfolgen, so wie das erste Tier es getan hat. Und sie werden Ehre dem ersten Tier geben. Und dadurch, weil das erste Tier, Katholizismus, dann gehorcht wird, quasi wird es auch angebetet. Und wir haben gesehen, wie die beiden Systeme sich ähneln, wie sie ein Bild des anderen sind. Kommt eine heilige Allianz und es bewirkt, dass allen, den Kleinen und den Großen, den Reichen und den Armen, den Freien und den Knechten, ein Mahlzeichen gegeben wird, auf ihre rechte Hand oder auf ihre Stirn, und dass niemand kaufen oder verkaufen kann, als nur der, welcher das Mahlzeichen hat, den Namen des Tieres oder die Zahl seines Namens. Das haben wir auch durchstudiert und wir haben gesehen, dass dieses Zeichen, Katholizismus sagt, der Sonntag ist unser Mahlzeichen. Gott sagt, seine Gebote sind sein Mahlzeichen. Jesaja 20. Ich gab ihnen aber meine Sabbate, welche ein Zeichen sein sollen zwischen mir und ihnen, damit man erkenne, dass ich der Herr bin, der euch heiligt. Höret mir zu, ihr, die ihr die Gerechtigkeit kennt, das Volk, das mein Gesetz im Herzen trägt. Erschrecket nicht vor den Schmähen der Menschen und entsetzt euch nicht vor ihrem Lästern. Es ist ein Kampf zwischen Wahrheit und Lüge. Jakobus sagt, denn wer das ganze Gesetz hält, aber an einem Gebote fehlt, der ist am allen schuldig geworden. Und dann zählt er die Gebote auf und der Katholizismus hat die Gebote geändert. Prediger sagt, lasst uns nur die Summe aller Lehren hören, fürchte Gott, haltet seine Gebote, denn das soll jeder Mensch. Es hat sich nichts geändert,
nur

Das System lehnt sich gegen Gott auf. Denn Gott wird jedes Werk ins Gericht bringen, samt allen Verborgenen, es sei gut oder böse. Apostelgeschichte, weil er einen Tag festgesetzt hat, an welchen er den Erdkreis mit Gerechtigkeit richten wird, durch einen Mann, das ist Jesus Christus, den er dazu bestimmt hat und den er für jedermann dadurch beglaubigte, dass er ihn von den Toten auferweckt hat. Also ein Gericht kommt über diese Angelegenheit, diesen Kampf zwischen Gott und Satan. Da sprach ich in meinem Herzen, Gott wird den Gerechten wie den Gottlosen richten, denn er hat für jegliches Vorhaben und für jegliches Werk eine Zeit festgesetzt. Kommt ein Gericht. Das muss jeder verstehen. Und das Gericht fängt bei Gottes Volk an. Das ist auch eine wichtige Sache für uns. Wir können nicht sagen, wir springen frei. Wir haben gut zu achten. 1. Petrus 4,17. Denn es ist Zeit, dass das Gericht anfange am Hause Gottes. Wenn aber zuerst bei uns, wie wird das Ende derer sein, die sich von dem Evangelium Gottes nicht überzeugen lassen? Also wir werden auch gerichtet. Und wie ist dieses Gericht? Wenn wir gerichtet werden, dann zeigt Gott uns in unserem Charakter, zeigt er uns unseren Charakter und läutert uns, damit wir verfeinert werden. Und Gott erlaubt, dass wir in Umstände hineingeraten, wo wir uns sehen, wie wir wirklich sind, damit wir nicht stolz werden, damit unsere Herrlichkeit in den Staub hineingelegt wird. Und dazu gibt er diejenigen, die wir lieb haben, zum Beispiel als Männer unsere Frauen. Ja, wir sehen uns oft in ihrem Gesicht und dann staunen wir, wie schlecht wir sind. Werden wir aber vom Herrn gerichtet, so geschieht es zu unserer Züchtigung, damit wir nicht samt der Welt verdammt werden. Wir können uns dagegen auflehnen oder wir können sagen, Herr, ändere mich, ich will nicht sein, wie ich bin. Mach mich ein bisschen angenehmer. 1. Korinther. Und dann kam die letzte Botschaft an eine Welt, die von einem Gericht nichts wissen will. Die dreifache Engelsbotschaft. Und die haben wir ja besprochen. Ihr könnt euch entsinnen, der erste Engel hat gewarnt, das ewige Evangelium, Gehorsam und Christus als einzigsten Erlöser, Stunde des Gerichts, bete Gott an. Der zweite Engel, Babylon ist gefallen, sie akzeptieren es nicht. Mahlzeichen des Tieres, letzte Warnung, ein Haus der Dämonen geworden, kommt aus ihr raus, mein Volk. Offenbarung 18, Vers 1 bis 4. Und dann soll das Ende kommen. Und ich sah aus dem Maul des Drachen und aus dem Maul des Tieres und aus dem Maul des falschen Propheten diese drei unreinen Geister, diese Dämonen, die die ganze Welt verführen und in die Irre bringen, damit sie sich auflehnen gegen Gott und gegen Gottes Volk. Sie nennen ja jetzt schon diejenigen, die die Bibel glauben, Christofaschisten. Hier ist die Standhaftigkeit der Heiligen, welche die Gebote Gottes und den Glauben an Jesus bewahren. Offenbarung 14, Vers 12. Und dann kommt das Dekret, wer unrecht ist, der bleibe unrecht, wer gerecht ist, der bleibt gerecht. Und dann kommt das letzte Geschehen, wie wir in dem vorigen Vortrag gesehen haben. Daniel 12, es kommt eine Zeit der Trübsal, wie es noch nie gegeben hat. Und dann kommen Gottes Plagen, nachdem sie Gesetze gemacht haben, dass Gottes Volk nicht seine Gebote halten darf, dann kommt Gottes Gericht. Als Pharao gesagt hat, ihr dürftet nicht Schabbat, kamen die Plagen. Wenn Babylon Endzeit sagt, ihr dürft nicht Schabbat, ihr dürft nicht Gottes Gebot halten, dann kommen die Plagen. Offenbarung 15, 1. Und ich sah ein anderes Zeichen im Himmel, groß und wunderbar, 7 Engel, welche die 7 letzten Plagen hatten, denn mit ihnen ist der Zorn Gottes vollendet. Die erste Schale auf die Erde und die Erde

wird zerstört. Meer, es wird zu Blut. Wasserquellen, Flüsse werden zu Blut. Wie genau das passiert, das weiß ich nicht. Das ist Gottes Sache, es ist eine Plage. Wir haben vor wen? Es gibt heute Mikroben in unseren Wassern, die das Wasser rot wie Blut machen. Sogar bei uns in unserem Land, wo wir noch das sauberste Wasser in der Welt manchmal haben, gibt es diese Mikroben. Es gibt auch Cyanobacter-Bakterien, dass wenn das Vieh nur das Wasser trinkt, dann binnen 10 Minuten ist es tot. Die Nase wird blutrot und alle Blutgefäße im Leib platzen und das Tier ist tot. Es muss alles gefiltert werden und das Wasser wird von einer Alge blutrot. Ob es natürlich ist oder ob Gott das extra macht, hier ist eine Tat Gottes und das wird eine Qual sein, so wie in Ägypten. Die Sonne wird dann getroffen und die Menschen werden brennen von dieser Sonne, ob da Strahlen mehr durchkommen, ob Ozon vernichtet ist, wie Gott es macht, das weiß ich nicht. Ich weiß nur, dass Gottes Volk geschützt ist. Die Plage wird Gottes Volk nicht treffen. Dann Thron des Tieres bekommt eine Plage. Also da kann man direkt auf das Thron des Tieres schauen. Man kann nach Rom schauen. Der Euphrat, das Volk, das ihn unterstützte, trocknet auf. Und dann die Luft, dann kommt das Erdbeben und der Hagel und somit ist es vorbei. Vor der 7. Plage, wenn die 7. Plage fällt, wird Gottes Volk entrückt. Und der 7. goss eine Schale aus in die Luft, da kam eine laute Stimme aus dem Tempel des Himmels vom Throne her, die sprach, es ist geschehen. Offenbarung 16, Vers 17, im vorigen Vortrag haben wir gesehen, dass die Welt vernichtet wird, die Städte fallen und sie liegen und sie werden nicht begraben. Es wird dir kein Unglück zustößen und keine Plage zu deinem Zelt in sich nahen. Psalm 91, 10, wir müssen das nicht vergessen. Gott wird einen Unterschied machen. Und gehe nun mein Volk in deine Kammern und schließe die Tür hinter dir zu, verbirg dich einen kleinen Augenblick, bis der Zorn vorübergegangen ist. Gottes Volk ist also noch hier und nicht weg. Denn siehe, der Herr wird von seinem Orte ausgehen, die Bosheit der Erdbewohner an ihrem Heim zu suchen. Und die Erde wird das auf ihr vergossene Blut offenbaren und die auf ihr Erschlagenen nicht länger verbergen. Was passiert mit den Toten, die in Christus waren? Sie erleben eine Auferstehung. Das Neue und das Alte Testament, so schön zusammen. Wir haben auch in dem vorigen Vortrag studiert, genau wann der Antichrist kommen sollte, wie er kommen wird. Paulus hat ja gesagt, zuerst der Abfall kommt, dann wird der Mensch der Sünde offenbart werden, der Sohn des Verderbens und endgültig wird dieser vernichtet durch die Wiederkunft Christi. Jesaja 35, 4, sage zu dem verzagten Herzen, seid tapfer und fürchtet euch nicht. Sehe, da ist euer Gott. Die Rache kommt, die Vergeltung Gottes. Er selbst kommt und wird euch retten. Das sind Texte. Schreib sie in das Gehirn hinein. Jesaja 35, Vers 4. Denn ich, der Herr, dein Gott, ergreife deine rechte Hand und sage dir, fürchte dich nicht, ich helfe dir. Jesaja 41, 13. Alle diese Texte sind da für die Endzeit. Christus kommt also wieder und diese Erde wird vernichtet. Offenbarung 1, 7, siehe, er kommt mit den Wolken. Und wir haben ja den hebräischen Parallelismus gesehen da. Er kommt mit den Engeln und jedes Auge wird sehen, auch die, welche ihn durchstochen haben. Interessant, da ist also eine Sonderauferstehung für diejenigen, die Jesus Christus gekreuzigt haben. Die sterben also nochmal. Eine Auferstehung und sie werden vernichtet. Und es werden sich seinetwegen an die Brust schlagen alle Geschlechter der Erde. Ja, Amen. Offenbarung 1, Vers 7. Jesus Christus kommt und jedes Auge wird ihn sehen. Wir haben gesehen im vorigen Vortrag, wie der Blitz vom Osten bis zum Westen sichtbar ist. Matthäus 24, 27.

kommt er. Und er kommt in seiner Herrlichkeit, des Vaters Herrlichkeit und aller Engeln, die mit ihm kommen. Johannes 5, Vers 28. Verwundert euch nicht darüber, denn es kommt die Stunde, in welche alle, die in den Gräbern sind, seine Stimme hören werden. Und es werden hervorgehen, die das Gute getan haben zur Auferstehung des Lebens und die das Böse getan haben zur Auferstehung des Gerichts. Und diese beiden sind 1000 Jahre auseinander. Also es gibt eine Auferstehung des Lebens und es gibt eine Auferstehung der Verdammnis. Denn er selbst, der Herr, wird, wenn der Befehler geht und die Stimme des Erzengels und die Posaune Gottes erschallt, vom Himmel herniederfahren und die Toten in Christus werden auferstehen zuerst. Das haben wir eben gesehen. Und sie in Erwartung der seligen Hoffnung und Erscheinung des Herrlichen, des großen Gottes und unseres Retters, Jesus Christus. Also diese erste Auferstehung. Und die Augen der Blinden werden aufgetan. Wenn man blind war, sieht man, Tauben werden hören, Lahme hüpfen wie ein Hirsch. Wenn man nicht singen konnte, kann man singen. Wenn man stumm war, kann man reden. Denn es werden Wasser in der Wüste entspringen und Ströme in der Einöde. Jesaja 35, 5 und 6. Thessalonica erzählt uns, dass der Herr selber herabkommt. Denn er selbst, der Herr, wird, wenn der Befehler geht, herabkommen vom Himmel. Die Toten in Christus werden auferstehen zuerst. Dann dieser Posaunenerschall und der Sterbliche muss anziehen, die Unsterblichkeit. Im Korintherbrief steht das geschrieben. So, das haben wir in dem vorigen Vortrag studiert. Genau wie die Wiederkunft da aussieht. Danach, die, die leben, die übrig bleiben, die werden verwandelt, werden in den Wolken begegnen mit dem Herrn in der Luft und werden wir beim Herrn sein alle Zeit. So, die Gerechten gehen zum Himmel. Und die Ungerechten haben wir gesehen, was passiert mit denen? Die verbergen sich in den Felsen, in den Klüften und sie verbergen sich vom Zorn des Lammes. Und sie schreien, wer kann bestehen? Und offensichtlich können sie nicht stehen. Denn der Herr zerschmettert die Könige und er verschmettert das Haupt über ein großes Land. Und Jesus kommt mit einer Antwort, die auch im Deutsch nicht direkt übersetzt ist, aber im Sinne richtig übersetzt ist. Mika, Jesus antwortet mit, ich will die Städte deines Landes ausrotten und alle deine Festungen schleifen. Ich will auch die Zauberdinge aus deiner Hand ausrotten und du sollst keine Wolkendeuter mehr haben. Auch deine Bilder und deine geschnitzten Bildsäulen will ich aus deiner Mitte vertilgen, dass du das Werk deiner Hände nicht mehr anbeten sollst. Dazu will ich die Ascheren in deiner Mitte ausreißen und deine Götzen vernichten. Also will ich mit Zorn und Grimm Rache üben an die Nationen, die nicht hören wollten. Mika 5, Vers 1 bis 10. Wenn wir das Ursprüngliche betrachten, wo es Wort für Wort übersetzt ist, dann sehen wir 1, 2, 3, 4, 5, 6, 7, 8 Ichs. Sieh, 8 ist die Zahl Christus in der Bibel. Die Zahl 8 ist ein Symbol Jesu. Er ist die 8, die 7 und die 8, die Auferstehung. Und Satan hatte die 6. Also die Ungerechten sterben. So sagt die Bibel. Und Satan? Er stirbt nicht. Es wird der falsche Prophet ins Feuer geschmissen und es wird das Tier ins Feuer geschmissen. Und ich sah einen anderen Engel vom Himmel herabfahren, der hatte den Schlüssel zum Abyssos, zu diesem Abgrund und eine große Kette in der Hand. Und Satan wird in Ketten der Umstände gebunden für 1000 Jahre. Jetzt hat er keinen mehr zu verführen, sie liegen alle tot und die Gerechten sind nicht da. God setteth the solitary in families and bringeth out those which are bound with chains, but the rebellious dwell in a dry land. In Deutsch ist der nicht so übersetzt, also habe ich ihn in Englisch so gelassen. Im Psalm 68, Vers 6 steht geschrieben, dass die, die in Ketten gefesselt

werden, sollen frei gemacht werden. Das sind also Ketten der Umstände. Satan sitzt hier auf Erden, diejenigen, die er verführen will, die sind nicht mehr da. Und jetzt kommt ein Millianos, 1000 Jahre. Ich schaute und siehe, das Fruchtgefilde war zur Wüste geworden und alle seine Städte zerstört vor dem Herrn, vor der Glut seines Zorns. Jeremia 4, 26. Die Städte auf Erden sind vernichtet und es werden an jenen Tage die Erschlagenen des Herrn da liegen, vom einem Ende bis zum anderen. Sie werden nicht begraben werden. Sie werden wie Dünger sein auf dem Land. Wir haben also die Geschichte der Wiederkunft. Jesus kommt wieder, die gerechten Toten, die stehen auf, der gerechte Lebende werden verwandelt und zusammen mit den Auferstandenen gehen sie dem Herrn entgegen in die Luft, haben wir gesehen, und Ungerechte sterben. Das war die Zusammenfassung der Wiederkunft. Offenbarung 20, Vers 5 sagt, die übrigen der Toten aber lebten nicht, bis die 1000 Jahre vollendet waren. Also was passiert dann? Also die erste Auferstehung, dann 2000, dann 1000 Jahre, dann eine zweite Auferstehung. Und das nennt die Bibel Millianos, 1000 Jahre. Also hier sind wir, bald kommt Jesus, eine erste Auferstehung, die Erde ist wüst und leer, Satan ist gebunden, und die Erde war wüst und leer, wie im Urzustand, wie sie damals war, als Gott die Erde schuf. 1. Mose 1 und 2. Sie ist also in einem Urzustand wieder versetzt und sie ist leer, außer für Dämonen. Satan kann sich also sein Werk betrachten. Vielleicht kann er die Leichen anschauen. Es gibt keine Tiere und nichts mehr hier auf Erden. Jetzt, was geschieht mit den Gerechten während des Millenniums? Offenbarung 20, Vers 6. Selig und heilig ist, wer Teil hat an der ersten Auferstehung. Die anderen schlafen ja dann noch. Über diese hat der zweite Tod keine Macht, sondern sie werden Priester Gottes und Christi sein und mit ihm regieren 1000 Jahre. Also ganz eindeutig, die Gerechten sind ja entrückt worden, sind weggenommen worden, nicht geheim, sondern ganz offen. Und sie werden mit Christus regieren, 1000 Jahre lang. Jetzt wo und was machen sie? Offenbarung 20, Vers 4. Und ich sah Throne, und sie setzten sich darauf, und das Gericht wurde ihnen übergeben. Und sie lebten und regierten mit Christus 1000 Jahre. Also in diesem Millennium, die Gerechten sehen das Gericht. Mit anderen Worten, sie dürfen schauen, ob Christus in seinem Urteil gerecht war. Denn wenn er wiederkommt, die Gerechten gehen zum Himmel, die Ungerechten werden vernichtet. Und jetzt bin ich im Himmel und ich sehe, oho, wo ist der oder der, den ich gekannt habe, der ist ja nicht da. Und meine Güte, was macht denn der hier? Versteht ihr? Jetzt, wie steht das Gericht? Denn wir urteilen wie Menschen, aber Gott richtet wie Gott. Also Gott gibt dieses Gericht seinem Volk und sagt, schaut nach, ob es richtig war oder nicht. Also im Himmel gibt es ein Gericht. Wir können die Bücher, wahrscheinlich Supercomputer, wer weiß, mit allen Dateien, ganze Lebensgeschichte in 3D, alles da, können wir ja sehen, wie es war. Was ist in den geheimen Gremien passiert? Wer hat wo was getan? Kann alles untersucht werden? Wisset ihr nicht, dass die Heiligen die Welt richten werden? Die Bibel sagt aber, alles Gericht ist wem gegeben? Jesus. Also Jesus ist der Richter und Jesus fällt das Urteil. Also dieses Gericht ist ein Bestätigungsgericht. Er hat schon gerichtet,
Aber

Gottes Volk darf sehen, warum und wieso er so gerichtet hat und darf sich überzeugen, dass es fair war, so wie er es getan hat. Wisset ihr nicht, dass die Heiligen die Welt richtet werden? Wenn nun durch euch die Welt gerichtet werden soll, seid ihr dann unwürdig, über die allergeringsten Dinge zu entscheiden? Wisset ihr nicht, dass wir Engel richten werden? Welche Engel werden gerichtet werden? Die Dämonen, die bösen Engel, die gefallen sind. Warum denn nicht auch Dinge dieses Lebens? 1. Korinther 6, 2 und 3. Also das Gericht wird Gottes Volk übergeben und Satan wird gerichtet durch Menschen. Das muss ihm arg auf den Wecker gehen. Das muss ihn sehr irritieren. Denn er will wie Gott sein und jetzt wird er gerichtet gerade durch diejenige, die er hier zermalmt, so wie er will. Also dieses Gericht wird zeigen, dass Gott gerecht war und dass er alles Mögliche tat, um die Menschen zu retten. Wenn dieses Gericht 1000 Jahre lang, werden wir alle Einzelheiten der Geschichte von Adam und Eva bis zu den letzten Ereignissen durchstudieren. Offenbarung 16, Vers 7. Und ich hörte vom Altar her sagen, ja Herr, allmächtiger Gott, wahrhaft und gerecht sind deine Gerichte. Es wird bestätigt werden, dass Gott gerecht war in seiner Aussage und in seinem Gericht. Also während des Millenniums ist hier auf Erden nichts los. Die Gerechten sind im Himmel, die Erde ist wüst und leer, Satan ist gebunden in Ketten, aber nicht wirkliche Kette, Ketten der Umstände. Er hat keinen zu verfolgen und zu überlisten. Das Gericht der Bestätigung findet im Himmel statt. Und jedes Ereignis kann geprüft werden. Jetzt was, wenn da einer ist oder einer nicht da ist, wo man wirklich glaubte, der hätte doch da sein sollen. Und du siehst in dem Gericht, das ist fair. Aber du denkst, Herr, was, wenn er die Chance gehabt hätte, um noch einmal zu hören? Er würde sich doch nicht gegen dich auflehnen. Dann werden wir noch eine Chance haben, um zu sehen, wie reagieren sie, wenn sie gegenüber dem lebendigen Gott stehen. Das Gericht der Bestätigung im Himmel. Also wieder die vier kommen, ihr könnt euch entsinnen, als Baby haben wir besprochen, zu den Alten von Tagen, das war das Untersuchungsgericht in Daniel 7, 13, in Herrlichkeit, das zweite Kommen, der ganze vorige Vortrag. Und dann kommt er wieder zu dieser Erde, um sie wiederherzustellen und das Königreich aufzurichten. Denn die Bibel sagt, der ganze Himmel verlegt sich zu dieser Erde. Also das muss geschehen nach den 1000 Jahren. Also die übrigen der Toten lebten nicht, bis die 1000 Jahre vollendet waren. Während dieser Zeit ist dieses Gericht im Himmel, wo bestätigt wird, dass Gott gerecht war. Und jetzt kommt der ganze Himmel mit allen Erlösten und allen Engeln wieder zurück zu dieser Erde. Also noch ein größeres Ereignis als das vorige. Denn jetzt sind die Erlösten auch alle dabei. Und sie kommen zurück. Und zwar mit der heiligen Stadt. Das ist ein Raumschiff, so wie keiner es sich vorstellen kann. Und wenn die 1000 Jahre vollendet sind, wird der Satan aus seinem Gefängnis losgelassen werden. Was hat ihn denn im Gefängnis gehalten? Dass da niemand war zu verführen. Also nur eine Auferstehung der Ungerechten kann wieder Personen auf die Erde stellen, mit denen er arbeiten kann. Also er wird aus dem Gefängnis losgelassen werden und er wird ausgehen, die Nationen zu verführen. Wo kommen die denn her? Die waren ja alle tot und haben geschlafen. Also wo kommen diese Nationen her? Sie werden aus dem Grabe geweckt. Christus ruft die Ungerechten hervor, aber anstatt, dass sie ihn akzeptieren, sagt Satan zu ihnen, was sie machen sollen. Und er verführt sie wieder, die an den vier Ecken der Erde sind, den Gog und Magog, sie zum Kampfe zu versammeln. Ihre Zahl ist wie der Sand am Meer.

Also, als Christus bei der zweiten Wiederkunft kam, gab es einen Krieg. Gott kämpfte für die Seinen vom Himmel und dieser Krieg hieß wie? Harmageddon. Jetzt, nach den 1000 Jahren, die Ungerechten stehen auf, ihre Zahl ist wieder Sand am Meer. Da ist ein Napoleon mit seinem Heer, vielleicht ein Adolf, was weiß ich, mit seinem Heer und. Viele großen Armeen. Und sie sehen die Stadt und sie sind zahlreicher als die Menschen, die erlöst worden sind. Denn so ist es nun mal. Und es soll ein Kampf stattfinden und der heißt jetzt Gog und Magog. Es gibt noch einen Krieg. Also Kriege sind noch nicht vorbei. Also das ist die Auferstehung der Verdammnis. Aber der Herr wird ausziehen und streiten wieder jene Nationen wie der einst am Tage seines Kampfes, am Tage der Schlacht. Und seine Füße werden an jenem Tage auf dem Ölberg stehen, der vor Jerusalem gegen Morgen liegt. Da wird sich der Ölberg in der Mitte spalten, dass es von Sonnenaufgang nach dem Meere hin ein sehr großes Tal geben und die eine Hälfte des Berges nach Norden und die andere nach Süden zurückweichen wird. Zachariah 14, Vers 3 und 4. Frage. Der Herr kommt und seine Füße werden an jenem Tag auf dem Ölberg stehen. Bei der zweiten Wiederkunft, wie war es da? Er berührte nicht die Erde, er blieb in der Luft. Jetzt kommt er kommt herab und er berührt die Erde und pfuff, ein Riesental wird vorbereitet. Und dieses Tal ist die Vorbereitung für die heilige Stadt, die von oben herabkommt. Also nicht ein Jerusalem hier unten, sondern wir werden gleich sehen, es ist ein himmlisches Jerusalem, das wie ein Raumschiff runterkommt. Ein Riesenereignis. Und er berührt die Erde, was er nicht tut bei seinem zweiten Kommen. Offenbarung 21, 2. Und ich sah die heilige Stadt, das neue Jerusalem, aus dem Himmel herabsteigen von Gott, zubereitet wie eine für ihren Mann geschmückte Braut. Also die Stadt kommt herab. Jetzt diese Offenbarung ist chiastisch geschrieben. Die Ereignisse im zweiten Teil Offenbarung muss man rückwärts lesen, damit man den Sinn versteht. Denn der Mittelpunkt, der Kampf vor dem zweiten Kommen, muss emporgehoben werden. Also die Stadt kommt runter. Eine Riesenstadt. Groß genug, um alle Menschen, die je gelebt haben, in sich zu haben. Ungefähr so groß wie ganz Polen. Darum sagen die Polen auch, dass das ist der Platz für die neue Jerusalem. Ungefähr so groß wie ganz Polen ist diese Stadt, aber auch genauso hoch, wie sie lang und breit ist. Also wenn es da geht um Wolkenkratzer, dann werden wir ja was erleben. Also, nachdem die Erde wüst und leer war, kommt diese heilige Stadt herunter und eine Auferstehung findet statt. Offenbarung 20, Vers 7. Und wenn die 1000 Jahre vollendet sind, wird Satan aus seinem Gefängnis losgelassen werden. Das ist eine Auferstehung. Dann bringt er alle zusammen, die Nationen, er verführt sie. Und Gog und den Magog, sie zum Kampfe zu versammeln. Ihre Zahl ist wie der Sand am Meer. Er sieht die Stadt, er sieht seine Massen, er sagt, wir haben eine Chance. Komm, wir machen ein paar Waffen und wir haben ja die Kernphysiker hier und wir haben ja die und das und unsere Generäle, wir werden das schon zurechtschustern. Und sie zogen heraus auf die Breite der Erde und umringten das Heerlager der Heiligen und die geliebte Stadt. Und dann was passiert? Es fiel Feuer von Gott aus dem Himmel herab und verzehrte sie. Und der Teufel, der sie verführte, wurde in den Feuer- und Schwefelsee geworfen, wo auch das Tier und der falsche Prophet, und sie werden gepeinigt werden, Tag und Nacht, von Ewigkeit zu Ewigkeit. Ah! Es gibt also eine ewig brennende Hölle nach diesem Text. Oder nicht? Also es geht um eine Ernte,

Auf Offenbarung 20, Vers 11, und ich sah einen großen weißen Thron und den darauf saß. Vor seinem Angesicht flohen die Erde und der Himmel und es wurde keine Stätte für sie gefunden. Jetzt die Ereignisse sind ein bisschen verkehrt rum. Sie sind schon vernichtet nach Offenbarung und jetzt kommt erst ein Gericht. Chiasma nicht vergessen. Wir lesen die Ereignisse rückwärts. Es gibt eine Auferstehung, sie umzingeln die Stadt, dann kommt ein Gericht und dann kommt eine Vernichtung. Also nicht durcheinander werden. Vers 12, und ich sah die Toten, die Großen, die Kleinen vor dem Thron stehen und Bücher wurden aufgetan. Also wenn wir so lesen, wie ist das möglich? Eben waren sie tot und jetzt sind sie auferstanden. Chiasma, Auferstehung, umzingeln die Stadt, Gericht, Vernichtung. Rückwärts die Ereignisse. Und Bücher wurden aufgetan. Also sie haben auch eine Gelegenheit zu verstehen, warum sie unter den Ungerechten zählen, was sie getan haben. Und sie müssen bekennen. Sie müssen es bekennen, dass sie ungerecht waren den Heiligen gegenüber. Diejenigen, die den Huss verbrannt haben, müssen stehen und sagen, ja, ich habe den Huss verbrannt. Und ich habe gewusst in meinem Herzen, dass das verkehrt war, aber ich habe ihn gehasst. Die Bücher werden, was da geschrieben war, nach ihren Werken. Und das Meer gab die Toten, die daran waren, und der Tod und das Totenreich gab die Toten, die darin waren, und sie wurden gerichtet, ein jeder nach seinen Werken. Und der Tod und das Totenreich wurden in den Feuersee geworfen. Das ist der zweite Tod. Also der Feuersee ist der zweite Tod. Der Feuersee. Und wenn jemand nicht im Buche des Lebens eingeschrieben gefunden war, wurde er in den Feuersee geworfen. Also alle außerhalb der Stadt stehen nicht im Buch. Sie kommen in dieses Feuer und das ist der zweite Tod. Jesaja. Wendet euch zu mir, so werdet ihr gerettet. Aller Welt enden, denn ich bin Gott und keiner sonst. Ich schwöre bei mir selbst, Gerechtigkeit geht aus meinem Munde, ein Wort, das nicht zurückkommen wird. Mir soll sich beugen jedes Knie und schwören jede Zunge. Sie müssen erkennen, dass Jesus Christus Gott und Herrscher ist und dass sie gegen ihn gekämpft haben und dass sie gegen ihn waren. Römer sagt genau das Gleiche, denn es steht geschrieben, so wahr ich lebe, spricht der Herr, mir soll sich beugen jedes Knie und jede Zunge wird Gott bekennen. Dieses Gericht, sie können noch so hartnäckig sein, sie können noch so sich groß tun, sie werden das Knie beugen. Dass der Böse am Tage des Unglücks verschont bleibe und dem Tage des Zorn entgeht. Hiob 21, 30. Also hier kommt eine Schlacht von Gog und Magog. Was heißt das? Gog und Magog heißt verborgen. Geheimnis. Dieses System, das sich aufgelehnt hatte gegen Gott mit einer verborgenen Lehre. Das soll endgültig vernichtet werden. Offenbarung 20, 9. Und sie zogen herauf auf die Breite der Erde, umringten das Heerlager der Heiligen und die geliebte Stadt und Feuer von Gott aus dem Himmel herab und verzehrte sie. Jetzt müssen wir diese Lehre des ewig brennenden Feuers mal biblisch studieren. Also, wie man sich so das vorstellen kann, hier kommen sie, da ist die heilige Stadt und es fiel Feuer von Gott aus dem Himmel herab und verzehrte sie, Offenbarung 20, 9. Ein Feuer kommt herab, wie lang brennt das Feuer? Wie ist das ein ewiges Feuer, das da draußen brennt? Psalm 37, 20 sagt, aber die Gottlosen werden umkommen und die Feinde des Herrn dahin schwinden, wie die Pracht der Auen, wie Rauch verschwinden sie. Sie verbrennen, sie sind weg. Psalm 21, Vers 9 sagt, du wirst sie machen wie einen feurigen Ofen zur Zeit deines Erscheinens. Der Herr wird sie in seinem Zorn verschlingen. Das Feuer wird sie fressen. Weg. Psalm 21, Vers 9. Und Offenbarung erklärt das.

Das ist der zweite Tod, der Feuersee, Offenbarung 20, Vers 14. Also sie sterben das zweite Mal. Sie sind also vorher gestorben, haben eine Auferstehung, bekommen ein Gericht, müssen zugeben, dass sie gegen Gott und die Seinen gekämpft haben und werden vernichtet. Matthäus 25, 46, sie werden in die ewige Pein gehen, die Gerechten aber in das ewige Leben. Aha, es gibt doch eine Hölle. Und so geht das Argument hin und her. Entweder sie werden vernichtet und verschwinden wie Rauch, oder sie gehen in ewige Pein. Beide können nicht richtig sein. Wir müssen die Bibel auslegen lassen. Offenbarung 14,11. Und der Rauch ihrer Qual steigt auf von Ewigkeit zu Ewigkeit und keine Ruhe haben Tag und Nacht, die das Tier und sein Bild anbeten und wer das Mahlzeichen seines Namens annimmt. Aha, sagen sie, es gibt eine ewig brennende Hölle. Diese Texte, die angeblich gegenübereinander stehen, muss man sorgfältig auseinanderziehen. Psalm 92, Vers 7. Wenn die Gottlosen grünen wie das Gras und alle Übeltäter blühen, so ist's nur, damit sie für immer vertilgt werden. Hier haben wir also eine andere Sicht. Da werden sie für immer vertilgt. Oder hier, Jesaja 34, 8 bis 10. Denn das ist der Tag der Rache des Herrn, das Jahr der Vergeltung zur Rache für Zion. Da sollen ihre Bäche in Pech verwandelt werden und ihr Staub in Schwefel, ja, ihr Land wird zu brennendem Pech. Tag und Nacht wird es brennen, ewig wird sein Rauch aufsteigen. Da haben wir wieder das andere Bild. Es wird Wüste liegen von Geschlecht zu Geschlecht und niemand wird mehr dahin durchwandeln, ewiglich. Judas gibt uns ein bisschen Licht. In Vers 7 sagt er, wie Sodom und Gomorra und die umliegenden Städte, die in gleicher Weise wie diese zur Unzucht bis aufs Äußerste trieben und anderem Fleisch nachgingen, nun als Beispiel vor uns liegen, indem sie die Strafe eines ewigen Feuers erleiden. Frage: Brennt das Feuer in Sodom und Gomorra noch oder nicht mehr? Also, was ist ewiges Feuer? Das ewige Feuer im jüdischen Denken ist ein Feuer, das brennt, bis es vertilgt hat, für ewig, was es vertilgen soll, dass da nichts übrig bleibt. Also Sodom und Gomorra ist Beispiel. Petrus sagt genau das Gleiche, auch die Städte Sodom und Gomorra, ein Äscherte und so zum Untergang verurteilte, womit er sie zukünftigen Gottlosen zum Beispiel setzte. Sie sind ein Beispiel von was passiert. Sie brennen weg und die Konsequenzen sind ewig. Aber ist das Feuer ewig? Das müssen wir jetzt herausfinden. Und da müssen wir Parallelismus studieren. Was ist das jüdische Denken über ewiges Feuer? Jeremia 17, Vers 27. Unlöschbares Feuer. Ein Feuer, das man nicht löschen kann für ewig und ewig. Jeremia sagt, werdet ihr mir aber nicht gehorchen, dass ihr den Sabbattag heiligt. Interessant, dass er dieses Beispiel auch gerade hier mit dem Sabbat gebraucht. Und keine Bürde trägt und mit keiner solchen Sabbattage durch die Tore Jerusalems hineingeht. So will ich ein Feuer anzünden in ihren Toren. Das soll die Paläste Jerusalems verzehren und nicht erlöschen. Da haben wir ein ewiges Feuer. Also es wird ein Feuer angezündet in Jerusalem, wenn sie weiter diese verkehrten Dinge tun. Und dieses Feuer wird nicht erlöschen. Jeremia 17, 27. Wenn wir dann Jeremia 52 lesen, Vers 12 bis 13. Aber am 10. Tage des 5. Monats, im 19. Jahre des babylonischen Königs Nebukadnezar, kam Nebusaradan, der Oberste der Leibwache, welche vor dem König von Babel stand. Also jetzt kommt die Vergeltung, nach Jerusalem und verbrannte das Haus des Herrn und das Haus des Königs und alle Häuser von Jerusalem, alle großen Häuser, verbrannte er mit Feuer. Frage,
Brennt dieses Feuer noch oder nicht?

nicht mehr. Nein, es brennt nicht mehr. Jeremia 52, 12 bis 13. 2. Chroniker 36 macht es ganz sicher, dass seine Prophezeiung sich auf dieses Ereignis bezog. Und sie verbrannten das Haus Gottes und rissen die Mauern von Jerusalem nieder und verbrannten alle Paläste mit Feuer. Also wurde das Wort des Herrn durch den Mund Jeremias erfüllt. Aha, Jeremia hat gesagt, das Feuer ist ein unlöschbares, ewiges Feuer. Und hier sagt es, als Nebukadnezar mit seinen Soldaten kam und es verbrannte, dann wurde diese Prophezeiung erfüllt. Also jetzt, Frage, brennt das Feuer noch oder nicht mehr? Nein, wie lange hat es gebrannt? Bis es das vollbracht hatte, was gesagt wurde. Bis alles verbrannt war, so lange hat es gebrannt. Denn siehe, der Tag kommt, brennend wie ein Ofen, da werden alle Übermütigen und alle, die Gottlosen handeln, wie Stoppeln sein. Und der zukünftige Tag wird sie anzünden, spricht der Herr, der Herrscharen, dass ihnen weder Wurzel noch Zweig übrig bleibt. Maleachi 4, Vers 1. Vers 3 sagt, und ihr werdet die Gottlosen zertreten, denn sie werden wie Asche sein unter euren Fußsohlen am Tage, da ich handle, spricht der Herr, der Herrscher. Also wie lange brennt dieses ewige Feuer? Bis alles verbrannt ist. Die Konsequenzen dieses Feuers sind ewig. Werden sie wieder eine Auferstehung haben? Nein, nie wieder. So weiß der Herr, der Gottseligen, aus der Prüfung zu erretten, die Ungerechten aber für den Tag des Gerichts zur Bestrafung aufzubehalten. Die Gerechten werden gerettet, 2 Petrus 2, Vers 9, die anderen werden vernichtet. Was geschieht mit Satan? Das wollen wir ja auch wissen. Ezekiel sagt, darum habe ich dich vom Berge Gottes verstoßen und dich, du schützender Cherub, aus der Mitte der feurigen Steine vertilgt. Er ist aus dem Himmel rausgeschmissen worden. So habe ich dich auf der Erde geworfen und dich vor den Königen zum Schauspiel gemacht. Hier auf Erden hat er dann sein Spiel weitergeführt. Da ließ ich, am Ende, Feuer von dir ausgehen, welches dich verzehrte, und ich habe dich auf Erden zu Asche gemacht vor den Augen aller, die dich sahen. Gut. Also was passiert mit dem Satan? Er wird auch vernichtet. Und wo kommt das Feuer hervor? Aus ihm heraus. Jetzt, ich weiß nicht genau, wie das funktioniert, aber wenn man mit den Physikern redet, dann wissen wir, dass in jedem Atom unendlich viel Energie ist. Jeder Atom hat enorme Energie. Darum kann man ja auch Atomwaffen machen, durch den Atom zu spalten. Gibt es eine Atombombe? Durch die Atome zusammenzuschmelzen, gibt es eine Wasserstoffbombe, die ist noch stärker. Aber wenn wir die Teilchen der Partikel in dem Atom nehmen, dann sind die Partikel, bestehen auch aus Substanzen, die nennen wir Quarken. Und Quarken, drei Quarken, machen einen Subpartikel und Quarken haben eine unendliche Energie, die sich abstößt. Also die Physiker wissen nicht, wie die Quarken zusammenbleiben, denn eigentlich sollten sie auseinanderschießen. Eigentlich sollte ein Atom auseinanderschießen, denn der besteht aus vielen Protonen, die zusammensitzen, die alle positiv sind und die sich abstoßen, aber er bleibt zusammen und die Quarken noch schlimmer. Und jetzt glaubt man, dass wenn man diese Quarkenenergie gebrauchen könnte, dann könnte man eine Waffe machen, die noch zigtausendmal stärker wäre als eine Wasserstoffbombe. Aber keiner weiß, wie die Quarken zusammenbleiben. Meine Bibel sagt, dass Gott hält alles zusammen. Gott macht das Leben möglich. Gott hält alles zusammen. Wenn Gott diese Macht nicht mehr ausübt, was passiert dann? Dann schießt alles auseinander

wandelt sich um in Energie, eine Hitze, und Feuer kommt raus und vertilgt alles in einer Wucht, die man nicht erklären kann. Genug Energie, um vielleicht den ganzen Erdball total sauber zu brennen. Wer weiß? Ich bin nicht Physiker, aber die Physiker sagen das. Da ließ ich Feuer von dir ausgehen. Ich halte dich nicht mehr am Leben. Bumm. Fallen die Atompartikel auseinander. Du vergehst ins Nichts und Riesenenergie wird

bezeugt. Und ich habe dich auf Erden zu Asche gemacht vor den Augen aller, die dich sahen. Und ich hörte eine laute Stimme aus dem Himmel sagen, siehe da, die Hütte Gottes bei den Menschen. Der Himmel hat sich verlegt zu dieser Erde. Und er wird bei ihnen wohnen und sie werden sein Volk sein und sein Gott selbst. Und Gott selbst wird bei ihnen sein, ihr Gott. Also der Himmel verlegt sich zu dieser Erde, ist unverständlich. Und sie werden sein Angesicht sehen und sein Name wird auf ihrer Stirne sein, Offenbarung 22, 4. Wir leben mit Gott in dieser Stadt. Und ich sah einen neuen Himmel und eine neue Erde. Jetzt welcher Himmel neu ist, weiß ich nicht genau. Die Bibel redet von drei Himmeln. Da ist die atmosphärische Schicht rund um die Erde, das ist der erste Himmel, dann der Sternenhimmel und dann der Himmel, wo Gott wohnt. Also hier ist ein neuer Himmel, das ist der wahrscheinlich hier auf Erden und die Atmosphäre wird sauber gebrannt, die wird auch wieder schön hergestellt. Wie es mit den Sternen aussieht, weiß ich nicht genau, aber eine neue Erde und einen neuen Himmel. Denn der erste Himmel und die erste Erde sind vergangen und das Meer ist nicht mehr. Na, früher gab es riesen Innenseen, so von der Paläontologie abzulesen, und das Meer ist ein Resultat von Salzen, die sich gesammelt haben aus der Erde, ist also ein unnatürlicher Zustand, so wie er jetzt ist, trennt auch die Menschen. Also die Erde wird schon anders aussehen, mit riesen Innenseen wieder wahrscheinlich und nicht ein Meer, wie wir es jetzt kennen. Vielleicht geht das Wasser wieder in die unterirdische Schicht, denn damals in der vorsintflutlichen Welt war das Wasser so wie in Florida, wo es mit der Mondwende hoch und runter kommt und die Pflanzen wässert. Denn die Bibel sagt, es gab keinen Regen. Genau wie das neu ist, weiß ich nicht. Wir erwarten einen neuen Himmel, eine neue Erde, nach einer Verheißung, in welcher Gerechtigkeit wohnt. 2 Petrus 3,13. Keine Sünde mehr in diesem neuen Reich. Die Erde wird also neu geschaffen. Vielleicht werden wir sehen, wir kommen aus der Stadt, die Bibel sagt, sie werden Asche unter den Füßen der Heiligen sein. Die Stadt ist also geschützt vor diesem Feuer. Genau wie die drei Freunde von Daniel geschützt waren vor diesem schrecklichen Feuer, so ist das Volk Gottes geschützt unter diesen Umständen. Und sie werden gehen über diese Asche. Traurig vielleicht, vielleicht sind da einige, die wir lieber bei uns hätten. Und der Herr wird die neue Erde schaffen. Vielleicht sehen wir, wie er es macht. Vielleicht redet er, sprach und es steht fest. Vielleicht über 6 Tage, wir werden es ja sehen. Also nach dem Millennium, das neue Jerusalem kommt herab auf die Erde. Satan greift die Stadt an, die Ungerechten werden vernichtet und Satan mit ihnen. Und dann wird die Erde neu geschaffen, so lehrt die Bibel. Offenbarung 21, 1. Und ich sah einen neuen Himmel und eine neue Erde, denn der erste Himmel und die erste Erde sind vergangen und das Meer ist nicht mehr. Naja, schöner wie das wird es sein. Kein Auge kann sich vorstellen, wie es war und wie es sein wird. Jesaja 11, Vers 6 und 9, da wird der Wolf bei dem Lämmlein wohnen, der Leopard bei dem Böcklein niederliegen, sie werden nicht schaden und nicht verderben auf dem ganzen Berge meines Heiligtums. Also diese Tiere werden sich ändern, sie werden nicht sein, wie sie jetzt sind. Und wieso sind sie, wie sie jetzt sind? Morgen früh kommt ein Vortrag über dieses Thema. Da werden wir biologisch betrachten, warum die Welt so aussieht, wie sie aussieht, warum die Tiere sich geändert haben, wo kommen Raubtiere her heutzutage, wieso Schlangen, wieso Spinnen mit Gift, wieso Krankheit, was hat sich geändert seit der Schöpfung? Das werden wir von einer wissenschaftlichen Sicht betrachten in dem morgigen Vortrag. Aber die Bibel sagt, die Tiere werden nicht sein, wie sie waren. Und dann, wir werden wieder arbeiten.
Sie werden nicht umsonst arbeiten, noch ihre Kinder durch ein Unglück verlieren. Es gibt

kein Tod mehr, denn sie sind ein gesegneter Samen des Herrn und ihre Sprösslinge mit ihnen. Jesaja 65, Vers 23. Also hier, interessant, Familien werden nicht getrennt. Die Sprösslinge sind mit ihnen. Genau was die neuen Verhältnisse sind, das wissen wir nicht. Da müssen wir es abwarten. Jesaja 65, Vers 17. Denn siehe, ich schaffe einen neuen Himmel und eine neue Erde, also dass man der früheren nicht mehr gedenkt und sie niemand mehr in den Sinn kommen werden. Also die alte Erde wird allmählich aus den Gedanken verschwinden, denn die neue wird so schön sein. Wir haben ja gesehen, Gott hat eine Wohnung für uns vorbereitet in der neuen Stadt. Also jeder hat eine Stadtwohnung, jeder bekommt ein Land, denn sie werden Weingarten anpflanzen, sie werden Früchte sammeln. Nicht einer wird pflanzen und der andere essen, sondern es wird jedem gehören, der da seinen Platz hat. Sie werden Häuser bauen, eine tolle Sache. Sie werden Häuser bauen und dieselben bewohnen, Weinberge pflanzen und deren Früchte genießen. Sie werden nicht bauen, dass ein anderer bewohne und nicht pflanzen, dass ein anderer esse. Das heißt nicht, ich darf nicht mal eine meiner Avocados jemand geben. Ich kann das schon machen. Aber ich brauche mich nicht mehr irritieren, dass ich in jedem Haus, wo ich gewohnt habe, einen Avocado-Baum gepflanzt habe und noch nie eine gegessen habe. Das klingt mir so auf dem Wecker. Und heute, wenn ich da vorbeifahre, dann ist der Baum voller Früchte. Und wenn ich mir eine klauen würde, dann würde ich stehlen. Das ist irritierend. Wird nicht wieder passieren, da steht's. Werde ihn pflanzen und darf ihn auch essen. Darf ihn auch teilen, wenn ich will. Denn gleich dem Alter der Bäume wird das Alter meines Volkes sein. Und was ihre Hände erarbeitet haben, werden meine Auserwählten auch verbrauchen. Toll! Entropie soll eingeschalten werden. Das wird ein tolles Ding. Wir bauen also ein Haus, so wie wir es wollen. Wir haben eine Stadtwohnung, wir haben unseren Weingarten, unsere Bäume, unsere Früchte. Die Tiere sind zahm, der Löwe kommt am Haus vorbei. Kinder, ihr könnt euch draufsetzen, drauf rumreiten. Eine tolle Sache wird das. Und keine Zäune, wir brauchen keine Zäune. Die Tiere werden essen, wieder was sie ursprünglich gegessen haben. Morgen werden wir darüber reden. Und sie werden uns nicht alles vernichten. Und wir werden viel Zeit haben zum Reisen, wo auch immer das Lamm hingeht. Sie werden nicht Schaden noch Verderben auf meinem ganzen heiligen Berge, spricht der Herr. Das ist in seinem Königreich, Berg gleich Königreich. Jesaja 65, Vers 25. Ich sage euch aber, viele werden kommen von Morgen und Abend und werden mit Abraham, Isaac und Jakob zu Tische sitzen im Himmelreich. Das ist auch eine tolle Sache. Ich möchte auch mit Jeremia sitzen und sagen, was ist mit dir alles passiert? Ein bisschen austauschen, all die Geschichten, so wie es passiert ist, und uns unterhalten. Und es wird dahin kommen, dass an jedem Neumond und an jedem Sabbat alles Fleisch sich einfinden wird, um vor mir anzubeten, spricht der Herr. Okay, jetzt wie soll denn das? Das ist doch ein Zeremonialgesetz, dieser Neumond. Wieso soll der noch im Himmel gehalten werden? Also nach diesem Text in Jesaja 66, es gab natürlich Prophezeiungen, die zutreffen sollten, wenn Israel gehorsam war, gewesen wären. Sie waren es also nicht. Also diese Versprechen typologisch gehen über auf geistliches Jerusalem. Also kommen wir sagen mal, es gibt ein Monatsfest und ein Wochenfest. Das Wochenfest ist der Sabbat. Was kann das Monatsfest sein? Ein Clou ist, der Baum des Lebens trägt, wie schon vorher gesagt, einmal im Monat seine Früchte. Und zwar 12 Früchte, Verschiedenheit, und die Blätter haben irgendeine Substanz, eine Phytochemikalie, die dafür sorgt, dass das DNA nie wieder zunichte geht.

Und wer weiß, vielleicht machen wir einen Tee davon oder ich habe keine Ahnung. Aber einmal im Monat Lebensbaumernährung. Tolle Sache. Und einmal die Woche Sabbat. Und wir brauchen uns nicht Kummer machen, dass wir nirgends haben, um unsere Sachen hinzulegen oder dass wir die Nachbarn stören müssen, denn jeder in der Stadt hat was? Seine eigene Wohnung. Toll, toll. Ob du jetzt auf der anderen Seite der Erde wohnst oder nicht, ist egal. Du hast deine eigene Wohnung. Und somit wird die ganze Erde neu gemacht und Gott regiert hier auf Erden. Und dieser ganze Kampf ist für ewig vorbei. Und dann sagt der Herr, er wird alle Tränen abwischen. So mit der Zeit werden wir nicht mehr an das Vorige denken, weil das, was er uns schenkt, so gut und so schön ist, dass wir so viel Freude am Leben haben werden, dass wir nicht mehr dran denken werden. Es gibt nur eine Erinnerung an die Sünde. Die Malzeichen in seiner Hand, in seinen Füßen und an seiner Seite. Und wenn wir ihn sehen, werden wir wissen, warum wir da sind. Und wir werden wissen, es ist ihm zu danken, dass ich da bin. Und wenn wir ihn sehen und er hat uns eine Krone gegeben, holen wir sie runter und sagen, Herr, ich verdiene sie nicht. Aber er sagt, komm, setz sie auf, ich habe sie dir gegeben. Und dann, wo auch immer das Lamm hingeht, werden wir folgen. Und ich glaube, wir werden durch sein ganzes Universum reisen, von einem Planeten zum anderen, denn ein Schöpfer schöpft nicht nur ohne andere Lebewesen. Und wir werden dem ganzen Universum zeugen können von der Liebe und der Gerechtigkeit Jesu Christi. Und ich kann nicht warten. Ich hoffe, ihr auch. Amen.

Und ich sah einen neuen Himmel und eine neue Erde. Denn der erste Himmel und die erste Erde sind vergangen, und das Meer ist nicht mehr. Und ich sah die heilige Stadt, das neue Jerusalem, von Gott aus dem Himmel herabkommen, bereitet wie eine geschmückte Braut für ihren Mann. Und ich hörte eine große Stimme von dem Thron her.

Und er sprach zu mir, es ist geschehen. Ich bin das A und das O, der Anfang und das Ende. Ich will dem Durstigen geben von der Quelle des lebendigen Wassers.

sondern ermahnt euch selbst alle Tage, solange es heute heißt, dass nicht jemand unter euch verstockt werde durch den Betrug der Sünde. Denn wir haben an Christus Anteil bekommen, wenn wir die Zuversicht haben,